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1: Schönen guten Morgen an diesem Donnerstag. Bernhard Kempf für Sie am Mikrofon. Ja, die Bürger entlasten, die Kaufkraft stärken. Die Bundesregierung will an der Steuerschraube drehen. Sie will Haushalte mit kleinen und mittleren Einkommen entlasten, damit die am Ende auch mehr Geld auf dem Konto haben. Das ist der Kern einer Reform zur Einkommenssteuer von Finanzminister Lars Klingbeil.
2: Guten Morgen alle.
1: Mehr Netto vom Brutto. Konkret heißt das, eine vierköpfige Familie, die soll demnächst etwa 600 Euro mehr zur Verfügung haben. Dafür soll unter anderem der Grundfreibetrag erhöht werden. Außerdem soll das Kindergeld angehoben werden. Und um das Ganze gegenzufinanzieren, soll unter anderem die sogenannte Reichensteuer für sehr hohe Einkommen etwas früher greifen, nämlich ab 250.000 Euro. Die Linke sagt, 600 Euro, das sei am Ende viel zu wenig und auch nicht zielgerichtet. Angesichts der Preissteigerungen würde diese Maßnahme am Ende verpuffen. Ja, und heute geht's hier im Bundestag in die erste Lesung genau dieses Gesetzentwurfs. Außerdem beschäftigt sich der Bundestag auch noch unter anderem mit der Bahnstrecke Hamburg-Hannover. Der Verkehrsausschuss hatte dazu gestern einen Neubau empfohlen. Die Sitzung ist eröffnet und damit gebe ich ab an die Bundestagspräsidentin Julia Klöckner.
3: Absatz 2 des Wahlprüfungsgesetzes soll auf Vorschlag der Fraktion der CDU-CSU der Abgeordnete Dr. Martin Blum als Nachfolger für den ausgeschiedenen Abgeordneten Ansgar Heveling, als ordentliches Mitglied sowie der Abgeordnete Sebastian Steinecker als stellvertretendes Mitglied gewählt werden. Sind Sie damit einverstanden? Ich sehe und höre keinen Widerstand, dann ist das der Fall. Dann sind die Kollegen gewählt. Herzlichen Glückwunsch. Ich rufe nun auf die Tagesordnungspunkte 7a und 7b sowie Zusatzpunkt 2, erste Beratung der von der Bundesregierung eingebrachten Entwürfe eines Einkommenssteuerreformgesetzes 2027 und eines Jahressteuergesetzes 2026 sowie Beratung des Antrags der Fraktion Bündnis 90 Die Grünen mit dem Titel Kindergeld stärken, Entlastungsschere schließen, Familienleistungsausgleich gerechter gestalten. Für die Aussprache wurde eine Dauer von 60 Minuten vereinbart und ich eröffne die Aussprache und das Wort hat für die Bundesregierung der Bundesminister der Finanzen, Herr Lars Klingbeil. Und wenn ich gerade den Wunsch hier noch ausdrücken dürfte, wenn man in der ersten Reihe sitzt, egal in welcher Fraktion, und man sehr lautstark sich unterhält, das kommt hier doppelt so laut an. Also insofern würde ich da bitte um Rücksicht bitten. Bitte, Herr Bundesminister.
4: Vielen Dank, sehr geehrte Frau Präsidentin, liebe Kolleginnen und Kollegen. Wir haben lange in der Koalition über die Reform der Einkommenssteuer gerungen. Die Reform, die ich hier heute vorstelle, setzt im Rahmen des Möglichen die richtigen Schwerpunkte. Wir entlasten mit dieser Einkommenssteuerreform Menschen mit kleinen und mittleren Einkommen. Sie sollen am Ende des Monats mehr Geld in der Tasche haben. Wir entlasten die Bürgerinnen und Bürger in unserem Land mit 10 Milliarden Euro. Und ich will hier betonen, das ist angesichts der schwierigen Haushaltslage, in der sich unser Land befindet, keine geringe Summe. Ich persönlich habe dafür gekämpft, dass diese 10 Milliarden gezielt für die Entlastung von Familien mit Kindern genutzt werden, dass sie dort ankommen, wo das Leben spürbar teurer geworden ist und dass wir dort gezielt entlasten. Liebe Kolleginnen und Kollegen, es geht um die Polizistinnen und Polizisten in unserem Land, die nachts für unsere Sicherheit sorgen, während wir ruhig im Bett liegen. Ich rede von Erzieherinnen und von Erziehern, die sich um unsere Kinder kümmern, die mit unseren Kindern spielen und sie fördern und auf ein gutes Leben vorbereiten. Ich rede von Krankenpflegern, von Busfahrerinnen, von Angestellten im Handwerk, von all denen, die früh morgens aufstehen, die anpacken in unserem Land und einen Knochenjob leisten. Um diese Menschen in der Mitte der Gesellschaft geht es. Die entlasten wir mit unserer Einkommenssteuerreform. Ja, alle diese Menschen spüren, das Leben ist teurer geworden. Die Preise für das Essen sind gestiegen, für Heizen, für Mieten, für den Sprit. Und es gibt andere Stellen, an denen wir Belastung schaffen, etwa im Bereich der Gesundheitspolitik. Am Ende des Monats bleibt also weniger Geld im Portemonnaie. Und deswegen ist es umso wichtiger, dass wir mit einer Einkommenssteuerreform die richtigen Schwerpunkte setzen. Wir nehmen die große Mehrheit der Menschen in unserem Land in den Fokus. Wir erhöhen den Grundfreibetrag, wir erhöhen den Kinderfreibetrag, wir erhöhen das Kindergeld und wir erhöhen den Arbeitnehmerpauschbetrag. Eine Familie mit zwei mittleren Einkommen und zwei Kindern wird im Jahr 2028 in Summe über 600 Euro im Jahr mehr Geld in der Tasche haben. 600 Euro, das ist für eine Familie eine Menge Geld. Und es macht einen Unterschied im Leben, vor allem wenn man am Monatsende, wie das für viele in unserem Land der Fall ist, jeden Euro zweimal umdrehen muss. Und gerade weil der Alltag so teuer ist, unterstützen wir Familien aber noch auf anderen Wegen. Wir bauen die kostenlose Ganztagsbetreuung aus. Mit dem Bildungs- und Teilhabepaket verbessern wir die Chancen für jedes Kind. Wir legen einen Grundstein für die Zukunft der Kleinsten. Mit 10 Euro pro Monat haben wir die Frühstartrente jetzt gestartet und werden für eine gute Zukunft im Alter sorgen. Und mit dem Sondervermögen investieren wir Milliarden in unserem Land in moderne, digitalisierte Schulen, in Kitas, in Sportstätten, in Zusammenhalt, in eine gute Infrastruktur, die alle in unserem Land nutzen. Wir senken also die Steuern, wir sichern einen guten Alltag und wir sorgen für eine gute Zukunft für unsere Kinder. Damit das alles bezahlt werden kann, nehmen wir die sehr hohen Einkommen in unserem Land stärker in die Verantwortung. Liebe Kolleginnen und Kollegen, das macht unser Steuersystem, aber auch unser Land gerechter. Die Reichensteuer wird etwas früher greifen. Außerdem führen wir eine Steuer für die Superreichen in unserem Land, für die allerhöchsten Einkommen ein, die mehr als 280.000 Euro im Jahr haben. Also ganz oben trägt mehr dazu bei, dass in der Mitte unseres Landes entlastet wird. Ich finde, liebe Kolleginnen und Kollegen, das ist fair. Die Koalition hat mit diesem Gesetzentwurf 1:1 das umgesetzt, was wir vereinbart haben und was wir den Bürgerinnen und Bürgern mit dem Koalitionsvertrag versprochen haben. Für mich ist wichtig, dass wir unseren Vorschlag zur Einkommensteuerreform jetzt schnell hier im Parlament beraten und dass wir ihn zügig umsetzen, sodass dann zum 01.01.2027 diese Entlastung auch wirken kann. Sie alle wissen aus den politischen Debatten, dass ich mir persönlich hätte mehr vorstellen können. Und ich will hier ausdrücklich sagen, ich bin offen dafür, wenn wir im Parlament und in den parlamentarischen Beratungen mehr Spielraum für die Entlastung kleiner und mittlerer Einkommen schaffen. Das werden wir aus dem Finanzministerium gerne wohlwollend begleiten. Ich freue mich auf die Vorschläge und wünsche dem Parlament eine gute Beratung. Vielen Dank.
1: So, der Bundesfinanzminister Lars Klingbeil hat hier seine Reform vorgestellt, mit der er vor allem, er hat's gesagt, kleinere und mittlere Einkommen in Deutschland entlasten will. Etwa 600 Euro mehr soll es da geben ab 2028. Nächster Redner in der Debatte ist Karl Gottschalk, der spricht für die AfD.
2: Ja, sehr geehrte Frau Präsidentin, sehr geehrter Herr Minister, was diese Koalition heute als Steuerreformgesetz 2027 vorlegt, ist in Wahrheit genau das Gegenteil, nämlich das Gesetz zur Fortschreibung der kalten Progression und zur Ausplünderung der arbeitenden Mitte. Herr Klingbeil, Sie sind der Houdini sozusagen der Finanzen. Es ist das dreisteste, am besten getarnte Steuererhöhungsgesetz, das dieses Haus seit Jahren gesehen hat. Es ist ein glatter Etikettenschwindel, meine Damen und Herren. Es ist die bewusste Irreführung von 45 Millionen Steuerzahlern. Selbst Ihr eigener Referentenentwurf gibt es zu. Die vorgesehene Entlastung reicht nicht einmal aus, um die kalte Progression vollständig auszugleichen. Und dazu wären Sie eigentlich gesetzlich verpflichtet, Herr Klingbeil. Sie brechen hier sogar eigentlich Gesetze und ein Verfassungsgerichtsurteil. Schauen Sie sich doch mal die nackten Zahlen an. Sie heben den Grundfreibetrag, meine Damen und Herren, da oben auf der Tribüne, um glatte 216 Euro an. Das sind 18 Euro im Monat. Es ist ein Ausgleich der Inflation um gerade mal 1,75% bei über 2% in den letzten Jahren. Meine Damen und Herren, wir fordern als AfD seit Jahren hier schon eine deutliche Anhebung, nämlich auf 15.000 Euro, damit Sie oben die Luft zum Atmen haben, meine Damen und Herren. Die führenden Wirtschaftsforschungsinstitute haben sogar in ihrer aktuellen Gemeinschaftsprognose für 2027 eine Inflationsrate von 3,2% prognostiziert. Rechnen Sie also noch mal nach, was ich Ihnen eben gesagt habe. Die Anhebung des Grundfreibetrages kostet gerade mal 2 Milliarden Euro. Das sind Sie dem Finanzminister wert. Bei einem Lohnsteueraufkommen, was Sie erbringen, meine Damen und Herren, von 250 Milliarden Euro im Jahr. Schämen Sie sich, Herr Minister. Das ist kein Ausgleich. Das ist ein Almosen- oder Trostpflaster. Der eigentliche Skandal aber erfolgt im zweiten Tarif. Sie verschieben nur die zweite Progressionszone überhaupt nicht im Einkommensteuertarif. Dieser Bereich ab 70.601 Euro bleibt mit 42% im Grenzsteuersatz. Er bleibt komplett unverändert. Dort liegen die fleißigen Handwerker, die Sie doch eigentlich ins Augenmerk nehmen wollen, der Mittelstand und auch echte Leistungsträger in Krankenhäusern, in den Unternehmen und in den mittelständischen Unternehmen, meine Damen und Herren. Sie belasten die Leistungsträger der gesellschaftlichen Mitte in diesem Lande. Während die Kosten Wenn unsere Abgeordnetenkostenpauschale seit 2014 automatisch jährlich an den Nominallohnindex gekoppelt ist und regelmäßig steigt, lassen Sie die Pauschalen beispielsweise der Steuerzahler oft jahrzehntelang links liegen. So ist seit 1955 die Werbungskostenpauschale für sonstige Einkünfte nicht angepasst worden. Rechnerisch müsste sie heute bei 573 Euro liegen. Sie liegt aber nach wie vor Ihre Freude dort oben bei 102 Euro. Der Behindertenpauschbetrag blieb 46 Jahre unverändert. Der Pflegepauschbetrag ganze 31 Jahre. Das ist Ihre soziale Prioritätensetzung. Und Sie wundern sich noch, dass die Menschen die AfD als Volkspartei sehen. Tut mir leid, da kann ich Ihnen auch nicht mehr helfen. Aber Sie verdreifachen auch das, und das war eben wirklich eine glatte Irreführung der Menschen, gerade der unteren und mittleren Einkommen. Sie verdreifachen fast die Pauschalsteuer für Minijobs von 2% auf nunmehr 5%. Sie schröpfen also ausgerechnet jene Menschen, die ohnehin schon jeden Cent zweimal umdrehen müssen und sich im Nebenjob mühsam etwas dazu verdienen, sowie kleine Betriebe, die diese Menschen anstellen. Sie sollten sich wirklich was schämen, Herr Klingbeil. Sie kürzen die Steuerermäßigung für Handwerksleistung. Sie senken den Fördersatz und kappen den Höchstbetrag. Damit treffen Sie nicht nur Hausbesitzer. Nein, Sie versetzen dem deutschen Handwerk mitten in einer Baukrise den nächsten Tiefschlag und treiben natürlich, wie bei vielen Ihrer Gesetze, die Menschen in die Schwarzarbeit. Sie schaffen neue Spitzensteuersätze. Sie führen zwei neue Progressionsstufen ein und kassieren dort noch mal 3 Milliarden Euro zusätzlich ab. Sie geben also quasi mit der linken Hand 2 Milliarden Euro den Menschen zurück, wozu sie gesetzlich verpflichtet sind. Und auf der anderen Seite holen sie sich mit der rechten Hand über 5 Milliarden an neuen Belastungen und Streichungen damit wieder zurück. Wirklich, was ist das für ein Gesetz, Herr Klingbeil? Und nochmals, wir haben das immer gesagt, wir haben kein Einnahmeproblem, wir haben ein Ausgabeproblem. Sie pumpen Milliarden in NGO-Netzwerke, 102 Milliarden Euro in die Ukraine. Und weil das Geld am Ende immer noch nicht reicht, setzen Sie die Schuldenbremse quasi fast außer Kraft, reichen mit Bereichsausnahmen auf 85 Milliarden aus und Sie kommen mit dem Geld weiterhin nicht hin. Tun Sie das, was wir sagen, weil Sie mit Geld nicht umgehen können, weil Sie die Menschen nicht entlasten. Stimmen Sie unserem Gesetzentwurf zum Tarif auf Rädern zu, einer automatischen Anpassung der kalten Progression wie in der Schweiz und in Österreich. Entlasten Sie die Menschen wirklich. Und meine Damen und Herren, wir wollen als AfD keine Bittstellersteuerbürger. Wir wollen einen Rechtsanspruch auf die Erhaltung der eigenen Kaufkraft. Und das liefern Sie hier nicht. Dieses Jahressteuergesetz ist das Geld nicht wert, das Papier nicht wert, auf dem es gedruckt ist. Vielen Dank.
1: Eine Reform, die den Namen eigentlich kaum verdient, das sagt hier Kai Gottschalk von der AfD zu den Plänen von Finanzminister Lars Klingbeil. Und jetzt wieder ein Redner der Regierungsfraktion. Fritz Günzler ist jetzt am Rednerpult, spricht für die CDU-CSU.
5: Sehr geehrte Frau Präsidentin, liebe Kolleginnen und Kollegen, wir beraten heute das Einkommensteuerreformgesetz 2027, ein weiteres wichtiges Vorhaben dieser Koalition. Wir sind angetrieben durch den Leitsatz, dass wir sagen, Leistung muss sich wieder lohnen, Arbeit muss sich wieder lohnen und wer jeden Morgen aufsteht, seiner Arbeit nachgeht, Verantwortung übernimmt und für seine Familie sorgt, muss auch finanziell davon was spüren. Der Einsatz muss einen Unterschied machen. Wer mehr leistet, muss auch mehr haben. Leistung muss sich in diesem Land wieder lohnen, meine Damen und Herren. Wir haben als Koalition versprochen, die Bürgerinnen und Bürger gerade mit kleineren und mittleren Einkommen zu entlasten. Und wir halten mit diesem Gesetzentwurf das Versprechen. Wir werden ab dem 1. Januar 2027 entlasten. Wir werden weitere Wirkungen 2028 sehen. Damit werden 36 Millionen Steuerpflichtige entlastet um einen Betrag von 10 Milliarden Euro. Und das ist im Rahmen des Haushaltes, den wir derzeit haben, eine große Summe. Und das sollte man auch nicht kleinreden. Lieber Herr Kollege Gottschalk, vielleicht Ihnen auch noch mal sagen, was wir konkret machen. Wir erhöhen den Grundfreibetrag. Das ist die Freistellung des Existenzminimums von 12.564 Euro auf 12.900 Euro. Wir flachen den Einkommensteuertarif gerade im kleineren und mittleren Bereich ab, indem wir den Tarifeckwert für den Spitzensteuersatz nach rechts verschieben auf 70.600. Und wir erhöhen den Arbeitnehmerpauschbetrag um 200 Euro auf 1.430 Euro. Das ist nicht nur eine Entlastungswirkung, das ist auch eine Bürokratieentlastung. Alleine 1,3 Millionen Steuerpflichtige werden in Zukunft keine Steuererklärung mehr abgeben müssen, weil sie mit ihren Beträgen unter diesem Arbeitnehmerpauschbetrag liegen. Auch das entlastet die Menschen, aber auch die Finanzverwaltung. Auch das geht in die richtige Richtung. Und der Bundesfinanzminister hat es in seinem Beispiel, das er vorgetragen hat, auch deutlich gemacht, es geht uns auch um die Familien. Wir werden nicht nur den Kinderfreibetrag erhöhen, sondern wir erhöhen auch das Kindergeld im nächsten Jahr auf 267 Euro und dann auf 272 Euro pro Monat danach. Wir erhöhen, wie gesagt, die Kinderfreibeträge. Und das macht bei einer Familie mit 60.000 Euro Einkommen, zwei Kindern, eine Entlastung von 600 Euro. Also ich finde, das ist keine abstrakte volkswirtschaftliche Größe. Das kommt direkt bei den Menschen im Portemonnaie an. Wir entlasten auch hier die Familien und ein klares Signal, dass wir damit senden. Und gar nicht erwähnt worden ist, dass wir auch gerade die Menschen entlasten, die zu Zeiten arbeiten, wo wir gerne Freizeit haben und nicht arbeiten. Wir haben eine Verbesserung bei den Zuschlägen bei Sonn- und Feiertagsarbeit. Wir werden in Zukunft bei Sonn- und Feiertagsarbeit nicht nur eine Steuerfreiheit haben von Zuschlägen, sondern wir werden auch die Sozialversicherungsfreiheit haben. Das entlastet. Wir brauchen mehr Arbeitspotenzial in unserem Land. Denn wenn Sie sich das Wachstumspotenzial angucken, das Potenzialwachstum angucken, haben wir ein Problem. Das liegt aber im größten Teil auch, dass wir nicht genug Arbeitspotenzial haben. Und wir wollen die Menschen entlasten, die mehr arbeiten. Und die, die am Wochenende arbeiten und am Feiertag arbeiten, haben es auch verdient, dass wir sie entlasten. Und das werden wir auch diesem Gesetz tun. Die Botschaft muss immer sein, wir wollen mehr Netto vom Brutto. Und das erfüllen wir damit. Und ich will auch deutlich sagen, in dem Bereich bringt es nichts, nur über Abbau von Steuervergünstigungen zu reden. Es macht, glaube ich, keinen Sinn, sozusagen einen riesen Verschiebebahnhof im Steuerbereich zu machen, sondern wir müssen sehen, dass wir solche Dinge, die verfassungsrechtlich geboten sind, die vielleicht auch politisch geboten sind, was die kalte Progression angeht, aus dem Haushalt finanzieren. Aber wenn wir dann eine Einkommensteuerreform machen, wofür wir als Union immer eingetreten sind und wenn es die haushalterischen Spielräume auch möglich machen, auch machen wollen, dann kann das auch damit einhergehen, dass wir Steuervergünstigungen abbauen. Und das werden wir dann auch in Ruhe beraten und auch machen. Und ich will Ihnen auch sagen, wir müssen mal berücksichtigen, wenn ich immer die höre, und ich hatte heute Morgen schon das Vergnügen mit Herrn Görke, ein Gespräch bei Phoenix zu führen, wie wir auch diese Neiddebatten, die wir führen. Ich will nur mal sagen, 10% der Steuerpflichtigen tragen 57% zum Steueraufkommen dabei. Die große, breite Mitte zahlt einen großen Teil dieser Steuer. Wenn ich die 50% noch mitnehme, bin ich weit über 70% der Besteuerten, die geleistet wird. Also wir müssen die Menschen entlasten, denn eins ist auch klar, wir können nur das verteilen, was wir vorher erwirtschaftet haben. Und daran werden wir auch weiter arbeiten. Und zur Wahrheit gehört auch, und da will ich auch gar nicht drum rumreden, dass wir uns vorgestellt hätten, ich übrigens spüre ich das auch bei der SPD, dass man einen vollständigen Ausgleich der kalten Progression hinbekommen hätte, auch schon im Regierungsentwurf. Da mache ich dem Bundesfinanzminister übrigens gar keinen Vorwurf. Er hat genau, das hat er ja auch gesagt, das umgesetzt, was im Koalitionsausschuss vereinbart wurde. Aber wir als Haushaltsgesetzgeber sollten vielleicht noch mal gucken, ob es nicht doch eine Möglichkeit gibt, diese kalte Progression auszugleichen, diesen Kaufkraftverlust auszugleichen. Das sind Milliardensummen, aber bezogen auf den Gesamthaushalt ist das überschaubar. Das sollten wir gemeinsam angehen, denn wir gehen mit diesem Gesetz den ersten Schritt, aber ich glaube steuerpolitisch nicht den letzten Schritt. Und daran sollen wir gemeinsam arbeiten. Herzlichen Dank.
1: Sagt Fritz Günzler. Er ist der finanzpolitische Sprecher der Unionsfraktion hier in dieser Debatte. Es geht um eine Änderung des Einkommenssteuergesetzes. Und das hat ja ganz zu Beginn der Debatte der Finanzminister vorgestellt. Jetzt geht's weiter mit Sascha Müller. Und er spricht für Bündnis 90 Die Grünen, trinkt noch schnell einen Schluck Wasser. Und jetzt geht's los.
6: Meine Damen und Herren, sehr geehrter Herr Minister, nun liegen Sie also vor, die viel diskutierten Steuerpläne der schwarz-roten Regierung, inklusive Jahressteuergesetz mit wie immer vielen kleinen Neuregelungen. Ich erinnere mich noch gut an den Sommer, als einige Vorschläge mal mehr, mal weniger sinnvoll breit öffentlich diskutiert wurden. Und ich erinnere mich, dass ich bei Medienanfragen dazu mich immer ziemlich beeilen musste, damit der entsprechende Vorschlag von Ihnen, Herr Klingbeil, nicht schon wieder einkassiert worden ist. Aber unsere Kritik damals und heute ist, das war vor allem klein-klein. Denn an die großen Dinge gehen Sie nicht ran. Und ob Ihre Entlastungen überhaupt halten, was Sie versprechen, haben wir hier schon mehrfach diskutiert. Unsere Antwort ist klar, nein. Dabei liegen die Lösungsvorschläge auf dem Tisch. Schließen Sie die offensichtlichen Gerechtigkeitslücken im Steuerrecht und nutzen Sie die Mehreinnahmen, um diejenigen kräftig zu entlasten, die gerade nur schwer über die Runden kommen. Wir werden gleich im nächsten Tagesordnungspunkt vieles davon erneut zur Abstimmung bringen. Deshalb mein Appell, stimmen Sie zu oder bedienen Sie sich gerne im weiteren Verlauf bei unseren Vorschlägen. Die können bei Ihnen bei einigen Problemen, Kollege Günzler, mit denen Sie gerade noch ringen, wirklich helfen. Ich möchte heute auf eine weitere Gerechtigkeitslücke eingehen, eine, die Familien ganz konkret betrifft. Stellen Sie sich zwei Kinder vor, sie sitzen nebeneinander in derselben Schulklasse. Die Eltern des einen Kindes verdienen wenig, die Eltern des anderen sehr viel. Warum sollte uns deshalb das eine Kind mit den sehr gut verdienenden Eltern mehr wert sein als das andere? Das Kindergeld beträgt aktuell noch gut rund 3.100 Euro im Jahr. Bei sehr hohen Einkommen können die Freibeträge für Kinder dagegen um bis zu rund 4.600 Euro entlasten. 1.500 Euro Unterschied. Diese Schere muss schrittweise verringert werden. Und genau da setzt unser Antrag an. Denn auch Sie haben angekündigt, Familien zu entlasten. Und in Ihrem Koalitionsvertrag sagen Sie, wenn die Kinderfreibeträge steigen, soll auch das Kindergeld adäquat ansteigen. Und das hatten wir schon in der Ampel vereinbart. Und auch Sie versprechen, die Schere soll schrittweise kleiner werden. Steht im Koalitionsvertrag. Nur, Sie tun das Gegenteil. Sie erhöhen zwar das Kindergeld in zwei Schritten auf 272 Euro im Jahr 2028. Gleichzeitig steigen die Freibeträge für Kinder. Und mit dem neuen Steuersatz von 47% steigt bei sehr hohen Einkommen auch der Vorteil durch die Kinderfreibeträge. Die Schere wird nicht kleiner, sie wächst von 1.500 auf 1.800 Euro. Das steuerliche Existenzminimum von Kindern muss selbstverständlich steuerfrei bleiben. Aber wo wir politischen Spielraum haben, sollten wir ihn für mehr Gerechtigkeit nutzen. Und genau das wollen wir, diese Ungleichheit, diese Schere schrittweise schließen. Aber wir sollten noch einen Schritt weitergehen. Was kommt von unseren familienpolitischen Leistungen bei den Familien wirklich an? Allein im Steuerrecht gibt es neben Kindergeld und Kinderfreibeträgen ja noch den Alleinerziehenden, Entlastungsbetrag und das Ehegattensplitting. Das Ehegattensplitting verstärkt diese Schere zusätzlich und es begünstigt vor allem das Alleinverdienermodell, ein Modell, das in der gesellschaftlichen Realität glücklicherweise kaum noch eine Rolle spielt. Deshalb mein Appell, schauen wir nicht nur darauf, was auf dem Papier steht. Schauen wir darauf, was bei Familien wirklich ankommt. Gerade bei denen, die in der Raschauer des Lebens versuchen, gerade so über die Runden zu kommen. Bei Familien mit Kindern bis weit in die Mittelschicht. Lassen Sie uns all diese Maßnahmen neu denken und so aufeinander abstimmen, dass sie die familienpolitischen Ziele wirklich

0: tatsächlich geholt hätte. Unser Einkommensteuerkonzept, das wir zu den Beratungen wieder vorlegen, sieht hierfür die richtigen Eckwerte vor. Einkommen bis 7.000 Euro pro Monat wollen wir entlasten, die obersten 5% der Einkommensteuerpflichtigen stärker heranziehen. Das Kindergeld steigt in Ihrer Reform um 8 Euro nächstes Jahr und um noch mal 5 Euro monatlich ab 2028. Das sind ganze 13 Euro mehr, die womöglich noch mit anderen Leistungen verrechnet werden. Wer hingegen als Besserverdienender steuerfreie Beträge geltend machen kann, bekommt vom Staat mehr pro Kind. Allein diese Ungleichbehandlung auszubügeln, muss Priorität haben. Wir unterstützen den grünen Antrag, der diese Leerstelle aufgreift, und schlagen ein Kindergeld von mindestens 350 Euro vor auf Niveau des möglichen Kinderfreibetrags. Das wäre ein spürbarer Unterschied und gerecht. 10 Milliarden Euro Gesamtvolumen. Das klingt nach einem großen Wurf dieser Reform. Verteilt auf 43 Millionen Steuerpflichtige halten sich die Effekte für kleine und mittlere Einkommen aber sehr in Grenzen oder heben einander auf. Es wird sogar in Ihren eigenen Reihen angezweifelt, ob überhaupt die Inflation ausgeglichen wird. Wie wäre es damit, Position zu beziehen, und zwar für die ärmere Hälfte der Bevölkerung? Stattdessen werden zu versteuernde Einkommen bis 250.000 Euro entlastet. Ab dann greift die leicht verschobene Reichensteuer mit 45% und ab 280.000 Euro die von Ihnen sogenannte Superreichensteuer. Okay. Superreichensteuer, das klingt neu und gut, aber die vorgeschaltete Entlastung bekommt jeder, dessen Einkommen die Stufen durchläuft. Je weiter oben, desto höher. Ich würde sagen, im Großen und Ganzen ist es für Reiche mal wieder super gelaufen. Thema verfehlt. Wie sieht es auf der anderen Seite aus? Wer ein so kleines Einkommen hat, dass es unter den Grundfreibetrag fällt, kann durch eine Einkommensteuerreform nicht entlastet werden. Aber auch Geringverdienende oder RentnerInnen mit wenig Geld gehören hier gesehen. Wenn demnächst Konsumsteuern erhöht werden, um Haushaltslöcher zu stopfen, presst das unterste Einkommen weiter aus. Die Einkommensteuerreform oder die Einkommensteuer als solche ist das am progressivsten wirkende Instrument im aktuellen Steuerrecht. Konsumsteuern wirken gegenteilig. Sie belasten kleine Haushaltseinkommen prozentual am stärksten. Wir als Linke sagen, eine Schlagseite dieser Reform zu Lasten der kleinsten Einkommen darf es nicht geben. Beim Spitzensteuersatz von unveränderten 42% ab demnächst 70.600 Euro wurde dagegen Potenzial verschenkt. Wir setzen erst ab 85.000 an, aber hätten gerne 53%. Das ist nicht der Sozialismus, sondern der Spitzensteuersatz unter Kohl. Wer Einkommen aus Dividenden und Zinsen bezieht, zahlt bei Ihnen weiter rund 25% Abgeltungssteuer. Wir wollen Kapitalerträge wie Erwerbsarbeit besteuern und insgesamt eine Reform, die 30 Milliarden statt nur 10 Milliarden bewegt. Bezahlt mit einer Reichensteuer, die ihren Namen verdient und auskömmlich genug, um Kinder gleichberechtigt zu stärken. Das wäre angesichts der krisenhaften Zeiten ein solidarischer Beitrag und notwendig für ein bezahlbares Leben. Vielen Dank.
1: Für die Fraktion der SPD hat Herr Abgeordneter Parsamavi das Wort. Bitte.
2: Sehr geehrte Frau Präsidentin, liebe Kolleginnen und Kollegen, die erste Lesung der Einkommensteuerreform und des Jahressteuergesetzes sind ein guter Anlass, um über ein paar Dinge zu sprechen. Erstens, wir sprechen über einen Schritt zur Entlastung bei der Einkommensteuer, die insbesondere Familien und Arbeitnehmerinnen zugutekommen wird. Ich finde es ausdrücklich gut, dass wir dazu beitragen wollen, mit mehr Kindergeld, einem höheren Kinder- und Grundfreibetrag, also der Anpassung des steuerfreien Existenzminimums, einem höheren Arbeitnehmerpauschbetrag, es wurde schon gesagt, eine konkrete Entbürokratisierungsmaßnahme für 1,3 Millionen Arbeitnehmerinnen und der Erhöhung der Grundlohngrenze für die steuerfreien Feiertags- und Sonntagsschichtzuschläge. Zweitens, für uns gehört zu den Entlastungen auch immer die Frage, wie sie finanziert werden. Ich finde es gerecht, dass wir zur Finanzierung der Entlastungen die wirklich sehr hohen Einkommen heranziehen über höhere Reichensteuersätze und eine Absenkung der Steuerermäßigung für Handwerkerleistungen vornehmen. Die sogenannte Reichensteuer ist eine sozialdemokratische Erfindung, die in der Regierung Merkel vor 20 Jahren auf unser Drängen eingeführt worden ist. Ohne die Sozialdemokratie gäbe es in diesem Land keine Reichensteuer. Und wir haben auch jetzt für den Ausbau der Reichensteuer eine breite gesellschaftliche Legitimation. Es ist schon so, bei einem progressiven Einkommensteuersystem, dass starke Schultern mehr tragen als schwache. Und ich finde es trotzdem fundamental wichtig, dass diese starken Schultern, die Topverdiener in diesem Land, gerade in dieser Situation,

0: Fraktionen mehr beitragen zur Finanzierung öffentlicher Aufgaben. Und der Bundesfinanzminister hat in seiner Rede einen entscheidenden Satz gesagt. Dieses 10-Milliarden-Paket nehmen wir vor im Rahmen des Möglichen, um einen verfassungsgemäßen Haushalt hinzubekommen. Gegen weitere Entlastungen für Familien und Arbeitnehmerinnen im Rahmen der jetzt beginnenden parlamentarischen Verhandlungen haben wir überhaupt nichts. Mehr Kaufkraft, gerade bei Normalverdienerinnen, würde auch immer mehr Konsum bedeuten, der Binnenkaufkraft dienen und der Konjunktur stützend dienen. Von daher haben wir aber eine unbedingte Voraussetzung, dass das alles zustande kommt. Eine seriöse und vor allen Dingen auch gerechte Gegenfinanzierung, ohne die wird es nicht gehen, damit wir einen verfassungsgemäßen Haushalt hinbekommen können. Und darüber, lieber Kollege Günzler, wollen wir in der Koalition miteinander konstruktiv sprechen. Drittens beraten wir heute nicht nur über Entlastung, sondern über Vereinfachung und besseren Steuervollzug im Rahmen des Jahressteuergesetzes 2027. Hinter diesem technisch anmutenden Gesetz stehen sehr konkrete Fragen. Wie einfach ist unser Steuerrecht? Wie digital arbeitet unsere Finanzverwaltung? Wie fördern wir Forschung und Innovation? Und wie sorgen wir dafür, dass steuerliche Regeln tatsächlich durchgesetzt werden? Wir erschweren missbräuchliche Gestaltung bei der Kapitalertragssteuer. Wir erweitern den Informationsaustausch über Einkünfte aus digitalen Plattformen auf teilnehmende Drittstaaten. Wir verbessern die Rahmenbedingungen der Forschungszulage und ermöglichen bei größeren Forschungs- und Entwicklungsvorhaben höhere Fördervolumen. Und wir passen das Mindeststeuergesetz an die internationalen Vereinbarungen an. Für uns bleibt dabei entscheidend, dass große international tätige Unternehmen angemessen zur Finanzierung unseres Gemeinwesens beitragen. Das sind vielleicht keine Regelungen für die ganz großen Schlagzeilen, aber genau daran entscheidet sich, ob unser Staat im Alltag funktioniert, ob Verfahren einfacher werden, ob Regeln durchgesetzt werden und ob Bürgerinnen und Bürger Unternehmen von unnötiger Bürokratie entlastet werden. Wir freuen uns auf die parlamentarischen Beratungen. Lassen Sie uns als Koalitionspartner gemeinsam etwas Gutes für unser Land hinbekommen. Vielen Dank.
1: Für die AfD-Fraktion hat Herr Abgeordneter Christian Douglas das Wort. Bitte.
2: Sehr geehrte Frau Präsidentin, werte Kollegen, ich habe mir genau angeschaut, wie sich die Sachverständigen zum vorliegenden Jahressteuergesetz äußern. Der Bundesverband Mittelständischer Wirtschaft sagt, das Gesetz enthält überwiegend zusammenhanglose Einzelmaßnahmen und führt faktisch zu einer Mehrbelastung für die Unternehmen. Der Deutsche Maschinen- und Anlagebau spricht von Details, die den Standort nicht stärken. Es bedarf dringend struktureller Reformen, Entbürokratisierung und Entlastung. Und der Bundesverband Deutscher Industrie bittet in Teilen darum, lieber gar nichts zu machen als dieses neue Gesetz. Das bedeutet, noch nicht mal die Gruppen, für die das Gesetz eigentlich gedacht sein soll, finden es gut. Das erinnert mich sehr an die Anhörung am vergangenen Montag zur Tabaksteuer. Die Sachverständigen sehen in der Anhebung der Tabaksteuer ausschließlich ein Konjunkturprogramm für organisierte Kriminalität und den Schwarzmarkt. Und trotzdem wird es kommen. Was bitte soll das? Sie erzählen uns jeden Tag von den großen Reformen, aber nichts passiert. Machen Sie endlich die wichtigen Dinge und bringen Sie Deutschland auf Vordermann. Wir haben keine Zeit mehr für diese Spielchen. Zum Einkommensteuerreformgesetz. In ihrer Begründung schreibt die Regierung, Zitat, es sollen Wachstumspotenziale gehoben und die Arbeit als Lebensgrundlage der Bürger gesichert werden. Sagen Sie mal, haben Sie eigentlich eine eigene Werbeagentur, die sich solche hanebüchenen Worthülsen ausdenkt? Das Ganze hat nämlich mit der Realität überhaupt gar nichts zu tun. An Entlastungen gibt es ein paar Krümel, die größtenteils ohnehin verfassungsmäßig verpflichtend sind, so wie beispielsweise die minimale Anhebung des Steuerfreibetrags. Bei den Belastungen hingegen kommt einiges zusammen. Für hohe Einkommen erhöhen Sie den Spitzensteuersatz. Bei allen anderen Einkommen schlägt die kalte Progression zu. Gehaltserhöhungen werden also durch die Inflation aufgefressen und werden im Anschluss höher versteuert. Unterm Strich bleibt ein reales Minus. Handwerkerleistungen für Privathaushalte können schlechter abgesetzt werden. Und seit gestern wissen wir, Sie heben die Beitragsbemessungsgrenze für Kranken- und Rentenversicherung kräftig an. Die Sozialabgaben steigen also. Auch Minijobs werden teurer, und zwar deutlich. Künftig müssen sie mit 5% statt wie bisher mit 2% besteuert werden. Dazu wird der Beitrag zur Krankenversicherung massiv angehoben. Heute zahlt der Arbeitgeber für einen Minijob 181 Euro. Im nächsten Jahr sind es 248 Euro. Das ist ein Plus von 37%. Bei 7 Millionen Minijobbern bedeutet das steigende Preise in Gastronomie, Hotel und Einzelhandel. Die nächste kräftige Inflation ist für 2027 also schon mal sicher. Und weiter geht's. Sie heben die Alkoholsteuer an, Sie heben die Tabaksteuer an, Sie führen eine Plastiksteuer ein und Sie führen eine Zuckersteuer ein. Zumindest starten Sie den dritten Versuch dazu, Herr Klingbeil, an dieser Stelle viel Erfolg. All das selbstverständlich ohne im Gegenzug irgendetwas zu senken. Es geht also gar nicht um Gesundheit oder Umwelt, sondern nur um Mehreinnahmen. Wissen Sie, was passiert, wenn man Sozialisten in die Sahara schickt? 10 Jahre gar nichts und dann wird der Sand knapp. Genau das passiert mit dem deutschen Steuergeld. Den Bürgern rinnt der Wohlstand wie Sand durch die Finger. Für Deutschland ist das eine Katastrophe. Werte Kollegen der Union, Sie haben den Bürgern niedrige Steuern und weniger Bürokratie versprochen. Herr Merz sagte noch dieses Jahr, die Zitrone ist ausgequetscht. Wir haben da was für Sie, und zwar das Steuerkonzept 25. Das kommt ursprünglich von Ihrem hochgeschätzten Professor Kirchhoff, und es wurde laut seiner Aussage sogar klug weiterentwickelt. Das Konzept vereinfacht die Steuererklärung radikal, es beinhaltet eine bessere Planbarkeit für die Kommunen und es beseitigt einen riesigen Dschungel an Besonderheiten und Ausnahmen. Es ist genau das, was Deutschland braucht. Und werte KollegInnen der SPD, ich fühle mich ja außerordentlich geehrt, dass überhaupt einige von Ihnen den Weg ins Plenum gefunden haben. Sie laufen ja lieber mit betroffenem Gesicht am Brandenburger Tor herum und fabulieren irgendetwas von Faschismus, weil Ihnen das Ergebnis einer geheimen demokratischen Wahl des Landtagspräsidenten nicht gefällt. Lassen Sie sich von einem Vulgärdemokraten wie mir sagen, ob in Sachsen-Anhalt oder hier im Bundestag, Demokratie bedeutet, dass die SPD auch mal nicht an der Regierung beteiligt ist. Lernen Sie das lieber schnell, dann tut es nicht ganz so weh. Vielen Dank.
3: Union und SPD wollen ihren Reformkurs vorantreiben und damit Erleichterung für Millionen Haushalte schaffen bei der Einkommenssteuer ganz konkret. Und das entsprechende Gesetz wird hier heute in erster Lesung beraten. Und nicht nur das, es wird auch diskutiert. Und dazu ist jetzt der nächste Redner dran. Das ist Florian Dorn für die CDU-CSU-Fraktion.
4: Sehr geehrte Frau Präsidentin, sehr geehrte Kolleginnen und Kollegen. Das grundlegende Ziel der Bundesregierung ist richtig. Familien sowie kleine und mittlere Einkommen entlasten und auch dafür zu sorgen, dass sich Arbeit und Leistung in diesem Land wieder mehr lohnt. Und der Gesetzentwurf macht dazu auch erste wichtige Schritte. Er stellt den Grund- und Kinderfreibetrag weiter frei. Die Freibeträge steigen, ebenso das Kindergeld sowie auch, wie schon angeführt, der Arbeitnehmerpauschbetrag. Zudem wird der Einkommensteuertarif bei mittleren Einkommen etwas abgeflacht, sodass der Spitzensteuersatz etwas später greift. Und auch die Sonn- und Feiertagszuschläge werden erhöht. Die entlastenden Maßnahmen erreichen dabei eine Größenordnung von brutto knapp 10 Milliarden Euro jährlich. Aber meine Damen und Herren, zur Wahrheit gehört auch, dass natürlich zu diesen Entlastungen auch auf der anderen Seite Belastungen gegenüberstehen, mit einer höheren Besteuerung von den höchsten Einkommen durch eine höhere Pauschsteuer bei den Minijobs und auch bei Kürzungen bei der Anrechnung von Handwerkerleistungen. Deswegen, meine Damen und Herren, bleiben netto für nächstes Jahr rund 1,6 Milliarden Euro und für 2028 in der Jahreswirkung 5,6 Milliarden Euro Nettoentlastung übrig. Und meine Damen und Herren, wir sollten gemeinsam im parlamentarischen Verfahren dafür sorgen, dass am Ende die Bürgerinnen und Bürger wirklich mehr netto übrig haben. Dazu sollten wir versuchen, mindestens noch die kalte Progression vollständig auszugleichen, so wie es auch in den vergangenen 10 Jahren die gängige Praxis war. Denn bei der kalten Progression, meine Damen und Herren, geht es im Kern doch um eine Frage. Wer 3% mehr Lohn hat, während die Preise ebenfalls um 3% steigen, ist real ja nicht wirklich leistungsfähiger geworden. Wird dieses Einkommen aber dann trotzdem durch die Progression stärker besteuert, geht die Kaufkraft zurück. Und ich denke, es ist für uns in der Koalition, und das haben wir in den Gesprächen auch schon gemerkt, weiterhin ein erstrebenswertes Ziel, dass wir genau diese Kaufkraft erhalten wollen. Für die Menschen und damit eben auch, damit der wirtschaftliche Aufschwung nicht gebremst wird, nämlich gerade der private Konsum ist aktuell kein Wachstumstreiber. Die genaue Höhe für den Ausgleich werden wir im Existenzminimums- und Steuerprogressionsbericht zeigen, aber wir wissen auch schon, dass die Größenordnung in etwa absehbar ist und eher in Richtung über 15 Milliarden Euro für diese beiden Jahre liegen wird. Und für den Bund würde das einen zusätzlichen Entlastungsbedarf von rund 1% des aktuellen Bundeshaushalts bedeuten. Bei einer Staatsquote von über 51% ist das zwar bei der aktuellen Haushaltslage eine Herausforderung, aber daran sollten wir gemeinsam schauen, wo wir noch Möglichkeiten sehen. Und meine Damen und Herren, dabei dürfen wir aber nicht stehen bleiben. Gerade auch durch den höheren sogenannten Reichensteuersatz steigt die Grenzbelastung bei den höchsten Einkommen. Gerade inklusive des Solidaritätszuschlags werden dort dann knapp 50% Steuern anfallen. Das trifft aber auch viele mittelständische Personenunternehmen. Deswegen ist es auch ganz wichtig, dass wir noch darüber diskutieren und reden, wie wir parallel das Optionsmodell und auch die Tesaurierungsbegünstigung attraktiver machen. Und meine Damen und Herren, wer mehr arbeitet, muss am Ende spürbar mehr davon haben. Und dafür müssen wir Steuern, Transfers, Sozialbeiträge und auch die nun schon angesprochenen steigenden Beitragsbemessungen gemeinsam betrachten. Deswegen müssen wir uns noch mal gemeinsam im Parlament genau ansehen, wie tatsächlich die Entlastung entlang der gemeinsamen Einkommensverteilung aussieht. Und während kleine Einkommen vor allem von einer Reform bei den Transferanzugsraten oder bei Entlastungen, bei den Sozialbeiträgen profitieren würden, dürfen wir die Mitte nicht zu eng definieren, meine Damen und Herren. Auch Fachkräfte, Handwerker und Beschäftigte mit guten Einkommen gehören dazu und zahlen hohe Steuern und trotzdem weiter hohe Sozialbeiträge. Wir müssen dafür sorgen, dass sich mehr Arbeit, mehr Verantwortung, beruflicher Aufstieg nicht weiter durch zu hohe Grenzbelastungen ausgebremst werden. Meine Damen und Herren, der vorliegende Regierungsentwurf macht angesichts der Haushaltslage mit 10 Milliarden Euro einen ersten wichtigen Schritt. Wir müssen aber jetzt im Parlament weiter diskutieren, wie wir die Kaufkraft der Menschen erhalten, wie wir diese effektiven Grenzbelastungen abbauen, damit vom nächsten hinzuverdienten Euro, meine Damen und Herren, wieder spürbar mehr netto übrig bleibt. Wer arbeitet, wer jeden Morgen aufsteht, der muss es merken, es lohnt sich für jeden, auch persönlich, in diesem Land voranzukommen. Meine Kolleginnen und Kollegen, lassen Sie uns daran arbeiten, dass wir diesen Weg gemeinsam fortsetzen. Vielen Dank.
1: Für Bündnis 90 Die Grünen hat nun Frau Abgeordnete Katharina Beck das Wort. Bitte.
5: Frau Präsidentin, liebe Kolleginnen und Kollegen, liebe Bürgerinnen und Bürger. Es ist an der Zeit, weil die Inflation auch wieder steigt, dass tatsächlich Menschen mit unteren und mittleren Einkommen mehr Geld zur Verfügung haben. Und deswegen unterstützen wir Grünen auch sehr ausdrücklich das Ziel dieser Einkommensteuerreform, wie Sie sie nennen, wir sehen es nicht so, aber der Einkommensteuersenkung, weil tatsächlich in der Mitte der Gesellschaft natürlich dann mehr ankommen kann. Aber es geht an dieser Stelle auch um die Frage, ob Sie Ihr Versprechen überhaupt einlösen. Und ich gucke mir schon an, wie die Unzufriedenheit in diesem Land steigt. Und wenn Sie erzählen, dass Sie untere und mittlere Einkommen mit der Einkommensteuer hier entlasten, dann ist das für Millionen von Menschen einfach falsch. Und das wissen die Menschen. Es ist auch nicht besonders zuträglich im Moment für das Vertrauen in die demokratische Mitte, dass ein Kanzler in einer öffentlichen Fernsehdiskussion sagt, es gäbe überhaupt keine Kürzungen. Dabei wurde schon mit dem Krankenversicherungsgesetz gekürzt und das wissen die Menschen, das sehen sie an Aushängen an den Praxen, wo darüber informiert wird. Und das merken Sie, wenn angekündigt wird, dass zum Beispiel bei Alleinerziehenden jetzt ab dem 16. Lebensjahr der Unterhaltsvorschuss gekürzt werden soll. Es gibt Kürzungen, es sind welche angekündigt. Und zu behaupten, es gäbe keine, ist erneut eine Falschaussage. Und das finde ich einfach sehr problematisch. Und deswegen ist es mein dringender Appell an die demokratische Mitte, hier nachzubessern. Und es gibt im Bereich der Einkommensteuerdiskussion ja die Perspektive auch vom Nettobezieher zu gucken. Und der hat eben nicht nur Steuern auf seinem Zettel, sondern auch Sozialabgaben. Und die unteren 20-30% der Menschen, die arbeiten unterhalb des steuerlichen Grundfreibetrags, also ab der Schwelle, ab der man überhaupt erst Steuern zahlt. Und wenn Sie sich hier hinstellen und behaupten, untere und mittlere Einkommen entlasten zu wollen, dann stimmt das für diese 20-30% der arbeitenden Menschen nicht. Und deswegen müssen Sie an die Sozialabgaben auch ran. Und wir Grünen haben vorgelegt, wie es gehen könnte, die Krankenversicherungsbeiträge um 2 Prozentpunkte zu senken. Ja, nächste Debatte haben wir angemeldet. Es sind rund 20 Milliarden darin, wenn Sie das Steuersystem mal ein bisschen glattziehen würden und Gerechtigkeitslücken abschaffen würden. Man kann auch bei anderen Punkten noch nachbessern. Aber da ist Geld, das Sie einfach aus irgendwelchen Gründen nicht wollen, obwohl Sie ja sich Steuervereinfachung auch zum Ziel gesetzt haben. Senken diese Sozialabgaben. Erhöhen Sie doch auch den Grundfreibetrag ein bisschen mehr. Das ist ja wirklich viel zu wenig. Wir schlagen vor, ihn um 500 Euro zu erhöhen. Und erhöhen Sie auch den Arbeitnehmerpauschbetrag. Das stimmt ja alles, Herr Günzler, dass man damit auch Bürokratie abbaut. Aber erhöhen Sie ihn doch noch ein bisschen mehr. Unser Vorschlag ist 1.500 Euro. Und in Summe, wenn man sich dann den Vergleich anguckt, was Sie heute vorlegen, bei einer Alleinerziehenden mit 30.000 Euro brutto. Ja, diese Menschen gibt es in diesem Land, auch wenn wir uns das hier in diesem Haus vielleicht nicht so vorstellen können. Aber die gibt es viel. Und die wuppen unfassbar viel, diese Alleinerziehenden. Eine Alleinerziehende mit 30.000 Euro brutto wird durch Ihre steuerlichen Maßnahmen nur um gut 105 Euro entlastet, mit Kindergeld on top dann vielleicht im nächsten Jahr um 200. Aber wenn Sie die Sozialversicherungsbeiträge, wie wir es vorgeschlagen haben, senken würden, den Grundfreibetrag ein bisschen mehr hoch und den Arbeitnehmerpauschbetrag, dann würden Sie diese Person um das Doppelte, mehr als das Doppelte, um ca. 440 Euro entlasten und damit wirklich untere und mittlere Einkommen entlasten. Und ein letzter Punkt zum Unterhaltsvorschuss. Sie erhöhen ja das Kindergeld und tragen das wie eine Monstranz vor sich her. Beim Unterhaltsvorschuss wird es aber komplett dann gegengerechnet. Das bedeutet, so viel wie das Kindergeld steigt, sinkt auch der Unterhaltsvorschuss. Diese Familien, 860.000 Kinder in diesem Land, das sind viele Leute, die haben von ihrer Kindergelderhöhung rein gar nichts. Und denen wollen Sie sogar noch was kürzen. Das sollten Sie wirklich überdenken. Vielen Dank.
3: So, das war Katharine Beck für Bündnis 90 Die Grünen und auch sie kritisiert hier die Steuerpläne der Bundesregierung. Es geht um eine Reform der Einkommenssteuerreform, vorgelegt von Finanzminister Klingbeil zum Anfang der Debatte. Jetzt spricht für die Fraktion Die Linke Christian Görke, ehemaliger Finanzminister übrigens mal in Brandenburg.
6: An gleicher Stelle gesagt, die Unternehmenssteuerreform kostet uns in den kommenden Jahren, nächsten 10 Jahren, 143 Milliarden an Steuermindereinnahmen. Und ich gebe Ihnen Brief und Siegel, dass im Haushalt 27 wird es dann heißen, für die steuerliche Entlastung der großen Mitte wird dann kein Geld mehr da sein. Und genau so, meine Damen und Herren, ist es gekommen. Und Herr Finanzminister, das, was Sie uns heute auftischen, ist keine Reform, sondern eine steuerpolitische Luftnummer. Und ich möchte auch noch mal zurückkommen auf Ihre Entlastungswirkung. Und ich rede auch von dem Angestellten, der Erzieherin, den Krankenpfleger oder dem Busfahrer, von der Familie mit einem Familieneinkommen von 60.000 Euro und 2 Kindern. Die wären mit 600 Euro entlastet, ja, das ist 1% Entlastung. Die Inflation liegt bei 2,7. Das heißt natürlich, diese minimalinvasive Steuerentlastung wirkt angesichts dieser Inflation sogar negativ. Das heißt, die Leute haben am Ende noch weniger. Und hinzu kommt, dass wenig, was dann noch dieser Bundesfinanzminister Ihnen gönnt, das nimmt er dann noch mit neuen und höheren Steuern für Plastik, Tabak, Alkohol und Zucker gleich wieder ab. Also das ist doch steuerpolitischer Wahnsinn, was Sie machen in einer Zeit, wo wir ganz andere Entscheidungen brauchen. Die Binnenkaufkraft muss doch angekurbelt werden, meine Damen und Herren. Das ist steuerpolitischer Irrweg. Und nebenbei, Herr Kollege Günzler, Ihre nicht ausfinanzierten Steuerpläne Ihrer Jugendbrigade um die Kollegen Dorn und Buri, das ist ja die größte Luftnummer. Das ist ja die größte Luftnummer. Die wollen so ja noch, dass es ein Loch gibt im Bundeshaushalt durch die Abschaffung der Solis. Und dann wollen Sie auch noch abschaffen die Vergünstigungen, Subventionen, Bundeshilfen. Da sage ich mal, was das sein könnte. Ermäßigte Steuern im Nahverkehr oder für Kultur, sozialer Wohnungsbau, die diverse Begünstigung für die Strompreise. Und auch für den Agrardiesel, den Sie gerade erhöht haben. Sie sind doch wirklich die Spitze, meine Damen und Herren.
1: Ja, auch ist schön dynamisch, aber sie ist drüber.
6: Vielen Dank um Ihre Aufmerksamkeit.
3: So, der Abgeordnete der Linksfraktion Christian Görke spricht hier von einer steuerpolitischen Luftnummer. Gemeint sind die Reformpläne von Lars Klingbeil. Wollen wir hören, ganz gespannt, was jetzt Franke Heiligenstadt dazu zu sagen hat. Ich nehme an, sie wird das Ganze verteidigen, denn sie spricht für die SPD.
7: Sehr geehrte Frau Präsidentin, sehr geehrte Kolleginnen und Kollegen, meine sehr verehrten Damen und Herren. Ja, Herr Douglas, nach den Erschütterungen für unsere parlamentarische Demokratie in den letzten Wochen und insbesondere in dieser Woche ist es schwer, mit der geplanten Tagesordnung fortzufahren, als sei nichts passiert. Können wir denn auf die Stabilität der Berliner Republik noch uns verlassen und darauf hoffen, dass hier alles einfach so weitergeht? Es reicht nicht, nur an ein paar Stellschrauben zu drehen, damit alles wieder läuft. Wir brauchen neue Antworten. Und als Sozialdemokratinnen und Sozialdemokraten werden wir weiterhin für die Menschen kämpfen, die Unterstützung brauchen. Und gleichzeitig müssen wir auch gegen die Gleichgültigkeit gegenüber Extremisten in unserem Land kämpfen. Und meine sehr verehrten Damen und Herren, uns ist nicht gleichgültig, ob ein Extremist zu einem Landtagspräsidenten gewählt wird. Meine sehr verehrten Damen und Herren, der Einsatz für die Menschen, die Unterstützung brauchen, scheint ja momentan nicht Mainstream zu sein, auch vor allen Dingen nicht bei der AfD. Aber er ist und bleibt notwendig. Wir müssen zeigen, dass wir Probleme lösen können. Und darum geht es auch heute, um den Kampf für mehr Steuergerechtigkeit. Und deshalb unterstützen wir unter anderem mit der Einkommensteuerreform diejenigen, die momentan tatsächlich kleine und mittlere Einkommen haben und am meisten Unterstützung brauchen. Wir entlasten Familien, Betriebe und kleine und mittlere Einkommen. Und dabei gehen wir ganz gezielt vor und nicht mit der Gießkanne. Wir setzen jetzt alles darauf, mehr Wachstum zu bekommen und unsere Arbeitnehmerinnen und Arbeitnehmer zu stärken. Auf den Arbeitnehmerpauschbetrag und die Überstundenzuschläge ist bereits vom Kollegen Günzler hingewiesen worden. Auch das ist Demokratieförderung, wenn wir Arbeitnehmerinnen und Arbeitnehmer stärken. Wir entlasten Familien dort, wo der Alltag teuer ist, beim Existenzminimum der Kinder, beim Kindergeld und bei den Kosten, die berufstätige Eltern jeden Monat tragen. Und davon profitieren alle, die gesamte Gesellschaft, denn damit stabilisieren wir auch unser Land. Mehr Netto für kleine und mittlere Einkommen bedeutet mehr Nachfrage beim Bäcker, im Einzelhandel und beim Handwerksbetrieb vor Ort. Und höhere Arbeitnehmerpauschbeträge bedeuten weniger Bürokratie. Und bessere Zuschläge machen zusätzliche Arbeit attraktiver. Und wer Familien stärkt, der stärkt auch die Arbeitskräfte von morgen. Das, meine sehr verehrten Damen und Herren, das ist Wachstumspolitik mit Haltung. Nicht oben anfangen und hoffen, dass irgendwann etwas nach unten durchsickert, wie bei der AfD, sondern Entlastung tatsächlich für die kleinen Einkommen, die diese Entlastung auch brauchen. Und, meine Damen und Herren, weil die AfD ja hier immer so wunderbare Forderungen erhebt, ich habe das eben mal wieder mitgeschrieben, sie wollen den Grundfreibetrag erhöhen auf 15.000 Euro. 21 Milliarden Euro zusätzliche Steuermindereinnahmen. Gegenfinanzierung, Fehlanzeige. Sie wollen den Behindertenpauschbetrag erhöhen, den Pflegepauschbetrag erhöhen, den Solidaritätsbeitrag streichen. 12 Milliarden Euro Mindereinnahmen. Sie wollen das Sondervermögen abbauen. 50 Milliarden rechnen wir mal pro Jahr, 500 Milliarden sind es insgesamt. Da sind wir schon wieder mal bei Streichungsvorschlägen von fast 90 Milliarden Euro der AfD. Gegenfinanzierung, Fehlanzeige.
1: Lassen Sie, meine Frau sehr Kollegin, verehrten Damen und Frau Herren, Kollegin,
7: das ist schlicht Frau und Kollegin, ergreifend falsch.
1: Frau
7: und das
1: Kollegin,
7: machen wir nicht
1: lassen
7: mit.
1: Sie
7: ein. Nein, ich lasse keine
1: Gut,
7: Zufrage
1: haben wir das
7: zu,
1: auch geklärt. Danke.
7: Frau Präsidentin, und ich bedanke mich jetzt für die Aufmerksamkeit.
1: Für die AfD-Fraktion hat Herr Abgeordneter Reinhard Mixel das Wort. Bitte.
8: Sehr geehrte Frau Präsidentin, meine Damen und Herren! Steuerrecht muss einfach, verständlich und verlässlich sein. Es legen uns stattdessen ein starres Steuergesetz mit über 200 Seiten vor. Ein Teil der Änderungen folgt europäischen Vorgaben und EuGH-Urteilen. Diesen Einfluss auf unsere Steuerpolitik sehen wir sehr kritisch. Aber die Verantwortung für verständliche Gesetze liegt hier im Bundestag. Immer neue Vorschriften, immer neue Pflichten, immer neue Kosten. Dazu Bürokratie ohne Unterlass. Sie machen das Steuerrecht komplizierter und Bürger und Unternehmer zahlen die Rechnung. Dieses Jahressteuergesetz ist dafür ein Musterbeispiel. Bei der Umsatzsteuer werden Vorschriften geändert, gestrichen, neu nummeriert, neu eingefügt. Es geht um Fernverkäufe, elektronische Dienstleistungen, elektronische Schnittstellen und schließlich um eine Neuregelung der umsatzsteuerlichen Organschaft. Das alles mag fachlich begründbar sein. Aber für den Unternehmer bedeutet es vor allem eines. Er braucht immer häufiger seinen Steuerberater, um überhaupt noch zu verstehen, welche Steuer wann und wo und nach welcher Vorschrift geschuldet wird. Das kostet Lebenszeit und Geld. Der Normenkontrollrat beziffert den einmaligen Erfüllungsaufwand dieses Jahressteuergesetzes auf rund 290 Millionen Euro. 290 Millionen Euro. Hier sieht man die Prioritäten. Die Frühstartrente kostet 198 Millionen Euro. Dafür ist die Regierungskoalition verantwortlich und sonst niemand. Ein Beispiel ist die umsatzsteuerliche Organschaft. Hier besteht tatsächlich Reformbedarf. Die Rechtslage ist seit Jahren von schwierigen Abgrenzungsfragen geprägt. Die Bundesregierung will hier mehr Rechtssicherheit schaffen. Dieses Ziel ist richtig. Künftig sollen die Rechtsfolgen der Organschaft von einer Erklärung gegenüber der Finanzverwaltung abhängen. Neue Organgesellschaften müssen aufgenommen, Änderungen angezeigt und entsprechende Daten elektronisch übermittelt werden. An der nötigen laufenden Überwachung ändert sich für die Firmen nichts. Bei Fehlern haftet weiter der Unternehmer und weil eine Prüfung der Erklärung durch das Finanzamt nicht vorgesehen ist. Allein zur Vermeidung der Haftung werden dann Anträge auf verbindliche Auskunft an das Finanzamt gestellt. Das kostet die Firmen Geld und die Behörden Aufwand. Das nennt man Bürokratie und die schaffen sie hier. Rechtsklarheit durch neue Melde-, Anzeige- und Erklärungspflichten schaffen eben noch keine Steuervereinfachung. Deutschland und die EU haben ein Steuerrecht geschaffen, das ohne professionelle Beratung und den damit einhergehenden Kosten nicht zu überblicken ist. Und auch die Digitalisierung darf nicht bedeuten, dass aus einem Papierformular einfach ein elektronisches Formular wird. Meine Damen und Herren, unser Steuersystem ist überladen und längst aus der Zeit gefallen. Und Unternehmen und Bürger brauchen klare Regelungen und endlich spürbare Entlastung. Diese spürbare Entlastung hat man ja heute mehrfach gehört, passiert ist gar nichts. Ist immer das Gleiche. Und den Sülz machen wir jetzt jedes Jahr. Immer. Kann mich an nichts anderes erinnern. Diese Koalition bleibt jedoch wie üblich beides schuldig. Nur mit der AfD gibt es diesen überfälligen Kurswechsel. Vielen Dank.
1: Für die CDU-CSU-Fraktion hat Herr Abgeordneter Dr. Matthias Hiller das Wort. Bitte.
9: Sehr geehrte Frau Präsidentin, sehr geehrte Kolleginnen und Kollegen, meine sehr geehrten Damen und Herren, neben den Änderungen im Bereich der Einkommensteuer sprechen wir heute weitere wichtige Neuerungen im Steuerrecht durch im Zusammenhang mit dem Jahressteuergesetz. Und so viel sei vorweggenommen, wer von Ihnen ein Schweizer Taschenmesser mag, der wird das Jahressteuergesetz 2026 lieben. Meine sehr geehrten Damen und Herren, das Schweizer Taschenmesser wirkt meistens unscheinbar. Dabei steckt in ihm oft sehr viel Nützliches und manchmal ist man auch freudig überrascht, wenn man was ausklappt, was dabei rauskommt. Es ist auf jeden Fall aber ein hilfreiches Instrument und genauso verhält es sich auch mit dem Jahressteuergesetz 2026. Von außen wenig spektakulär, beinhaltet es eine ganze Reihe an notwendigen Anpassungen, Vereinfachungen für Verwaltung, Unternehmen, für die Bürger und auch Maßnahmen gegen Steuermissbrauch und für mehr Rechtssicherheit. Ein Beispiel: Wir erhöhen die Freigrenze bei Lizenzzahlungen ins Ausland von 10.000 auf 100.000 Euro. Davon profitieren vor allem Verlage, die Bildrechte ausländischer Bildrechtsinhaber nutzen, und wir schaffen damit Tausende von Anträgen ab, die bisher notwendig waren und in Zukunft nicht mehr notwendig sind. Und die Finanzverwaltung kann das jetzige Verfahren trotzdem noch kontrollieren, und damit schaffen wir Rechtssicherheit, bauen Bürokratie ab und gefährden damit trotzdem nicht Steuereinnahmen in Deutschland. Ein weiteres Beispiel: Wir erleichtern Online-Plattformen die Korrektur ihrer Meldungen, in denen künftig auch gebündelt übermittelt werden darf. Und die Online-Plattformen müssen in Zukunft auch bestimmte Meldungen aus Drittstaaten einbeziehen. Das halten wir für richtig, vor allem weil wir dadurch Rechtssicherheit schaffen und auch Einkünfte im Ausland besser in Deutschland erfasst werden. Das halten wir für notwendig. Ein besonders wichtiges Signal setzen wir für den Forschungsstandort. Wir nutzen den europäischen Spielraum für die Forschungszulage maximal aus und erhöhen die Forschungszulage von 15 auf 25 Millionen Euro, also um knapp 70%. Außerdem sorgen wir dafür, dass durch Abgabenordnungsänderungen auch das Bescheinigungsverfahren im Zusammenhang mit der Forschungszulage erleichtert wird. Und mit dem Jahressteuergesetz geht damit ein klares Signal für den Forschungsstandort Deutschland aus. Und anders als es jetzt die AfD dargestellt hat, wir reformieren die umsatzsteuerliche Organschaft und bauen auch hier Bürokratie ab und schaffen Rechtssicherheit. Und darin steckt ein ganz einfacher Gedanke. Eng miteinander verbundene Unternehmen können bei der Umsatzsteuer wie ein Unternehmen behandelt werden. Und die Rechtsfolgen treten aktuell automatisch und oft auch unbemerkt ein. Und das Problem ist, sie treten auch unbemerkt wieder aus, wenn man aus diesen Regelungen rausfällt. Das heißt, aktuell ist es bei Unternehmen der Fall, dass sie manchmal gar nicht merken, dass sie in umsatzsteuerliche Organschaft reinlaufen oder wegfallen. Was wir machen, wir ersetzen die bisherige rechtliche Regelung durch ein konstitutives Erklärungsverfahren. Und damit ist den Unternehmen bewusst, wann sie in eine umsatzsteuerliche Organschaft hineinlaufen und wann sie wegfallen. Das sorgt für Rechtssicherheit und für Rechtsklarheit und Steuersubstrat bleibt dort trotzdem erhalten. Wir halten diese Regelung auch für richtig. Ja, Sie sehen neue Freigrenzen, bessere Informationsaustausch, bessere Bedingungen für Forschung und Innovation, mehr Rechtssicherheit für Unternehmen. Das sind nur einige wenige Maßnahmen, die das Jahressteuergesetz beinhaltet. Die vorliegenden Äußerungen vom Bundesrat umfassen weitere 50 Anliegen, die der Bundesrat empfiehlt und damit trifft auf die Steuerpolitik zu. Politik ist oft das Bohren von dicker Brettern und in dem Fall auch in quantitativer Hinsicht, wenn man auf das Jahressteuergesetz liegt. Und liebe Kolleginnen und Kollegen, ich habe anfangs das Schweizer Taschenmesser angesprochen, das im Durchschnitt ungefähr 10 Werkzeuge beinhaltet. Der Rekordhalter bringt es auf 87 Werkzeuge mit 141 Funktionen. Das Jahressteuergesetz, das wir heute einbringen, bewegt sich dazwischen. Und entscheidend dabei ist jedoch nicht die Anzahl der Instrumente, sondern die Präzision. Wir setzen hier auf die Präzision der Instrumente im Zusammenhang mit dem Jahressteuergesetz. Und ich freue mich jetzt auf das anstehende parlamentarische Verfahren.
3: Das sagt Matthias Hiller für die Union. Er sitzt unter anderem im Finanzausschuss. Wir sind weiter immer noch in der Aussprache über das Entlastungsgesetz 2026, vorgelegt von Bundesfinanzminister Lars Klingbeil. Das zielt vor allem auf Familien mit kleinem und mittleren Einkommen, soll so im Schnitt 600 Euro pro Jahr Entlastung bringen. Der nächste Redner ist am Start. Michael Meister für die Union.
10: Leistung für die Menschen in diesem Land muss sich lohnen. Es muss attraktiv sein, in diesem Land zu investieren. Und es muss interessant sein, einer Beschäftigung nachzugehen. Das müssen die Ziele sein. Und jetzt gehen wir als Koalition heute den zweiten großen Schritt in diesem Sinne. Den ersten Schritt sind wir gegangen im Juli letzten Jahres, als wir eine Unternehmenssteuerreform gemacht haben. Und über 8 Jahre hinweg über Abschreibungsbedingungen und Senkung des Körperschaftssteuersatzes dafür gesorgt haben, dass bei den Unternehmen dauerhaft, berechenbar bessere Rahmenbedingungen herrschen. Die einzelnen Punkte, die wir bei der Einkommenssteuer heute verändern, sind genannt worden. Aber ich will die Diskussion um die Pauschbeträge noch mal aufgreifen. Was passiert eigentlich? Wir haben den Arbeitnehmerpauschbetrag, werden wir jetzt anheben. Was passiert denn da eigentlich? Beim Pauschbetrag ist es so, wenn der einzelne Steuerzahler höhere Aufwendungen hat, bekommt er die selbstverständlich anerkannt. Das heißt, wir tun etwas für diejenigen, die weniger Aufwendungen haben an der Stelle. Keinem einzigen Steuerzahler wird durch einen niedrigeren Pauschbetrag etwas weggenommen. Was wir allerdings tun, ist, die Menschen zu entlasten von Bürokratie. Sie müssen nicht mehr nachweisen. Und wir entlasten die Finanzverwaltung, weil auch dort müssen Belege nicht mehr geprüft werden. Und ich will einen zweiten Punkt ansprechen, Herr Kollege Müller. Sie haben die Familien adressiert. Und bei den Familien haben Sie gesagt, na ja, wir würden die Kinder ungerecht behandeln. Was steht denn in unserem Grundgesetz? In unserem Grundgesetz steht, jeder Mensch in diesem Land hat den Anspruch, dass sein Existenzminimum von der Steuer freigestellt wird. Jetzt sind alle Kinder in diesem Land auch Menschen. Und deshalb haben auch alle Kinder den Anspruch, dass ihr Existenzminimum freigestellt wird. Und zwar vollkommen unabhängig davon, was ihre Eltern an Einkommen haben. Alle Kinder haben diesen Anspruch. Und wir gehen als Koalition über die grundgesetzliche Forderung hinaus, indem wir nämlich denjenigen, wo wir der Meinung sind, dass die über den Grundfreibetrag des Existenzminimums einen Bedarf haben, denen geben wir das Kindergeld und heben das Kindergeld an. Das ist eine familienfreundliche politische Entscheidung dieser Koalition.
1: Herr Abgeordneter, lassen Sie eine Wortmeldung aus den Reihen Bündnis 90 Die Grünen zu. Sehr gerne, bitte sehr.
11: Vielen Dank, Frau Präsidentin. Vielen Dank, Herr Kollege Meister. Jetzt versetzen Sie sich mal in die Rolle einer Paketbotin oder eines Krankenpflegers. Die Personen oder Sie dann werden im nächsten Jahr auf dem Gehaltszettel unten einen Betrag haben, der höher ist als in diesem Jahr. Das ist Ihr Kalkül, dass die Menschen sagen, die Bundesregierung, die Politik sieht meine Nöte und hilft mir. So weit, so gut. Am Ende des Monats wird aber weniger Geld zur Verfügung stehen, weil die Preise im Supermarkt noch stärker steigen als die Entlastung, die Sie anbieten. Und dazu kommt, dass zum Beispiel die Paketbotin, die vielleicht eine 80%-Stelle zum Mindestlohn hat, rund 1.000 Euro Einkommenssteuer im Jahr zahlt, aber 5.000 Euro Sozialabgaben zahlen muss. Und wenn wir jetzt hier entlasten, dann ist das eine kleine Stellschraube. Aber an anderer Stelle, bei den Sozialabgaben, da sorgen Sie nicht für Entlastung, im Gegenteil. Und deswegen frage ich Sie zum einen, in Zeiten, wo die Bundesregierung, die Sie als Koalition tragen, so unbeliebt ist wie nie, glauben Sie nicht, dass die Menschen sich verarscht fühlen, wenn sie das am Ende so sehen, auf dem Gehaltszettel und am Ende dann auch am Ende auf dem Konto? Und zum Zweiten, glauben Sie nicht, dass hier an der falschen Stelle gearbeitet wird, um tatsächlich Menschen mit niedrigem Einkommen effektiv zu entlasten?
1: Ganz kurz, bevor Sie antworten, ich bitte auf die Wortwahl zu achten hier in diesem Haus. Bitte.
10: Ja, ich glaube, wir sollten einen sachlichen Dialog führen und dass die Vokabel, die Sie benutzt haben, gehört da nicht dazu. Wenn ich richtig aufgepasst habe, hat der Bundesfinanzminister bei der Einbringung heute früh die Preisentwicklung als einen Punkt in seiner Rede angesprochen und hat darauf hingewiesen, dass viele Menschen in unserem Land, wie Sie das eben auch in Ihrer Frage andeuten, von den Preisentwicklungen betroffen sind. Das ist richtig. Und deshalb bin ich der Meinung, sollten wir das tun, was wir hier im Parlament lange eingeübt haben, nämlich die Erwartung haben, Herr Bundesfinanzminister, dass Sie uns im Laufe dieses Jahres einen Bericht zur Progressionsentwicklung vorlegen. Dieser Bericht zur Progressionsentwicklung wird abbilden das Verhältnis von Inflation auf der einen Seite, also die Preissteigerungen, und auf der anderen Seite die Wirkung des progressiven Steuertarifs. So, und wenn wir das beides zusammen haben, wissen wir, was das für einen Steuerzahler bedeutet, was Sie gerade angesprochen haben. Und dann habe ich die Erwartung, wenn der Progressionsbericht vorliegt, dass dieses Parlament sich damit ernsthaft befasst und versucht, dafür einen Ausgleich zu finden. Erste Bemerkung. Zweitens, Sie sprechen die Sozialversicherungen an. Ja, das ist richtig. Auch dort sind die Menschen über die Sozialbeiträge belastet. Aber da will ich mal einfach den Hinweis geben, wenn ich mich richtig erinnere, haben wir kurz vor Beginn der Sommerpause hier in diesem Haus das Gesetz Beitragsstabilisierung gesetzliche Krankenversicherung beschlossen. Genau um zu erreichen, dass die Menschen nicht durch weitere Beitragssteigerungen getroffen werden. Und wenn ich mich richtig erinnere, hat Ihre Fraktion dem bedauerlicherweise nicht zugestimmt. Das heißt, das, was Sie ansprechen, machen Sie leider in der parlamentarischen Praxis nicht. Wir geben Ihnen jetzt Gelegenheit, bei Pflege und Rente Ihren Worten zu folgen und den Vorschlägen, die wir an der Stelle zur Begrenzung der Beitragssteigerungen mit zu unterstützen. Wir würden uns um Unterstützung freuen an der Stelle.
1: Bevor Sie weiter fortfahren und ich die Zeit weiterlaufen lasse, es gibt eine weitere Zwischenfrage aus den Reihen der AfD-Fraktion.
10: Also mit Blick auf die Uhr sage ich eine Zwischenfrage.
1: Eine noch und dann ist aber gut, ja. Bitte sehr, Herr Gottschalk.
12: Ja, vielen Dank, Herr Meister und Frau Präsidentin, für das Zulassen der Zwischenfrage. Ich kenne Sie sehr lange, schätze Sie als Kollegen. Sie haben jetzt eben ausgeführt, die Körperschaftssteuer wird zurückgeführt. Sie müssen aber auch dazu sagen, ab 1. Januar 2028, und das haben Sie in 2025 beschlossen. Wir haben eben ausgeführt, und wie begründen Sie das, dass Sie jetzt gerade den Unternehmen, die Sie entlassen wollen, Sie haben gesagt, Deutschland attraktiv machen, entsprechend die Pauschsteuer für Minijobber erhöhen. Also damit die Menschen, die hart arbeiten, bestrafen, die werden weniger haben. Und natürlich die Unternehmen, die diese Minijobber beschäftigen und das erwirtschaften müssen, höher belasten. Ich habe ausgeführt in der Rede, dass Sie insbesondere den Mittelstand ab 70.601 Euro, nehmen Sie keine Rechtsverschiebung hier vor. Also insoweit, wie stehen Sie zu dem, was Sie da jetzt wirklich sagen? Und sind Sie nicht eigentlich jetzt auch ein bisschen der Illusion aufgesessen, am 1.1.28 zu entlasten? Dann sind schon viele Unternehmen pleite. Unsere Wirtschaft wird eine beispiellose Talfahrt im nächsten Jahr, glaube ich, erleben mit der anstehenden Inflation. Wie stehen Sie dazu und warum sagen Sie nicht endlich, Sie gehen mit uns den Weg, den Tarif auf Rädern zu schaffen, eine automatische Anpassung, damit Sie nicht immer mit, sage ich mal, Akrobaten der Linken darüber streiten müssen, inwieweit Sie hier an dieser Stelle rangehen. Und machen Sie doch mit uns, und ich weiß auch, die Steuerreform 25. Wie stehen Sie dazu, zu dem, was ich sage?
10: Ja, Herr Kollege Gottschalk, jetzt haben Sie drei Punkte angesprochen. Ich fange mal mit der Unternehmenssteuerreform, die ich eingangs ansprach, an. Die Unternehmenssteuerreform haben wir, und das ist eigentlich etwas, wo die Menschheit mal Applaus spenden müsste. Die Regierung hat im Mai letzten Jahres ihr Amt angetreten und im Juli letzten Jahres wurde diese Unternehmenssteuerreform beschlossen, 2025. Also das ist eine gewaltige Leistung. Zweitens, ja, die Körperschaftssteuersenkung tritt ab 2028 in 5 Schritten in Kraft. Aber in der Zeit 2025, 26, 27 haben wir jeweils 30% Abschreibungsmöglichkeiten. Das haben Sie in Ihrer Frage eben nicht erwähnt. Das heißt, wir haben in den ersten 3 Jahren eine deutliche Möglichkeit, für Unternehmen zu investieren und diese Investitionen sofort abschreiben zu können und dann über 5 Jahre eine kontinuierliche, berechenbare Senkung der Körperschaftssteuerbelastung. Das war der erste Teil. Zweiter Teil, Sie haben angesprochen den Tarif auf Rädern in Ihrer Rede und jetzt auch in der Frage. Bei dem Tarif auf Rädern will ich sagen, also ich habe eben bei der Frage des Kollegen gesagt, wir müssen die kalte Progression ausgleichen, um die Inflationswirkung in Kombination mit dem linear progressiven Einkommensteuertarif auszugleichen. Das machen wir diskret, indem wir nämlich regelmäßig den Progressionsbericht bekommen und aufgrund des Progressionsberichts ausgleichen. Sie schlagen jetzt vor, es nicht mehr diskret zu machen, sondern automatisch. Wenn wir das machen, schieben wir als Gesetzgeber die Inflation automatisch an, weil wir dafür sorgen, dass im Gesetz permanent angehoben wird. Das heißt, wir treiben die Inflation. Und unser Ziel muss doch sein, für den Einkommenssteuerzahler die Wirkung der Inflation zu begrenzen und nicht als Gesetzgeber die Inflation zu betreiben. Und deshalb ist Ihr Vorschlag falsch. Und unser Weg der diskretionären Entscheidung ist der richtige Weg an der Stelle. So, und jetzt haben Sie zum Dritten angesprochen, das Thema Reichensteuer und die Wirkung auf Unternehmen. Das sehe ich mit Sorge, denn wir haben die kleinen Handwerksunternehmen im Lande. Wir haben die Familienunternehmen. Und an der Stelle haben wir natürlich auch die Auswirkungen, die wir hier im Bereich der Reichensteuer, Einkommenssteuertarif machen. Und da bin ich schon der Meinung, dass wir uns über die Frage Gedanken machen. Und wenn ich den Koalitionsausschuss richtig verstanden habe, wird dort auch über die Frage nachgedacht. Nämlich über die Frage, können wir die Thesaurierungsbedingungen anpassen und können wir die Frage des Optionsmodells in Richtung der Körperschaftssteuer verbessern. Diese beiden Punkte werden angeschaut. Und ich erwarte, dass man nicht nur schaut, sondern dass man auch ein Ergebnis hat, dass wir am Ende dazu kommen, dass die Unternehmen an der Stelle nicht mehr belastet werden durch die Einkommensteuerreform, die wir
1: Dankeschön.
10: Hier beschließen.
1: Ich denke, die Frage ist beantwortet und es geht weiter.
10: Das
1: für mich war es jetzt nicht zu herausfordernd, aber die Zeit ist gelaufen.
10: Gut, ich möchte noch mal ansprechen, das Thema Vereinfachung, weil ja hier pauschal dargestellt worden ist vom Kollegen Mixel, dass wir sozusagen ein recht komplexes Steuerrecht haben. Das ist in seiner Allgemeinheit mit Sicherheit sowohl bei den direkten wie auch bei den indirekten Steuern richtig. Und wir als Gesetzgeber mühen uns ganz konkret im Jahressteuergesetz an einzelnen Positionen hier zu Vereinfachungen zu kommen. Und Sie gehen hin und diffamieren das durch eine globale Aussage, das ist alles viel zu kompliziert und der Gesetzgeber geht nicht dran. Ja, es ist leider mühsam, bei einem komplexen Organismus dafür zu sorgen, dass man durch Veränderung von Stellschrauben ihn einfacher macht. Wir unterziehen uns der Mühe, wir polemisieren nicht nur, sondern wir handeln konkret an der Sache entlang. Ich war Staatssekretär im Bundesministerium für Bildung und Forschung, als wir die Forschungszulage eingeführt haben. Und damals war die in der Bemessungsgrundlage, in der Anwendungsbreite viel geringer. Wir gehen jetzt wieder einen Schritt zur Verbesserung. Und zwar zum einen, indem wir die Möglichkeit schaffen, wenn das mit der Anerkennung der Forschung etwas länger dauert, dass dann nicht die Möglichkeit der steuerlichen Anerkennung verfällt. Das heißt, wir entzerren die zeitlichen Zusammenhänge zwischen beiden Schritten. Und wir gehen auf 25 Millionen Fördermöglichkeit, nicht im Jahr, aber über die gesamte Projektlaufzeit eines Projektes. Und ich glaube, das ist eine deutliche Verbesserung, gerade für kleine und mittlere Unternehmen, die im Bereich Forschung und Entwicklung unterwegs sind. Und das war ja auch der ursprüngliche Gedanke, den wir hatten. Große Unternehmen, war uns immer klar, die können Gebrauch machen von der Projektförderung. Die haben die Möglichkeit, entsprechende Anträge zu stellen. Die kleinen und mittleren Unternehmen haben ein Problem und genau für die tun wir etwas. Deshalb würde ich mich freuen, wenn wir das alles konstruktiv miteinander besprechen und zu versuchen, dass wir zu guten Lösungen kommen. Herzlichen Dank, ich freue mich auf die Beratung.
3: So, das sagt Michael Meister von der Union, auch als letzter Redner hier zur Aussprache über die Reform eines Einkommenssteuergesetzes. Vorlage, wie gesagt, dafür ein Entwurf von Bundesfinanzminister Klingbeil. So, 15 Minuten nach 10 haben wir es jetzt und wir bleiben auch gleich beim Thema Steuerpolitik, denn das ist auch das Thema der Debatte, die sich jetzt hier gleich anschließt. Grundlage dafür, kann ich Ihnen sagen, sind mehrere Anträge und Gesetzentwürfe der Fraktion Bündnis 90 Die Grünen sowie ein Antrag der Fraktion Die Linke. Schauen wir auf einen Antrag der Grünen. Die fordern dabei von der Bundesregierung, die soll einen Gesetzentwurf vorlegen, der die steuerrechtliche Behandlung von sogenannten Share Deals bei der Grunderwerbssteuer grundlegend reformiert. Ja, worum geht's? Gerade Konzerne erwerben Gebäude oder Grundstücke oft nicht direkt, sondern sie kaufen Anteile, eben sogenannte Shares, an einer Firma, der die Immobilie gehört. Ja, und solange die Konzerne dabei weniger als 95% der Anteile übernehmen, müssen sie nach aktueller Rechtslage keine Grunderwerbssteuer zahlen. Das also wollen die Grünen ändern, haben dafür einen Gesetzentwurf vorgelegt und über den wird gleich hier debattiert. Erste Rednerin übrigens ist für Bündnis 90 Die Grünen Katharina Beck.
5: Frau Präsidentin, liebe Kolleginnen und Kollegen, liebe Bürgerinnen und Bürger. Letztens saß ich in der Kneipe mit meinen Eltern und deren Freunden und dann kam die eine zu mir und meinte, Katharina, du bist doch im Bundestag, es ist diese 300 Wohnungen, kann man einfach steuerfrei vererben, das geht doch nicht und wenn man 3 Wohnungen erbt, muss man darauf Steuern zahlen, das ist doch ungerecht, mach mal was dagegen. Das zweite war, dann habe ich Lanz geschaut und Lanz hat den CSU-Huber gegrillt, er hätte doch ein S in seinem Namen, sozial. Und wie könnte das denn sein, dass der normale Mittelständler fair seine Erbschaftssteuer zahlt, aber der ab 26 Millionen kann sich bedürftig prüfen und ist befreit? Steuererlass, das kann ja wohl nicht sein. Und da habe ich gemerkt, wir sind mit den Themen, die wir jetzt seit 2 Jahren konsequent überall einbringen, sei es in den Talkshows, sei es in den Gesprächen am Saseler Markt bei mir im Wahlkreis, sei es hier im Bundestag, weil wir haben das schon zigmal hier eingebracht, diese ganzen Vorschläge. Wir sind an den Stammtischen und auch in den Diskussionen dieser Republik angekommen und das zu Recht. Und das erläutere ich Ihnen jetzt. Das ist auch der Grund, weil wir nämlich hier im Bewusstsein der Koalitionäre offensichtlich noch nicht ausreichend angekommen sind, dass, danke an meine Fraktion, wir diese etwas unübliche Anzahl an namentlichen Abstimmungen einbringen, nämlich 7 Abstimmungen über 7 Gerechtigkeitslücken, die eins eint, sie könnten einfach umgesetzt werden, sie sind kompletter Common Sense. Und es ist unverständlich für die Bürgerinnen und Bürger, dass Sie das nicht umsetzen. Warum schließen Sie nicht die Lücke, dass man 300 Wohnungen steuerfrei erben kann und bei 3 Steuern zahlt? Warum schließen Sie nicht die Lücke, dass man zu 94%, ja, 26 Millionen steuerfrei erben kann oder noch viel mehr, aber wenn man weniger erbt, zahlt man Steuern. Warum schließen Sie nicht die 100 Jahre alte Lücke in der Gewerbesteuer? Gewerbesteuer ist Kommune, das fehlt bei Schwimmbädern und allem Möglichen vor Ort. 1,5 Milliarden Euro fehlt da, dass vermögensverwaltende Immobiliengesellschaften befreit sind, immer noch seit 100 Jahren, obwohl selbst konservative Ökonominnen und Ökonomen sagen, das braucht seit 20 Jahren nicht mehr. Das ist einfach ein Überbleibsel. Und wir Grünen haben uns im Sinne der Bürgerinnen und Bürger die letzten Jahre sehr viel durch das Steuerrecht gewühlt und viele dieser Ausnahmen gefunden, die das Steuerrecht kompliziert und super ungerecht machen. Und das sind auch die zwei Punkte. Liebe CDU/CSU, springen Sie doch mal über Ihren Schatten. Ich sehe meinen geschätzten Kollegen Florian Dorn. Ich muss es ihm jetzt leider noch einmal zumuten, seinen vorherigen Chef, den Clemens Fuß, zu zitieren. Tut mir leid, ich kann mich auch nicht mehr hören, aber weil ihr ja nichts ändert, muss ich es dauernd wiederholen. Selbst der hat gesagt, diese Ausnahmen bei der Erbschaftsbesteuerung oder diese Ausnahmen bei der Immobilienbesteuerung, das sind Marktineffizienzen. Das ist ja auch eine Ungleichbehandlung. Und das müsste abgeschafft werden. Es ist also komplett in dem Sinne von der eigentlichen CDU-CSU-Haltung ordnungspolitisch geboten und ordnungspolitisch wichtig. Ich verstehe nicht, dass Katharina Reiche sich nicht da reinkniet, um diese ordnungspolitischen Maßnahmen umzusetzen. Und das Zweite, liebe SPD, es geht hier um Gerechtigkeit. Und Sie haben den Finanzminister ja. Und wir haben das so oft eingebracht, Herr Klingbeil, und deswegen machen wir jetzt diese 7 namentlichen Abstimmungen, weil bisher noch nichts passiert ist seit 1,5 Jahren. Und Sie könnten natürlich diese Ideen in Ihre Gesetzentwürfe reinschreiben, denn es geht hier darum, dass die ganze Allgemeinheit fair ihre Steuern zahlt. Anderes Beispiel, Grunderwerbsteuer. Wenn man es sich noch leisten kann, sich eine Immobilie zu kaufen, zahlt man fair seine Grunderwerbsteuer. Wer zahlt es nicht? Sehr, sehr große Konzerne, die mit Anteilsverschiebungen, sogenannten Share Deals, die Dinge so organisieren können, dass sie die Grunderwerbsteuer umgehen. Berlin ist bei Vonovia Deutsche Wohnen Merger damit 1 Milliarde Euro flöten gegangen, während fair alle anderen ihre Steuern zahlen. Und es geht einfach nicht. Und ich habe das alles. Wir wollen die Steuer ja vereinfachen. Da sind wir doch total bei Ihnen. Und wir wollen die auch immer noch auf dem Bierdeckel. Ja, ich finde nicht alle Ideen von Friedrich Merz gut, aber die Bierdeckel-Idee, die fand ich super. Ne? Ich gehe sehr gerne mal in eine Kneipe. Ich finde, Bierdeckel ist eine schöne Sache. Und Einfachheit in der Steuererklärung finde ich auch eine super Sache. Alle diese 7 Ausnahmen, da braucht man aber einen ganzen Bierdeckel, um die zu erläutern. Ich habe 7 Bierdeckel da hergestellt. Die Bürgerinnen und Bürger lieben das. Sie können die sich auch gerne abholen da bei mir am Platz. Ich darf die hier ja leider nicht zeigen. Aber erst wenn wir diese 7 Ungerechtigkeiten abgebaut haben, haben wir doch Platz auf dem Bierdeckel, um die Steuer endlich mal zu vereinfachen für die Bürgerinnen und Bürger. Und das sollte doch das Ziel sein. Das ist also eine absolute Win-Win-Win-Situation. Ordnungspolitisch gut, gerechter. Und der letzte Win: Sie haben riesige Haushaltsprobleme. Wir haben in den Kommunen Haushaltsprobleme, in den Ländern und im Bund. Und diese Maßnahmen bringen in Summe 20 Milliarden Euro gesamtstaatlich ein. 20 Milliarden Euro, die Sie sträflicherweise nicht angehen. Und deswegen müssen Sie heute hier Farbe bekennen. Befassen Sie sich das damit. Natürlich werden Sie wahrscheinlich alle mit Nein stimmen, weil das irgendwie der Usus ist. Aber nehmen Sie das doch in Ihre nächsten Gesetze mit auf, damit sich endlich was zum Besseren ändert. Vielen Dank.
3: So, das war Katharina Beck von den Grünen und ihre Fraktion, ich habe es eingangs schon erwähnt, hat hier mehrere Anträge und Gesetzentwürfe eingebracht, über die anschließend an diese Debatte nachher auch namentlich abgestimmt wird. Und es geht ganz grob gesagt auch um Steuerfragen. Jetzt der nächste Redner und das ist Olaf Gutting, der spricht für die Unionsfraktion.
13: Die eine sogenannte Gerechtigkeitslücke im Steuersystem schließen sollen, am Ende ist es aber nur eine geforderte Umverteilung. Sie sagen Gerechtigkeit, meinen aber Steuererhöhungen. Und der tiefe Griff in die Taschen der Bürgerinnen und Bürger ist bei Ihnen tatsächlich inzwischen eine Konstante. Was allerdings auch eine Konstante ist, ist die Tatsache, dass die 10% der höchsten Einkommensteuerzahler mehr, weit mehr als die Hälfte des gesamten Einkommensteueraufkommens beitragen.
1: Moment, ganz kurz.
13: Ich habe ja gerade angefangen.
1: Ich wollte gerade sagen, also ganz kurz. Also wenn Sie haben gerade eben geredet und dann muss man auch ertragen, dass es Antwort auf die eigene Rede gibt. Also insofern lasse ich das jetzt auch nicht zu, bitte.
13: Was mir allerdings Sorge macht, ist, dass Sie auch in Ihrer Sprache, in Ihrer Fraktion da immer extremer werden und da unterscheidet Sie inzwischen nicht mehr viel von den Linken. Da höre ich Extremvermögen, Enteignung, Übergewinn, superreichen Steuer, leistungsloses Einkommen. Wissen Sie, was diese Begriffe gemeinsam haben? Sie stinken. Sie stinken nach Neid und es spaltet die Gesellschaft. Erst erfindet man das Wort Extremvermögen und dann braucht man ja nur noch die Extremvermögenden dazu. Und dann lernen Sie mal ein bisschen Geschichte.

0: Meine Damen und Herren, entsteht nicht dadurch, dass wir festlegen, wer zu viel hat. Wohlstand entsteht dadurch, dass Menschen etwas schaffen, dass sie investieren, dass Arbeitsplätze ermöglicht werden und dass Verantwortung übernommen wird. Und eine Politik, die Neid organisiert, verteilt am Ende nichts anderes als Ressentiments. Sie verteilt keinen Wohlstand. Und Ressentiments atmet zum Beispiel auch der jetzt vorliegende Antrag zur Schließung von angeblichen Gerechtigkeitslücken bei der Besteuerung von Kryptowährungen. Ja, selbstverständlich müssen laufende Erträge und steuerpflichtige Veräußerungsgewinne ordnungsgemäß erklärt und besteuert werden. Dazu wird auch jetzt die Umsetzung von DAG 8 beitragen. Aber in Ihrem Antrag wollen Sie jetzt die Haltefrist für Kryptowerte im Rahmen des 23 Einkommensteuergesetzes ganz aufheben. Zurzeit ist es ja so, dass private Kryptowerte wie andere private Wirtschaftsgüter behandelt werden. Wer kurzfristig spekuliert, muss Gewinne innerhalb der maßgeblichen Haltefrist versteuern. Wer hingegen langfristig hält, der kann Gewinne nach Ablauf der Frist grundsätzlich steuerfrei realisieren. Und das ist keine exotische Sonderbehandlung für Kryptowährungen. Es entspricht der Grundentscheidung des Steuerrechts bei privaten Veräußerungsgeschäften. Kurzfristige Spekulationen wird steuerlich erfasst. Langfristig private Vermögenshaltung wird eben anders behandelt.
1: Herr Abgeordneter, lassen Sie eine Zwischenfrage aus den Reihen der
0: Grünen. Wir sind, glaube ich, schon so hinter der Zeit. Das können wir uns heute sparen. Ja, und wer diese Steuerfreiheit für ungerecht hält, der muss ja konsequenterweise diese grundsätzlicheren Fragen beantworten. Soll die steuerfreie Veräußerung privaten Vermögens nach Ablauf einer Haltefrist insgesamt eingeschränkt werden? Ich meine, diese Debatte kann man führen. Ja, man darf sie auch führen. Aber dann muss sie offen, sie muss systematisch für vergleichbare Fälle gleichermaßen geführt werden und sie sollte nicht punktuell sein und deshalb geführt werden, weil irgendeine Anlageklasse, wie hier jetzt zum Beispiel Krypto, politisch sichtbarer ist, volatil oder auf einmal ertragreich wurde. Und dass es bei uns im Steuerrecht immer auch Verbesserungsbedarf gibt, ja, das ist völlig klar. Und da arbeiten wir ja auch dran. Ich habe es gerade gesagt, gerade im Bereich Krypto ist diese jetzt zum Januar geltende neue Transparenz über DAG 8 ein ganz wichtiger Teil, um mehr Gerechtigkeit, um mehr Transparenz herzustellen. Aber was Sie hier heute mit Ihren angeblichen Gerechtigkeitslücken propagieren, das ist nichts anderes als Populismus und spaltet die Gesellschaft. Und so etwas lehnen wir ab.
2: So, das war Olaf Gutting von der Union. Klare Kritik hier an den Anträgen und Gesetzentwürfen von Bündnis 90 Die Grünen, die, ich habe es auch schon erwähnt, hier am Anschluss an diese Debatte dann namentlich abgestimmt werden sollen. Aber es gibt jetzt hier nochmal eine Kurzintervention aus der Grünen-Fraktion.
3: Es wurde vorgeworfen, dass wir Ressentiments gegen Reiche in der Gesellschaft schüren. Mit Verlaub, Sie haben komplett den Bezug zur Realität verloren. Ich sage Ihnen einmal, um was es geht. Es geht um Menschen, die 26 Millionen Euro erben und am Ende nicht einen Cent Erbschaftssteuer zahlen, während jeder, der ein normales Erbe kriegt, 1:1 die Erbschaftssteuer zahlen muss. Es geht um die Frage, ob zum Beispiel Menschen, die über 300 Wohnungen erben, plötzlich keinerlei Erbschaftssteuer mehr zahlen, während Menschen, die 3 oder 4 Wohnungen erben, die volle Erbschaftssteuer zahlen müssen. Was ist das an Gerechtigkeit? Das ist doch absurd. Und wenn ich Ihnen jetzt noch eine weitere Frage stelle, wenn man sich die Frage stellt, wo ist Spaltung und wo ist Ressentiment in der Gesellschaft? Sie haben über Jahre eine Debatte geführt, in der Sie sich jeden einzelnen Tag gegen Menschen im Bürgergeld gewendet haben und dort erzählt haben, diese Leute seien faul, diese Leute würden nicht arbeiten. Sie haben sich jetzt innerhalb dieser Legislaturperiode gegen die Breite der Gesellschaft aufgestellt. Sie haben von Lifestyle-Teilzeit gesprochen, Sie haben von Bettkantenentscheidungen gesprochen, Sie haben davon gesprochen, dass in Deutschland die Menschen nicht arbeiten wollen. Ihr Verständnis von Ressentiments entsteht immer dann, wenn es um Menschen geht, die 500 Millionen, das ist der Vorschlag bei unserer 500-Millionen-Steuer, die mehr als 500 Millionen haben, da erwacht ihr Gefühl für Gerechtigkeit. Dann, wenn es um die breite Bevölkerung, wenn es um die Leute, die arbeiten gehen, wenn es um die Krankenschwester geht, wenn es um die Leute auf dem Bau geht, dann haben sie nicht einen Moment, an dem sie den Gedanken hegen, es könnte um Ressentiments oder es könnte um

0: Abwertung von Menschen geben. Kommen Sie endlich in der Realität an. Kriegen Sie Ihren Kompass auch nur im einfachsten Maß wieder klar.
1: Wir sind jetzt bei den 2 Minuten angekommen.
0: Und merken Sie, wo Sie in dieser Gesellschaft stehen, dass Sie endlich wieder realistische Politik machen können.
1: Sie haben nur 2 Minuten. Bitte antworten maximal 2 Minuten.
2: Herr Kollege, erstmal die vorhergängige Debatte hat ja gezeigt, dass wir gerade die kleineren und mittleren Einkommen jetzt entlasten mit dieser Einkommensteuerreform. Das Zweite ist bei der Erbschaftssteuer. Sie müssen einfach mal verstehen, dass es ein Unterschied ist, ob ich betrieblich gebundenes Vermögen habe, das in Maschinen, in Betrieben investiert ist, an dem Arbeitsplätze hängen, oder ob ich die Millionen auf einem Konto habe. Das ist der Unterschied. Nicht reich oder arm, sondern gebundenes Vermögen, betrieblich gebundenes Vermögen oder freies Vermögen. Und da müssen wir unterscheiden. Das gilt auch für Wohnungsunternehmen, Herr Kollege. Ich weiß nicht, was da so schwer zu verstehen ist. Und im Übrigen zu Ressentiments. Da wäre ich mal jetzt gerade in diesen Tagen bei Ihnen etwas vorsichtig. Wer hier in Berlin mit den kommunistischen Antisemiten gemeinsame Sache macht, der sollte heute lieber etwas zurückhaltend sein.
1: Wir fahren fort in der Debatte.
3: So, nach dieser Auseinandersetzung, die hier auch ein bisschen lautstark begleitet wurde, geht es jetzt weiter in der Debatte. Wir sind immer noch beim Thema Steuerpolitik und die nächste Rednerin ist Diana Zimmer, die spricht für die AfD.
4: Sehr geehrte Frau Präsidentin, meine Damen und Herren, bringen wir mal ein bisschen Klarheit in die Debatte nach dieser fragwürdigen Intervention von Seiten der Grünen. Unter dem Titel Gerechtigkeitslücken schließen legen uns die Grünen heute ein ganzes Bündel an Vorschlägen vor, die wie immer mit freiheitlicher Wirtschaftspolitik wenig zu tun haben. So wollen Sie zum Beispiel die erweiterte Grundstückskürzung bei der Gewerbesteuer abschaffen. Dabei verfolgt diese Regelung einen Zweck. Sie soll verhindern, dass die reine Verwaltung und Vermietung eigenen Grundbesitzes allein wegen der Rechtsform zusätzlich mit Gewerbesteuer belastet wird. Wer diese Korrekturregelung, das ist die Historie dahinter, abschafft, schafft damit eine zusätzliche Steuerbelastung für betroffene Immobiliengesellschaften. Und damit auch nicht genug. Auch die 10-jährige Spekulationsfrist bei privaten Immobilienverkäufen wollen Sie abschaffen. Damit greifen Sie auf Wertsteigerungen von Immobilien zu, die unsere Bürger teilweise seit Jahrzehnten besitzen. Statt Eigentumsbildung attraktiver zu machen, wollen Sie mal wieder neue Steuerbelastungen schaffen. Zur Erinnerung, 2025 wurden in Deutschland nur 206.600 Wohnungen fertiggestellt, 18% weniger als im Vorjahr und so wenige wie seit 2012 nicht mehr. Und Ihre Antwort darauf sind zusätzliche steuerliche Belastungen für Immobilien. Damit machen Sie es denen, die neuen Wohnraum schaffen wollen, definitiv nicht leichter. Auch bei den Share-Deals wollen Sie die Grunderwerbsteuer ausweiten. Künftig soll grundsätzlich jede Übertragung von Gesellschaftsanteilen entsprechender Beteiligungsquote besteuert werden. Dass missbräuchliche Gestaltungen bei großen Immobiliengeschäften unterbunden werden müssen, steht außer Frage. Da diskutieren wir auch nicht. Aber dafür braucht es zielgenaue Regelungen gegen Gestaltungsmissbrauch statt einer pauschalen Ausweitung der Grunderwerbsteuer. Denn während Sie nach neuen Besteuerungsmöglichkeiten suchen, wollen wir Bürger beim Eigentumserwerb entlasten und die Grunderwerbsteuer für selbstgenutztes Wohneigentum abschaffen. Noch deutlicher wird die grundsätzliche Differenz bei der Erbschaftssteuer. Sie wollen die 300-Wohneinheiten-Regelung abschaffen. Sie wollen die Verschonungsbedarfsprüfung für Betriebsvermögen ab 26 Millionen Euro abschaffen. Wir sagen, das eigentliche Problem ist nicht, dass die Erbschaftssteuer zu viele Ausnahmen hat. Das Problem ist die Erbschaftssteuer selbst. Hier greift der Staat nämlich beim Generationenwechsel auf Vermögen zu, das Familien, Unternehmer über Jahre und Jahrzehnte aufgebaut haben. Und bei Betriebsvermögen reden wir eben nicht nur über Geld auf einem Konto. Das hat der Kollege Gutting vorher ausgeführt. Ich hoffe, das ist angekommen. Wie ich das auch hier schon mehrfach im Plenarsaal betont habe, wir reden über Unternehmen, Maschinen, Immobilien und Arbeitsplätze. Die Verschonungsregeln sollen verhindern, dass ein Unternehmen im Erbfall Substanz veräußern muss, nur um eine Steuerforderung zu bedienen. Wer diese Regeln immer weiter einschränkt, gefährdet Planungssicherheit und Unternehmensnachfolgen. Schon heute sehen laut KfW 45% der Mittelständler die rechtliche und steuerrechtliche Komplexität als wesentliche Hürde bei der Unternehmensnachfolge an. Sie schreiben es doch selbst in Ihrem Antrag oder in Ihren Anträgen, dass Ihnen durch die Verschonungsbedarfsprüfung Milliarden an Steuereinnahmen, und jetzt bitte alle zuhören, entgehen. Genau hier erkennen wir den grundlegenden Unterschied zwischen Ihnen und uns. Für Sie ist übertragenes Vermögen vor allem potenzielles Steueraufkommen. Für uns ist es zunächst einmal privates Eigentum, aufgebaut von Menschen, Familien und Unternehmern. Und genau diese Haltung zieht sich durch Ihre Vorschläge. Das lässt sich erkennen wie eine rote Linie. Wer die erweiterte Grundstückskürzung und die 300-Wohneinheiten-Regel abschaffen, Immobilienverkäufe höher besteuern und die Erbschaftssteuer verschärfen will, der will keine privaten Investitionen in Wohnraum, der will in Wirklichkeit die Rückkehr der staatlichen Plankommission. Deshalb lehnen wir Ihre Vorschläge ab. Vielen Dank für Ihre Aufmerksamkeit.
1: Für die SPD-Fraktion hat Herr Abgeordneter Parsa-Marwi das Wort. Bitte.
5: Sehr geehrte Frau Präsidentin, liebe Kolleginnen und Kollegen, als Mitglied im Finanzausschuss danke ich zunächst einmal den Grünen, dass sie uns heute nach den ersten Lesungen der Gesetzentwürfe der Bundesregierung einen ausgedehnten steuerpolitischen Vormittag ermöglichen. Und ich meine das durchaus wertschätzend. Sie legen in der Tat ein Paket vor mit einer großen Bandbreite an steuerpolitischen Themen. Als Sozialdemokrat erkenne ich an, dass Sie damit reale Themen und Herausforderungen aufgreifen, die uns teilweise programmatisch bekannt vorkommen, teilweise bereits konkreter Gegenstand der Beratung in der Koalition auf Ebene der Koalition und der Bundesregierung sind. Sie wissen, dass wir Ihre Analyse bei der Erbschaftssteuer teilen. Auch uns geht es um Leistungsgerechtigkeit, nicht um das normale Familienerbe, sondern um die sehr großen Vermögensübertragungen und weitreichende Verschonungsmöglichkeiten. Genau darüber wird am kommenden Montag und Dienstag beim Bundesverfassungsgericht in Karlsruhe verhandelt. Und Sozialdemokraten und Sozialdemokraten ist sehr daran gelegen, die Erbschaftssteuer insgesamt neu zu ordnen, an ungerechte Privilegien für sehr hohe Erbschaften dranzugehen. Und dazu haben wir auch bewusst mit unserem Konzept Vererben sehr weit vor dieser Urteilsverkündung in Karlsruhe einen Aufschlag gemacht. Und wir fühlen uns auch durchaus ermutigt über die Initiative von 92 Unternehmerinnen, die sich an die Bundesregierung gewandt haben, im Gegensatz zu mancher Interessenvertretung und auf einen fairen Ausgleich, eine faire Besteuerung gerade bei gebundenem Vermögen drängen. Und auch über das grüne Anliegen der 300-Wohneinheiten-Regelung kann man in diesem Zusammenhang sprechen. Wir werden aber heute Ihren Anträgen und Gesetzentwürfen nicht zustimmen. Nicht, weil wir sagen, wir brauchen keine Reform der Erbschaftssteuer. Ganz im Gegenteil. Aber wir respektieren eine seriöse Arbeit in der Koalition. Und dazu gehören nach dem Karlsruher Urteil Gespräche, Beratungen, Verhandlungen und sicher auch Kompromisse. Und es funktioniert nicht durch Beschlüsse oder Beschlüsse zu einem Detailpunkt heute im Bundestag. Und Sie würden es in Regierungsverantwortung, in der Sie mit uns ja noch nicht vor so allzu langer Zeit, vor anderthalb Jahren waren, wahrscheinlich nicht anders machen. Aus Zeitgründen will ich nur noch zwei Themen aus Ihrem Paket ansprechen. Wir teilen ausdrücklich das Ziel, bei Kryptowerten für mehr Steuergerechtigkeit zu sorgen und sehen hier ebenfalls Reformbedarf. Umso mehr begrüßen wir, dass das Bundesfinanzministerium einen Referentenentwurf vorgelegt hat, der die steuerliche Behandlung von Kryptowerten aufgreift. Wir sind gewillt, dieses Projekt mit der Koalition erfolgreich zum Abschluss im Bundestag zu bringen, denn wir finden es auch nicht gerecht, dass Gewinne aus Kryptowährungen nach der Haltedauer von einem Jahr heute steuerfrei sind. Und ich bin im Gegensatz zu Ihnen, und das zeigt eine ganze Reihe von Studien, überzeugt, dass unsere bestehende Abgeltungssteuer effizient und wirksam ist und es somit richtig ist, Kryptogewinne dieser zu unterwerfen. Und ich zitiere Ihren ehemaligen geschätzten Bundestagskollegen und heutigen Landesfinanzminister von Baden-Württemberg, Daniel Bayas, der vor ein paar Jahren hier gesagt hat, wenn Bitcoins spekulativ gehandelt würden, könnte über die Abgeltungssteuer gehandelt werden. Ja, genau, damit hat er sehr recht. Und über die Einkommensteuerreform haben wir heute auch schon ausführlich gesprochen. Ich bleibe dabei, wir haben als Koalition ein 10 Milliarden Entlastungspaket vorgelegt. Und es ist jetzt an uns, ob wir für Familien und Arbeitnehmerinnen eine noch größere Entlastung im parlamentarischen Verfahren ermöglichen können, immer unter der Voraussetzung, dass eine seriöse und gerechte Gegenfinanzierung gelingt. Sie machen hier viele Themen auf, die, wie gesagt, an einigen Punkten unsere Sympathie haben. Aber wir haben, und das habe ich begründet, gute Gründe, heute nicht zuzustimmen. Vielen Dank.
3: So, das war Parsa-Marwi von der SPD-Fraktion, hat hier klargemacht, diesen Anträgen, die hier diskutiert werden von Bündnis 90 Die Grünen, wird seine Fraktion nicht zustimmen. So, es geht dann direkt schon weiter. Isabel Wandre ist die nächste Rednerin und die spricht für die Linksfraktion.
6: Sprechen sind durch nichts zu rechtfertigen und müssen endlich weg. Jeder Euro, der dem Staat durch Steuerschlupflöcher oder ungerechtfertigte Bevorteilung besonders Vermögender entgeht, fehlt in unseren Kommunen, um Schulen zu sanieren, Schwimmbäder und Jugendclubs offen zu halten oder eine flächendeckende wohnortnahe Gesundheitsversorgung abzusichern. Mindestens genauso schwer wiegt allerdings, dass diese Steuergerechtigkeitslücken die gesellschaftliche Ungleichheit verschärfen und massive Folgen für die demokratische Verfasstheit des Staates haben. Bereits im Oktober 2025 kam die Universität Konstanz in ihrem Ungleichheitsbarometer zu dem Schluss, dass das Vertrauen der deutschen Bevölkerung in den Sozialstaat nachhaltig erschüttert sei. Zudem betonen die VerfasserInnen der Studie, ich zitiere, eine Vertrauenskrise des Sozialstaates kann langfristig das Vertrauen in die Demokratie unterminieren. Zitat Ende. Und all das stellten sie fest, bevor sie von CDU, CSU und SPD in diesem Jahr begonnen haben, die Axt an den Sozialstaat zu legen und ihn in seinen Grundfesten zu erschüttern. Bevor sie eine Krankenkassenreform durch den Bundestag brachten, die Mehrkosten für die Versicherten bedeutet, gleichzeitig Lücken in die Gesundheitsversorgung reicht und dann auch noch die Beschäftigten nicht end, sondern sogar mehr belastet, bevor sie anfingen, das Vertrauen darauf, dass die gesetzliche Rente ein würdevolles Leben im Alter absichert, zerstört haben. Wenn wir also heute über die Anträge der Grünen beraten, müssen wir eines festhalten. Diese Anträge sind das Bare Minimum in der Beseitigung der größten durch nichts zu rechtfertigen Ungerechtigkeiten in diesem Land, in dem Sie die Reichsten immer weiter entlassen und alle anderen mit ihren Ängsten und Sorgen alleine lassen. Versuchen Sie doch ein einziges Mal einer Familie, die gerade dabei ist, ein Haus zu kaufen, zu erklären, dass sie eine Grunderwerbsteuer zu entrichten hat, während Vonovia das Land Berlin um 1 Milliarde Euro geprellt hat durch Share-Deals, die es ihnen ermöglicht haben, genau diese Grunderwerbsteuer zu umgehen. Das ist doch absurd. Oder erklären Sie den Mieterinnen in Ihrem Wahlkreis, dass jemand, der ein Haus kauft, es am besten noch leer stehen lässt und nach mehr als 10 Jahren weiterverkauft, zu einem höheren Preis keinen Cent Steuer auf die Gewinne zahlt. Mit genau solchen Absurditäten muss doch endlich verdammt noch mal Schluss sein. Also ja, wir sind dabei, wenn es darum geht, Share Deals zu verbieten. Aber ich sage Ihnen auch, wir müssen mindestens genauso dringend Wohnungskonzerne daran hindern, noch mehr Bestände zu schlucken und anfangen zu vergesellschaften, liebe Grüne. Ja, wir sind auch dabei, wenn es darum geht, die 300-Wohneinheiten-Grenze zu streichen, aber wollen natürlich Erbschaften und Vermögen insgesamt stärker besteuern. Wir sind dabei, wenn es darum geht, organisierte Finanzkriminalität wie bei Cum-Cum und Cum-Ex stärker zu verfolgen und fordern die Umsetzung der Empfehlungen der Cum-Cum-Ermittelnden. Und ja, auch wir fordern seit langem, die Haltefrist bei Kryptowerten muss endlich fallen. Aber wir schlagen dazu ehrlicherweise einen anderen Weg als die Kolleginnen der Grünen vor. Statt Kryptowerte in § 23 Einkommensteuergesetz zu belassen und sie damit wie Einkommen zu besteuern, wollen wir zunächst die Überführung in § 20. Das bietet den Vorteil, dass die Abzugsbesteuerung gleich auf dem Kapitalmarkt durch eine automatische Steuerabführung seitens der Kryptobörsen erfolgt. Außerdem fordern wir eine Koppelung an die Wegzugsbesteuerung, um Steuerflucht ins steuerbegünstige Ausland zu unterbinden. Wir fordern eine europäische Aufsicht mit echten Durchgriffsrechten und ein Handelsverbot für ökologisch schädliche Coins sowie hochvolatile Zockerassets ohne volkswirtschaftlichen Nutzen. Und Kolleginnen, was sich hier sehr kleinteilig anhört, ist ein hochbrisantes Thema. Denn erstens ist es eine Frage der Steuergerechtigkeit. Wenn nur 3% der Kryptonutzenden ihre Gewinne korrekt in der Steuererklärung angeben und es vor allem Wohlhabende sind, die dank der Haltefrist ihr Vermögen weiter vergrößern können. Und zweitens wissen wir, dass der Kryptomarkt nicht nur für Geldwäsche anfällig ist, sondern aktiv genutzt wird, um Sanktionen zu entgehen, vor allem durch Putins Oligarchen. Wir alle haben jetzt die Möglichkeit, dem einen Riegel vorzuschieben und die größten Ungerechtigkeiten zu beenden. Stimmen Sie diesen Anträgen zu.
1: Für die CDU-CSU-Fraktion hat Herr Abgeordneter Lukas Krieger das Wort. Bitte.
7: Frau Präsidentin, liebe Kolleginnen und Kollegen, wir beraten heute 9 Anträge und Gesetzentwürfe in einer Debatte. Wer diese 9 Vorlagen nebeneinander legt, findet immer wieder dieselbe Antwort: höhere Steuern. 6-mal steht schon im Titel Gerechtigkeitslücke bei Immobilien, bei Erbschaften, bei Share-Deals, bei Kryptowerten. Und besonders bemerkenswert, bei gleich 3 Ihrer Gesetzentwürfe steht unter den Überschriften Alternative genau ein Wort, keine. Liebe Kolleginnen und Kollegen von den Grünen, das ist vermutlich ehrlicher, als Sie es beabsichtigt haben. Denn außer Steuererhöhung fällt Ihnen offenbar nichts ein. Schauen wir uns an, was das konkret bedeutet. Sie wollen die 10-Jahres-Frist bei privaten Immobilienverkäufen abschaffen. Damit treffen Sie nicht nur irgendwelche Immobilienkonzerne, Sie treffen auch Menschen, die vor 20 oder 30 Jahren eine Wohnung gekauft haben als Altersvorsorge oder als Rücklage für die Familie. Ein erheblicher Teil der nominalen Wertsteigerung ist dabei schlicht Inflation. Trotzdem wollen Sie diesen Gewinn künftig besteuern. Gleichzeitig wollen Sie die erweiterte Grundstückskürzung abschaffen und damit Mieteinnahmen zusätzlich mit Gewerbesteuer belasten. Wer glaubt, dass diese Rechnung am Ende beim Vermieter bleibt und nicht beim Mieter ankommt, der glaubt auch, dass man Wohnungsnot mit Enteignung bekämpft. Was wir brauchen, sind mehr Wohnungen. Aber was man höher besteuert, davon bekommt man weniger. Denn Investitionen werden nicht attraktiver, indem man sie höher besteuert. Bei der Erbschaftssteuer dasselbe Bild. Die Verschonung von Betriebsvermögen ist kein Geschenk an Unternehmer. Sie ist die Entscheidung, dass ein Familienunternehmen den Generationenwechsel überleben soll, mit seinen Arbeitsplätzen und dem Betrieb selbst als die wirtschaftliche Grundlage für gute Arbeitsplätze und die Möglichkeit, weiter in die Zukunft der Arbeitsplätze und des Unternehmens investieren zu können. Natürlich kann man über einzelne Grenzen und Typisierungen diskutieren, auch über die 300-Wohnungen-Grenze. Aber wer eine typisierende Regel abschaffen will, muss sagen, welche praktikable Regelung an ihre Stelle treten soll. Genau diese Antwort bleiben Sie schuldig. Bei den Kryptowerten geht es genauso weiter. Geht man auf Ihre Weise an die Besteuerung von Kryptowerten ran, führt das wiederum zu neuen Gerechtigkeitslücken, insbesondere im Vergleich zur Besteuerung von Fremdwährungen, Edelmetallen und Wertpapieren. Und dann zum Cum-Ex, Cum-Cum und Umsatzsteuerkarussellen. Hier sind wir uns im Ziel einig. Steuerbetrug ist kein Kavaliersdelikt. Wer den Staat um Milliarden betrügt, bestiehlt die Allgemeinheit. Aber Ihr Antrag erweckt den Eindruck, als habe der Staat bisher zugesehen. Das ist falsch. Es gibt spezialisierte Strukturen beim Bundeszentralamt für Steuern, gesetzgeberische Maßnahmen gegen Cum-Cum-Gestaltung und erhebliche Anstrengungen bei der Aufklärung und Strafverfolgung. Meine Damen und Herren, immerhin verbinden die Grünen all diese Steuererhöhungen mit dem Ziel, dass wir ausdrücklich teilen, kleine und mittlere Einkommen zu entlasten.
1: Herr Abgeordneter, lassen Sie eine Zwischenfrage von den Grünen zu?
7: Ja.
1: Frau Beck, bitte.
8: Frau Präsidentin, Kollege Krieger, ich würde gerne mit Ihnen über das Wort Steuererhöhung sprechen, weil das, glaube ich, wichtig ist für die Seriosität der Diskussion auch rund um den Haushalt. Wir hatten zum Beispiel ein Steuerkonzept, was nochmal 30 Milliarden kostete, aus Kollegen Ihrer Fraktion vorgelegt, wo dann gesagt wurde, mit Steuervergünstigungen oder Finanzhilfen könnte man das gegenfinanzieren. Steuervergünstigungen sind am Ende genau das Gleiche, was wir hier heute vorlegen, nämlich Ausnahmen im Steuerrecht für einzelne Gruppierungen oder einzelne Branchen oder eben Menschen ab einem gewissen Millionenbetrag. Das sind ja Steuervergünstigungen. Und jetzt stellen Sie das hier so dar, als ob Steuervergünstigungen, die wir hier vorschlagen würden, klassische schnöde Steuererhöhungen werden. Das stimmt ja nicht. Es gibt ja keine Steuersatzanhebung. Aber was ist denn Ihr Verständnis in der Union von Steuererhöhungen? Weil Sie werden ja nie im Leben es schaffen können, irgendwie im Steuerrecht was zu ändern, wenn da irgendwo mal ein klitzekleines Plüsschen steht, nur wenn man eine Ausnahme abschafft. Erklären Sie bitte mal, wie Sie Steuererhöhungen definieren.
7: Was wir kritisieren und was wir an Ihren Anträgen kritisieren, ist, dass Sie aus unserer Sicht verkennen, dass Sie mit den Anträgen die Wirtschaftskraft unseres Landes abwürgen und damit verhindern, dass weiteres Geld erwirtschaftet werden kann. Wenn Sie beispielsweise die Verschonungsregel angreifen und so tun, als ob ab 26 Millionen Euro quasi das Geld bei den Unternehmern rumliegen würde, verkennen Sie, dass es in Maschinen, Anlagen und Gebäuden gebunden ist. Und das ist auch das, was der Kollege Gutting als populistisch kritisiert hat, dass Sie so tun, als ob da Reiche wie Dagobert Duck im Geld schwimmen und nicht weiterhin um Arbeitsplätze kämpfen. Meine Damen und Herren, immerhin teilen wir das Ziel, kleine und mittlere Einkommen zu entlasten, mehr Netto vom Brutto, ein höherer Grundfreibetrag, Ein Einkommensteuertarif, bei dem der Spitzensteuersatz nicht weiter in die Mitte hineinwächst und niedrigere Belastungen durch Sozialabgaben. Darüber sollten wir reden, nur die Rechnung der Grünen geht, wie geschildert, nicht auf. Allein Grundfreibetrag, Arbeitnehmerpauschbetrag, niedrige Sozialbeiträge reißen nach ihren eigenen Vorschlägen gewaltige Löcher in den Haushalt. Dazu kommt das Klimageld und weitere Entlastungen. Finanzieren wollen Sie das mit Steuermehreinnahmen, die teilweise auf unsicheren Schätzungen beruhen, und mit einer pauschalen Kürzung von Subventionen. Das ist noch keine solide Gegenfinanzierung. Und hier liegt der eigentliche Unterschied zwischen uns. Wir glauben nicht, dass der Staat Wohlstand schafft, indem er immer höher besteuert. Bevor der Staat einen Euro verteilen kann, muss dieser Euro erst erwirtschaftet werden. Gerechtigkeit bedeutet, dass der Staat nicht immer neue Gründe findet, mehr zu nehmen. Gerechtigkeit bedeutet, dass Leistung sich lohnt und Eigentum respektiert wird. Ihre neuen Vorlagen enthalten viele neue Steuern und zusätzliche Belastungen. Was Ihnen fehlt, ist eine überzeugende Idee dafür, wie Deutschland wieder stark wird. Deshalb lehnen wir Ihre Anträge ab. Vielen Dank.
3: Es ist eine ziemlich lebhafte Debatte, die hier gerade geführt wird, denn es geht ums Geld, konkret um Anträge der Grünen und der Linken zur Steuerpolitik. Und dazu gab es eben ein klares Nein von Lukas Krieger, der sitzt für die Union im Finanzausschuss. Und jetzt geht das Wort an Iris Nieland, die spricht für die AfD.
9: Links und Grünen zu Fragen der Besteuerung vor. Dabei fällt auf, sobald zwei unterschiedliche Sachverhalte steuerlich unterschiedlich behandelt werden, erklären Sie den geringer Belasteten einfach per se zur ungerechtfertigten Privilegierung. Das bezeichnen Sie dann als Gerechtigkeitslücke und wollen den vermeintlichen Vorteil grundsätzlich abschaffen. Sprechen Sie doch endlich mal deutlich auf, was Sie wirklich wollen. Was Sie wirklich wollen. Sie wollen den Leistungsträgern noch mehr Geld aus der Tasche ziehen. Dazu schlagen Sie vor, die erweiterte Grundstückskürzung bei der Gewerbesteuer abzuschaffen. Es ist durchaus eine berechtigte Frage, ob die unterschiedliche Besteuerung von Immobiliengesellschaften systematisch in jeder Hinsicht überzeugend ist. Ihre Antwort auf diese Frage ist allerdings die falsche. Sie wollen der Immobilienwirtschaft einfach weitere Milliarden Euro zusätzlich wegnehmen. Aber genau dieses Geld fehlt anschließend für Wohnungsbau, für Instandhaltung und für Renovierungen. Was glauben Sie denn, von welchem Geld die Treppenhäuser renoviert werden, die Heizungen erneuert werden und von welchem Geld neue Wohnungen gebaut werden? Zurück zur steuerlichen Ungleichbehandlung. Unser Ansatz ist ganz klar. Wir entscheiden uns grundsätzlich für Entlastungen. Das ist das ganz klare Prinzip der AfD. Weniger Steuern, weniger Abgaben. Beim zweiten Gesetzentwurf wird Ihre sozialistische Abneigung gegen erfolgreiches Wirtschaften noch deutlicher. Sie wollen die 10-Jahres-Frist bei privaten Immobilienveräußerungen abschaffen. Allerdings ignorieren Sie dabei einen elementaren Punkt, nämlich die Inflation. Wenn eine Immobilie nach 20, 30 Jahren nominal mehr wert ist als beim Kauf, dann ist diese Differenz eben nicht vollständig ein realer Vermögenszuwachs. Ein erheblicher Teil ist schlicht und einfach Kaufkraftverlust. Ihr Entwurf kennt da keine Bereinigung. Sie besteuern damit Gewinne, die wirtschaftlich gar keine Gewinne sind. Zweitens, eine Regelung zur Verlustrechnung fehlt ebenfalls. Drittens, verfassungsrechtliche Fragen bezüglich der Rückwirkung blenden Sie aus. Meine Damen und Herren, ich fasse zusammen, Ihre Gesetzentwürfe folgen immer demselben Muster. Wenn es Regelungsbedarf im Steuersystem gibt, dann sagen Sie Steuern rauf. Selbstverständlich ist unser Ansatz ein völlig anderer. Wir fordern seit jeher Belastungen senken, Bedingungen schaffen, unter denen sich Investieren und Vermögensaufbau in Deutschland endlich wieder lohnen. Das ist Leistungsgerechtigkeit und das gibt es mit uns, mit der Alternative für Deutschland. Vielen Dank.
1: Für die SPD-Fraktion hat Frau Abgeordnete Nadine Heselhaus das Wort. Bitte.
10: Frau Präsidentin, meine Damen und Herren, stellen Sie sich eine junge Familie vor, die jeden Monat ein wenig zurücklegt und irgendwann reicht es dann vielleicht auch für die eigenen vier Wände, dafür, sich aus eigener Kraft etwas aufzubauen. Beim Kauf von Eigentum zahlt diese Familie Grunderwerbsteuer, je nach Bundesland 3,5 bis 6,5%, so wie in meinem Bundesland Nordrhein-Westfalen. Und um das mit einem Beispiel mal klarzumachen, bei einem Kaufpreis von 400.000 Euro sind das in Nordrhein-Westfalen 26.000 Euro zusätzlich. Und jetzt stellen Sie sich auf der anderen Seite einen großen Investor vor. Er erwirbt nicht nur eine Wohnung, sondern gleich Hunderte. Dabei kauft er nicht die Immobilie selbst, sondern Anteile der Gesellschaft, der diese Immobilien gehören. Mit einer entsprechend gestalteten Share-Deal-Konstruktion kann Grunderwerbsteuer vermieden werden. Die Familie kauft also eine Wohnung und zahlt, der Investor übernimmt hunderte Wohnungen und zahlt nicht. Das ist legal, aber finden Sie das gerecht? Wir nicht. Auch deshalb müssen wir über Steuergerechtigkeit reden und einfach wie die AfD sämtliche Steuern abzuschaffen, denn das hatten wir in schon diversen Debatten hier, ist nun nicht, das ist keine Unterstellung, sondern wir hatten ja schon alle möglichen wirklichen Vorschläge von Ihnen. Sie wollten schon sämtliche, das kann ja jeder nachhören. Miete und Kreditrate sind für viele Menschen der größte monatliche Ausgabenposten. Deshalb haben wir bezahlbares Wohnen im Koalitionsvertrag nach vorne gestellt und deshalb haben wir gehandelt. Wir haben die Mietpreisbremse und den Schutz vor der Umwandlung von Miet in Eigentumswohnungen verlängert. Wir beschleunigen Baugenehmigungen und stärken den sozialen und kommunalen Wohnungsbau. Und wir gehen weiter. Wir arbeiten an besseren Regeln für möblierte Wohnungen, Kurzzeitvermietungen und Staffelmieten. Denn bezahlbares Wohnen bedeutet auch mehr Geld im Portemonnaie und auch die Möglichkeit, selbst Rücklagen zu bilden. Außerdem werden wir mit der Einkommensteuerreform gerade kleine und mittlere Einkommen und Familien entlasten. Gleichzeitig müssen wir uns bestehende Privilegien anschauen. Beim Thema Share Deals hätten wir als SPD gerne mehr erreicht. Eine weitergehende Reform war leider nicht vereinbar. Aber wir haben durchgesetzt, Share Deals sollen künftig kommunale Vorkaufsrechte nicht länger einfach aushebeln können. Das ist wichtig, damit Städte und Gemeinden ihre Wohnungspolitik überhaupt wirksam gestalten können. Auch Steuerbetrug und aggressive Gestaltung nehmen wir mit dem Aktionsplan gegen Steuer- und Finanzkriminalität in den Blick. Denn Steuergerechtigkeit bedeutet beides: Menschen mit kleinen und mittleren Einkommen entlasten und dafür zu sorgen, dass sich niemand seiner Verantwortung entzieht. Viele Fragen, die die Grünen heute aufwerfen, sind deshalb berechtigt. Und bei einigen teilen wir ausdrücklich die Zielrichtung. Aber in einer Koalition müssen Lösungen gemeinsam vereinbart und tragfähig umgesetzt werden. Und deshalb werden wir den vorliegenden Anträgen nicht zustimmen. Der Maßstab als SPD bleibt jedoch derselbe. Es kann nicht richtig sein, dass die Familie, die eine einzige Wohnung kauft, selbstverständlich Grunderwerbsteuer zahlt, während ein großer Investor beim Erwerb hunderter Wohnungen die Möglichkeit hat, genau diese Steuer zu vermeiden. Wir wollen, dass Menschen durch ihre Arbeit nicht nur ihre Rechnungen bezahlen, sondern sich auch etwas aufbauen können. Arbeit entlasten, Vermögensaufbau ermöglichen, Schlupflöcher schließen – das ist unser Verständnis von Steuergerechtigkeit, und daran arbeiten wir weiter. Vielen Dank.
3: So, die Anträge der Grünen seien im Kern richtig, trotzdem nicht zustimmungsfähig, sagt hier Nadine Hesselhaus von der Fraktion SPD in dieser Debatte Steuerpolitik. Das ist das große Thema. Schon seit dem Morgen, damit beging, hat dieser Tag heute auch angefangen hier im Deutschen Bundestag. Und der nächste Redner ist Max Lux, spricht für Bündnis 90 Die Grünen.
11: Also Frau Präsidentin, liebe Kolleginnen und Kollegen, das ist eine spannende Debatte heute, und spannend finde ich, wenn wir uns die letzten Monate anschauen, worüber die deutsche CDU/CSU locker bereit ist zu diskutieren, zum Beispiel den Unterhaltsvorschuss für Alleinerziehende in Frage zu stellen, und worüber die deutsche CDU/CSU nicht bereit ist zu diskutieren, nämlich Steuergeschenke für die Superreichsten der Superreichen, für Immobilienkonzerne, Steuergeschenke für sehr, sehr hohe Vermögen, die selbst in den obersten 0,1% zu 30% spekulativ angelegt sind. Das ist die Wahrheit, meine Damen und Herren, und deswegen gingen Ihre Reden heute leider an der Realität vorbei. Herr Gutting, ich habe die Menschen in meinem Wahlkreis in Bochum auf der Straße gefragt, bin den ganzen Tag da durchgelaufen. was die eigentlich davon halten, dass Arbeit in diesem Land besteuert wird und Kryptospekulation nach einem Jahr nicht. Und diese Antworten, die habe ich Ihnen heute mitgebracht. Eine ältere Dame, deren Mann sein ganzes Leben lang hart gearbeitet hat, sagte, ganz schlecht, das ist genau wie Cum-Ex, da müssen wir gegen vorgehen. Ein Arbeitnehmer... Ja, lachen Sie ruhig über die Realität. Ein Arbeitnehmer sagte mir, als Laie klingt das ungerecht, vor allem wenn es um Millionen geht, Kryptosteuer jetzt. Diese Leute haben recht. Unser Steuersystem hat Logiken der Ungerechtigkeit zementiert und Bündnis 90 Die Grünen werden sich mit diesen Ungerechtigkeiten nicht abfinden. Wir können debattieren, wo Krypto steuerlich besser geregelt werden kann. Für uns ist klar, da konnten wir ja noch viel vom Bundesministerium der Finanzen lernen, die Regelung im Paragraphen 23 macht eigentlich Sinn. Was nur keinen Sinn macht, ist diese Spekulationsfristausnahme der Steuerfreiheit. Deswegen wäre es aus unserer Sicht besser, rechtlich konsistenter, es dort zu regeln. Und es könnte auch zu ganzen 5 Milliarden Euro Mehreinnahmen führen, wenn wir von der Verlustrechnung absehen. Meine Damen und Herren, die Steuertricks zulasten der großen Mehrheit passieren wie in einem Paralleluniversum, mit dem die meisten Bürgerinnen und Bürger nichts zu tun haben. Womit die meisten Bürgerinnen und Bürger aber was zu tun haben, sind die sehr konkreten Auswirkungen. Denn die Menschen in diesem Land spüren es, wenn ein Deutschland-Ticket plötzlich 66,80 Euro im Monat kosten soll. Sie spüren es, wenn Schultoiletten nicht saniert werden. Sie spüren es, wenn der soziale Wohnungsbau nicht zunimmt.
12: Herr Lux, Sie müssen spüren, dass die Uhrzeit jetzt bereits abgelaufen ist.
11: Und deswegen werden wir weiter dafür kämpfen, dieses Land für die breite Mehrheit besser und gerechter zu machen, mit unserer Substanz und unserer Ausdauer. Dankeschön.
12: Vielen Dank. Verehrte Kolleginnen und Kollegen, meine Damen und Herren, bevor wir weitermachen, muss ich auf unsere 96. Sitzung am 24. September zurückkommen. Beim Zusatzpunkt 5 gab es einen mir unverständlichen Zwischenruf. Es ist im Protokoll aber vermerkt. Der Kollege Roland Theiss nannte den Abgeordneten Markus Frohnmeier. Sie sind ein Hetzer und ein Vaterlandsverräter noch dazu. Für diese personalisierte Herabwürdigung erteile ich dem Abgeordneten Theiss einen Ordnungsruf. Wir setzen die Debatte fort. Der nächste Redner ist Christian Görke für die Linke.
13: Herr Präsident, liebe Kolleginnen und Kollegen, liebe Grüne, Chapeau, liebe Grüne, dass er jetzt so einen auf Steuergerechtigkeit macht. Das war ja zumindest in der letzten Legislaturperiode nicht immer so. Vielleicht erinnert ihr euch noch an das Schreddergesetz. Stichwort Aufbewahrungsfristen geschliffen, Stichwort Cum-Ex. Aber zumindest ihr seid lernfähig. Und insofern sind eure Anträge jetzt richtig und ihr seid jetzt auf der richtigen Seite der Steuergerechtigkeit, da, wo wir als Linke schon immer waren. Aber eines, liebe Kollegin Beck, hat mich schon doch irritiert. Ihr neuer grüner Bierdeckel. Ihr habt ja jetzt eine Idee, eine neue Steuer für Extremvermögen über 500 Millionen Euro zu implementieren. Donnerwetter? Das ist wirklich ambitioniert, wenn man bedenkt, dass Boston Consult, keine NGO, sondern Boston Consult, 5.000 Deutsche beziffert hat, die mehr als 100 Millionen Euro besitzen. Also es erklärt sich aus Gerechtigkeitsgründen überhaupt nicht, warum ihr Vermögensmillionäre mit 100, mit 200, mit 300, mit 400 und erst ab 500 Millionen Euro besteuern wollt. Das wird noch besser. Ihr klagt dann noch, dass die Milliardenvermögen eine Rendite von über 10% haben.
12: Erlauben Sie eine Zwischenfrage der Abgeordneten Beck von der Fraktion
13: Bündnis. Am Ende.
12: Am Ende ist die Redezeit zu Ende
13: dann müssen wir
12: runtergehen.
13: Und ihr beklagt ein Milliardenvermögen eine Rendite von 10%, aber fordert nur 2-4% Steuer. Liebe Kollegin Beck, das sind keine mutigen Schritte. Das sind Trippelschritte. Und angesichts der sozialen Verwerfung und der bizarren, wirklichen, bizarren Vermögensverteilung müssen wir doch 7 Meilen Stiefel anziehen. Und deshalb fordern wir als Linke eine wirkliche Milliardärsteuer. Und die würde auch wirklich etwas ändern. Denn bei den Einnahmen, liebe Kollegin, da kommen nicht nur 20 Milliarden rüber, sondern 100 Milliarden für die Länder und die Haushalte pro Jahr. Vielen Dank.
12: Vielen Dank. Für eine kurze Intervention erteile ich das Wort der Abgeordneten Katharina Beck, Bündnis 90 Die Grünen.
8: Verehrter Kollege Görke, ich wollte Bezug nehmen auf das Schreddergesetz und auf die Extremvermögen. Das sogenannte Schreddergesetz, vielleicht sieht man das hier im Bundestag nicht so, aber das habe ich ja mitverhandelt und dafür gesorgt, dass eben gerade die Belege für Cum-Ex und Cum-Cum nicht zerstört worden sind, weil die 10 Jahre beibehalten worden sind. Und dann haben wir in der Opposition weiter damit gemacht und sogar mit Herrn Klingbeil zusammen, der das aufgegriffen hat, diese 10 Jahre entfristet hat, diese Koalition gemacht. Das heißt, das war gute Arbeit und da ist nichts geschreddert worden und nichts verkürzt worden für Cum-Ex und Cum-Cum-Belege, anders als die AfD es damals zum Beispiel gefordert hatte, schon nach 5 Jahren. Ich wollte ganz gerne beim Thema extrem, also Sie fordern keine Milliardärsteuer, Sie fordern eine Steuer ab 1 Million. Und anders als die CDU-CSU hier eben populistisch so getan hat, als würden wir die Unternehmen im Land nicht im Blick haben, die haben wir sehr wohl im Blick. Und bei unserer Milliardärsteuer gibt es ein ausgewogenes Konzept, wo man am obersten Ende dann die Erträge aus der Einkommen- und Kapitalertragsteuer auch gegenrechnen kann, sodass wir eben nicht an die unternehmerische Substanz in diesem Land gehen, weil wir sehen die wirtschaftlich schwierige Lage, aber wir müssen trotzdem Lasten, die wir auch mit der Zeitenwende haben, gemeinsam vertragen. Und deswegen haben wir dort ein aus unserer Sicht sehr anschlussfähiges Konzept vorgelegt, anders als Sie.
12: Herr Görke, möchten Sie erwidern?
14: Ja, ich würde gerne.
12: Bitte schön.
14: Ich würde gerne erwidern. Ich war ja selber Mitglied des Deutschen Bundestages und als finanzpolitischer Sprecher und deshalb kann ich mich sehr wohl daran erinnern. Und Business Insider hat ja noch hier Titel: Cum-Cum, Grüne wollen Schreddergesetz korrigieren, das Sie ja als Regierung selber beschlossen haben. Sie haben versucht, wir haben dann, nachdem das Kind in den Brunnen gefallen war, dann versucht, sich zu korrigieren.
12: Herr Görke, jetzt wir brauchen das nicht. Hier wird die Auseinandersetzung mit Worten gesucht. Aber setzen Sie gerne vor.
14: Und insofern ist es jetzt gut, dass zumindest jetzt das wieder zurückgedreht worden ist. Meine Damen und Herren, zur Frage der Milliardärsbesteuerung. Wir haben eine kleine Gruppe von Milliardären, 200 in Deutschland. Die besitzen 1,4 Billionen Euro. 1,4 Billionen Euro. Das sind 1.400 Milliarden Euro. Und wir glauben, dass wir mit einer wirklichen Milliardärsteuer, wie wir sie vorschlagen, substanziell auch etwas dazu beitragen können, dass es hier zu mehr Steuergerechtigkeit führt. Vielen Dank.
12: Vielen Dank. Wir setzen die
3: Aussprache. Wie sieht ein faires Steuersystem aus und was machen Reformen mit dem Geld? Das ist ein großes Thema hier, über das debattiert wird schon seit über einer halben Stunde. Es geht um die Steuerpolitik und vielleicht nochmal eine Zahl, die ganz spannend ist, egal wo man steht. Im Augenblick sieht es so aus, wer 12.348 Euro im Jahr verdient, der geht steuerfrei raus und danach steigt dann der Steuersatz mit jedem weiteren Euro an, angefangen bei 14%. Und das Ganze endet dann beim Spitzensteuersatz von 42%. So, jetzt ist wieder am Rednerpult Fritz Günzler und der spricht für die Union.
15: Zu verstehen, was hier heute passiert. Uns ist wichtig, und das haben wir als Koalition immer deutlich gemacht, Steuerpolitik ist auch Standortpolitik. Es geht um Wettbewerbsfähigkeit, es geht darum, Arbeitspotenziale zu stärken. Da haben wir heute Morgen drüber diskutiert. Von daher ist es immer wichtig, über all diese Dinge zu reden. Und ich will schon sagen, ich habe mich sehr ausgiebig mit den einzelnen Vorschlägen, die hier auch heute auf dem Tisch liegen, beschäftigt, auch schon länger beschäftigt. Da gab es ja auch bilaterale Gespräche zu den Themen. Und ich will das alles gar nicht kleinreden. Aber wenn man oben drüber schreibt, es geht um Steuergerechtigkeit, wird jeder Ja sagen. Aber wenn ich gerade von Herrn Kollegen Lux höre, es geht hier um Abschaffung von Steuergeschenke, dann sieht man genau, in welche Richtung diese Anträge tatsächlich gehen sollen. Es geht nicht nur um Gerechtigkeitslücken, es geht, Menschen einfach Geld wegzunehmen. Und das entlarvt dann doch die Debatte, die sonst eigentlich über die Anträge sehr sachlich daherkommt. Und wir können natürlich darüber diskutieren, was ist eigentlich eine Gerechtigkeitslücke. Jeder hat da ein anderes subjektives Empfinden, was er als gerecht empfindet. Wir haben deshalb ja auch einen Verfassungsgrundsatz in Artikel 3 des Grundgesetzes, dass Gleiches gleich besteuert werden muss. Von daher ist das immer der Maßstab. Ich will in der Kürze der Zeit, die mir ja bleibt, vielleicht ein, zwei Bemerkungen zu den Dingen machen, die in den Anträgen angesprochen wurden. Ein besonders emotionales Thema in der Steuerpolitik ist natürlich immer die Erbschaftssteuer. Und da gibt es unterschiedliche Vorstellungen, die gibt es sogar innerhalb dieser Koalition. Das will ich auch gar nicht wegwischen. Ich will aber darauf hinweisen, dass man sich in dieser Koalition vernünftigerweise darauf geeinigt hat, dass man das anstehende Verfahren beim Bundesverfassungsgericht, wo nächste Woche Montag, Dienstag die mündliche Verhandlung läuft, abwartet, um zu gucken, ob das richtig war, was der Gesetzgeber 2016 nach dem letzten Urteil von 2014 beschlossen hat, oder ob es nicht richtig war. Und richtig ist auch, und das will ich noch mal klarstellen, hier geht es nur um die Verschonung bei Übertragung von Betriebsvermögen. Also diese feine Unterscheidung zwischen Besteuerung von Privatvermögen, die zu 100% bei uns im Erbfall und im Schenkungsfall erfolgt, geht es hier um die Frage des Betriebsvermögens. Und diese Unterscheidung sollte auch Intellektuellen bei allen möglich sein. Und dann geht es um die Frage, was können wir machen? Und diese sogenannte Verschonungsbedarfsprüfung ab einem Unternehmenswert oder Übertragungswert von 26 Millionen Euro ist übrigens keine Erfindung dieses Hauses, sondern das Bundesverfassungsgericht hat in dem Urteil am 17. Dezember 2014 genau diese Möglichkeit genannt. Darum bin ich mal sehr gespannt, wie der jetzige Senat sich dazu verhält. Und zu den 300 Wohnungen kann man viel sagen. Ich will nur sagen, das ist keine gesetzliche Regelung, sondern das ist der Punkt, dass wir gesagt haben, jedes wirtschaftliche Geschäftsbetrieb gilt als betriebliches Vermögen. Von daher ist per se ein großes Unternehmen, das das Geschäftsfeld Immobilien hat, nicht von vornherein ausgeschlossen. Und die Finanzverwaltung hat jetzt im Rahmen der Typisierung gesagt, sie sehen das bei 300 Wohnungen, was der Bundesfinanzhof mehrfach angezweifelt hat. Da werden wir auch darüber diskutieren haben. Aber der Grundsatz, dass wirtschaftliche Tätigkeit auch im Immobilienreich möglich sein muss, dem werden wir weiter verfolgen, meine Damen und Herren.
12: Herr Günther, erlauben Sie eine Zwischenfrage da abzunehmen?
15: Nein, ich finde, Frau Beck hat heute schon genug geredet. Ich will dann noch zu den Kryptowerten was sagen. Auch da haben die Kollegen einiges ausgeführt, auch der Kollege Guting. Wir müssen aufpassen, und der Kollege Krieger hat es auch gesagt, wir können natürlich nicht, wenn wir einfach einer Gerechtigkeitslücke ausgehen, eine nächste Gerechtigkeitslücke schaffen. Wir haben früher in den Spekulationsgewinnen viele Dinge gehabt. Wir haben Aktien drin gehabt, Termingeschäfte drin gehabt. Die haben wir in die Einkünfte der Kapitalvermögen rübergezogen. Jetzt diskutieren wir über Kryptowerte, Ähnliches zu tun. Es wird auch in der Koalition darüber diskutiert. Wir müssen aber sehen, dass Edelmetalle, Fremdwährungsgeschäfte etc. leider im Spekulationsbereich sind. Da muss man einfach gucken, ob es nicht eine neue Gerechtigkeitslücke gäbe, wenn wir dieses machen. Und das müssen wir einfach mal diskutieren. Und man muss auch sagen, es gibt ein erhebliches Vollzugsdefizit, was man nicht von der Hand weisen kann, wenn wir das machen. Und zur Grunderwerbsteuer nur der Hinweis, es wird immer gesagt, man könnte hier bei GmbH-Mänteln die übertragen ohne Ende, ohne dass eine Grunderwerbsteuerproblematik entsteht. Nein, wir haben damals im § 1 Absatz 2b Grunderwerbsteuergesetz genau diesen Fall geregelt, dass solche Dinge, die aus dem Berliner Umfeld bekannt worden sind, nicht mehr gehen. Also wir haben den sachfremden Umgang mit der Share Deals geregelt und haben diesen Missbrauch ausgehebelt. Und das ist auch gut so. Und dazu stehen wir auch weiterhin. Wir müssen nur sehen, dass konzerninterne Dinge weiter funktionieren. Leider ist meine Redezeit, Herr Präsident, ja zu Ende.
12: Dann kommen Sie bitte zum Schluss.
15: Ich habe mich noch dankenswerterweise noch gar nicht darauf aufmerksam gemacht.
12: Ich bin sehr dankbar, aber dafür gibt es keinen Rabatt, Herr Günzer.
15: Ach so, ich dachte, ich hatte jetzt gehofft. Also, vielen Dank, dass Sie mir zugehört haben. Ich freue mich auf die weiteren Debatten.
12: Vielen Dank. Für eine kurze Intervention erteile ich das Wort dem Abgeordneten Max Lux von der Fraktion Bündnis 90 Die Grünen.
16: Vielen Dank, Herr Präsident, für die Möglichkeit. Herr Günzler, Sie haben in Ihrer Rede eine Behauptung aufgestellt, wonach unsere Vorschläge die wirtschaftliche Entwicklung im Zusammenhang mit Immobilien belasten würden. Ich möchte Ihnen etwas vorlesen, was nicht von Bündnis 90 Die Grünen kommt, sondern von Herrn Fuest vom IFO-Institut und von anderen. Immobilien spielen für die Vermögensbildung und die Vermögensverteilung eine wichtige Rolle. Entsprechend bedeutsam ist eine faire und effiziente Besteuerung von Immobilieninvestitionen. Die Immobilienbesteuerung in Deutschland weist erhebliche Lücken auf. Die Folgen sind Fehlallokation im Immobilienmarkt und eine unfaire Verteilung der Steuerlast zugunsten von Steuerzahlern mit hohen Einkommen. Vergleichsweise geringe gesetzgeberische Korrekturen bei der Einkommenssteuer, der Gewerbesteuer, der Erbschaftssteuer und der Grunderwerbssteuer können diese Probleme beheben und das Steueraufkommen erhöhen, ohne die wirtschaftliche Entwicklung zu belasten, meine Damen und Herren. Das ist nicht ein Zitat von Bündnis 90 Die Grünen, sondern das ist ein Zitat von exzellenten Ökonomen unseres Landes. Und meine Frage an Sie ist, sind Sie bereit, das zur Kenntnis zu nehmen?
12: Herr Günther, möchten Sie erwidern? Bitte. Dann müssen Sie stehen bleiben, der Herr Lux. Herr Lux, Sie müssen bitte stehen bleiben.
17: Kein Problem. Herr Kollege, ich bedanke mich für diese Kurzintervention. Gibt es mir doch die Möglichkeit, die Redezeit dann doch ein wenig zu verlängern? Weil ich
12: das ist nicht wahr. Das ist eine andere, ganz, ganz andere Formatierung hier.
17: Also gut, wie konnte ich nur? Herr Kollege, Sie sprechen wahrscheinlich den Aufsatz an, den Kollege Fuß geschrieben hat, auch mit Johanna Hai, über den wir schon viel diskutiert haben, der mir auch bekannt ist. Und ich glaube auch, dass man einige Dinge aufgreifen kann. Aber Sie sind ja sehr jetzt in der Metaebene geblieben. Also man muss sich die konkreten Dinge angucken. Ich nenne nur ein Beispiel, die erweiterte Kürzung, die Sie auch fordern in der Gewerbesteuer, dass sie abgeschafft werden soll. Darüber lässt sich mit der CDU-CSU sogar drüber reden. Aber das muss in einem Gesamtkontext der Reform der Gewerbesteuer stehen. Wir haben da erhebliche Substanzbesteuerungstatbestände in den anderen Hinzurechnungsbereichen. Also wenn man da ein Gesamtpaket draus machen könnte, könnte man darüber diskutieren. Dort angesprochen ist die 10-Jahres-Frist bei Immobilienvermögen, im Privatvermögen, das dann die Besteuerung aussetzt. Ich will Ihnen nur sagen, auch da kann man steuersystematisch trefflich drüber streiten. Wir müssen aber immer sehen, was wir auslösen. Wir sehen, dass wir am Immobilienmarkt erhebliche Probleme bei gerade Privatinvestoren haben. Und wir sind unterwegs, und wenn wir mit Bauträgern und anderen sprechen, ist das oft überhaupt noch ein Argument, dass Leute in den Immobilienmarkt investieren. Wollen wir diesen Punkt dann nehmen, wo wir jetzt diese Probleme haben? Also von daher würde ich mal sagen, sehr vorsichtig. Bei den Share-Deals hatte ich schon was gesagt, bei der Grunderwerbsteuer, da sind wir schon tätig geworden. Wir müssen weiter tätig werden, aber ich sage auch eins, wir wollen konzerninterne Umstrukturierung, wo der wirtschaftliche Berechtigte der gleiche bleibt, nicht weiter verhindern. Da müssen wir besser werden, weil wir Umstrukturierung brauchen, damit die Wirtschaft funktioniert. Das sind so einige Punkte. Ich wollte damit nur unter Beweis stellen, dass ich diesen Artikel gelesen habe. Ich will nur darauf hinweisen, dass Clemens Hüst, anders als Sie, glaube ich, sich auch für eine Flat-Tax in der Erbschaftssteuer eingesetzt hat. Wenn Sie auch in dem Punkt der Meinung von Clemens Hüst sind, würde mich das freuen.
12: Herzlichen Dank. Wir setzen
3: so, nach dieser kurzen Intervention und dieser kurzen Aussprache hier zwischen zwei Abgeordneten geht es aber weiter mit der Debatte ganz allgemein. Steuerpolitik, das ist das Thema. Jörn König hat das Wort für die AfD.
18: Sehr geehrter Herr Präsident, sehr geehrte Kollegen, liebe Steuerzahler. Wer morgens zur Arbeit geht, spart und für seine Familie vorsorgt, der möchte wissen, was bleibt mir am Monatsende? Die Grünen liefern dazu heute ein Sammelsurium von 8 Vorlagen, 6-mal mit dem falschen Etikett Gerechtigkeitslücke. Entscheidend ist und bleibt aber die Lücke im eigenen Portemonnaie. Den AfD-Gegenentwurf gibt es schon seit Oktober 2024 hier im Bundestag. Unsere Steuerreform 25 auf der Grundlage des Kirchhoff-Modells. Erstens, Einkommen, Körperschaft und Gewerbesteuer werden durch einen einheitlichen Ertragssteuersatz ersetzt. Der Steuersatz beträgt 25% inklusive 3 Prozentpunkten für eine kommunale Gemeindewirtschaftssteuer, für Arbeitnehmer wie für Unternehmen. Zweitens, 15.000 Euro Grundfreibetrag für jeden Erwachsenen, 12.000 Euro für jedes Kind. Und das Kindergeld bleibt zusätzlich. Eine Familie mit 3 Kindern bleibt damit bis 85.000 Euro Arbeitnehmer brutto steuerfrei. Drittens, der Soli fällt komplett. Die Freibeträge wachsen automatisch mit der Inflation. Also endlich der Tarif auf Rädern. Endlich Schluss mit dieser kalten Progression. Viertens, Steuersubvention, Steuervergünstigen und unnötige Sonderregeln fallen alle weg. Transparente Regeln statt teurer Steuergestaltung für Finanzhaie. Unser Modell ist sozial. Wir entlasten die geringen und mittleren Einkommen am meisten. Das hat auch das DIW Berlin bestätigt. Hohe Freibeträge entlasten kleine Einkommen besonders. Wer mehr verdient, zahlt einen größeren Anteil seines Einkommens an den Staat. Auch ein fester Steuersatz ist also sozial. Vor allem würde endlich Arbeitseinkommen nicht mehr höher besteuert als Kapitaleinkommen. Heute ist das leider so, eine völlig unsoziale Regelung, von der SPD eingeführt und unter 30 Jahren SPD-Regierung nicht geändert. Zur Gegenfinanzierung müssen Subventionen weg und Staatsausgaben gekürzt werden. Auch der Staat muss sparen. Keine Ukraine-Hilfen mehr und kein Migrantengeld mehr. Im letzten Haushalt haben wir die Alternative für Deutschland praktisch bewiesen, dass man 125 Milliarden Euro einsparen kann. Und deshalb ist es ehrlich gesagt unerträglich, Frau Kollegin Heiligenstadt, dass Sie immer wieder besseren Wissens behaupten, wir hätten keine Gegenfinanzierung. Die Grünen dagegen wollen in ihrer heutigen Antragsflut einen Grenzsteuersatz für Einkommen von bis zu über 50%. Das wird auch erfolgreiche Handwerker, Freiberufler und Familienunternehmer treffen. So etwas passt schlecht zum vollmundigen Versprechen, Unternehmen zu entlasten. Dazu wollen Sie höhere Digitalbesteuerung, neue Behörden gegen Steuerbetrug, neue Bürokratie bei der Grunderwerbsteuer, neue Bürokratie bei der Erbschaftssteuer. Wir dagegen wollen alle diese Steuern, die im Grunde nur zu Bewertungsproblemen und Ungerechtigkeiten führen und ausufernder Bürokratie führen, ersatzlos abschaffen. Meine Damen und Herren von den Grünen, als Teil der Ampel hatten Sie mehr als 3 Jahre Zeit für Reformen. Die Bürger brauchen Ergebnisse und keine nachträglichen Nebelkerzen aus der Opposition heraus. Gegen Steuerbetrug übrigens hilft ein transparentes Steuersystem ohne Schlupflöcher. Durch unser Programm für Deutschland mit der Steuerreform 25 liefern wir dieses einfache und transparente System. Da braucht es dann noch keine riesigen bürokratischen Finanzüberwachungsbehörden mehr. Wir lehnen alle Anträge ab und wir finden es vollkommen verrückt, zu einem Tagesordnungspunkt 7 namentliche Abstimmung zu veranstalten. Vielen Dank.
3: Vielen Dank. Die nächste Rednerin ist Frauke Heiligenstadt für die SPD-Fraktion.
19: Sehr geehrter Herr Präsident, meine sehr verehrten Kolleginnen und Kollegen, meine sehr geehrten Damen und Herren, da ich jetzt keine Kurzintervention machen durfte, vielleicht am Anfang meiner Rede nur so viel. Wir haben es gerade wieder bei Herrn König erlebt. Er schlägt vor, den Grundfreibetrag zu erhöhen auf 15.000 Euro, macht 21 Milliarden Euro. Die AfD-Fraktion schlägt vor, den Solidaritätsbeitrag zu streichen, macht 12 Milliarden Euro. Die AfD-Fraktion schlägt vor, hatte die Kollegin Zimmer vorher reingerufen, die Grunderwerbsteuer zu schreddern und nicht mehr zu erheben. Das würde bei den entsprechenden Ländereinnahmen zu deutlichen Mindereinnahmen führen, die die Länder dringend brauchen. Die AfD hat gestern mal eben vorgeschlagen, 15 Milliarden Euro auszugeben dafür, dass jedes Kind 100 Euro monatlich erhalten sollte, vom 1. bis 18. Lebensjahr. Die gesamte Steuerreform der AfD kostet 118 Milliarden Euro und 50 Milliarden Euro will die AfD auch beim Sondervermögen sparen, damit nichts mehr investiert kann in diesem Land. Meine sehr verehrten Damen und Herren, die AfD wird die Bundesrepublik Deutschland in den Bankrott führen, wenn wir das so machen. So wird das sein. Und da kann diese rechte Seite hier lachen, wie sie will. In jedem Fall wird das ein Untergang für die Bundesrepublik Deutschland sein, jenseits der Demokratievorstellung, die diese Partei hat, meine sehr verehrten Damen und Herren.
3: Ich muss imstande sein, Ordnungsmaßnahmen zu ergreifen. Dafür muss ich die Rednerin wenigstens hören. Deshalb bitte ich, dass wir alle ein bisschen miteinander leiser werden.
19: Sehr geehrter Herr Präsident, das zeigt ja nur, dass ich genau die richtigen Worte getroffen habe bei der AfD. Meine sehr verehrten Damen und Herren, wir debattieren
3: heute... Frau Heiligenstadt, erlauben Sie eine Zwischenfrage aus dem Rhein?
19: Nein, selbstverständlich nicht.
3: Setzen Sie fort.
19: Meine sehr verehrten Damen und Herren, wir debattieren heute über die verschiedenen Anträge der Grünen. Darüber haben wir in vielen Redebeiträgen jetzt schon einiges gehört. Und aufgrund der Richtigstellungen, die ja immer erforderlich werden bei der AfD, will ich deshalb nur noch auf einen Punkt mal eingehen beim Thema Erbschaftssteuer. Denn auch wir ja in der sozialdemokratischen Fraktion sind der Meinung, dass das Erbschaftssteuerrecht dringend einer Reform bedarf. Und wir sehen auch der Anhörung am Montag und Dienstag in Karlsruhe beim Bundesverfassungsgericht mit großem Interesse entgegen. Und wir haben auch sehr wohlwollend zur Kenntnis genommen, dass mehr als 90 Unternehmerinnen und Unternehmer erst diese Woche in einem offenen Brief an die Spitzen der Regierungsparteien sich gewandt haben und für faire Regelungen bei der Erbschaftsbesteuerung von Betriebsvermögen im Sinne des Leistungsfähigkeitsprinzips sich ausgesprochen haben. Auch das, denke ich mal, ist etwas, was bei vielen Fraktionen hier im Hause ankommen sollte. Und ja, und auch aus Teilen der Union kommen inzwischen entsprechende Forderungen, wie in diesen Tagen auch in den Medien zu lesen ist. An die antragstellende Fraktion der Grünen sei daher gesagt,

0: auf der einen Seite und mehr Steuergerechtigkeit auf der anderen Seite. Im Kern geht es in unserem Konzept darum, das Familienerbe wird geschützt, Handwerk und Mittelstand werden geschützt. Gleichzeitig werden Multimillionen- und Milliardenerbschaften stärker in die Verantwortung genommen und Steuerprivilegien abgeschafft. Und das ist auch gut so, meine sehr verehrten Damen und Herren. Damit sorgen wir für etwas, das eigentlich selbstverständlich sein sollte. Alle leisten einen gerechten Beitrag und zugleich entstehen Spielräume für Investitionen in die Zukunft. Ich sehe daher mit großem Interesse den Diskussionen über eine Reform des Erbschaftssteuerrechts entgegen, wenn denn ein entsprechendes Urteil vom Bundesverfassungsgericht Karlsruhe so kommen sollte. Vielen Dank für die Aufmerksamkeit.
1: Vielen Dank. Für eine kurze Intervention erteile ich das Wort dem Abgeordneten Kai Gottschalk von der AfD.
2: Ja, vielen Dank, Herr Präsident, für das Zulassen der Kurzintervention. Frau Heiligenstadt, ich bin es eigentlich leid und meine Fraktion auch und Gott sei Dank die Wähler mittlerweile auch, ständig Ihre gleiche Platte, die von Falschaussagen geprägt ist, entsprechend hier zu hören. Ich sage es Ihnen noch mal ganz deutlich und auch vor der Öffentlichkeit. Unsere Steuerreform kostet etwa 140, vielleicht auch 130 Milliarden. 120 Milliarden hat Dr. Espendiller hier in seinem alternativen Haushalt, in einem Haushaltsbuch dargelegt, die wir einsparen können. Ich schreibe Ihnen hinter die Ohren, weil Sie das als Sozialdemokraten vergessen haben. 1% Wirtschaftswachstum bedeutet 22 Milliarden Euro mehr in den Staatskassen. Und wir wirtschaften das Land zugrunde. Wir haben mit Ihnen und Ihrer Beteiligung 7 Jahre Rezession in Folge. Wir haben die höchsten Energiepreise in Deutschland. Wir haben fast 51% Abgabenlast aus Steuern und Abgaben für den normalen Arbeitnehmer. Wir haben eine Staatsquote von über 51%. Sie schaffen es mit Ihrer Regierung in 4 Jahren die Schulden zu verdoppeln, was die anderen Regierungen von 1970 bis 2025 geschafft haben. Sie verdoppeln die Zinslast auf 80 Milliarden Euro in 2030. Sie haben mittlerweile ein Rentenproblem, was Sie nicht angehen. Und Sie sagen, wir richten das Land zugrunde. Sie richten das Land zugrunde. Und Sie sind mitten dabei mit Ihrem Koalitionspartner. Sie haben einen finanzpolitischen Staatsstreich vom Zaun gebrochen, indem Sie mit einem abgewählten Parlament und haben die Grünen mitgemacht. Und jetzt haben Sie Katzenjammer, haben Sie den Menschen 1 Billion Schulden aufs Auge gedrückt. Und auch dort betreiben Sie Augenwischerei. Und auch das wird zulasten des Wirtschaftswachstums gehen. Ich finde, Sie sollten sich verschämen. Hören Sie also wirklich auf mit Ihren Falschaussagen. Wir werden mit dieser Steuerreform, und wir werden sie umsetzen, Ihren feuchten Traum realisieren, dass erstmalig Arbeitnehmer nicht höher besteuert sind mit ihren Steuern als Kapitaleinkünfte. Meine Damen und Herren, und das wird Wirtschaftswachstum freisetzen, wovon Sie träumen können, meine Damen und Herren.
1: Frau Heiligenstadt, möchten Sie erwidern? Bitte schön.
0: Sehr geehrter Präsident, sehr geehrter Kollege Gottschalk, erstmal vielen Dank für die Zwischenfrage. Ich wundere mich ja, dass Sie immer noch den Mut haben, Zwischenfragen zu stellen bzw. Kurzinterventionen zu machen. Die letzten waren immer Rohrkrepierer bei Ihnen. Aber naja gut, vielleicht versuchen wir es diesmal. Nochmal zur Erläuterung. Ihr Steuerkonzept, Sie geben ja scheinbar selber zu, 130, 140 Milliarden Euro würde das kosten. Führende Wirtschaftswissenschaftler haben errechnet 181 Milliarden Euro, aber auf 40 Milliarden Euro kommt es bei Ihnen ja nicht an, weil Sie eh nie so genau rechnen, würde es kosten. Das sind Mindereinnahmen des Staates. Ich meine, unser Gesamthaushalt beträgt 555 Milliarden Euro. Das ist schon ein erklecklicher Anteil. Gleichzeitig versprechen Sie eine Rente mit 70%. Sie versprechen 100 Euro pro Kind pro Monat vom 1. bis 18. Lebensjahr sind noch mal 15 Milliarden Euro. Sie wollen aus dem Euro austreten, Sie wollen aus der EU austreten, Sie wollen aus der NATO austreten und sind die besten Freunde von Putin. Wenn jemand dieses Land zugrunde richten wird, dann ist es diese rechtsextremistische Fraktion da rechts außen. Und da wird auch nichts anderes tatsächlich passieren. Und jetzt sagen Sie immer, ja, wir haben ja einen wunderbaren Alternativhaushalt vorgelegt. Meine sehr verehrten Damen und Herren, da auf der Tribüne, den können Sie sich mal auf der Zunge zergehen lassen. Alleine, wenn 500 Milliarden Euro Sondervermögen eingestampft werden, keine Finanzierung mehr von Schienen- und Brückenbau, keine Finanzierung mehr von der Infrastruktur in der Straße, keine Finanzierung mehr bei Universitäten, bei den Ländern, 100 Milliarden Euro weniger bei den Kommunen. Sehr verehrte Damen und Herren, bitte denken Sie daran, wenn Sie das nächste Mal ein Kreuz machen. Das sind die Vernichter unseres Staates. Applaus

0: Vielen Dank. Wir setzen nun die Aussprache fort und ich erteile das Wort Heiko Hein von der CDU-CSU-Fraktion. Herr Hein, kommen Sie gerne nach vorne, aber ich erteile Ihnen gleich das Wort. Ich habe nämlich noch etwas Ihnen mitzugeben, bevor ich dem nächsten Redner nämlich das Wort erteile, mache ich darauf aufmerksam, dass wir vor der Eröffnung der namentlichen Abstimmung noch einfache Abstimmungen hier miteinander durchführen werden. Also rege ich an, dass Sie bis zum Abschluss der Abstimmung hier im Saal bleiben und nicht alle sofort zu den Türen eilen. Ich weise auch darauf hin, dass Sie für den ersten namentlichen Abstimmungsblock 4 Stimmkarten brauchen werden. Jetzt aber, Herr Hein, Sie haben das Wort.
1: Dankeschön. Herr Präsident, liebe Kolleginnen und Kollegen, wir haben es schon öfters gehört, wir haben heute ein ganzes Sammelwerk an Anträgen der Grünen vorliegen. Mit allen Anträgen wollen Sie angebliche Gerechtigkeitslücken schließen. Ihr Generalrezept: mehr Steuern. Zum Beispiel in Ihrem Antrag zum Schließen einer Gerechtigkeitslücke in der Immobilienbesteuerung. Dort sollen Immobiliengesellschaften, die vermögensverwaltend sind, mehr Steuern zahlen. Dadurch wird wohl aber keine einzige Wohnung mehr gebaut. Und ich frage mich wirklich, welche Gerechtigkeitslücke damit für einen Wohnungssuchenden geschlossen werden soll. Wir sollten also vielleicht viel lieber mal die Abgabenlast weiter senken, damit Bürgerinnen und Bürger in diesem Land wieder mehr Kapital für Investitionen zur Verfügung haben. Damit können dann nämlich unter anderem Wohnraum geschaffen werden und damit können wir wirklich eine Gerechtigkeitslücke schließen, wenn sich nämlich auch junge Familien wieder den Traum vom Eigenheim verwirklichen können. An einer anderen Stelle schreiben Sie in einem Ihrer Anträge von einer konsequenten Bekämpfung von Finanzkriminalität. Grundsätzliche Zustimmung zum Ziel. Aber zur Vertiefung hierzu empfehle ich Ihnen die Lektüre unseres Gesetzes für mehr Gerechtigkeit durch die Stärkung der Zollverwaltung und die Bekämpfung der Finanzkriminalität. Das wäre sinnvoller, als versuchen, sich hier als Partei für die Gerechtigkeit aufzuspielen. Das sind Sie nämlich nicht. Das Einzige, was Sie wollen, die Steuern ständig zu erhöhen und am Ende gnädig wohlwollend wieder an die Bürgerinnen und Bürger, natürlich oftmals mit komplizierten Förderprogrammen, zu verteilen. Sie wollen den vom Staat abhängigen Bürger. Wir wollen, dass die Menschen frei und selbstbestimmt ihr Leben gestalten können. Und besonders verwirrt mich, dass Sie auf der anderen Seite bemängeln, dass hier alles so ungerecht ist. Aber alles, was wir für die Bürger schon gemacht haben, wie zum Beispiel die Anhebung der Pendlerpauschale, die Senkung der Luftverkehrssteuer und vieles mehr, das wird in Ihren Anträgen kritisiert. Aber gerade das ist doch das, was die Leute im Geldbeutel merken, liebe Kolleginnen und Kollegen. Meine lieben Kolleginnen und Kollegen, wir reden hier in dieser Debatte viel über Gerechtigkeit. Und wir haben jetzt schon Geschichten vom Stammtisch der Kollegin Beck gehört und Geschichten, die dem Kollegen Lux in Bochum auf der Straße widerfahren. Ich möchte auch ein paar Geschichten wiedergeben, die mir in meinem Wahlkreis widerfahren. Wenn ich mich mit einem mittelständischen Getränkehersteller unterhalte, der kritisiert zum Beispiel völlig zu Recht, ob die Einführung ständig neuer Steuern gerecht ist. Wenn ich mich mit anderen Unternehmen unterhalte, diese fragen mich zu Recht, ob die ständige Forderung nach Vermögenssteuer, Reichensteuer und Erbschaftssteuer gerecht ist. Wenn ich an einem Stammtisch mit einem Arbeiter sitze, der seit 40 Jahren in das System einzahlt, der findet es nicht gerecht, dass genau aus diesem System alles und jeder bezahlt wird, auch ohne vorherige Einzahlung. Daher fangen wir vielleicht endlich an, Gerechtigkeit nicht immer nur vom Leistungsempfänger her zu denken, sondern endlich auch aus der Sicht der Leistungsträger. Denn damit würden wir unser Land wirklich voranbringen. Vielen Dank und die restliche Minute schenke ich der Abstimmung.
2: So, und nach Heiko Hein von der Unionsfraktion hat jetzt das letzte Wort in dieser Debatte Hauke Finger und der spricht für die AfD.
3: Herr Präsident, meine Damen und Herren, liebe Bürger, die Grünen packen mal wieder ihr Lieblingsmärchen aus. Sie wollen Gerechtigkeitslücken schließen. Worum geht es diesmal? Um die Streichung der Verschuldungsbedarfsprüfung bei großen Erbschaften und um die 300-Wohnungsregelung für Immobilienbetriebe. Warum? Weil es ja angeblich so ungerecht sei, wenn Wohnungsunternehmen nicht bis auf die Grundmauern bei der Erbschaftssteuer kahlgeschlagen werden. Wer in Deutschland 300 Wohnungen vermietet, der hat keinen Goldtaler-Speicher wie Dagobert Duck im Keller. Das sind Familienunternehmen, die mittelständischen Vermieter sind, die seit Generationen Wohnraum bauen, sanieren, bezahlbar halten und verwalten. Das ist Betriebsvermögen, pure Wirtschaftskraft, die Arbeitsplätze sichert und vor allem auch Menschen ein Dach über dem Kopf gibt. Und was wollen die Grünen? Sie wollen diese Familienunternehmen beim Generationenwechsel mit der Erbschaftssteuerkeule zertrümmern. Wenn der Erbe plötzlich Millionen an Steuerforderungen überweisen soll, die er gar nicht in bar auf dem Konto hat, was passiert denn dann? Dann müssen die Wohnungen Hals über Kopf verkauft werden. Und an wen? An internationale Finanzheuschrecken und Spekulanten. Oder die Mieten müssen drastisch erhöht werden, um das Finanzamt bezahlen zu können. Das ist Ihre sogenannte soziale Politik. Sie vernichten mittelständische Wohnungsunternehmen und treiben die Mieten in die Höhe. Sie sollten sich für diesen Wahnsinn schämen. Meine Damen und Herren, die Grünen reden von Gerechtigkeit, meinen aber schamlose Enteignung. Denn die Erbschaftssteuer ist von Kopf bis Fuß eine unmoralische Substanzsteuer. Sie greift auf Vermögen zu, das Bürger bereits ihr ganzes Leben mit schweißtreibender Arbeit erwirtschaftet haben und bereits zigfach versteuert haben. Erst die Einkommensteuer, die Grundsteuer, die Grunderwerbsteuer. Und am Ende steht der Staat wie ein gieriger Erbschleicher am Grab und hält noch einmal die Hand auf. Das ist Raubrittertum im 21. Jahrhundert, meine Damen und Herren. Und wofür wollen Sie diese Millionen eigentlich verpulvern? Nicht für bessere Schulen, nicht für marode Straßen, nicht für sichere Grenzen. Nein, Sie wollen noch mehr abkassieren für mehr Klimagaga, Genderwahn, Entwicklungshilfe in alle Welt, Meldestellen gegen Rechts, Antifa-NGOs und natürlich für illegale Migranten. Nur die AfD setzt sich für die vollständige Abschaffung der Erbschaftssteuer ein. Hände weg vom Familieneigentum, Hände weg vom Erbe hart arbeitender Menschen. Wir stehen, und das verspreche ich, immer an der Seite der Familienunternehmer und der rechtschaffenden Bürger in diesem Land. Wer sein Leben lang hart arbeitet und spart, der vererbt sein Lebenswerk seinen Kindern und nicht den Kassen dieses gierigen und ideologiegetriebenen Staates. Dankeschön.
2: So, und damit sind wir am Ende dieser Debatte zum allgemeinen Thema Steuerpolitik. Schauen wir nochmal auf den heutigen Beginn des Tages. Da war es der Finanzminister Lars Klingbeil, der seine geplanten Änderungen bei der Einkommenssteuer gegen Kritik verteidigt hat. Mehr netto vom Brutto. Konkret heißt das, eine vierköpfige Familie soll demnächst rund 600 Euro mehr zur Verfügung haben. Dafür soll unter anderem der Grundfreibetrag erhöht werden, außerdem das Kindergeld angehoben. Ja, und wer mehr als 270.000 Euro im Jahr verdient, der soll dann einen Spitzensteuersatz von 47% bezahlen. Auch das war klar in dieser Debatte. Linke und Grüne sagen, diese Reform sei sozial unausgewogen. Kritik kam auch von der AfD, die Leistungsträger der Gesellschaft stärker zu belasten. Das sei der falsche Weg, haben hier Redner immer wieder betont. So, jetzt haben Sie mitbekommen, es sind ganz, ganz viele Anträge hier von den Grünen gewesen, nämlich ich glaube 7 insgesamt an der Zahl, über die jetzt namentlich abgestimmt werden soll. Das ist also ein sehr umfangreiches Prozedere heute. Eine kleine Ausnahme, denn ich kann mich nicht daran erinnern, wann das in diesem Umfang das letzte Mal der Fall war. Zunächst gibt es hier eine Abstimmung per Handzeichen, aber dann warten draußen schon vor dem Plenarsaal die Schriftführerinnen und Schriftführer, die dann auch an den Wahlurnen stehen, um dann die elektronischen Karten der Abgeordneten einzusammeln. Das wird eine ganze Weile dauern, bis es da ein Ergebnis hat. Und da nutzen wir die Zeit und schauen gleich mal auf die anschließende Debatte. Was jetzt gleich kommt, das ist ein bisschen ungewöhnlich. Ungewöhnlich insofern, dass es für die nächste Debatte keine Vorlage, kein Gesetzentwurf oder irgendeine Vorlage gibt. Denn in den kommenden 2 Stunden soll es hier im Plenum um das Thema Nachhaltigkeit und Zukunftsfragen gehen. Und das, wie gesagt, ohne dass es dafür irgendeinen Entwurf gäbe, sondern das ist eine ganz freie allgemeine Debatte.
4: Und Umsatzsteuerkarusselle auf Bundesebene stärker bekämpfen, Drucksachen 6656 und 7070, sowie Gerechtigkeitslücke im Steuersystem schließen, 300 Wohneinheitenregelung in der Erbschaftssteuer abschaffen, Drucksachen 4456 und 4872. 90. Die Fraktion Bündnis 90 Die Grünen hat die jeweils namentliche Abstimmung verlangt. Wie angekündigt, finden die ersten namentlichen Abstimmungen gleichzeitig statt. Denken Sie zunächst daran, dass Sie 4 Stimmkarten benötigen. Die Abstimmungen erfolgen in der Abgeordnetenlobby. Die Urnen für diesen ersten Abstimmungsblock sind entsprechend der jeweiligen Vorlagen gekennzeichnet. Sie haben zur Abgabe Ihrer Stimmen nach Eröffnung der Abstimmung 30 Minuten
2: So, Sie haben es gehört, meine Damen und Herren. Der Vizepräsident Nuripur hat hier nochmal das Prozedere erklärt, also mehrere Abstimmungen gleichzeitig. Und wie gesagt, hier ist eine rege Betriebsamkeit. Ich gucke mal in den Saal, der ist gut gefüllt. Jetzt aber erheben sich die Ersten von den Plätzen und gehen schon mal raus, um ihre Stimmkarte zu holen.
4: Die Urnen werden um 12.10 Uhr geschlossen. Das bevorstehende Ende der namentlichen Abstimmung wird Ihnen rechtzeitig bekannt gegeben. Ich rufe auf den Tagesordnungspunkt 9, vereinbarte Debatte Nachhaltigkeit und Zukunft.
2: So, und jetzt, wie versprochen, diese Debatte ohne Grundlage, eigentlich einfach so, Nachhaltigkeit und Zukunftsfragen. Und die erste Rednerin, die wir hören, das ist Rita Schwarzelöhr-Sutter. Die sitzt im Bundestag für die SPD und sie ist seit 2025 parlamentarische Staatssekretärin beim Bundesminister für Umwelt, Klimaschutz, Naturschutz und nukleare Sicherheit.
4: Menschen, die hier arbeiten, ich meine nicht die Abgeordneten, die das gewohnt sein müssen. Hier gibt es Mitarbeiterinnen und Mitarbeiter des Hohen Hauses, die dann um 5 Uhr morgens im Bett sind, wenn das so lange dauert, und vormittags dann wiederum antreten müssen hier. Und ich finde, das sollten alles dafür tun, damit das nicht der Fall ist, damit sie ein bisschen Ruhe und Schlaf bekommen. Im Übrigen an dieser Stelle herzlichen Dank für diese Arbeit, die Sie für uns alle leisten.
2: So, und auch das hat der Vizepräsident eben angesprochen. Heute am Donnerstag ein außergewöhnlich langer Tag, denn laut Tagesordnung, ich gucke nochmal auf den Zettel, soll es hier tatsächlich bis 3 Uhr morgen früh gehen. Deshalb ist hier auch Disziplin gefragt. Und jetzt, wie gesagt, geht es los mit der Debatte Nachhaltigkeit und Zukunftsfragen.
5: Er müsste eigentlich heißen, Nachhaltigkeit ist die Zukunftsfrage. Es ist so wichtig, weil immer mehr Menschen auf diesem Planeten auch leben und natürlich Ressourcen verbrauchen, die endlich sind und mehr Energie brauchen. Und daher ist es notwendig, die übergreifende Ausrichtung unserer Politik, unseres Handelns zu diskutieren. Wir wollen die Zukunft gestalten und welche Grundsätze sollten uns dabei auch leiten. Auch unsere Kinder und Enkel sollen ein gutes Leben in Zukunft haben, gut in Wohlstand aufwachsen können, in Frieden und in einer guten Umwelt. Seit weit über 10 Jahren darf ich mich mit diesem Thema auseinandersetzen. Und es war tatsächlich ein Fortschritt, als wir die Agenda 2030, 2015 beschlossen haben und auch die deutsche Nachhaltigkeitsstrategie. Und wenn ich heute mir einen Wunsch äußern darf, dann möchte ich doch auch sagen, vielleicht das 21. Jahrhundert war und ist geprägt vom Gedanken der Nachhaltigkeit. Ja, und ich bin auch Bundeskanzler Merz sehr dankbar, dass er diese Aussage auf der Konferenz zum 25. Jubiläum des Rates für nachhaltige Entwicklung in der letzten Woche getroffen hat. Denn gerade wir auch im Umweltministerium fühlen uns dem Leitbild der Nachhaltigkeit verpflichtet. Und Zukunftsfähigkeit bedeutet nämlich Lebensqualität. Es bedeutet, Fortschritt so zu gestalten, dass er auch morgen noch trägt. So tragen unsere Politiken und Strategien dazu bei, zu einer nachhaltigen Gesellschaft und Wirtschaft zu werden, sei es bei der Kreislaufwirtschaft, der Schutz des knappen Gutes von Wasser oder beim Klimaschutz und Klimaanpassung. Und neben diesen großen Linien unserer Nachhaltigkeitsstrategie ist es genauso wichtig, ganz praktisch voranzukommen. Dem widmet sich der Aktionsplan Nachhaltigkeit, den wir als Regierung letzte Woche beschlossen haben. Der Plan enthält 20 Missionen, an denen das Umweltministerium vielfach beteiligt war. Und ich will hier heute 2 Missionen in den Vordergrund stellen, bei denen wir federführend waren. Und da geht es bei der einen Mission zur Förderung von Bildung für eine nachhaltige Entwicklung tatsächlich, wie wir auch junge Menschen befähigen, mit dieser Herausforderung der Zukunft umzugehen. Wir wollen Ihnen nicht nur zeigen, welche Herausforderungen es gibt, sondern wir wollen zeigen, welche Lösungen man gemeinsam auch erarbeiten kann und wie sie wirken können und wie wir gemeinsam Zukunft gestalten können. Liebe Kolleginnen und Kollegen, und es geht auch bei einer anderen Mission, die Mission Reparieren schafft Zukunft, Mehrwert für Wirtschaft und Gesellschaft, um einen Mehrwert. Entstanden ist sie, weil wir von Ihnen, dem Bundestag, den Auftrag erhalten haben, nämlich reparieren statt wegwerfen. Das tangiert viele Bereiche und verlangt geradezu, dass wir auch ressortübergreifend zusammenarbeiten. Und wir sind ja auch manchmal ganz praktisch im Leben unterwegs. Das heißt, man schaltet die Waschmaschine an oder die Kaffeemaschine und nichts geht mehr. Es geht gar nichts mehr. Es geht auch kein Ersatzteil. Man geht zum Handwerk und das heißt, das ist zu teuer zum Reparieren. Es geht aber auch ganz konkret um Ressourcenschutz und um die ökonomische Frage und es geht um Verbraucherschutz. Langlebige Produkte haben meist eine bessere Umweltbilanz. Und würde zum Beispiel eine Mikrowelle oder ein Wasserkocher ein Jahr länger tatsächlich laufen, dann könnten schätzungsweise 670.000 Tonnen CO2 eingespart werden, 17.000 Tonnen Stahl, 2.000 Tonnen Glas und Plastik sowie 100 Millionen Liter Wasser. Und ich glaube, diese Zahlen zeigen doch auch noch mal, welches Potenzial darin steckt. Viele Qualitätshersteller stellen das schon heute auf langlebige und reparierbare Produkte um. Und ich glaube, es war ja auch immer ein Zeichen Made in Germany, dass wir für verlässliche Produkte stehen. Und wer solche verlässliche Produkte auch herstellt, der darf im Wettbewerb nicht benachteiligt werden. Und deshalb ist es für uns wichtig, dass wir einmal dafür sorgen, dass Ersatzteile natürlich da sind, aber auch dafür sorgen, dass Reparateure dann die Reparatur leisten können. Hier fehlt im Handwerk oftmals der Nachwuchs. Und ich freue mich, dass durchaus auch Zugewanderte in den vergangenen Jahren immer mehr im Handwerk Arbeit, sozialversicherungspflichtige Arbeit gefunden haben. So, wir müssen die Verbraucherinnen und Verbraucher dazu natürlich auch dazu eine Möglichkeit geben, reparieren zu lassen. Und dafür braucht es Ersatzteile, wie gesagt, und die Kosten dürfen dann auch nicht so hoch sein, dass es sie abschreckt. Mit diesem Thema schlagen wir sprichwörtlich zwei Fliegen mit einer Klappe. Produkte zu reparieren und nicht wegzuwerfen, das heißt, es spart Ressourcen, es spart Geld und es ist für viele natürlich auch eine Umweltentlastung. Diese Mission enthält den vom Bundestag gewünschten Prüfauftrag für den herstellerfinanzierten Reparaturbonus. Was steckt dahinter? Die Idee, wer sein Gerät reparieren lässt, der soll es auch am Geldbeutel positiv spüren, dass er da was einspart und dass es sich nämlich lohnt. Schließlich sollen alle Genannten aber auch profitieren, nämlich auch der Handwerker. Es soll eine Win-Win-Situation sein, dass Reparatur statt Neukauf sich für alle finanziell auszahlt. Und mit einem Reparaturgesetz, für das wir ebenfalls einen Prüfauftrag vorsehen, können wir Qualitätsprodukte und damit deren Hersteller stärken. Käuferinnen und Käufer wollen reparierbare Produkte und daher müssen diese im Regal auch klar erkennbar sein. Auch der Preis für Ersatzteile ist dabei ein Entscheidungskriterium. Und mit einem Reparaturgesetz setzen wir nicht das Recht auf Reparatur der Richtlinie der EU um. Das haben wir längst getan. Nein, das Reparaturgesetz hat einen ganz anderen Ansatz. Es geht hier um ein reparierbares Produktdesign, dass man tatsächlich auch die Kaffeemaschine und die Waschmaschine aufschrauben kann und Ersatzteile dann auch austauschen kann. Und es geht auch um den Ersatzteilmarkt, dass der zur Verfügung steht. Wir sehen, dass es ganz pragmatisch in unserem Leben ankommt, Nachhaltigkeit in unserem jeden Alltag. Es ist also gelebte Nachhaltigkeit in unserem Alltag und es soll den Menschen nutzen, es soll sie nicht bevormunden, es soll ihnen einen Benefit geben, einen Mehrwert. Und ich glaube, wir sind hier als Bundesregierung gemeinsam auf einem guten Weg. Ich danke Ihnen.
2: Vielen Dank. Nachhaltigkeit, was bedeutet es eigentlich? Heißt im Prinzip so zu leben heute und so zu wirtschaften, dass die Bedürfnisse der Gegenwart von jetzt erfüllt werden, ohne dabei die Lebensgrundlagen zukünftiger Generationen zu gefährden. Ein großes Thema. Also das ist hier Thema in dieser Debatte. Und jetzt spricht Rainer Groß für die AfD.
6: Damen und Herren, liebe Landsleute, liebe Bürger, heute führen wir eine große Debatte um Nachhaltigkeit und Zukunftsfragen. Es ist eine riesige Chance, uns einmal parteiübergreifend über die Lage Deutschlands klar zu werden und sie unseren Bürgern zu erklären. Hört man den Vertretern der Bundesregierung und den Brüsseler Autokraten zu, dann klingt alles nach einer glänzenden Zukunft. Da ist die Rede von nachhaltiger Transformation, vom weltweiten Vorreiter Deutschland, vom europäischen Green Deal als angeblichem Wachstumsbooster. Tatsächlich ist dies ein großer Irrweg. Deutschland befindet sich nicht im grünen Wirtschaftswunder. Deutschland befindet sich mitten in einer beispiellosen Deindustrialisierung. Und das kann ich Ihnen an den Zahlen nachweisen. Zwischen 3,7 bis 9,3%, je nach Sektor, Verlust an Bruttowertschöpfung machen ca. 60 Milliarden Minderwertschöpfung in unseren klassischen Industriebereichen seit 2022 aus. Die Wirtschaft schrumpft also. Traditionsreiche Unternehmen schließen nach Jahrzehnten ihre Tore. Wir verlieren 1 bis 2 Millionen Arbeitsplätze, Schlüsselindustrien vom Maschinenbau über die Chemie bis zur Automobilindustrie verlagern Investitionen, Forschung und Arbeitsplätze ins Ausland. Eine starre Klimahybris und das Bürokratiemonster namens Green Deal, eine Agenda 2030, 17 SDGs und Transformationsfantasien im Rahmen der Nachhaltigkeitsstrategie der Bundesregierung bringen keinen wertschöpfenden Ersatz dafür. Grüne Wirtschaft macht nur 3% des EU-BIP aus. Circa 380 Milliarden gerechnet seit 2022. Für Deutschland sind das lediglich 25 Milliarden. Wenn wir das also sehen, dann haben wir einen Nettoverlust, und zwar einen dramatischen und dafür keinen Ersatz. Es zeigt, Ideologie und planwirtschaftlicher Größenwahn ersetzen keine Vernunft. Ein dirigistischer Staatsumbau ohne etwas Produktives zu schaffen. Banken sollen Kredite nicht mehr nach Bonität und Ertragskraft vergeben, sondern nach ideologischen SDG- und ESG-Kriterien. Unser Mittelstand wird mit praxisfernen Berichtspflichten, Taxonomieverordnungen und Lieferkettengesetzen erstickt. Planwirtschaftliche Verbote und Zwangsabgaben vernichten unsere deutschen Schlüsselindustrien und treiben uns in die fatale Abhängigkeit Chinas. Unsere heimischen Landwirte werden durch Düngemittelverbote, Flächenstilllegungen drangsaliert, bis wir am Ende Nahrungsmittel aus Übersee importieren müssen. Bürokratische Instrumente wie der CO2-Grenzausgleich belasten unsere Unternehmen zusätzlich. Der Staat möchte plötzlich vorschreiben, welche Technologien erforscht, welche Antriebe gebaut, was gegessen und wie geheizt werden darf. Grundlastfähige Kernkraftwerke einfach abgeschaltet. Ein Fehler, sagt sogar die Oberbeamtin der EU, Frau von der Leyen. Eine unbezahlbare, höchst subventionierte Energiewende. Die Folge? Höchste Energiepreise. Gesetzlich erzwungene, irreale Klimaneutralität bis 2045 ohne jede Rücksicht auf veränderte wirtschaftliche Erkenntnisse und unsere wirtschaftlichen Lebensgrundlagen. Aus der ehemals freien sozialen Marktwirtschaft wird eine gelenkte Gesinnungswirtschaft. Zusätzlich staatlich finanzierte NGOs missbrauchen unter dem Deckmantel der Gemeinnützigkeit die Rechtsprechung mit ihren Verbandsklagen. Wenn auf dem Münchner Mittleren Ring auf 2 Kilometer Tempo 30 gefahren werden muss, dann ist das pure Schikane und kein Klimaschutz. Die sogenannte Zivilgesellschaft ist in Wirklichkeit ein NGO-Zwangsstaat, ein Widerspruch in sich. Gestern fragte Dieter Nuhr in seiner Sendung verzweifelt, wann wird ein Politiker die Realität aussprechen? Lieber Dieter Nuhr, ich mach das jetzt mal. Selbst wenn Deutschland morgen das Atmen komplett einstellt, hätte das auf das Weltklima keinen messbaren Einfluss. Green Deal bringt keine europäische Souveränität, rettet kein Klima, er ist ein industriepolitischer Kahlschlag auf Raten. Er exportiert unsere Industrie und importiert Arbeitslosigkeit. Undemokratisch, arrogant und ohne Nutzen für kein Volk Europas. Ich sage Ihnen, meine Damen und Herren, das Dogma einer sozialistischen Matrix bringt keine Zukunft. an Dogmen orientierte Strategie war noch nie erfolgreich. Und Deutschland schwächen heißt in Wahrheit Europa schwächen. Das muss doch auch ein Grüner oder Linker verstehen. Sie leben doch vom Geld der Steuerzahler. Wir sagen Ihnen, die Menschen wollen und brauchen das nicht. Mit uns wird das aus vernünftigem Maß gebracht. Innovationen entstehen niemals am grünen Tisch. Sie entstehen im freien Wettbewerb kluger Ingenieure, Erfinder und Unternehmer. Und das echte Deutschland kann da Spitze sein. Das ist die Zukunft. Roboter und KI, komplett neue Anwendungen, Produkte und Dienstleistungen. Wir können auch da konkurrenzfähig sein, wenn wir uns auf unsere Stärken besinnen und den Dirigismus überwinden. Was brauchen wir dazu? Beendigung des Green Deals. Klimaschutzziele korrigieren, CO2-Zwangsabgaben abschaffen, Korrektur einer unbezahlbaren Energiewende, weg mit der künstlichen Verteuerung von Kraftstoffen, Gas und Heizöl, Wiederherstellung einer sicheren und bezahlbaren Energieversorgung. Befreien wir unsere Wirtschaft vom ESG-Zwang, Berichtspflichten, Überwachungsgesetzen und der bürokratischen Gängelung. Und dann werden Sie mal sehen, was hier abgeht in Deutschland mit der deutschen Wirtschaft. Die Bürger wollen das, wir wollen das und wir werden es erreichen. Echte Nachhaltigkeit braucht keine 17 Ziele und keine staatlichen Missionen. Echte Nachhaltigkeit braucht eine freie, starke, innovative Wirtschaft, die ihn auch finanziert. Stoppen wir die Planwirtschaft, geben wir unserem Land, unserer Industrie und den Bürgern endlich ihre Freiheit und ihren Wohlstand zurück. Dann wird die Zukunft ein freies und erfolgreiches Deutschland, in dem das Leben wieder Freude macht. Vielen Dank.
2: Der Deutsche Bundestag debattiert über das Thema Nachhaltigkeit und Zukunftsfragen. Der nächste Redner ist jetzt Philipp Amthor von der CDU. Der ist ja mittlerweile Staatsminister im Kanzleramt. Im Rahmen der Kabinettsumbildung hat ihn Bundeskanzler Friedrich Merz im Sommer für diesen Posten ernannt.
7: Das Jahrhundert muss geprägt sein vom Gedanken der Nachhaltigkeit. Nachhaltigkeit, der Aufbau einer modernen Welt, das ist die Aufgabe unserer gesamten Gesellschaft. So hat es der Bundeskanzler jüngst auf der Jahreskonferenz des Rats für nachhaltige Entwicklung vor gut einer Woche unterstrichen. Und so ist es auch. Unsere heutige Debatte über Nachhaltigkeit und Zukunftsfragen, sie ist wichtig. Nachhaltigkeitspolitik hat einen herausgehobenen Stellenwert für die Bundesregierung, für den Bundeskanzler, für die Chefin des Bundeskanzleramtes, die gesamte Hausleitung des Bundeskanzleramtes. Und ich danke dem Deutschen Bundestag ausdrücklich, dass wir der Nachhaltigkeit und den Zukunftsfragen heute diese Debatte widmen, liebe Kolleginnen und Kollegen. Nachhaltig handeln heißt, die Zukunft gestalten, und das ist heute ganz besonders herausfordernd, denn wir regieren in einer historischen Situation. Weil sich die Welt um uns herum in rasendem Tempo verändert und weil wir neue Wege und Mittel finden müssen, um diesen Wandel mitzugestalten. Das bedeutet auch, wir müssen jetzt die Grundlagen dafür legen, dass unser Land im 21. Jahrhundert lebenswert bleibt und noch lebenswerter werden kann. Die Bundesregierung arbeitet dabei dafür, dass insbesondere junge Menschen, die nachfolgenden Generationen, in ein Deutschland hineinwachsen, das ihnen eine Chance auf Wohlstand, eine Chance auf ein gutes, ja, ein besseres Leben bietet. Und deswegen ist für uns klar, Nachhaltigkeit heißt, langfristig zu denken und generationengerechte Politik zu machen, liebe Kolleginnen und Kollegen. Das ist für uns nicht nur eine Definition von Nachhaltigkeit, es ist der Anspruch unserer Bundesregierung unter Friedrich Merz. Und deswegen sage ich auch, wir jagen jetzt nicht dem schnellen Applaus hinterher, sondern wir treffen jetzt die Entscheidungen dafür, dass künftige Generationen ein liebenswertes, ein zukunftsfähiges Deutschland haben, liebe Kolleginnen und Kollegen. Nachhaltigkeit ist für uns nicht ein politisches Themenfeld, sondern ein Leitprinzip moderner Politik in vielen Themenfeldern. Nachhaltigkeit verbindet ökonomische, ökologische, soziale und auch sicherheitspolitische Dimensionen. Es ist das Prinzip der Zukunftsfähigkeit. Es ist das Prinzip der Langfristfähigkeit von Politik. Und dabei kommt es darauf an, alle Dimensionen der Nachhaltigkeit zu verbinden. Und ich füge hinzu, Nachhaltigkeit, das ist nicht das Vorrecht einzelner Parteien, sondern Nachhaltigkeit sollte ein Thema für uns alle sein, liebe Kolleginnen und Kollegen. Die Multidimensionalität der Nachhaltigkeit ist auch der Kern der 17 globalen Nachhaltigkeitsziele der UN-Agenda 2030. Und nur in ihrer Verbindung können sie Wirkung entfalten, in ihrer Verbindung und nicht in ihrer Gegensätzlichkeit. Und deswegen will ich auch hier noch einmal unterstreichen, auch das hat der Bundeskanzler beim Rat für nachhaltige Entwicklung deutlich gemacht, es gibt keinen unauflöslichen Zielkonflikt zwischen Klimaschutz und Wirtschaftswachstum, sondern das Gegenteil ist richtig. Innovation und Zukunftstechnologien bei erneuerbaren Energien oder bei KI treiben die Wirtschaft an, sorgen für mehr intelligente und sparsame Energienutzung. Es sollte nicht heißen Klimaschutz oder Wirtschaftswachstum, sondern es muss bedeuten, und das ist unser Anspruch, Klimaschutz und Wirtschaftswachstum, Wirtschaftswachstum durch Klimaschutz, liebe Kolleginnen und Kollegen. Zugleich wissen wir aber auch, Nachhaltigkeit bedeutet nicht nur Wachstumschancen, sondern Nachhaltigkeit verpflichtet uns auch zur Vorsorge. Das hat uns dieser Sommer einmal mehr drastisch vor Augen geführt. Der Klimawandel ist längst nicht nur Theorie, sondern er ist spürbare praktische Realität mit spürbaren Folgen auch bei uns in Deutschland. Das bedeutet, wir müssen unsere Städte und Gemeinden widerstandsfähiger gegen Hitze machen. Wir müssen unsere Infrastruktur besser vor Extremwetter schützen, unsere Wasserressourcen sichern und unsere Land- und Forstwirtschaft an veränderte Bedingungen anpassen. Das Bundeskabinett hat sich damit beschäftigt und der Bundeskanzler hat mich gebeten, einen Abgleich mit den Ländern vorzunehmen. Die Beratungen dauern an, aber schon heute bin ich sicher, Bund, Länder und Gemeinden können, ja, sie müssen die Aufgaben und Herausforderungen der Klimaanpassung bewältigen, Antworten darauf geben. Wir können das aus der starken politischen Mitte dieses Landes, liebe Kolleginnen und Kollegen. Und ich will auch unterstreichen, wir verstärken in der Bundesregierung unsere nationalen Anstrengungen, um die 17 Ziele der Nachhaltigkeitsagenda der Vereinten Nationen zu erreichen. Die Bundesregierung entwickelt dafür die deutsche Nachhaltigkeitsstrategie weiter und hat sie mit dem bereits erwähnten Aktionsplan Nachhaltigkeit für ein modernes und zukunftsfähiges Deutschland konkretisiert, den wir in der vergangenen Woche im Bundeskabinett beschlossen haben. Der Schwerpunkt dieses Aktionsplans liegt auf 5 Handlungsfeldern: Staatsmodernisierung, nachhaltiges Wirtschaftswachstum, soziale Gerechtigkeit, Bewahrung der natürlichen Lebensgrundlagen und internationale Zusammenarbeit. Wir haben 20 handlungsorientierte Missionen mit konkreten Zielstellungen formuliert und auf den Weg gebracht. Wir haben die oft so abstrakte Nachhaltigkeitspolitik pragmatischer, handlungsorientierter und bürgernäher gemacht. Und genau das braucht es auch, liebe Kolleginnen und Kollegen.
4: Herr Staatsminister, eine Sekunde bitte. Ich habe eine Bitte an alle Kolleginnen und Kollegen. Ich weiß, dass viele hier darauf warten, dass sie demnächst wieder namentlich abstimmen können, aber es gibt eine sehr große Zahl von sicher dringend notwendigen und gebotenen bilateralen Gesprächen, die man auch draußen führen kann. Und darum bitte ich, damit wir die gebotene Ruhe einkehrt und wir allen Rednerinnen und Rednern lauschen können. Herr Staatsminister, bitte, Sie haben das
7: Wort. Vielen Dank, Herr Präsident. Das gibt die Gelegenheit, diejenigen, die auf die Beispiele gewartet haben, auch noch glücklich zu machen. Denn einige der Beispiele, die wir in unserem Aktionsplan vereinbart haben, zeigen die Breite unseres Nachhaltigkeitsverständnisses. Es geht uns darum, Leistungen der Verwaltung durch Digitalisierung bürokratieärmer zu machen. Es geht uns darum, Einsamkeit, insbesondere bei jungen Menschen zu bekämpfen. Es geht uns darum, mehr gesunde Lebensjahre bis ins hohe Alter zu ermöglichen. Und ich greife diese 3 Beispiele auf, um deutlich zu zeigen, gute Nachhaltigkeitspolitik folgt eben nicht blind nur abstrakten Idealen, sondern sie muss das Leben der Menschen konkret verbessern. Daran entscheidet sich die Akzeptanz von Nachhaltigkeitspolitik, liebe Kolleginnen und Kollegen. Ich möchte namens der Bundesregierung allen danken, die sich eingebracht haben in die Erarbeitung dieses Plans, insbesondere dem Deutschen Rat für nachhaltige Entwicklung, dem Parlamentarischen Beirat für nachhaltige Fragen und Zukunftsfragen und natürlich der Zivilgesellschaft, der Wissenschaft, allen, die sich in der Bundesregierung eingebracht haben, stellvertretend Staatssekretär Jörg Semmler, ein herzliches Wort des Dankes. Es ist gut, dass wir uns so intensiv mit Nachhaltigkeit beschäftigen, liebe Kolleginnen und Kollegen. Und wir tun das, weil Nachhaltigkeit die Zukunft des Lebens gestalten und das Leben der Menschen verbessern muss. Wir setzen darauf, dass unsere Nachhaltigkeitspolitik nicht Ängste vor der Zukunft schürt, sondern Zuversicht entstehen lässt. Das ist eine Grundlage auch für die Akzeptanz und für das Gelingen unserer liberalen Demokratie. Herzlichen Dank für diese Debatte.
2: Vielen Dank, Staatsminister. Das sagt der Staatsminister im Kanzleramt von der CDU, Philipp Amthor. Reparieren statt wegwerfen, Plastik vermeiden, mit Strom und Wasser sorgsam umgehen, all das ist nachhaltig, schont die Umwelt, am Ende auch den Geldbeutel. Das ist hier das Thema im Deutschen Bundestag. Nächste Rednerin, Andrea Lübcke für die Grünen.
8: Lieber Herr Amthor, vielen Dank für diese Steilvorlage. Ich nehme zur Kenntnis, dass für die Bundesregierung die Nachhaltigkeit von großer Bedeutung ist. Ich würde mir wünschen, dass Ihr Handeln das auch widerspiegelt. Und ich möchte meine 4 Minuten heute hier nutzen, um auf ein Beispiel einzugehen, über das viel zu wenig gesprochen wird, das aber zeigt, wie absurd Ihre Entscheidungen momentan sind. Und weil ich weiß, dass die Kolleginnen von der CDU vor allem auch die wirtschaftliche Perspektive der Nachhaltigkeit wichtig ist, möchte ich dort ein Beispiel nehmen. Und ich will vielleicht noch eines voranstellen. Sie haben schöne Begriffe für Nachhaltigkeit, schöne Synonyme verwendet. Ich würde ein weiteres hinzufügen, weil das sehr schön messbar macht, ob etwas nachhaltig ist, nämlich Enkeltauglichkeit. Ist es für unsere Kinder und für unsere Enkel am Ende eine gute Entscheidung? Und darauf kommen wir am Ende noch mal zurück, um Ihr Handeln auch zu bewerten. Ich möchte heute reden über die Energieforschung und über die geplanten Kürzungen in der Energieforschung. Energieforschung ist in Deutschland seit vielen Jahren, seit mehr als 40 Jahren, wirklich ein wichtiger Faktor. Hier werden neue Technologien entwickelt, beispielsweise hocheffiziente Photovoltaik. Gestartet in den 80ern mit wenigen Prozent Wirkungsgrad und Effizienz, hat man inzwischen über 47%, also knapp 48% erreicht, Weltrekord. Diese Solarzellen fliegen inzwischen mit Satelliten ins All. Sie haben ein Ökosystem aufgebaut von kleinen, mittelständischen Unternehmen, von Forschungsinstitutionen und auch von großen Institutionen. Hier werden kontinuierlich Verbesserungen an Technologien entwickelt und Lösungen für die ganze Welt gebaut. Und das ist natürlich nicht nur im Bereich PV, sondern auch in allen Bereichen der Energieforschung, ob jetzt Wasserstoff, ob Wind, ob Wärmepumpen. Und ich will Ihnen vielleicht noch ein konkretes Beispiel nennen, weil ich das so spannend finde. Im Windbereich, da gibt es Unternehmen, die entwickeln Lösungen, um mit optischen Sensoren und KI zum Beispiel Vögel frühzeitig zu entdecken und dann die entsprechende Geschwindigkeit oder die Anlagen runterzufahren, sodass es eben zum Beispiel nicht zum Flügelschlag kommt, Vogelschlag. Das sind Innovationen made in Germany. Das schafft nachhaltige Wertschöpfung und auch Steuereinnahmen. Und das drohen Sie gerade richtig kaputt zu machen. Sie planen 30% Kürzungen bei neuen Energieforschungsprojekten. Und das sind vor allem mal Investitionen in Köpfe, in kluge Köpfe. Das sind NachwuchswissenschaftlerInnen, die neue Innovationen erarbeiten, die neue Forschung machen, die den Nährboden für Wertschöpfung in Deutschland in diesem Bereich bauen. Was Sie machen, ist, dieses Ökosystem kaputt zu machen. Und das hat dramatische Auswirkungen. Es führt zu einem Personalabbau, zu einem fehlenden Wissenstransfer, zum fehlenden Wissensausbau. Wir werden fehlende Fachkräfte haben. Das wird ein Standortrisiko für unsere Unternehmen sein. Die werden ihre Forschung und Entwicklung ins Ausland verlagern. Wir werden Energieforschung ist ein Enabler für Resilienz, für Souveränität. Und all das gefährden Sie mit diesen Kürzungen. Das ist nicht nachhaltig. Das ist nicht enkeltauglich. Und da möchte ich gerne den Bundeskanzler noch einmal zum Schluss zitieren, der sagt, das Ziel muss doch jetzt sein, Wohlstand für die Jugend aufzubauen. Ich frage mich, wie wollen Sie das mit solchen Entscheidungen machen? Nachhaltig geht anders. Vielen Dank.
4: Vielen Dank. Bevor ich die nächste Rednerin aufrufe, möchte ich darauf hinweisen, dass nach Ihrer Rede ich den ersten Abstimmungsblock schließen werde, sodass alle, die jetzt noch nicht abgestimmt haben, diese nächsten wenigen Minuten nutzen können, um zu den Urnen zu eilen. Sie haben das Wort. Ich bitte Violetta Bock.
2: So, vielleicht noch mal zur Erinnerung, damit Sie wissen, dass das mit diesem Hinweis eben auf sich hat. Hier wird weiter abgestimmt, denn vorhin in der Debatte beim Thema Steuerpolitik ging es um Anträge der Grünen, mehrere an der Zahl. Jeder einzelne von denen wird abgestimmt. Draußen hier in der Lobby stehen die Wahlurnen und wie gesagt, bis es da Ergebnisse gibt, das wird sich wohl noch eine ganze Weile hinziehen. Jetzt aber nächste Rednerin Violetta Bock für die Linke.
9: Auf dem Land kann man wieder gut leben. Das Dorf ist durch eine Vielfalt von Lösungen im Nahverkehr integriert. Der ist kostenfrei, nutzt aber allen. Die Wälder erholen sich von den Schäden der letzten Jahre. Wir arbeiten gerne, Sinnvolles wird produziert, Arbeit wieder geschätzt. Und wir arbeiten immer kürzer. Endlich nutzt jeder technische Fortschritt den Menschen. Arbeit wird gerecht verteilt, ob im Betrieb oder zu Hause. Das Vereinsleben blüht auf, Freizeit ist mehr als Erholung. Das Gesundheitssystem hilft den Menschen. Es gibt weder blinde Flecken noch lange Wartelisten. Alle bekommen, was sie brauchen, egal ob Patientin oder Pflegerin. Das wichtigste Arbeit aber, Gesundheitsprävention, wird großgeschrieben. Und das Wasser gehört der Kommune und keinem Fonds. Und alle wissen jetzt, dass Wasser zu kostbar ist, um es in Unmengen an Industrien zu verschenken. Wenn der Fluss über die Ufer tritt, fragt niemand, wer das bezahlt, sondern wer braucht hier Hilfe. Grausam, dass das wie Zukunftsmusik klingt. Die AfD findet es ja sogar witzig und lacht darüber. Dabei liegen die Pläne für fast alles davon längst in den Schubladen. Bei Ihnen klingt das Wort Nachhaltigkeit zu sehr nach Floskel. Es klebt auf Joghurtbechern und steht in Koalitionsverträgen, aber meistens heißt es nur, weiter so wie bisher, aber bitte mit grünem Anstrich. Dabei meint Nachhaltigkeit etwas ganz Einfaches, heute schon an morgen und übermorgen zu denken und nicht die wichtigen Entscheidungen in die Zukunft zu verschieben. In einer Krisenzeit ist es umso notwendiger, nicht Pflaster zu kleben, sondern den Ursachen der Krisen strukturell entgegenzutreten. Mit Ihren kurzsichtigen Antworten auf akute Krisen verschärfen Sie dagegen die Ursachen und damit die nächste Krise. Herr Bilger meinte vor 3 Jahren in dieser Debatte, nachhaltig ist, über die Legislatur zu denken. Heute ist er Verkehrsminister. Der Tankrabatt nicht nachhaltig, sondern Stärkung der fossilen Lobby. Verteuerung des Deutschlandtickets, ein weiteres Treiben in die Armut für Millionen Menschen. Milliarden für Schiffe, Panzer und Raketen, während die Schulen bröckeln, nicht nachhaltig, sondern Beschleunigung der Eskalation. Diese Koalition denkt nicht mal bis zur nächsten Wahl, gerade wahrscheinlich nur bis zum nächsten Haushalt, und das ist für die Zukunft gefährlich. Wir sollten den Blick nach vorne richten, auf die Frage, wie wollen wir leben und wer soll darüber entscheiden. Die Frage Barbarei oder Sozialismus scheint aktueller denn je. Das haben auch die letzten Tage gezeigt. Zukunftsfragen sind Machtfragen. Und wer eine gute Zukunft will, muss sich mit denen anlegen, die an der schlechten Gegenwart verdienen. Von daher an dieser Stelle herzliche Grüße an die Schülerinnen in Frankreich, die Mieterinnen in Madrid, an die Flamingo-Proteste in Albanien, die klar sagen, Naturschutz ist wichtiger als Luxusressource für wenige. Die Zukunft, sie schlummert bereits im Heute. Aber welcher wir zum Durchbruch verhelfen, das entscheiden wir alle. Wer sich gegen Hetze, gegen Abschottung, gegen Verhätschelung der Superreichen entscheidet, wer Demokratie, mehr Demokratie als heute, echte Freiheit und Gerechtigkeit will, der und die findet bei uns offene Türen. Denn nachhaltig ist, was den vielen gehört. Dankeschön.
4: Vielen Dank. Verehrte Kolleginnen und Kollegen, bevor wir die Aussprache fortsetzen, komme ich zurück zu Tagesordnungspunkten 8a, 8d und 8f. Die Zeit für die namentlichen Abstimmungen ist nun vorbei. Ist ein Mitglied des Hauses anwesend, das seine Stimme noch nicht abgegeben hat? Danke. Ist nicht der Fall. Ich schließe die Abstimmungen und bitte die Schriftführerinnen und Schriftführer mit der Auszählung zu beginnen. Ich bitte die Schriftführerinnen und Schriftführer mit der Auszählung zu beginnen, nachdem ich die Abstimmung nun geschlossen habe. Ich wiederhole das, weil das jetzt auch in der Lobby gehört wird. Die Ergebnisse der Abstimmung werden Ihnen später bekannt gegeben. Nun rufe ich auf die Tagesordnungspunkte 8b, 8c und 8e. Abstimmung über 3 Gesetzentwürfe der Fraktion Bündnis 90 Die Grünen. Der Finanzausschuss empfiehlt in seinen Beschlussempfehlungen jeweils die Ablehnung der Gesetzentwürfe. Zum Schließen einer Gerechtigkeitslücke in der Immobilienbesteuerung, Drucksachen 4745 und 5199, zum Schließen einer Gerechtigkeitslücke bei der Besteuerung von Immobilienveräußerungen, Drucksachen 6637 und 7081 Buchstabe A, und zum Schließen einer Gerechtigkeitslücke bei der Besteuerung von Kryptowerten, Drucksachen 5752 und 6112. Die Fraktion Bündnis 90 Die Grünen hat auch hier jeweils namentliche Abstimmung verlangt. Bevor ich die drei namentlichen Abstimmungen eröffne, weise ich darauf hin, dass auch diese namentlichen Abstimmungen gleichzeitig in der Abgeordnetenlobby stattfinden. Die Urnen für diesen zweiten Abstimmungsblock sind wieder entsprechend der Vorlagen gekennzeichnet. Sie benötigen also drei Stimmkarten. Sie haben zur Abgabe Ihrer Stimmen nach Eröffnung der Abstimmung wieder 30 Minuten Zeit. Ich bitte die Schriftführerinnen und Schriftführer, die vorgesehenen Plätze einzunehmen. Vielen Dank auch für die zügigen Umwidmungsmaßnahmen. Ich eröffne die namentliche Abstimmung über die Gesetzentwürfe auf Drucksachen 4745, 6637 und 5752. Die Abstimmungsurnen werden um 12.45 Uhr geschlossen. Das bevorstehende Ende der namentlichen Abstimmung wird Ihnen rechtzeitig bekannt gegeben. Wir setzen nun die Aussprache beim Tagesordnungspunkt 9 fort und ich erteile das Wort.
2: So, und damit geht es hier gleich weiter in dieser Debatte zum Thema Nachhaltigkeit. Bärbel Kofler ist die nächste Rednerin. Sie ist seit Dezember 2021 parlamentarische Staatssekretärin beim Bundesministerium für wirtschaftliche Zusammenarbeit und Entwicklung.
10: Wenn wir heute über Nachhaltigkeit diskutieren, müssen wir uns einer sehr klaren und sehr einfachen Tatsache bewusst sein. Nachhaltigkeit ist in unser aller Interesse. Die Agenda 2030 der Vereinten Nationen für nachhaltige Entwicklung sind die Grundlage für Stabilität und Wohlstand. Und das gilt in unserem Land, das gilt in Deutschland und es gilt weltweit. Und es geht nicht um das eine oder das andere, nicht um Wirtschaft oder Ökologie. Es geht um den bekannten Dreiklang. Es geht um wirtschaftliche Entwicklung. Es geht um intakte natürliche Lebensgrundlagen. Und es geht um soziale Gerechtigkeit. Nur dieser Dreiklang ist die Basis für eine lebenswerte Zukunft für alle. Und die Kolleginnen und Kollegen, einige der Kolleginnen und Kollegen haben es bereits angedeutet, natürlich müssen wir unsere Hausaufgaben hier bei uns in Deutschland machen. Der Aktionsplan Nachhaltigkeit für ein modernes und zukunftsfähiges Deutschland wurde letzte Woche im Kabinett verabschiedet. Es geht ganz konkret aber um die Umsetzung sowohl der deutschen Nachhaltigkeitsstrategie wie auch der Agenda 2030 der Vereinten Nationen. Es geht also um konkrete Maßnahmen und konkrete messbare Maßnahmen. Gleichzeitig ist aber auch klar, nationales Handeln ist wichtig vor Ort. Nachhaltigkeit ist aber eine globale Aufgabe. Es ist eine internationale Aufgabe und sie lässt sich ausschließlich mit internationaler Zusammenarbeit, mit Kooperation erreichen. Dass die Welt eng verbunden ist, sollten wir in diesem Sommer gelernt haben. Während wir auf der einen Seite in Nepal Gletscherabbrüche gesehen haben, die zu gewaltigen Flutwellen geführt haben und Dörfer unter sich begraben haben, in kürzester Zeit Menschenleben zerstört und vernichtet haben, haben wir ja auch in Deutschland und Europa gesehen, wie gewaltig nicht nachhaltiges Handeln sich auswirken kann. Wälder brannten in Europa, die Flüsse hatten Niedrigstpegelstände. Und ganz ehrlich, ich kenne es, viele Kollegen aus Ihren Wahlkreisen auch, aus Gesprächen und aus Erleben in den eigenen Wahlkreisen. Wassermangel ist auch dort ein Thema. Sowohl in manchen Ortschaften bei Menschen, wie selbstverständlich in der Landwirtschaft mit trockenen Feldern und nicht genügend Trinkwasser für die Tiere. Also eines ist klar. Die Klimakrise oder der Klimawandel, die Folgen des Klimawandels, betrifft uns alle und sie sind bei uns sichtbar und spürbar und viele Menschen spüren sie mittlerweile auch bei uns. Klar ist leider aber auch, diejenigen sind am härtesten getroffen, die meisten am wenigsten zum Klimawandel beigetragen haben. Es trifft vor allem Menschen auch in den Ländern des globalen Südens. Es zeigt sich also ganz deutlich, es geht um Nachhaltigkeit einerseits natürlich im Erhalt der natürlichen Lebensgrundlagen, um Umwelt- und Klimaschutz. Es geht aber auch darum, die zugrunde liegende Verantwortung für eine gerechtere Welt gemeinsam zu tragen. Von dieser gerechteren Welt sind wir meilenweit entfernt. Im Gegenteil, die Welt wird immer ungerechter. Wer den letzten World Inequality Report gesehen hat und gelesen hat, kennt die Zahlen. Die reichsten 10% der Weltbevölkerung besitzen 3/4 des weltweiten Vermögens. Die ärmere Hälfte muss sich mit 2% zufrieden geben. 2/3 der Menschen leben in Ländern, in denen die Ungleichheit wächst. Und ungefähr 3,4 Milliarden Menschen leben in Ländern, deren Regierungen mehr für den Schuldendienst ausgeben müssen, wie sie in Gesundheit, in Bildung oder auch in Abminderung des Klimawandels investieren können. Diese Konzentration von Reichtum in den Händen weniger und die wachsende Ungleichheit ist etwas, das den Zusammenhalt unserer Gesellschaften schwächt und gefährdet. Sie gefährdet Demokratie und leider auch die Stabilität vieler Länder. Wer also zu Nachhaltigkeit etwas beitragen will, darf das Thema Ungleichheit nicht ignorieren. Im Übrigen eines der 17 Nachhaltigkeitsziele. Drei kurze Punkte als Beispiele, wo man ansetzen kann. Es geht um die gerechte Finanzierung nachhaltiger Entwicklung. Und dazu tragen auch effektive und faire Steuersysteme bei. Ja, alle Staaten brauchen Spielräume, um in Bildung, Gesundheit und Klimaschutz investieren zu können. Und es gilt international, was auch bei uns gelten muss, starke Schultern tragen mehr als schwache. Es ist deshalb gut, dass bei der UN-Generalversammlung vor 2 Wochen das Thema Ungleichheit große Unterstützung erfahren hat. Ein wissenschaftliches Panel, International Panel on Inequality, wird uns, und davon bin ich überzeugt, wesentliche Erkenntnisse geben, welche Maßnahmen wir politisch ergreifen können und müssen, um das Thema Ungleichheit nachhaltig angehen zu können. Zweitens zeigen auch die gelieferten Daten und Fakten, wir brauchen eine starke internationale Zusammenarbeit, wir brauchen einen starken Multilateralismus und im Zentrum dessen brauchen wir starke Vereinte Nationen. Deshalb unterstützen wir als Bundesregierung insbesondere die Reform der UN-Organisation. Und drittens, wir brauchen eine stärkere Beteiligung der Länder und der Menschen aus dem globalen Süden, denn diese Entscheidungen betreffen sie ganz nachhaltig. Auch deshalb hat die Bundesregierung in dieser Woche die Entwicklungspolitische Nord-Süd-Kommission auf den Weg gebracht. Sie wird uns helfen, die internationale Zusammenarbeit zu stärken und Vorschläge zu machen, wie wir diesen schwierigen globalen Herausforderungen gut begegnen können. Die Weltgemeinschaft trifft sich jedes Jahr in New York, um Zwischenbilanz zu ziehen. Wie weit sind wir gekommen mit der Erreichung der Ziele der Vereinten Nationen, der Agenda 2030? Und ich möchte vorwegschicken, diese Agenda ist dringend notwendig. Ohne diese Agenda wären wir nicht an dem Stand, an dem wir sind. Leider muss man zugestehen und muss man deutlich machen, dass nur 35% der Ziele aber bisher auf Kurs sind. Es bleibt also noch viel zu tun. Wir müssen festhalten an diesen Nachhaltigkeitszielen. Wir müssen dazu beitragen, dass sie konstruktiv weiter und engagiert weiterentwickelt werden über das Jahr 2030 hinaus. Dazu hat sich die Bundesregierung verpflichtet. Danke für die Aufmerksamkeit.
0: Vielen Dank, Frau Staatssekretärin. Der nächste Redner ist Dr. Christoph Bergan für die AfD-Fraktion.
11: Weißt du noch gar nicht? Hohes Präsidium, sehr geehrte Damen und Herren, die für heute vereinbarte Debatte gehört jetzt schon zu den besonderen Momenten der Late-Stage-BRD. Ein wichtiges, an sich wichtiges Thema kommt auf die Tagesordnung. Und man weiß vorher schon, dass uns zu großen Teilen 120 Minuten Floskelgewitter erwarten. Blickt man nun auf die Bedeutung des Begriffs Nachhaltigkeit, um den es heute geht, und legt diese Maßstäbe an die reale politische Lage unseres Landes an, dann fallen mir viele Begriffe ein, aber Nachhaltigkeit käme mir nicht in den Sinn. Die Bundesregierung spricht in ihrem Aktionsplan etwa von intragenerationeller Gerechtigkeit, bürdet den jungen Deutschen aber Rekordschulden auf. Die Bundesregierung spricht in ihrem Papier von Zukunft, sozialem Zusammenhalt und Lebensqualität. In der Realität sehen wir aber eine marode Infrastruktur, Klinikschließungen, kaputte Schulen, desolate Universitäten und eventorientierte Jugendliche im Stadtbild. Statt sich also den Nachhaltigkeitszielen Bildung, Gesundheit, Innovation, Infrastruktur verpflichtet zu fühlen, wird die Zukunft der kommenden Generationen zerstört. Statt einer soliden Bildung bringt man die jungen Menschen in unserem Land um ihre Perspektive und im Falle der inzwischen grassierenden Geschlechtsangleichung oft auch um ihre Fortpflanzungsfähigkeit. Und das nennt man zynischerweise Nachhaltigkeit. Denken Sie mal drüber nach. Der Begriff Nachhaltigkeit hatte einmal eine bodenständige Bedeutung. Er stammt aus der sächsischen Forstwirtschaft des späten 17., Anfang des 18. Jahrhunderts.

0: Sie verschweigen auch, dass die Hightech-Agenda im Wesentlichen aus Hochglanzbroschüren besteht. Die Abgewanderten jedoch ersetzen sie durch Chinesen mit Spionageauftrag. Während weltweit Spitzenforschung floriert, nicht selten erbracht von jenen gestandenen Wissenschaftlern, die von ihrer Identitätspolitik herablassend als alte weiße Männer aus dem globalen Norden beschimpft werden, während diese Menschen also Nobelpreise gewinnen, wie jüngst gerade erst, verheddern sie sich in abstrusen Papieren wie diesem Aktionsplan. Und wenn man sich das dann genau mal anschaut, was da drin steht im Aktionsplan der Bundesregierung, dann ist das einfach nur noch Realsatire. Ich zitiere: Als strategisches Instrument der Wirtschaftsforderung forciert man betriebliches Mobilitätsmanagement, die nachhaltige Transformation der Arbeitswelt und macht die Unternehmen sowie deren Beschäftigte unabhängiger von steigenden Kraftstoffpreisen. Ja, wie entkoppelt kann man eigentlich sein? Und mein persönlicher Favorit aus diesem Papier, ich zitiere wieder: Nur wenn Politik ihre Ziele und Maßnahmen so einfach wie möglich gestaltet und kommuniziert, wird sie Erfolg haben. Ja, das ist es wieder. Sie müssen einfach nur Ihre Politik besser erklären, dann wird alles gut. Ja, schlichter geht es wohl kaum. Der große Philosoph Arthur Schopenhauer hat das heutige Schauspiel vor über 170 Jahren bereits treffend auf den Punkt gebracht. Ich zitiere: Viele Worte machen, um wenige Gedanken mitzuteilen, ist überall das untrügliche Zeichen der Mittelmäßigkeit. Davon haben wir heute viel gesehen, gerade von den Vertretern der Bundesregierung. Frau Kofler, vielleicht sollten Sie nicht immer von meinem Büro in Traunstein demonstrieren, sondern mal ein bisschen politische, sinnvolle Arbeit machen. Danke. Wenn Ihnen das Thema Nachhaltigkeit so wichtig ist, dann nehmen Sie es doch wenigstens selbst ernst. Beherzigen Sie Schopenhauer und schreiben Sie konkret auf, was Sie eigentlich machen wollen. Und ersparen Sie uns bitte künftig die heute vielfach gehörten Sprechblasen. Vielen Dank.
1: Vielen Dank. Die nächste Rednerin ist Elisabeth Winkelmeier-Becker für die CDU-CSU-Fraktion.
2: Herr Präsident, liebe Kolleginnen und Kollegen, der Koalitionsvertrag sieht vor, dass uns die Bundesregierung einen Aktionsplan für Nachhaltigkeit vorlegt. Das hat sie nun getan. Und dieser Aktionsplan ergänzt, nicht ersetzt, die nationale Nachhaltigkeitsstrategie mit konkreten Maßnahmen. Alle Ressorts sind diesmal substanziell einbezogen. Das ist ein Novum. Bisher war Nachhaltigkeit weitgehend ein Monopol des BMZ und des BMU. Das ist jetzt breiter aufgestellt. Das sehen wir sehr positiv. Wenn man die Anteile jetzt noch mal genauer anschaut, dann ist das noch nicht perfekt. Das Engagement bei den einzelnen Ministerien ist noch nicht so ganz ausgewogen. Aber es ist ein guter Anfang, ein spürbarer Unterschied zum bisherigen. Und das sehen wir sehr positiv. Ich bin dankbar, dass Staatsminister Amthor auch gerade noch einmal so klar das Bekenntnis zu nachhaltigem Regierungshandeln hier dargelegt hat und darf als Vorsitzende des Beirats für nachhaltige Entwicklung und Zukunftsfragen hier im Parlament auch ankündigen, dass wir da gelegentlich drauf zurückkommen mit Verbesserungsvorschlägen oder Nachfragen und dann sicherlich zu guten Ergebnissen kommen. Aber am Anfang ist vielleicht wirklich noch mal die Frage zu stellen, was ist der Maßstab für nachhaltige Politik? Nachhaltigkeit braucht auch ein Zielbild der guten Zukunft, auf die hin wir Politik gestalten wollen. Ein Zielbild, das Mut macht und das Lust auf Zukunft macht. Und dazu muss politisches Handeln aus dem Blickwinkel der künftigen Generationen gedacht werden, enkeltauglich sein. Das wurde hier schon gesagt. Tun wir das Richtige und das Nötige, damit auch die nächste Generation ein lebenswertes Land vorfindet, damit sie ein freies und eigenverantwortliches Leben für sich und ihre Familien führen können. Können die nächsten Generationen ihre eigenen Prioritäten setzen, vielleicht anders, als wir das in unserer Generation entscheiden? Und da halten wir die natürlichen Lebensgrundlagen. Nicht zuletzt muss

0: unser Ziel sein, unsere liberale Demokratie zu erhalten, den Zusammenhalt und die Toleranz in einer friedlichen und freiheitlichen Gesellschaft ohne Rassismus und, das sage ich auch noch mal mit Blick auf gestern, ohne Antisemitismus. Und das ist nicht eine Aufgabe nur für die Politik, sondern auch eine Aufgabe für die Gesellschaft. Leider muss man sagen, ist es im Moment keine Selbstverständlichkeit mehr, aber ich glaube, hier müssen wir auch einen gesellschaftlichen Diskurs noch einmal neu in Gang bringen. Das Bundesverfassungsgericht hat bezogen auf Klimapolitik den Grundsatz entwickelt, wir dürfen unsere Freiheit nicht so ausüben, dass sie für die Nachfolger eine Einschränkung von Freiheit beinhaltet. Und diesen Gedanken müssen wir auch auf andere Bereiche übertragen. Nachhaltigkeit betrifft nicht nur einzelne Politikfelder, sie ist langfristige Zukunftspolitik und hat einen generationenübergreifenden Ansatz in allen Politikbereichen. Ich bin auch dankbar, dass der Bundeskanzler in der vergangenen Woche bei der Jahrestagung des Rates für nachhaltige Entwicklung gesagt hat, wo ich das persönlich ja auch hören konnte. Ich will es auch an einigen wenigen Punkten konkret machen. Der letzte Bundestag, der 20. Bundestag, hat uns eine große Kreditlinie eingeräumt mit dem Sondervermögen für Infrastruktur. Es kommt jetzt darauf an, damit auch Investitionen zu tätigen, von denen auch die nächsten Generationen wirklich einen Mehrwert haben und eben nicht bloß Schulden. Bisher ist es schwierig nachzuvollziehen, welche Zusatzprojekte mit dem Sondervermögen finanziert worden sind. Deshalb ist es sehr gut, dass wir hier einen Monitoringprozess auflegen. Und das werden wir als Beirat sicherlich auch kritisch-konstruktiv begleiten. Bei der Digitalisierung setzt der Aktionsplan ein ambitioniertes Ziel. Wir wollen die medienbruchfreie Verwaltung haben, den Papierkram im Alltag der Menschen reduzieren. Ich gebe zu, wir haben das schon öfter versprochen, aber diesmal wird es gelingen. Ich traue das Minister Wildberger jedenfalls absolut zu. Etwas nachlegen möchte ich gerne noch mal bei der Bewahrung der Schöpfung. Ich glaube, da brauchen wir noch konkretere Maßnahmen, die auch alltagstauglich sind. Wir werden uns als Beirat in diesem Sinne gerne weiter an der Weiterentwicklung des Aktionsplans beteiligen. Und ich danke für die gute Zusammenarbeit, die uns bevorsteht.
1: So, das war Elisabeth Winkelmeier-Becker von der Unionsfraktion. Ja, und wir sind immer noch in der Debatte. Es geht hier immer auch noch um das große Thema Nachhaltigkeit und Zukunftsfragen.
2: Die Ergebnisse liegen nun vor über die Abstimmung über die Beschlussempfehlung. Über die Beschlussempfehlung des Finanzausschusses zu dem Antrag der Abgeordneten Katharina Beck, Dr. Moritz Heuberger, Max Lux und weiteren Abgeordneten der Fraktion Bündnis 90 Die Grünen, Drucksache 21/7081 Buchstabe B und 21/6646. Abgegebene Stimmkarten waren 580, mit Ja haben gestimmt 445, mit Nein haben gestimmt 132 Abgeordnete, es gab 3 Enthaltungen. Die Beschlussempfehlung ist damit angenommen. Die Beschlussempfehlung zu Drucksache 21/7081 Buchstabe C und 21/6647. Abgegebene Stimmkarten waren 579, mit Ja haben gestimmt 446 Abgeordnete, mit Nein haben gestimmt 132. Es gab 1 Enthaltung. Die Beschlussempfehlung ist angenommen. Die Abstimmung über die Drucksache 21/7070 und 21/6656. Abgegebene Stimmkarten waren 5079, mit Ja haben gestimmt 446 Abgeordnete, mit Nein haben gestimmt 132, Enthaltung gab es 1, Gesundheit. Die Beschlussempfehlung ist angenommen. Die Abstimmung über die Beschlussempfehlung zur Drucksache 21/4892 sowie zur Drucksache 21/4456. Abgegebene Stimmkarten waren 579, mit Ja haben gestimmt 446, mit Nein 132, Enthaltung 1. Damit ist auch diese Beschlussempfehlung angenommen. Die Ergebnisse des zweiten Blocks werden Ihnen, wenn sie vorliegen, dann zuweilen bekannt gegeben. Die läuft aber noch. Also die noch 10 Minuten haben Sie Zeit abzustimmen. Ich möchte im Übrigen darauf hinweisen, wer noch nicht abgestimmt hat, die Zeit läuft nicht mehr endlos. Die nächste Rednerin dieser Aussprache ist Mayra Frisema für die Fraktion Bündnis 90 Die Grünen.
0: Sehr geehrter Herr Präsident, meine Damen und Herren, Nachhaltigkeit ist für mich auch die Frage danach, wie wir Politik machen. Denn jede einzelne Entscheidung, die dieses Haus verlässt oder die hier getroffen wird, ist nicht bloß ein neues Gesetz oder eine Gesetzesänderung. Jede Entscheidung, die wir hier treffen, entscheidet darüber, wie unsere Zukunft ausgestaltet wird, positiv oder negativ. Denken Sie beispielsweise an die Einführung des ersten erneuerbaren Energiengesetzes, eine positive Entscheidung. Im Jahr 2000 von Rot-Grün auf den Weg gebracht, der Anteil der erneuerbaren Energien liegt in diesem Jahr bei etwa 6,3%. Und heute, 26 Jahre später, sind die Erneuerbaren der größte Anteil. Es ist doch unvorstellbar, welche Konsequenzen wir heute hätten, wenn man damals diese nachhaltige Entscheidung nicht getroffen hätte. Und deshalb die relevante Frage für mich lautet bei jeder einzelnen Entscheidung, die dieses Haus verlässt, was bedeutet sie für diejenigen, die morgen mit ihren Konsequenzen leben müssen? Ein Blick zu unseren skandinavischen Nachbarn zeigt, wie dies gelingen kann. Denn in Finnland gehören Folgenabschätzungen zur Gesetzesvorbereitung dazu. Dabei werden wirtschaftliche, gesellschaftliche und ökologische Auswirkungen betrachtet. In Norwegen müssen bei bestimmten Vorhaben die Auswirkungen auf Umwelt und Gesellschaft systematisch untersucht werden, einschließlich langfristiger und auch generationengerechter Folgen. Und genau das ist in meinen Augen demokratische Vorsorge. Denn die Demokratie bedeutet auch, dass wir mit unseren Entscheidungen so verantwortungsvoll umgehen, dass auch Menschen in 25 Jahren damit leben können. Auch Menschen, die nicht beteiligt waren, die nicht mit am Tisch sitzen und auch Menschen, die vielleicht heute noch nicht einmal geboren sind. Mein Vorschlag lautet deshalb, lassen Sie uns doch Zukunftschecks einführen. Für alles, was dieses Haus verlässt, sollten wir uns fragen, was kostet die Entscheidung heute? Was spart die Entscheidung morgen? Welche Risiken verschiebt die Entscheidung auf künftige Generationen? Und vielleicht, welche Chancen eröffnen wir einer künftigen Generation mit unserer Entscheidung? Wenn wir uns allerdings die Nachhaltigkeitspläne und auch die sonstigen Vorhaben dieser Bundesregierung anschauen, dann lässt uns das schon ein bisschen ernüchtert zurück. Denn diese Parameter sind für Sie nicht entscheidend. Sie bremsen nämlich die Erneuerbaren aus. Sie reagieren nicht ausreichend auf die Klimakrise. Sie sorgen nicht nachhaltig dafür, dass das Leben bezahlbar bleibt. Und sie schaffen auch keine positiven Zukunftsaussichten. Sollte Ihnen also die Demokratie tatsächlich am Herzen liegen, dann würde ich Ihnen hiermit dringend raten, vor allen Dingen nachhaltigere und zukunftsweisendere Entscheidungen zu treffen, insbesondere im Hinblick für die künftigen Generationen. Und erlauben Sie mir in dieser Debatte auch einen Satz, denn ich finde, in dieser Woche kann man das nicht unausgesprochen lassen. Wir befinden uns in einer Woche, in der Rechtsextreme vermutlich tatsächlich mit den Stimmen von der CDU, von den Konservativen in hohe Parlamentsämter gewählt werden. Ich finde, wir sollten uns also auch die Nachhaltigkeit unseres Grundgesetzes zu Herzen nehmen und endlich die Regeln, die dort vorgeschrieben sind, geltend machen und ein Prüfverfahren gegen Verfassungsfeinde einleiten.
2: Vielen Dank. Der nächste Redner ist Marcel Bauer für die Fraktion Die Linke.
3: Herr Präsident, verehrte ZuhörerInnen, die allermeisten von uns wollen in einer Umwelt leben, die uns ein gutes und gesundes Zusammenleben ermöglicht. Saubere Luft, angenehmes Wetter, gesundes Essen, klares Wasser. Und darum begrüßen wir auch die Idee für einen Aktionsplan Nachhaltigkeit. Aber meine Damen und Herren von der Regierung, was Sie da vorlegen, das reicht doch hinten und vorne nicht. Schon jetzt tun Sie praktisch alles, um uns schutzlos der Klima- und Umweltkatastrophe auszuliefern. Der Hitzesommer dieses Jahr hat auch in Deutschland 16.000 Menschen getötet. Ihre Politik ist unterlassene Hilfeleistung an diesen Opfern und an den zukünftigen Opfern. Sie sollten sich schämen. Mit Verlaub zitiere ich den Sozialabbau-Bundeskanzler Friedrich Merz. Ich bin nicht bereit, Umwelt- und Klimaschutz so hoch aufzuhängen, dass damit ein großer Teil unseres industriellen Kerns in der Bundesrepublik Deutschland verloren geht. Ich übersetze das jetzt mal ins Deutsche. Friedrich Merz stellt sicher, dass die Industriebarone weiterhin die Umwelt für ihre Profite zerstören können. Herr Bundeskanzler, ich weiß, Ihre Freunde werden es ihm danken. Bei Kaviar und Champagner. So wie zum Beispiel Ihre Freunde, die heute rücksichtslos gegen die ArbeiterInnen und Angestellten vorgehen, so wie zum Beispiel der Konzernchef von VW, der zum Angriff auf die Tarifverträge bläst. Herr Merz und die CDU, schämen Sie sich denn nicht für diese Freunde? Schämen Sie sich nicht für diese Politik gegen die ArbeiterInnen, gegen die Umwelt? Wir müssen nachhaltig mit der Erde und ihrer Natur umgehen. Wer wie meine Kolleginnen und ich im Wald arbeitet, denkt in Generationen. Wer den Boden bewirtschaftet, weiß um die Abhängigkeit vom Wetter, von sauberem Wasser, von gesunden Böden. Und genau diesen Menschen müssen wir es ermöglichen, nachhaltig Lebensmittel und Rohstoffe zu produzieren. Nachhaltig unsere Lebensgrundlagen zu erhalten. Und wer das will, der muss eben die Konzerngiganten stoppen. Sie pressen nämlich die Bauern auch aus von zwei Seiten. Die Saatgutkonzerne auf der einen Seite und die Lebensmittelgiganten auf der anderen. Wir müssen die Bäuerinnen und Bauern aus diesem Schraubstock der Marktmacht befreien. Aber Sie tun überhaupt gar nichts, um die Bauern und Bäuerinnen vor dem Preisdruck der Konzerne zu schützen. Sie werfen stattdessen mit der europäischen Agrarpolitik den Riesenbetrieben das Geld hinterher, die kleinen und die mittleren Höfe kaputt machen. Was wir brauchen, ist eine Förderoffensive für Ökolandwirte und für die normalen Höfe einen Schutzschirm. Denn das ungemeine Wissen der Landwirte und Landwirtinnen über die Begebenheit vor Ort, das darf nicht verloren gehen. Nur mit ihnen gemeinsam können wir unsere Lebensgrundlagen schützen. Und das müssen wir ihnen dann auch bezahlen. Und wir brauchen eine Offensive der sozialen Gerechtigkeit, damit die arbeitenden Menschen im Land mehr Einkommen in der Tasche haben, damit sich alle das gesunde Essen der Ökobauern dann auch leisten können. Unsere Gesellschaft heute ist nicht nachhaltig. Der Kern des Übels ist der Zwang zum Profit, der Zwang, Mensch und Natur auszubeuten. Wir von der Linken kämpfen für die Freiheit von diesem Zwang, für einen ökologischen und demokratischen Sozialismus. Unsere Gesellschaft ist heute nicht nachhaltig, aber sie kann es sein.
2: Vielen Dank. Bevor wir die Aussprache fortsetzen, möchte ich darauf hinweisen, dass ich nach der nächsten Rede den zweiten Abstimmungsblock schließen werde. Sie haben also nicht mehr besonders viel Zeit, falls Sie noch nicht abgestimmt haben. So tun Sie es. Die nächste Rednerin in dieser Aussprache ist Dunja Kreiser für die SPD-Fraktion.
4: Sehr geehrter Herr Präsident, sehr geehrte Damen und Herren, liebe Kolleginnen und Kollegen! Trockenheit wird leider mittlerweile zur Normalität. Die Daten zeigen, dass Deutschland in den letzten Jahren immer trockener geworden ist. Ich möchte die Jahre 2018, 2022 und auch dieses Jahr dabei hervorheben. Unser Land gilt nach wie vor als wasserreich. Doch es existieren messbare Defizite bei der Grundwasserneubildung und bei den Oberflächengewässern. Ende 2025 fehlten in Deutschland rund 25 Milliarden Tonnen Wasser im Vergleich zum langjährigen Mittel. Die Okertalsperre bei mir vor Ort zum Beispiel ist aktuell gerade mit 18% gefüllt. Das alte Dorf, die Ruinen von Alt-Schulenberg sind wieder aufgetaucht, im Übrigen auch in dem Jahr 2018 und auch dieses Jahr. Das sind Ruinen aus 1954, als sie zum Beispiel geflutet wird und zeigt, wie niedrig die Wasserstände sind. Wer über Nachhaltigkeit spricht, kommt am Wasser nicht vorbei. Wasser ist die Grundlage eines Lebens, unserer Wirtschaft, unserer Landwirte, unserer Gesundheit. Und genau dieses Wasser wird knapper. Trockenheit wird, wie gesagt, leider die neue Normalität, nicht nur im Sommer, nicht nur in Südeuropa, sondern hier in Deutschland. Der Klimawandel ist keine ferne Bedrohung mehr. Er ist mitten unter uns angekommen. Was wir brauchen, ist ein neuer Umgang mit Wasser, effizienterer, forschender und vor allen Dingen gerechter. Genau das hat Bundesumweltminister Carsten Schneider Anfang dieser Woche noch einmal unterstrichen und zusammen mit der EU-Umweltkommissarin Jessica Roswall in einer gemeinsamen Erklärung zur Stärkung der Wasserresilienz in Deutschland unterzeichnet. Zu den Kernvorgaben gehören Investitionen in Wasservorsorge, in Wasserqualität. Das bedeutet konkret, wir müssen Wasser verstärkt in der Landschaft binden und urbane Räume eben auch zurückhalten, versickern lassen oder zwischenspeichern. Höhere Niederschläge im Winter, längere Trockenphasen im Sommer, mehr Starkregenereignisse, das sind die Tatsachen. Kommen wir nun zur Abwasserreinigung, sehr geehrte Damen und Herren. Die vierte Reinigungsstufe in unseren Kläranlagen muss kommen. Anthropogene Stoffe, zum Beispiel von Kosmetika und Arzneimittel, müssen wir letztendlich zurückhalten. Eines der schädlichen Arzneimittel, Diclofenac, muss auf jeden Fall aus dem Abwasser eliminiert werden. Dass wir da natürlich investieren müssten, dass das Geld kostet, ist natürlich damit verbunden. Kommunen dürfen dabei nicht alleine gelassen werden, Gebührenzahlerinnen und Gebührenzahler natürlich auch nicht. Und deswegen wollen wir nach der Herstellerverordnung das Verursacherprinzip anwenden. Das heißt, es sind diejenigen zur Verantwortung gezogen, die diese Stoffe in den Umlauf bringen. Aber ich möchte auch ganz klar sagen, das ist in der kommunalen Abwasserrichtlinie auf europäischer Ebene festgehalten und sollte möglichst auch angewendet werden. In dieser KAL nennt sich das. Aber wenn es Probleme kommen sollte, weil es gerade auf europäischer Ebene eingeklagt wird, müssen wir sicherlich auch einen nationalen Weg gehen. Und deswegen ist das gemeinsame Zusammenarbeit mit den Verursachern, mit der Pharmaindustrie, mit der Kosmetikindustrie, dem BMUKN natürlich auch wichtig. Und da machen wir uns bereits schon auf den Weg. Bei zunehmender Wasserknappheit müssen zudem Großverbraucher wie Rechenzentren auch in Verantwortung genommen werden. Das ist keine Bestrafung der Digitalwirtschaft, wie ich finde, sondern das ist Solidarität. Und das ist Ressourcenschonung. Wir brauchen einen Regelmechanismus anerkannter Regeln, nach denen bei akuter Wasserknappheit vor Ort entschieden werden kann, ob und welche Nutzen eingeschränkt werden müssen, bei Dürre oder eben auch bei Starkregen. Wir brauchen Speicher. Die EU-Wasserresilienzstrategie muss jetzt mit Leben gefüllt werden, mit konkreten Maßnahmen, mit verbindlichen Zielen, mit ausreichender Finanzierung. Deutschland muss Vorreiter werden, auch in digitalen Daten. Der Dürremonitor und Pegelmonitor sind da gute Beispiele. Sehr geehrte Damen und Herren, wir brauchen in dieser Phase einen Pakt der Wasservorsorge. Wir brauchen in dieser Phase ein Sondervermögen, und das hatte auch unsere Kollegin Frau Heidingstadt schon gesagt, 100 Milliarden Euro für Länder und Kommunen, damit sie diesbezüglich investieren können. Wir brauchen das Verursacherprinzip, ein faires Prinzip, um Gebührenzahlerinnen, Bürgerinnen und Bürger zu entlasten. Wir brauchen klare Prioritäten in der Wassernutzung, mehr Bewusstsein für den Wert des Wassers. Wasser ist kein beliebiges Gut, das muss uns allen bewusst sein. Sehr geehrte Damen und Herren, wir haben Verantwortung diesbezüglich. Wasser ist eines der 17 Nachhaltigkeitskriterien der Vereinten Nationen, und die wollen wir auch berücksichtigen. Vielen Dank. Herzlichen Dank.
2: Vielen Dank. Bevor wir die Aussprache fortsetzen, möchte ich, verehrte Kolleginnen und Kollegen, daran erinnern, dass die Zeit für die namentlichen Abstimmungen jetzt vorbei ist. Gibt es noch eine Person, die noch nicht abgestimmt hat? Das ist nicht der Fall. Dann schließe ich die Abstimmung und bitte die Schriftführerinnen und Schriftführer, mit der Auszählung zu beginnen. Die Ergebnisse der Abstimmungen werden Ihnen später bekannt gegeben. Wir setzen nun die Aussprache fort. Und der nächste Redner ist Dr. Rainer Kraft für die AfD-Fraktion.
5: Sehr geehrter Herr Präsident, werte Kollegen, Herr Minister, betrachten wir weiter im Aktionsplan die Zukunftsfähigkeit bzw. das, was Sie dafür halten. Sie wollen die Verwaltung digitalisieren und besser vernetzen. Neu ist das nicht. Mit dem Programm Moderner Staat, moderne Verwaltung wollte schon 1999 eine Bundesregierung das umsetzen, vor 27 Jahren. Aber nur vorgestern deckte News den Fall eines Sudanesen auf, der 16 Identitäten besaß. Zum Vergleich, Anis Amri hatte nur 14, aber das ist ja auch schon 10 Jahre her. Seitdem hat sich nichts geändert. Keinerlei Verbesserung in der Verwaltung, keine Behörden, die miteinander Daten abgleichen könnten oder dürften, ein Politikversagen. Auch das nächste Kapitel kann als reine Absichtserklärung verstanden werden. Sie wollen durch eine Steuerung des schuldenfinanzierten Sondervermögens Infrastruktur modernisieren und Wirtschaftswachstum fördern. So steht es zumindest im Titel des Aktionsplans. Und danach reden Sie über die Ziele. Und siehe da, von Wirtschaftswachstum ist auf einmal gar keine Rede mehr. Zitat: Ziel ist es, den Fokus auf die Effekte und Wirkungen des Sondervermögens im Hinblick auf Modernisierung der Infrastruktur und Reduzierung von Treibhausgasemissionen auszurichten und damit unmittelbar zur Erreichung der Oberziele des SVIK beizutragen. Zitat Ende. Wir stellen fest, Wirtschaftswachstum gehört nicht zu den Oberzielen Ihres schuldenfinanzierten Sondervermögens. Sie verschulden das Land allein für Ihr Klimavoodoo. Es geht weiter. Die nächste Mission kann nur als absurd bezeichnet werden, die Energieversorgung der Bundeswehr mit erneuerbaren Energien strategisch nachhaltiger aufzustellen. Anstatt also unsere Streitkräfte tatsächlich mit funktionierender Technik autark und widerstandsfähig auszurüsten, zum Beispiel mit einem Dieselgenerator, setzt diese Regierung auf wetterabhängige Energieformen in der Hoffnung, dass Verteidigungsfähigkeit nur bei schönem Wetter gebraucht wird. Und das ist nicht nur Geldverschwendung, das sabotiert die Einsatzbereitschaft unserer Armee. Kommen wir zum ökonomischen Block. Mit 7 Missionen formell immerhin der umfangreichste. Allerdings sowohl zahnlos als auch nicht zielorientiert. Sie wollen den deutschen Nachhaltigkeitskodex an die europäischen Vorgaben zur Berichterstattung anpassen, das Recht auf Reparatur untermauern, in der öffentlichen Beschaffung teurere Nachhaltigkeitsprodukte bevorzugen, teure Kunststoffe mit Steuermitteln in den Markt pressen und die deutschen Unternehmen für globale Verletzungen von Umwelt-, Sozial- und Menschenrechtsstandards in Haftung nehmen. Aus Zeitgründen nur zu 2 Punkten hier Stellung. Erstens, die Unternehmen mit Nachhaltigkeitsberichterstattung zu quälen, ist genau die überbordende Bürokratie, die auch von dieser Regierung, diesem Kanzler und dieser Koalition in jedem zweiten Atemzug kritisiert wird. Dennoch taucht es hier wieder auf. Sie leiten den EU-Bürokratisierungswahn 1:1 an die deutschen Unternehmen weiter. Wenn Sie also tatsächlich die Bürokratie in Deutschland reduzieren wollen, dann müssen Sie nach Brüssel gehen, denn dort werden diese bürokratischen Vorgaben gemacht. Aber das wollen Sie natürlich nicht, weil eine massive EU-Reform eine alte AfD-Forderung ist. Sie sind in Ihren Absichtserklärungen zur Reduzierung von Bürokratie also genauso unehrlich wie in Ihren Treueschwüren zur Schuldenbremse. Zweitens, Sie bürden deutschen Unternehmen die Verantwortung für soziale und ökologische Verfehlungen in der Welt auf. Sie verlangen, dass Unternehmen bei der globalen Beschaffung deutsche Maßstäbe anlegen, die außerhalb unserer Grenzen gar nicht gelten. Gleichzeitig aber werfen Sie den Ländern, die diese Maßstäbe nicht einführen oder ignorieren, Milliarden an Entwicklungshilfe hinterher. Die Regierung hätte also, wenn sie wollte, über den Mechanismus der Entwicklungszusammenarbeit und die Möglichkeit, Zölle auf Produkte aus diesen Ländern zu erheben, genau die Hebel in der Hand, um Zustände zu verändern und richtig zu lenken. Stattdessen wird den deutschen Unternehmen ein nicht erfüllbares Maß an Bürokratie auferlegt, zusammen mit Verpflichtungen außerhalb des unternehmerischen Verantwortungsbereiches. Da ist es kein Wunder, wenn deutsche Unternehmen an Wettbewerbsfähigkeit verlieren und dem Standort Deutschland den Rücken kehren. Aus Zeitmangel sind wir schon beim Fazit. Die Aktionsplan liebt die administrative Selbstbeschäftigung, die als Förderung getarnte Planwirtschaft und den bürokratischen Aufwuchs neuer Beamten stellen. Er priorisiert die sogenannte klimaneutrale Transformation über alle Arten des Umweltschutzes und ignoriert zentrale Probleme des Wirtschaftsstandortes wie teure Energie im Allgemeinen und teuren Strom im Speziellen. In der Frage der Erfüllung von Nachhaltigkeitsziel Nummer 8 der Vereinten Nationen, ein anhaltendes und umfassendes Wirtschaftswachstum zu erreichen, muss man dem Aktionsplan schon vorsätzliche Sabotage unterstellen. Offensichtlich ist wirtschaftliches Wachstum außerhalb von schuldenfinanzierter Staatswirtschaft für diese Regierung ein untergeordnetes Nebenziel. Eine Alternative für Deutschland in Regierungsverantwortung wird die Interessen der deutschen Wirtschaft zurück ins Zentrum des politischen Schaffens rücken. Denn ohne erfolgreiche, prosperierende Wirtschaft gibt es für das Land keine finanziellen Spielräume, keinen Sozialstaat und damit keine Zukunft.
2: Vielen Dank. Als nächster spricht Volker Meierlei für die CDU-CSU-Fraktion.
6: Ja, sehr geehrter Herr Präsident, liebe Kolleginnen und Kollegen. Es ist Nacht, ein Gefechtsstand nahe der Front, alles ist getarnt, kein Licht, möglichst wenig Bewegung. Aber hinter der Stellung, lieber Herr Kollege Dr. Kraft, da läuft ein Dieselaggregat. Das brummt, das stinkt, das ist heiß. Eine gegnerische Drohne entdeckt die Signatur, die Stellung ist aufgeklärt, die Koordinaten werden weitergegeben. Und so wird aus einem Stromgenerator ein Risiko für die Soldaten, liebe Kolleginnen und Kollegen. Ein Batteriespeicher dagegen, der macht keinen Lärm und produziert nicht diese heißen Abgase eines Dieselmotors. Herr Dr. Kraft, das ist ein Sicherheitsproblem. Ein zweites Beispiel, das sehen wir ganz konkret in der Ukraine. Dort setzt man inzwischen auf den Wolfsturm, das ist ein elektrisches Militärmotorrad mit einer Reichweite bis zu 100 Kilometern, 80 km/h schnell und vor allem sehr leise und mit sehr geringer Wärmesignatur. Damit können Soldaten, Aufklärer und Drohnenteams nahe der Front unterwegs sein, ohne auf sich aufmerksam zu machen. Warum erzähle ich das alles? In einer Rede über die Nachhaltigkeit, weil diese Beispiele was ganz Grundsätzliches zeigen. Weniger Energieverbrauch schont Ressourcen. Weniger Kraftstoff und weniger Nachschub sparen Geld und Material. Und weniger Signatur schützt im Ernstfall Menschenleben. Und da haben wir sie, alle drei, die ökologische, die ökonomische und die soziale Dimension von Nachhaltigkeit. Das ausgerechnet aus dem Gefechtsfeld. Genau das zeigt, Nachhaltigkeit ist eben viel mehr als Klima- und Umweltschutz. Sie findet sich sogar in der Sicherheitspolitik wieder. Nachhaltigkeit bedeutet ganz im Kern eigentlich vor allem eines. Wir müssen heute so entscheiden, dass auch unsere Kinder und Enkel morgen noch die Möglichkeit, die Grundlage haben, gute Entscheidungen überhaupt noch treffen zu können. Unser Bundeskanzler Friedrich Merz hat es vor wenigen Tagen auf den Punkt gebracht, als er sagte, Generationengerechtigkeit, das ist Nachhaltigkeit. Und Nachhaltigkeit, die endet eben nicht mit dem CO2-Ausstoß, weil was nützt unseren Kindern die klimafreundlichste Wirtschaft der Welt, wenn diese im internationalen Wettbewerb nicht mehr bestehen kann, liebe Freundinnen und Freunde. Auch wirtschaftliche Stärke ist eine Frage der Nachhaltigkeit. Wir müssen der nächsten Generation nicht nur eine intakte Umwelt hinterlassen, sondern auch eine wettbewerbsfähige Wirtschaft, gute Arbeitsplätze und die Chance auf Wohlstand. Und genau aus dem Grund dürfen wir eben die Ökologie, die Ökonomie und das Soziale nicht gegeneinander ausspielen, sondern es geht um den Erhalt sämtlicher Lebensgrundlagen, meine Damen und Herren. Und mit diesem neuen Aktionsplan Nachhaltigkeit hat die Bundesregierung deshalb einen richtig wichtigen Schritt gemacht. 20 konkrete Missionen sollen Nachhaltigkeit ressortübergreifend, praxisnah und vor allem jetzt endlich auch messbar machen. Ein Beispiel ist die Digitalisierung unseres Staates. Weniger Papier, weniger doppelte Dateneingaben, schnellere Verfahren, weniger Bürokratie, auch das ist Nachhaltigkeit. Gleiches gilt für unsere Infrastruktur. Wir investieren gerade Milliarden in Schienen, Straßen, Brücken, Energie und Digitalisierung. Entscheidend ist aber nicht, wie viel Geld wir ausgeben, sondern was wir damit erreichen und vor allem, was davon auch morgen noch funktioniert. Und als Mitglied des Verteidigungsausschusses möchte ich noch mal einen weiteren Punkt hervorheben. Wir haben darüber auch schon etwas gehört. Der Aktionsplan nimmt ausdrücklich auch die Energiesicherheit der Bundeswehr in den Blick. Unsere Standorte sollen Energie stärker selbst erzeugen und speichern können. Das verbindet Ökologie mit Autarkie, mit Resilienz und schließlich eben mit der Verteidigungsfähigkeit unseres Landes. Und wir wissen heute mehr denn je, Versorgungssicherheit ist Sicherheitspolitik, liebe Kolleginnen und Kollegen. Nachhaltigkeit bedeutet also nicht Verzicht und schon gar nicht Stillstand. Eine nachhaltige Wirtschaft, die muss wachsen können. Ein nachhaltiger Sozialstaat, der muss dauerhaft finanzierbar sein. Eine nachhaltige Energiepolitik, die muss Umwelt- und Klimaschutz mit Versorgungssicherheit und bezahlbaren Preisen verbinden. Und ein nachhaltiger Staat, der muss unsere Freiheit und Sicherheit auch morgen gewährleisten können. Und am Ende ist der Maßstab eigentlich ganz einfach. Wir dürfen nicht auf Kosten der nächsten Generation leben, weder ökologisch noch ökonomisch noch sozial. Nachhaltigkeit ist die Beantwortung der großen Zukunftsfragen und nachhaltig ist auch, was im Krisenfall wirkt. Vielen Dank.
1: Vielen Dank Ihnen.
2: Bevor wir die Aussprache fortsetzen.
1: So, das war Volker Mayer live von der Unionsfraktion. Wir sind immer noch in der Debatte. Es geht um Nachhaltigkeit und Zukunftsfragen. Ja, reparieren statt wegwerfen, Plastik vermeiden, mit Strom und Wasser sorgsam umgehen. All das zählt zum Thema Nachhaltigkeit. Nachhaltigkeit, also hier das Thema. Jetzt ist es kurz, es ist genau 13 Uhr. Meine Kollegin, die mich gleich ablöst, ist schon da, Annette Birke-Stumper. Mein Name ist Bernhard Kempf. Ich wünsche Ihnen noch einen spannenden Nachmittag, denn wir erwarten hier nachher auch noch eine Aktuelle Stunde hier im Deutschen Bundestag und die wird Ihnen dann meine Kollegin rapportieren.
7: Wird er kaum damit gerechnet haben, dass der Deutsche Bundestag 313 Jahre später über seinen Begriff diskutieren würde. Unsere Forstleute wissen, die Bäume, die sie heute pflanzen, werden erst ihren Kindern und Enkeln zur Verfügung stehen. Doch dieses Versprechen, Wälder über Generationen hinweg zu pflegen und weiterzugeben, gerät zunehmend unter Druck. Dürrejahre, Borkenkäfer und verheerende Waldbrände in diesem Jahr zeigen, die Klimakrise macht die Arbeit von Generationen zunichte. Klimaschutz ist deshalb die entscheidende Voraussetzung von Nachhaltigkeit. Ohne Klimaschutz haben unsere Wälder keine Chance, egal wie gut wie uns der Waldumbau gelingt. Doch nicht nur im Wald steht die Nachhaltigkeit in Frage. Durch meine Arbeit im Verteidigungsausschuss sehe ich jeden Tag, Krieg ist das Gegenteil von Nachhaltigkeit. Mit seinem Krieg gegen die Ukraine greift Putin die Grundlagen für ein friedliches Zusammenleben in Europa an. Nachhaltigkeit bedeutet deshalb auch, unsere Bundeswehr so auszustatten, dass sie Frieden und Freiheit auch für die künftigen Generationen sichern kann. Nachhaltigkeit sollte deshalb Grundlage aller politischen Entscheidungen sein. Was aber, wenn unsere Art der Zusammenarbeit uns genau daran hindert? Wenn Koalition und Opposition nur noch gegeneinander arbeiten, wenn dieser Plenarsaal immer weniger der Ort ist, an dem um Lösungen gerungen und Kompromisse geformt werden, wenn die Herzkammer der Demokratie mehr und mehr zur Kulisse für den nächsten Videoschnipsel verkommt. Ist das wirklich nachhaltig? Vielleicht hilft ein erneuter Blick in den Wald. Wer unter mächtigen Buchen und Eichen steht, kann etwas empfinden, das auch der Politik gut täte: Demut. Die Demut, nicht immer Recht zu haben, dem Gegenüber zuzuhören und ihm manchmal auch Recht zu geben. Denn wer unser Land zusammenhalten und nachhaltig in die Zukunft führen will, braucht mehr als gute Kommunikation. Er braucht die richtige Haltung. Meine Damen und Herren, was dauerhaft Bestand haben soll, muss gut verwurzelt sein, auch unsere Demokratie. Ihre Pflege beginnt beim Zuhören bei den Bürgerinnen und Bürgern, die wir hier vertreten dürfen. Wer verhindern will, dass sich Waldbrände ausbreiten, muss die Feuerwehrleute stärken und nicht die Brandstifter. Und wer den Wald der Zukunft pflegen will, pflanzt den neuen Setzling dort, wo er wachsen, Wurzeln schlagen und eine Gemeinschaft bilden kann in einer starken Mitte. Herzlichen Dank.
8: Das Wort erhält für die Fraktion Die Linke Dr. Fabian Pfahl.
9: Herr Präsident, haben wir überhaupt eine Zukunft? Ein paar Grad wärmer klang bis zu diesem Sommer vielleicht für manche noch ganz gemütlich, doch die Hitze war unerträglich. Köpfe kochten, Denken wurde nun auch für diejenigen schwierig, die nicht am rechten Rand stehen. Die Luft war stickig und auch die Nächte brachten wenig Abkühlung. Die Kosten für Gesundheit lassen sich schwer beziffern. Menschen starben und werden weiterhin aufgrund von verantwortungsloser Politik sterben. Zum einen verantwortungslos, weil wir spätestens seit den 70ern wissen, dass wir nicht unbegrenzt Dreck in die Atmosphäre pumpen können. Und zum anderen verantwortungslos, weil wir ein reiches Land sind, dessen Politik nicht bereit ist, die richtigen Weichen zu stellen. Klimaschutz und Klimaanpassung müssen endlich angepackt werden. Und dazu sage ich insbesondere an CDU und SPD, unsere Nachfahren werden es Ihnen nicht verzeihen, dass Sie statt Bäume zu pflanzen, Städte zu begrünen und die Gesellschaft auf die Zukunft vorzubereiten, die Kettensäge angelegt haben. An unsere Natur hier in Berlin wortwörtlich, aber auch an unsere Gesundheits- und Sozialsysteme. Zukünftige Generationen werden die jetzige Politik als das erkennen, was sie ist: ein Verbrechen an der Zukunft, an der Menschheit, an der Natur. Und vielleicht ist es Ihnen egal, dass in den Geschichtsbüchern stehen wird, wie sehr Regierungen versagt haben und wie viel wichtiger Ihnen das Geld der Lobbyisten war. Das Umweltbundesamt beziffert die globalen Schäden durch die jährlichen deutschen Treibhausgasemissionen auf 640 Milliarden. Das Versagen in der Klimapolitik kostet also jetzt schon sehr viel Geld, und das war erst der Anfang. Der Zusammenbruch der Zivilisation wird jeden Tag wahrscheinlicher. Statt Ausstieg aus den Fossilen und damit Unabhängigkeit geben Sie noch Gas und befeuern die Kriegsindustrie. Nur eine ambitionierte Klimapolitik ist auch eine gute Wirtschaftspolitik, und eine gute Wirtschaftspolitik ist ein Antidot gegen rechts. Bei einer schlechten Wirtschaft, bei zu viel ungerechter Vermögensverteilung oder einfach bei dem subjektiven Empfinden einer Wirtschaftskrise bekommen Menschen Angst. Das stärkt FaschistInnen. Ihre Politik hat die Rechtsextremen stark gemacht. Wir befinden uns aktuell auf einem sehr düsteren Kurs. Weder Infrastruktur noch Lebensmittelversorgung sind angepasst. Hitze und Kälte verursachen nicht nur Materialschäden. Die Landwirtschaft und damit unsere Ernährung sind von einem relativ stabilen Klima abhängig. Noch haben wir von allem genug. Verteilt ist es nur furchtbar ungerecht. Noch können wir was ändern. In diesem Saal wird die Zukunft verspielt, leichtsinnig. Klimaschutz kommt nur in einzelnen Ausschüssen und in einzelnen Anträgen vor. Nirgendwo hier wird Klimaschutz zusammengedacht. Der Punkt, an dem alles zusammenlaufen könnte, ist der Parlamentarische Beirat für nachhaltige Entwicklung und Zukunftsfragen. Eine sehr gute Idee, über die heute noch kaum gesprochen wurde. Der hat allerdings keinerlei Kompetenzen und kann nur alle Schaltjahre mal um Prüfungen zu Gesetzen bitten, was seit 2004 ignoriert wird. Das ist ein zahnloser Tiger, schön anzusehen, aber für diejenigen, die die Zukunft zerstören, völlig ungefährlich. Und das ist Absicht. Sie wollen keine ausreichende Klimapolitik machen. Rechts wird krächzend gelacht, denn Sie profitieren vom Elend. Die Mitte hält die Steigbügel oder ist zumindest so apathisch, dass sie den Kampf für eine bessere Zukunft bereits aufgegeben zu haben scheint. Wir sind vielleicht die Letzten, die dafür sorgen könnten, dass die Zukunft nicht durch Tod und Elend von Milliarden Menschen bestimmt wird. Noch können wir die 2-Grad-Grenze halten und damit kultiviert weiterleben. Die Entscheidung ist entweder Barbarei oder Klimaschutz radikal sozial.
8: Liebe Kolleginnen und Kollegen, bevor ich den nächsten Redner das Wort erteile, möchte ich das Protokoll verlesen über den Gesetzentwurf der Abgeordneten Max Lux, Katharina Beck, Dr. Moritz Heuberger, weitere Abgeordnete und der Fraktion Bündnis 90 Die Grünen. Entwurf eines Gesetzes zur Schließung einer Gerechtigkeitslücke bei der Besteuerung von Kryptowerten. Werten. Drucksache 21-5752 und 21-6112. Abgegebene Stimmkarten 577. Mit Ja haben gestimmt 132. Mit Nein haben gestimmt 445. Enthaltung gab es keine. Der Gesetzentwurf ist in seiner zweiten Beratung abgelehnt. Damit entfällt nach der Geschäftsordnung die weitere Beratung. Ich verlese das Protokoll zu dem Gesetzentwurf zum Schließen einer Gerechtigkeitslücke bei der Besteuerung von Immobilienverkäufen. Drucksache 21-6637 und 21-7081 Buchstabe A. Abgegebene Stimmkarten 577. Mit Ja haben gestimmt 131. Mit Nein haben gestimmt 446. Enthaltung gab es keine. Der Gesetzentwurf ist in seiner zweiten Beratung abgelehnt. Damit entfällt nach unserer Geschäftsordnung die weitere Beratung. Und ich rufe auf das Protokoll über den Gesetzentwurf eines Gesetzes zur Schließung einer Gerechtigkeitslücke in der Immobilienbesteuerung, Drucksache 21-4745 und 21-5199. Abgegebene Stimmkarten 577, mit Ja haben gestimmt 131, mit Nein haben gestimmt 446, Enthaltungen gab es keine. Der Gesetzentwurf ist in seiner zweiten Beratung abgelehnt. Damit entfällt auch in diesem Fall nach der Geschäftsordnung die weitere Beratung. Und wir kehren zurück zum Top 9. Und ich darf Helmut Klebank von der SPD das Wort erteilen.
10: Vielen Dank, Herr Präsident. Liebe Kolleginnen und Kollegen,
3: in den Debatten, in vielen Debatten der letzten Wochen und Monate hier im Plenum, aber auch in den Ausschüssen, ist sehr häufig ein Begriff gefallen, der interessanterweise in dieser Runde noch nicht so richtig eine Rolle gespielt hat. Ich meine den Begriff der Resilienz, der Widerstandsfähigkeit. Wir diskutieren viel die Widerstandsfähigkeit, die Resilienz unserer Lieferketten, die Resilienz der Wirtschaft, die Resilienz der sozialen Sicherungssysteme, die Resilienz unserer Wälder und vieles, vieles mehr. Umgekehrt ist ja die Frage, warum diskutieren wir das? Naja, es ist offensichtlich so, dass wir an vielen Stellen nicht mehr genug Resilienz haben, nicht mehr genug Widerstandsfähigkeit, was in der Bevölkerung verständlicherweise zu Verunsicherung führt und was sich auch in Wahlergebnissen widerspiegelt. Kurzfristige Schocks und langfristige Veränderungsprozesse untermauern dieses Gefühl der Verunsicherung. Was erwarten die Menschen von uns? Ich würde sagen, sie erwarten an sehr vielen Stellen Stabilität. Sie erwarten Handlungsfähigkeit des Staates. Sie erwarten Sicherung von Arbeitsplätzen. Sie erwarten die Sicherung von Daseinsvorsorge. Stabilität, mit diesem Stichwort sind wir aber bei Nachhaltigkeit. Die Frage von Resilienz, die Frage von Nachhaltigkeit sind für mich zwei Seiten derselben Medaille. Immer geht es um die Sicherheit für unsere Bevölkerung, das Gefühl der Handlungsfähigkeit des Staates. Ich will das versuchen deutlich zu machen an dem eben genannten Beispiel, und das spielte hier auch schon wiederholt eine Rolle von Wirtschaft und Handel. Unsere Lieferketten sind empfindlich. Sie werden schnell gestört. Wir erinnern uns an querstehende Containerschiffe im Suezkanal. Wir denken an die Meerengen. Wir denken an eine sehr erratische Zollpolitik. Handelsbeziehungen zu diversifizieren ist sicherlich eine richtige Maßnahme. Wir haben gestern über Mercosur hier diskutiert. Und ich will daran erinnern, Handelsabkommen müssen auf Augenhöhe passieren und sie werden niemals alle Bedürfnisse erfüllen können. Es ist kritisiert worden, vielleicht nicht ganz ausreichende Naturschutzinhalte dieses Abkommens. Es geht um das Thema Klimaschutz. Wie wird das eigentlich da abgebildet? Aber es sind eben unterschiedliche Interessen, die hier zusammenkommen. Und ich persönlich bin sehr froh, dass es dieses seit 25 Jahren verhandelte Abkommen endlich gibt, auch wenn ich natürlich nicht mit allen Einzelheiten einverstanden bin. Aber es ist eine gute Nachricht, dass es jetzt überhaupt zustande gekommen ist und dass es mit Leben gefüllt werden kann, liebe Kolleginnen und Kollegen. Ein zweites scheint mir an dieser Stelle aber extrem wichtig, was leider, das muss man selbstkritisch sagen, bei uns zu kurz kommt. Und das ist das Stichwort Kreislaufwirtschaft. Die Wertstoffe, die sich im Wirtschaftskreislauf befinden, sie zu sichern, sie zu extrahieren, Produkte von vornherein so zu konzipieren, dass sie gut wiederverwertbar sind, dass sie eine lange Lebensdauer haben, dass sie reparaturfähig sind, das alles sind wichtige Beiträge für Nachhaltigkeit. Sie sichern unser Wohlstand. Und sie sind, ich würde sagen, ein Resilienz- und Nachhaltigkeitsgewinn für unsere Volkswirtschaft. Diese Wertschöpfung, diese Rohstoffe hier zu halten, diese Rohstoffsouveränität bei kritischen Gütern zu erlangen, das ist echte Nachhaltigkeitspolitik. Wir sichern heimische Industriestandorte damit. Wir halten Wertschöpfung im Land und gute Tarifarbeitsplätze. Und wir sorgen, auch das nicht ganz unwichtig, spielte auch hier eine zu geringe Rolle, wir verringern die Verschmutzung unserer Atmosphäre, unserer Meere und unserer Böden. Ich danke für Ihre Aufmerksamkeit.
10: Und an dieser Stelle begrüße ich Sie. Mein Name ist Annette Birke-Stumper. Ich habe von meinem Kollegen Bernhard Kempf hier übernommen und führe Sie nun durch den Nachmittag. Nächster Redner am Pult ist jetzt Paul Schmidt von der AfD-Fraktion.
11: Sehr geehrter Herr Präsident, liebe Kolleginnen und Kollegen, die Vereinten Nationen haben mit der Agenda 2030 insgesamt 17 Nachhaltigkeitsziele formuliert. Dazu gehören menschenwürdige Arbeit und Wirtschaftswachstum, nachhaltige Städte und Gemeinden, Industrie, Innovation und Infrastruktur und bezahlbare und saubere Energie. Als ich vor 25 Jahren beim Stromversorger angefangen habe, war dort unser Anspruch, zuverlässig, sicher und preiswert Strom zu erzeugen. Heute treffen Energieversorger Investitionsentscheidungen nur noch auf der Basis von Subventionszusagen. Wie hoch ist die Förderung? Wie lange werden Subventionen fließen? Gibt es dauerhaft garantierte Abnahmepreise? Effizienz spielt praktisch keine Rolle mehr. Im Ergebnis gehören unsere Strompreise zu den höchsten weltweit, und Sie müssen den Preis der Kilowattstunde Strom für Gewerbe und Industrie dauerhaft mit Steuermitteln subventionieren. Und trotzdem wandern viele stromintensive Unternehmen ins Ausland ab. Subventionen dominieren inzwischen viele Bereiche unseres Lebens. Allein die Förderdatenbank des Bundes weist im Bereich Energieeffizienz und erneuerbare Energien derzeit mehr als 100 bundesweite Förderprogramme aus. Für Wohnungsbau und Modernisierung gibt es im Bund und den Ländern insgesamt 171 verschiedene Förderprogramme. Um im eigenen Haus zu wohnen, braucht man heute deshalb nicht nur einen Steuerberater, man braucht auch einen Energieberater, der in Wirklichkeit ein Subventionsberater ist. Für Städtebau und Stadterneuerung existieren im Bund und in den Ländern zusammen 97 Förderprogramme. Ist es nachhaltig, dass Bund und Länder mit immer neuen Förderprogrammen versuchen, bis in die einzelne Kommune, bis in das einzelne Projekt hineinzuregieren? Kommunen und Länder müssen auskömmlich finanziert sein. Sie müssen vor Ort selbst entscheiden können, was sie brauchen. Förderprogramme sollten die Ausnahme sein und nicht die Bedingung für eine Finanzierung. Stattdessen haben wir uns längst daran gewöhnt, dass Kommunen Fördermittelmanager brauchen. Andere Mitarbeiter stellen anschließend die Anträge. Wieder andere Mitarbeiter bei Bund und Ländern prüfen, bewilligen, kontrollieren und rechnen diese Förderprogramme ab. Das bindet immer mehr Arbeitskraft auf allen Seiten, ohne dass Wertschöpfung entsteht. Und das ist keineswegs nur meine Wahrnehmung. Auch das KfW-Kommunalpanel nennt die Komplexität der Förderprogramme und den erforderlichen Personalaufwand als zentrale Probleme der Kommunen. Nicht nur für die Kommunen, es ist ein Problem für uns alle. Unser Staat ist zu einem Subventionsmonster geworden. Und das kostet auch jede Menge Steuergelder. Kein Wunder, dass Schwarz-Rot in dieser Legislatur so viele Schulden machen, dass sich die Gesamtzinslast Deutschlands in nur 4 Jahren verdoppeln wird. Meine Damen und Herren, nachhaltig ist das nicht. Hier muss dringend aufgeräumt werden, und eine AfD-geführte Bundesregierung wird das tun. Bei der Stromerzeugung, um darauf zurückzukommen, lautet die Frage ganz konkret: Wie kommen wir aus der Subventionsmaschinerie Energiewende wieder raus, ohne dass Energieversorger und Stadtwerke pleite gehen? Wir sagen mit der Kernkraft. Kernkraftwerke liefern große Mengen Strom, unabhängig von Tageszeit und Wetter. Sie können teilweise und zeitweise gedrosselt werden, sodass die Stromproduktion der bestehenden Windkraft- und Photovoltaikanlagen kompensiert werden kann. Bis zu 30% unseres Stroms kam in Deutschland schon aus der Kernkraft. Strom aus unseren Druckwasserreaktoren kostete jahrelang lediglich 3 Cent pro Kilowattstunde. Uran ist zu Genüge weltweit verfügbar und auch im Erzgebirge und anderswo in Deutschland. Es ist keineswegs nachhaltig, das Prinzip Effizienz aufzugeben und alle Probleme mit Subventionen zuzuschütten. Die Schuldenberge, die Sie dabei anhäufen, werden unsere Haushalte in den kommenden Jahren massiv mit Zinsen belasten. Nachhaltig ist das, was dauerhaft, zuverlässig, sicher und wirtschaftlich funktioniert. Bei den Kommunen genauso wie die Kernkraft bei der Energieversorgung. Wir werden das anpacken. Wir, die AfD, werden das anpacken. Vielen Dank.
10: Paul Schmidt war das für die AfD-Fraktion, und wir befinden uns in der vereinbarten Debatte mit dem Thema Nachhaltigkeit und Zukunftsfragen. Bei einer vereinbarten Debatte handelt es sich um Aussprachen über ein bestimmtes Thema ohne eine Vorlage oder eine Regierungserklärung als Beratungsgegenstand. Und jetzt am Rednerpult Wolfgang Stefinger, er ist Vorsitzender des Ausschusses für wirtschaftliche Zusammenarbeit und Entwicklung und von der Unionsfraktion.
12: Es geht um das Leben, an das wir uns gewöhnt haben. Es geht um Wohlstand und Sicherheit, die es zu bewahren gilt. Und hierfür sind Reformen notwendig. Aus Bequemlichkeit am Gewohnten festzuhalten, wäre fatal, vor allem mit Blick auf die künftigen Generationen. Und deswegen muss es darum gehen, an bewährten festzuhalten, es weiterzuentwickeln und es für die Zukunft stark zu machen. Ich habe mich in den letzten Wochen mit Stefan Zweigs Werk »Die Welt von gestern« näher beschäftigt und habe ehrlicherweise einige Parallelen zu unserer Zeit entdeckt. Er beschreibt in seinem Buch ein goldenes Zeitalter der Sicherheit, eine Zeit, in der sich Menschen an ihren Wohlstand und ihre Privilegien gewöhnt hatten. Eine Zeit, in der Wohlstand, Sicherheit, Frieden und Freiheit als selbstverständlich angesehen wurden und sich der Glaube breit gemacht hat, es würde für immer so weitergehen und man müsste dafür auch gar nichts tun. Zweig und die damalige Gesellschaft mussten auf schmerzhafte Weise erfahren, wie trügerisch diese Gewissheiten sind. Und ich glaube, dass wir gerade hier eine Brücke zur Gegenwart sehen. Viele Jahre waren wir davon überzeugt, dass wir in Europa nur von Freunden umgeben sind. Spätestens seit dem Angriff Russlands auf die Ukraine wissen wir, dass dem nicht so ist. Viele Jahre erlebten wir ein Wirtschaftswachstum, einen zunehmenden Wohlstand, einen Ausbau des Sozialstaats und mussten uns um Arbeitsplätze keine Sorgen machen. Heute spüren wir, welche Auswirkungen Krisen, Kriege und Konflikte unmittelbar auf uns haben. Wir dachten auch, es könnte immer alles so gut weitergehen und müssen gerade schmerzhaft erfahren, dass diese Gewissheiten nicht zutreffen. Und sind wir einmal ehrlich, wenn wir die letzten Jahre und auch so manche Debatte dieser Tage anschauen, wir haben es uns schon auch gemütlich gemacht mit unseren Wohlstandsthemen. Und es ist auch viel einfacher, sich über vermeintliche Nebensächlichkeiten aufzuregen oder reflexartig Inhalte, Aussagen und Personen zu bewerten oder gar abzuwerten, als sich näher mit ihnen zu beschäftigen. Und wie oft erlebe ich in diesen Tagen, dass Veränderungen und Reformen eingefordert werden, jedoch nur immer so lange, solange sie einen selbst nicht betreffen. Wie oft erleben wir in diesen Tagen eine übertriebene oder gar gespielte Empörung über Reformvorschläge und den sofortigen Versuch, sie schlecht zu reden. Liebe Kolleginnen und Kollegen, ich meine, wir müssen im Sinne von Stefan Zweig den Mut aufbringen, den Zustand unserer Welt und unserer Gesellschaft auch einmal nüchtern zu betrachten. Und bei allen Herausforderungen, wir leben in einem der wohlhabendsten und sichersten Länder der Erde. Doch wenn wir so manche Debatte hier im Haus, aber vor allem auch in den sozialen Medien betrachten, dann drängt sich mir häufig ein anderes Bild auf, ein gewaltiges Zerrbild. Und es ist unredlich vorzugaukeln, dass früher alles besser gewesen wäre. Ich sage, damit vieles so bleiben kann, wie es ist, braucht es Reformen. Reformen im Sozialsystem, Reformen für die Wirtschaft, eine Stärkung unserer inneren und äußeren Sicherheit. Das alles sind übrigens keine lästigen Pflichten, sondern sie sind die Lebensversicherung für unser Lebensmodell. Und zu dieser Lebensversicherung gehört auch, dass wir die Veränderungen in der Welt annehmen, mit neuen Partnerschaften, mit neuer Zusammenarbeit. Denn die Geschichte zeigt, nicht Abschottung, nicht Nationalismus und auch nicht Sozialismus ist der richtige Weg, sondern internationale Zusammenarbeit ist für unsere Sicherheit, unseren Wohlstand und die Sicherung von Frieden und Freiheit essentiell. Deswegen lassen Sie uns mit Mut, Zuversicht und Selbstvertrauen diese Zukunft gestalten. Vielen Dank.
8: Wir hören Dr. Julia Verlinden für Bündnis 90 Die Grünen.
10: Und sie ist die stellvertretende Fraktionsvorsitzende der Bundestagsfraktion von Bündnis 90 Die Grünen.
13: Herr Präsident, verehrte Zuhörende, das Gebäudemodernisierungsgesetz war ein fataler Fehler, denn es zementiert fossile Abhängigkeiten und wird die Kosten diesen Winter drastisch steigen lassen. Der nächste große und folgenschwere Fehler dieser Bundesregierung sind die Energiegesetze von Katharina Reiche. Denn obwohl wir wissen, dass Energieeffizienzpolitik die Emissionen am schnellsten senken kann, sitzt diese Bundesregierung weiter auf Verschwendung. Obwohl wir wissen, dass die erneuerbaren Energien die günstigsten Energien sind, bremst diese Bundesregierung den Ausbau und schreckt Investoren ab und führt uns damit in ein großes Sicherheitsrisiko. Obwohl wir wissen, dass die Mitmachenergiewende beliebt ist und das bisher der größte Erfolgsfaktor, wird diese EEG-Novelle den Menschen die Solaranlagen wegnehmen. Stattdessen setzt Katharina Reiche auf Kohle, Öl und Erdgas. Diese fossilen Energien aber sind der Inbegriff von teuer, naturzerstörend und unsozial. Wir sehen bei Kohle, Öl und Gas, dass sie ungerecht sind und damit das Nachhaltigkeitskriterium Soziales nicht erfüllen. Das zeigt sich bei den Menschenrechtsverletzungen, die wir in den Abbauregionen sehen, beim Rohstoffabbau. Das sehen wir bei den Umsiedlungen für riesige Tagebaulöcher. Das sehen wir bei den fatalen Gesundheitsauswirkungen, beispielsweise Atemwegserkrankungen durch das Verbrennen von Kohle und Diesel. Wir sehen, dass Kohle, Öl und Erdgas unseren Planeten zerstören, unser einziges Zuhause, das wir haben. Das zeigt sich bei Tankerunfällen und Ölkatastrophen. Das zeigt sich darin, dass Fracking unser Grundwasser gefährdet, dass gefährliche Fiebertemperaturen im europäischen

0: Energiepreise garantiert für Menschen und Wirtschaft. Und dafür braucht es mehr Tempo statt Abbremsen. Und dafür gehen morgen am Freitag um 14 Uhr auf der Reichstagswiese hier vor dem Parlament Unternehmen, Beschäftigte, Umwelt- und Verbraucher- und Sozialverbände und wir Grünen auf die Straße. Ich freue mich, wenn Sie dabei sind. Wer sich selbst und seine Worte hier in diesem Haus, in dieser Debatte ernst nehmen will, von SPD und CDU, CSU, der darf diese Gesetze von Katharina Reiche nicht beschließen. Vielen Dank.
1: Und im Bundestag läuft gerade eine Debatte über das mit dem Thema Nachhaltigkeit und Zukunftsfragen. Im Mittelpunkt steht vor allem die Frage, wie Deutschland wirtschaftliche Entwicklung, soziale Sicherheit und Klimaschutz miteinander verbinden kann. Hintergrund ist die Nachhaltigkeitspolitik der Bundesregierung, die stärker strategisch ausgerichtet werden soll. Und jetzt am Rednerpult für die Unionsfraktion Felix Schreiner.
2: Konjunktur ist mal mehr im Interesse dieses Hohen Hauses und mal weniger. Aber eins ist Nachhaltigkeit ganz sicherlich nicht. Es ist kein parteipolitisches Thema. Es ist auch nicht allein Klimaschutz oder Umweltpolitik. Nachhaltigkeit bedeutet, Verantwortung für morgen zu übernehmen und nicht auf Kosten der nächsten Generation zu leben. Und deshalb hat Nachhaltigkeit so große Konjunktur wie eigentlich nie zuvor. Wir diskutieren über die natürlichen Lebensgrundlagen, über die Wirtschaft, über die sozialen Sicherungssysteme. Wir haben den Aktionsplan Nachhaltigkeit für ein modernes und zukunftsfähiges Deutschland, also die Fortentwicklung der deutschen Nachhaltigkeitsstrategie. Aber wir alle wissen auch, wir leben gerade in einer besonderen Zeit und Nachhaltigkeit braucht wirtschaftliche Stärke. Denn nur mit einer leistungsfähigen Wirtschaft schaffen wir den Wohlstand, mit dem wir den sozialen Zusammenhalt sichern, mit dem wir Klimaschutz, Infrastruktur und Zukunftstechnologie fördern können. Nachhaltigkeit und wirtschaftliche Stärke, sie sind keine Gegensätze. Das sage ich auch noch mal ganz besonders an den Redner vorhin von Ihrer Fraktion. Wer Nachhaltigkeit will, der muss dafür sorgen, dass unser Land auch morgen noch investieren kann. Das gilt für unseren Staat, das gilt auch deshalb ganz besonders für die Staatsmodernisierung, also die Vereinfachung von Verfahren, von Digitalisierung, dass wir sie nutzen, um die staatliche Leistungsfähigkeit zu sichern. Aber Nachhaltigkeit ist auch Infrastruktur. Wir müssen Brücken sanieren, wir müssen Schienen ausbauen, wir müssen Straßen erhalten, weil ein Sanierungsstau allein alles andere ist als Nachhaltigkeit, weil Nachhaltigkeit eben nicht an den Lebenswirklichkeiten der Menschen draußen vorbeigehen darf. Und deshalb gehört diese Debatte so sehr in die Mitte dieses Parlaments. Wir reden über Generationengerechtigkeit. Wir erleben gerade umfassende Sozialreformen. Wir werden schwierige Entscheidungen hier im Deutschen Bundestag treffen müssen, die uns alle nicht einfach oder leicht fallen. Aber es muss eben Schluss sein, dass wir Probleme nur auf künftige Generationen abwälzen können. Unsere Aufgabe muss doch sein, kommenden Generationen nicht nur weniger Lasten, sondern auch mehr Chancen zu hinterlassen. Und auch deshalb diskutieren wir auch über diese sozialpolitischen Themen hier im Deutschen Bundestag. Und wir diskutieren in einer Zeit von geopolitischen Herausforderungen. Gerade das ist die Herausforderung, aber es ist gerade auch unsere Vorbildfunktion. Nachhaltigkeit muss sich lohnen, denn nur wenn wir beides schaffen, die Wirtschaft zu stärken und neue Innovationen noch nachhaltiger zu werden, dann kann auch Nachhaltigkeit made in Germany ein Exportschlager werden und dann werden uns auch andere Länder auf der Welt folgen. Aber wenn Nachhaltigkeitsziele nur von Bürgerinnen und Bürgern, von Unternehmen als neue Dokumentationspflichten, als neue Hürden wahrgenommen werden, dann schwächt es unser aller Ansehen, dass wir eine starke Nachhaltigkeitspolitik vorantreiben. Für unsere Fraktion, für unsere Koalition ist Nachhaltigkeit kein Verbot von heute. Es ist ein Versprechen für morgen. Ein Versprechen für künftige Generationen in eine intakte Zukunft. Und genau deshalb müssen wir Ökologie, Ökonomie und den sozialen Zusammenhalt zusammenbringen. Aber wir dürfen ihn nicht gegenseitig ausspielen. Herzlichen Dank.
1: Und der Aktionsplan, den Felix Schreiner von der Unionsfraktion gerade erwähnt hat, ist im Prinzip die Weiterentwicklung der Nachhaltigkeitsstrategie der Bundesregierung, stärker von einem langfristigen Strategiepapier hin zu konkreten Maßnahmen. Am 30. September hat das

0: Bundeskabinett den Aktionsplan Nachhaltigkeit für ein modernes und zukunftsfähiges Deutschland beschlossen. Jetzt als nächster Redner am Rednerpult Carsten Hilse für die AfD-Fraktion.
1: Dass diese Nachhaltigkeitswoche heute zu einer zweistündigen Nachhaltigkeitsdebatte eingedampft wurde, ist natürlich konsequent. Denn das Einzige, was bei Ihnen noch nachhaltig ist, ist die nachhaltige Zerstörung unserer Wirtschaft, unserer Natur, unserer Gesellschaft, ja unseres geliebten Vaterlandes. Ihre Politik, beispielsweise Ihre Energiepolitik, ist weder vernünftig noch mit den sogenannten Nachhaltigkeitszielen vereinbar. Es ist nicht vernünftig und auch nicht mit dem Ziel Nummer 15 vereinbar, tausende Hektar Wald zu roden, zigtausende Hektar Boden zu verdichten, um auf diesen dann Windindustrieanlagen zu errichten, die dann wiederum im Gegensatz zu Ziel Nummer 15 hunderttausende Vögel und Fledermäuse töten. Ganz zu schweigen vom Ziel Nummer 7, Zugang zu bezahlbarer, verlässlicher, nachhaltiger und moderner Energie für alle zu sichern. Dazu sind Ihre Windmonster und Insektengrille schlichtweg nicht in der Lage. Schauen wir uns dazu exemplarisch den 6.10.2026 um 19 Uhr an, also vor 3 Tagen. Vorsicht, liebe Grüne in allen Parteien, jetzt kommen Fakten und Zahlen, das könnte Sie verwirren, aber vielleicht den einen oder anderen Schwarz-Grünen da zum Nachdenken zu bewegen. Sie haben das Land zugepflastert mit Windmonstern, die eine Gesamtnennleistung von 83.000 Megawatt haben. Dazu kommen Insektengrills, also Photovoltaikanlagen mit einer Nennleistung von ca. 130.000 Megawatt. Am 6.10.2026 um 19 Uhr lieferten diese zusammen bei einer Gesamtnennleistung von ca. 213.000 Megawatt exakt 497,7 Megawatt. Das sind nach Adam Riese gerundet 0,225%. 0,225%. Kein Unternehmer, wäre er auch noch so realitätsfern wie Sie, würde sich jemals eine Maschine in die Werkstatt stellen, die, ohne dass er etwas dagegen tun kann, zu bestimmten Zeiten nur 0,225% der Leistung erbringt. Nicht ein einziger. Das machen nur Sie, weil Sie entweder keinen blassen Schimmer haben oder, unterstelle ich jetzt mal, nicht jedem zielgerichtet und nachhaltig Deutschland zerstören wollen. Schauen wir uns den Rest der Stromproduktion an diesem Tag an. Einspringen mussten unter anderem die bösen Erdgas mit 12.000, Steinkohle 4.500, Braunkohle 12.200, Biomasse 4.000 und Pumpspeicherkraftwerke mit 5.700 Megawatt. Die Gesamtstromproduktion lag bei ca. 43.000 Megawatt, der Bedarf allerdings bei 61.000 Megawatt. Wir waren also gezwungen, 18.000 Megawatt zu importieren. Das waren ca. 30% unseres Bedarfs. Sie haben uns mit Ihrer irrsinnigen Energiepolitik abhängig gemacht vom europäischen Ausland. Sie haben mit der Abschaltung von Grundlastkraftwerken bereits den größten Teil unserer sicheren Erzeugungskapazitäten vernichtet und dafür gesorgt, dass Deutschland nicht mehr in der Lage ist, sich selbst unabhängig mit Strom zu versorgen. Das nenne ich nachhaltige Zerstörung. Und diese Zerstörung begründen Sie dann auch noch mit der schon lange als Betrug entlarvten Behauptung, dass die menschengemachten CO2-Emissionen hauptverantwortlich für den derzeitigen Klimawandel seien. Die AfD wird in Regierungsverantwortung zurückkehren zu einer vernünftigen und nachhaltigen Stromversorgung. Sie als CDU könnten ohne die Mühlsteine SPD und Merz mit uns diese existenziellen Änderungen schon jetzt auf den Weg bringen. Wenn Sie es nicht tun, dann machen wir es irgendwann ohne Sie. Vielen Dank.
0: Carsten Hilse war das. Er ist klimapolitischer Sprecher der AfD-Bundestagsfraktion. Und ihm folgt jetzt nach Johannes Wagner für Bündnis 90 Die Grünen.
2: Sehr geehrter Herr Präsident, liebe Kolleginnen, ich habe heute aus der Koalition schon einige wirklich gute Reden gehört. Frau Winkelmeier-Becker sitzt direkt vor mir, Frau Kofler. Ich habe gut zugehört. Wer aber nicht zugehört hat, keiner Ihrer beiden Fraktionsvorsitzenden. Nicht Frau Reiche und schon gar nicht der Bundeskanzler. Ich habe den Eindruck, liebe Koalition, denen ist das ziemlich egal, was hier die Anständigen ihrer Parteien zu dem Thema Nachhaltigkeit sagen. Die juckt das überhaupt nicht. Und das macht mich wirklich wütend. Und das ärgert nicht nur mich, Ich habe vor kurzem mit einer der renommiertesten Ökonominnen dieses Landes gesprochen. Auch die war frustriert, und zwar nicht nur über die aktuelle wirtschaftliche Lage, sondern dass ihr Sachverstand und der Sachverstand von vielen Menschen aus der Wissenschaft bei dieser Regierung kein Gehör mehr findet. Denn wie sonst lässt es sich erklären, dass sie nun zum dritten Mal eine vollkommen unsinnige Maßnahme, nämlich einen Tankrabatt, beschlossen haben. Die Abhängigkeit von fossilen Rohstoffen reißt die Welt jetzt zum dritten Mal in eine Krise. Und anstatt es den Menschen zu erklären und sich von Öl und Gas zu verabschieden, versuchen sie, die Folgen zu verschleiern. Und das wirklich denkbar schlecht. Denn vom Tankrabatt profitieren vor allem diejenigen, die besonders große und besonders viel Auto fahren. Wer gar kein Auto hat, wer auf Bus und Bahn angewiesen ist oder wer freiwillig auf Auto verzichtet, der geht leer aus. Und jetzt machen sie auch noch das Deutschland-Ticket teurer und verplempern 2,5 Milliarden Euro für 3 Monate Tankrabatt. Wem kann man das erklären? Wahrscheinlich ging es Ihnen aber auch nicht um eine nachhaltige Entlastung der Bürgerinnen und Bürger, sondern um kurzfristige Schlagzeilen vor den Landtagswahlen. Hat ja super funktioniert. Und während Sie bei solchen Maßnahmen Milliarden locker machen, kürzen Sie gleichzeitig bei den Schwächsten. Beim Kindersofortzuschlag, beim Wohngeld, beim Unterhaltsvorschuss, beim Elterngeld. Das ist einfach unterirdisch, unsozial. Und besonders übel finde ich, was in Ihrer Wirtschaftspolitik, liebe Union, gar keine Rolle mehr spielt. Unsere Lebensgrundlagen. Nein, ich sage bewusst nicht Klima, denn bei Klima gibt es bei einigen innerhalb der Union ja schon diese bemerkenswerte Fähigkeit, das geht hier rein und geht da wieder raus. Was auf dem Spiel steht, sind unsere Lebensgrundlagen, unsere Böden, unsere Wälder, unsere Wasserversorgung und damit die Grundlage unseres Wohlstands. Und nicht umsonst warnt das Weltwirtschaftsforum davor, dass die Umwelt- und Klimakrisen in den nächsten 10 Jahren die größte Gefahr für die Weltwirtschaft sind. Eine verantwortungsvolle Politik muss sozial gerecht, ökonomisch vernünftig und ökologisch nachhaltig sein. Ihre Politik erfüllt keinen dieser Punkte. Deshalb überrascht es auch nicht, dass immer mehr Menschen das Vertrauen in den Kurs dieser Bundesregierung verlieren. Und das leider nachhaltig.
3: Es erhält das Wort Sascha van Beek für die CDU-CSU.
4: Sehr geehrter Herr Präsident, sehr geehrte Kolleginnen und Kollegen, sehr geehrte Damen und Herren, wir reden heute über Nachhaltigkeit. Der Begriff ist groß, für manche hier zu groß. Und wir haben über Klima geredet, wir haben über Ressourcen, über Wirtschaft und über soziale Sicherheit geredet. Ich setze heute einen anderen Schwerpunkt, nämlich Gesundheit. Denn gerade im Gesundheitsbereich zeigt sich sehr konkret, was Nachhaltigkeit bedeutet. Nachhaltigkeit geben wir im Gesundheitsbereich oft auch andere Namen, zum Beispiel Resilienz, Prävention, Gesundheitssicherheit, One Health, globale Gesundheit. Aber egal, wie wir es auch nennen, Nachhaltigkeit heißt, wir handeln heute so, dass Menschen morgen länger gesund leben. Genau deshalb finde ich eine Mission im Aktionsplan der Bundesregierung besonders wichtig. Mehr gesunde Lebensjahre für alle Menschen bis ins hohe Alter. Dieser Satz bringt Nachhaltigkeit für mich auf den Punkt. Denn wir leben länger. Die entscheidende Frage lautet aber, leben wir auch länger gesund? Bleiben wir länger arbeitsfähig? Bleiben wir länger selbstständig? Verhindern wir Krankheiten? Verhindern wir Pflegebedürftigkeit? Genau hier wird aus einem großen Begriff eine konkrete politische Aufgabe. Und genau hier gilt für mich Health in all policies, Gesundheit in allen Politikbereichen. Denn Gesundheit beginnt nicht erst in der Arztpraxis oder im Krankenhaus. Gesundheit entsteht jeden Tag in der Kita, in der Schule, am Arbeitsplatz, beim Essen, beim Sport, in unseren Städten und Gemeinden, bei sauberer Luft, bei Schutz vor Hitze. Viele innovative Gesundheitssysteme in der Welt verfolgen genau diesen Ansatz. Wir schauen zu Recht auf diese Länder. Wir fragen, was machen sie anders? Eine Antwort lautet, sie denken Gesundheit nicht nur vom Gesundheitswesen aus, sie denken Gesundheit eben in allen Politikbereichen mit. Jetzt gehen wir auch diesen Weg. Wir kopieren einen guten Ansatz. Wir übertragen ihn auf Deutschland, denn genau das beschreibt die Mission im Aktionsplan der Bundesregierung. Das Gesundheitsministerium arbeitet mit anderen Ressorts zusammen, Ernährung wirkt nämlich auf Gesundheit, Arbeit wirkt auf Gesundheit, Umwelt wirkt auf Gesundheit, Bildung wirkt auf Gesundheit, Forschung wirkt auf Gesundheit, Stadtentwicklung wirkt auf Gesundheit. Und das ist eben Health in all Policies, moderne Gesundheitspolitik. Und an dieser Stelle möchte ich die Bundesregierung dafür ausdrücklich loben. Die Nachhaltigkeitsstrategie gibt die Richtung vor. Und dieser Aktionsplan macht daraus endlich konkrete Missionen. Und vor allem, er formuliert messbare Ziele. Bei dieser Mission heißt das ganz konkret, die gesunden Lebensjahre sollen steigen, Pflegebedürftigkeit soll später beginnen. Das halte ich für eine richtige Weiterentwicklung, denn Nachhaltigkeit darf nicht daran gemessen werden, wie viele Seiten wir schreiben. Wir müssen Nachhaltigkeit daran messen, was sich für Menschen verändert. Unser Gesundheitswesen funktioniert heute noch so oft wie ein Reparaturbetrieb. Ein Mensch wird krank, wir behandeln ihn. Ein Mensch wird pflegebedürftig, wir organisieren Pflege. Natürlich müssen wir beides gut machen, aber nachhaltige Gesundheitspolitik setzt eben früher an. Sie verhindert Krankheiten, sie erhält Gesundheit, sie stärkt auch Gesundheitswissen, sie schafft Bedingungen für gesundes Leben und sie erreicht auch Menschen mit schlechten Gesundheitschancen. Das ist Sozialpolitik, das ist Wirtschaftspolitik, das ist nachhaltige Gesundheitspolitik. Denn jedes zusätzliche gesunde Lebensjahr bedeutet zuerst mehr Lebensqualität, ganz klar. Es bedeutet aber auch Arbeitsfähigkeit erhalten. Es bedeutet Gesundheitswesen und Kosten entlasten. Es kann Pflegebedürftigkeit später beginnen lassen. Das ist Gesundheitssicherheit, das ist Vorsorge. Und damit komme ich zu einer politischen Frage. Wie erreichen wir mehr Nachhaltigkeit? Mit immer neuen Vorgaben, mit neuen Berichten, mit immer neuen Förderprogrammen. Ich denke, das alleine reicht nicht. Nachhaltiges Handeln muss sich auch wirtschaftlich lohnen. Innovationen müssen sich lohnen. Prävention muss sich lohnen. Wir brauchen klare Ziele. Wir brauchen verlässliche Regeln. Wir brauchen aber auch Raum für gute Ideen. Und wir brauchen Wettbewerb um die besten Lösungen. Am Ende zählt nicht die Zahl unserer Strategien. Am Ende zählen die Ergebnisse. Bleiben Menschen länger gesund? Verhindern wir Krankheiten? Bleiben Menschen länger selbstständig? Beginnt Pflegebedürftigkeit später? Genau daran sollten wir unseren Erfolg messen. Der Aktionsplan geht diesen ersten Schritt. Deshalb bleiben für mich am Ende zwei einfache Sätze. Weniger Berichte, mehr Wirkung und nicht nur länger leben, sondern länger gesund leben. Und das schaffen wir mit diesem Aktionsplan. Herzlichen Dank.
0: Sascha van Beek war das für die Unionsfraktion. Er ist ordentliches Mitglied im Ausschuss für Umwelt, Klimaschutz, Naturschutz des Bundestages. Und jetzt kommt als nächster Redner ans Rednerpult Matthias Rentsch für die AfD-Fraktion.
5: Reicht. Sehr geehrter Herr Präsident, sehr geehrte Damen und Herren, warum ist die heutige Debatte über Nachhaltigkeit und Zukunftsfragen ein Trauerspiel? Weil diese Bundesregierung ein einziges Drama ist. Eine Regierung ohne klare Ziele, ohne Mut zu Entscheidungen und mittlerweile auch ohne Mehrheit der Wähler. Deutschland tritt seit Jahren auf der Stelle. Andere Länder wachsen, andere Länder investieren, andere Länder bauen ihre Zukunft. Und was macht Schwarz-Rot? Neue Steuererhöhungen, mehr Bürokratie, Fehlentscheidungen aller Orten. Anschließend wird sich dann gewundert, dass immer mehr Unternehmen in die Insolvenz gehen und die Bürger zunehmend resignieren. Meine Damen und Herren, das ist keine positive Zukunftspolitik. Das Handeln dieser Regierung ist eine Bankrotterklärung. Schauen wir uns nur mal einen Vergleich in der deutschen Entwicklungspolitik genauer an. Für Indien sind in den kommenden Jahren mindestens 7,5 Milliarden Entwicklungshilfe eingeplant, bei einem Wirtschaftswachstum von 7%. Für Marokko rund 2,8 Milliarden, Wirtschaftswachstum 4,4%. Hierzu im Vergleich Deutschland. Wir werden bis 2030 ca. 70 Milliarden für Entwicklungshilfe ausgeben. Unser Wachstum betrug 2025 0,2% und 2026 staatssubventioniert 1,3%. Nebenher baut die Realwirtschaft massiv ab und die Belastungsgrenzen für unsere Bürger werden immer weiter und schneller überschritten. Da stellt sich doch die Frage, was läuft hier falsch? Scheinbar fällt niemanden hier, außer der AfD, der Widerspruch auf. Wir haben für nichts Geld in diesem Land, aber offenbar immer genügend Geld für die Probleme anderer Länder. Damit wir uns nicht falsch verstehen, internationale Zusammenarbeit ist sehr wichtig, ja. Aber sie muss auf Augenhöhe stattfinden, sie muss nachvollziehbar sein und sie muss vor allem eines berücksichtigen, die bilateralen Interessen. Zum Ende noch ein kurzer Ausblick auf eine positive Zukunft ab spätestens 2029. Unter einer AfD-geführten Bundesregierung wird wieder Politik für die deutsche Mehrheitsgesellschaft gemacht. Die Agenda 2030 wird nicht fortgeführt. Die wirtschaftliche Zusammenarbeit wird grundlegend reformiert. Und die Klimasekte wird bedeutungslos sein. Vielen Dank.
3: Ich darf das Wort erteilen an Ralf Brinkhaus, CDU-CSU-Fraktion.
6: Vielen Dank, Herr Präsident. Vielleicht ein Wort zu meinem Vorredner, der Politik für die deutsche Mehrheitsgesellschaft machen möchte. Demokratie zeichnet sich dadurch aus, wie sie auch mit Minderheiten umgeht. Und vielleicht sollte man das an dieser Stelle auch mal sagen. Herr Präsident, meine Damen und Herren, ich möchte das ausgreifen, was der Kollege van Beek gerade gesagt hat, und zwar mehr gesunde Lebensjahre. Das ist doch eigentlich das schönste und beste politische Programm und Versprechen, was man geben kann. Hier im Saal sitzen, würde ich mal so sagen, 75 gewählte Bundestagsabgeordnete. Und ich gucke mal in die Runde hinein, wer hatte eigentlich in seinem Wahlprogramm stehen, auf seinen Flyern, auf seinen Plakaten, mehr gesunde Lebensjahre? Ich glaube, niemand. Er hätte es aber raufschreiben können, und zwar fast jeder, weil das nämlich seit Jahren in der deutschen Nachhaltigkeitsstrategie Programm ist, weil es auch jetzt im Aktionsplan der Bundesregierung Programm ist. Alle wären wir legitimiert, das zu machen. Aber wenn wir über Gesundheitspolitik diskutieren, was wir in den vergangenen Wochen und Monaten viel gemacht haben, dann sprechen wir über Krankenhäuser, dann sprechen wir über Apotheken, wir sprechen auch zu Recht über die Belastung von Pflegepersonal oder über Medikamentenpreise. Aber nie sagen wir, dass wir das alles machen, um den Menschen mehr gesunde Lebensjahre zu ermöglichen. Und wenn ich dieses Ziel auch einfach mal definieren würde, dann kann ich vielleicht auch erklären, dass das nächste Krankenhaus, was auch mir lieb ist, vielleicht etwas weniger wichtig ist für gesunde Lebensjahre, als dass der Notarzt und der Rettungswagen in 8 Minuten bei mir vor der Tür steht. Und warum erzähle ich Ihnen das? Weil wenn wir Politik über Ziele auch erklären, dann haben wir nicht nur ganz andere Geschichten, sondern wir haben dann auch die Möglichkeit, ganz anders mit den Bürgerinnen und Bürgern zu diskutieren. Und die gute Nachricht ist, dass die deutsche Nachhaltigkeitsstrategie seit Jahrzehnten zusammen mit den Nachhaltigkeitszielen der Vereinten Nationen viele, viele Ziele festlegt. Und übrigens, kleiner Gruß an die Kollegen der Grünen, nicht nur im Bereich Klima, der natürlich wichtig ist, sondern auch in Bereichen wie Arbeit, wie Gesundheit, wie Armut, wie Hunger und in ganz, ganz vielen anderen Bereichen. Und wenn man diese 17 Ziele, die übrigens mit über 75 Indikatoren auch unterlegt sind, wenn man die mal nehmen würde, dann hätten wir, glaube ich, ein super Programm, was, glaube ich, auch sowohl auf der linken als auch auf der rechten Seite des politischen Spektrums viel, viel Zustimmung erreichen würde. Und dann könnten wir uns als Demokraten vielleicht mal darauf konzentrieren, dass wir sagen, wie erreichen wir denn diese Ziele? Denn ich glaube, auch die AfD hat nichts gegen Kampf gegen Hunger, gegen bessere Gesundheit und gegen mehr Gerechtigkeit in diesem Land. Und das ist eigentlich der entscheidende Punkt. Wir könnten das machen, wenn wir das zielorientiert machen. Die schlechte Nachricht ist, wir tun es nicht. Die schlechte Nachricht ist, und das sage ich mit meiner ganzen politischen Erfahrung, wir nehmen uns irgendein Thema heraus, wir kippen Geld drauf, wir kippen Gesetze drauf, wir kicken Personen oder Personal da drauf und dann denken wir, wir haben das Thema gelöst. Und so entsteht ein buntes Sammelsurium, genauso ein Sammelsurium wie in dieser Debatte, aber wir gehen nicht systematisch darauf ein, wie dieses Land in Zukunft vielleicht aussehen könnte. Und deswegen werbe ich sehr, sehr stark dafür, dass wir wesentlich ziel- und wirkungsorientierter vorgehen. Und es ist angesprochen worden von dem einen oder anderen Debattenredner, wir könnten das eigentlich machen. Wenn wir nämlich eins machen würden, die Diskussion darüber, wie die Ziele aussehen, wie die Kenngrößen aussehen, wie dieses Land aussehen würde, nicht Staatssekretären und Staatsministern im Bundeskanzleramt überlassen. Das ist bisher eine reine Regierungsarbeit. Und diese Regierungsarbeit, die wird bestenfalls dem Deutschen Bundestag zur Kenntnis gegeben. Und vielleicht werden wir auch mal angehört. Und deswegen einige Punkte, wie wir vielleicht konstruktiv in die Zukunft hineingehen könnten und wie wir zielorientierter, wie wir nachhaltiger einiger auch hier im Bundestag arbeiten können, wenn wir nämlich eins machen, dass wir die Festlegung der deutschen Nachhaltigkeitsstrategie, und das sage ich, obwohl wir momentan die Regierung stellen, eben nicht der Regierung überlassen, sondern das hier im Deutschen Bundestag mit dem höchsten gewählten Verfassungsorgan festlegen, meine Damen und Herren. Und der zweite Punkt. Der zweite Punkt ist, und wenn wir das dann machen, und dann greife ich auch das auf, was auch in der einen oder anderen Rede gemacht worden ist, dann sollten wir uns vielleicht auch etwas länger mit diesem Thema beschäftigen. Also ganz ehrlich, wir haben jetzt eine Debatte hinter uns, so rund 2 Stunden. Die Leute sind rein und rausgegangen, weil noch 2 oder eigentlich 7 namentliche Abstimmungen dazwischen waren. Die Regierung ist mal da gewesen, mal nicht da gewesen. Es ist eine bunte Mischung. Ich glaube, es sind noch nicht mal mehr alle Redner da, die hier irgendwo geredet haben. Und dann hat man jetzt 2 Stunden lang pflichtschuldig einfach mal was zum Thema Nachhaltigkeit gemacht. Toll. Aber ganz ehrlich, können wir uns alle in die Augen reingucken. Diese Debatte ist komplett konsequenzenlos. Und deswegen, meine Damen und Herren, werbe ich dafür, dass wir uns intensiv mit diesem Thema beschäftigen, dass wir hier jeden Minister auch vorstellig lernen lassen, um mit ihm zu besprechen, was er im Bereich nachhaltig gemacht hat. Das kriegen wir nicht in 2 Stunden hin. Dafür brauchen wir mehrere Nachhaltigkeitstage. Und auch ein kleiner Gruß an meine Fraktion. Ich würde mich freuen, wenn wir das, was wir schon mal gefordert haben, jetzt in der Regierung auch umsetzen. Herzlichen Dank, meine Damen und Herren.
0: Ralf Brinkhaus war das, Sprecher und Vorsitzender der Arbeitsgruppe Digitales und Staatsmodernisierung. Der hat kritische Worte in Richtung Bundesregierung geschickt, aber auch in Richtung seiner eigenen Abgeordnetenkollegen und gefordert, dass Nachhaltigkeit mehr in den Fokus gerückt wird. Jetzt am Rednerpult Klaus Mack, ebenfalls noch einmal für die Unionsfraktion.
7: Dann würde er Ihnen vermutlich keinen 300-Seiten-Bericht in die Hand drücken. Er wird Ihnen einen Wald zeigen. Einen Wald von dem Menschenleben, den wir schützen, den wir nützen und den wir so weitergeben wollen, dass auch unsere Kinder und Enkel noch etwas von ihm haben, liebe Kolleginnen und liebe Kollegen. Im Schwarzwald wirtschaften wir nach diesem Prinzip seit Jahrhunderten. Und vielleicht tut uns ja in Berlin genau das einmal gut, dieser Blick ganz gut. Denn Nachhaltigkeit bedeutet ja im Kern etwas sehr Einfaches. Wir dürfen nicht auf die Kosten von morgen leben. Das gilt für unsere Natur, das gilt für unsere Wirtschaft und das gilt für unseren Sozialstaat. Wer heute verbraucht, was morgen noch gebraucht wird, handelt nicht nachhaltig. Wer das Klima schützen will, aber dabei die industrielle Basis unseres Landes aufs Spiel setzt, handelt nicht nachhaltig. Und wer wirtschaftlichen Wohlstand will, aber unsere natürlichen Lebensgrundlagen verbraucht, handelt eben auch nicht nachhaltig. Deshalb ist unser Verständnis als Union, Ökologie, Ökonomie und Soziales gehören zusammen. Und nachhaltige Politik entscheidet eben nicht, was davon wichtiger ist. Nachhaltige Politik bringt es zusammen. Und genau das ist unser Anspruch, liebe Kolleginnen und liebe Kollegen. Es geht um Verantwortung, Maß und Mitte, um Freiheit. Und darum, kommenden Generationen nicht ihre Möglichkeiten zu nehmen. Dabei unterscheiden wir uns von den politischen Konzepten auf beiden Seiten dieses Hauses. Das wurde in dieser Debatte klar. Denjenigen, die den menschengemachten Klimawandel kleinreden oder leugnen, sage ich, man kann den Kopf in den Sand stecken. Aber davon verschwindet weder das Problem noch sinkt der Meeresspiegel. Und an Grüne und Linke sage ich genauso, gute Absichten allein sind eben noch keine gute Politik. Man kann immer neue Ziele und Vorhaben beschließen, so wie wir da ja viel in der Debatte gehört haben. Aber am Ende muss es eben funktionieren. Wenn Arbeitsplätze verloren gehen, Wertschöpfung abwandert und die Menschen das Gefühl bekommen, Politik kenne ihre Lebenswirklichkeit nicht mehr, dann gewinnt man keine Akzeptanz für Veränderung. Wer Nachhaltigkeit auf Verzicht und Verbote reduziert, macht aus einem Zukunftsversprechen Zumutung. Und Klimaschutz gegen die Menschen wird auf Dauer auch keinen guten Klimaschutz hervorbringen, meine Damen und Herren. Deshalb korrigieren wir, wo Korrekturen notwendig sind. Und das ist keine Verrat an einem Ziel, das ist einfach verantwortungsvolle Politik. Und diese Bundesregierung entscheidet auch verantwortungsvoll. Wir investieren in die Modernisierung unserer Infrastruktur. Wir beschleunigen Planungs- und Genehmigungsverfahren. Wir verbessern die Bedingungen für Investitionen. Und wir bringen bei der Energiewende Klimaschutz, Versorgungssicherheit und Bezahlbarkeit zusammen. Denn für uns ist die Energiewende nicht nur eine Frage des Klimas, sie ist auch eine Frage der wirtschaftlichen Zukunft unseres Landes. Ich durfte einige Jahre Vorsitzender des Naturparks Schwarzwald-Mitte-Nord sein. Dort kann man erleben, wie Nachhaltigkeit praktisch funktioniert. Ein Naturpark ist kein Museum mit Bäumen. Dort leben und arbeiten Menschen. Dort gibt es Landwirtschaft, Forstwirtschaft, Tourismus und Unternehmen. Und gleichzeitig schützen wir eine einzigartige Kulturlandschaft. Aber eben nicht unter einer Käseglocke, sondern durch Schutz und verantwortungsvolle Nutzung. Und genau dieses Prinzip brauchen wir auch für unser Land. Wir müssen wieder lernen, die langen Linien zu sehen. Nicht nur von Wahltermin zu Wahltermin, von Schlagzeile zu Schlagzeile, sondern von Generation zu Generation, meine Damen und Herren. Zukunft entsteht nicht dadurch, dass wir sie beschwören. Wir müssen sie möglich machen. Und dazu gehört ein Staat, der nicht jede Entscheidung für seine Bürger treffen will, sondern ihnen zutraut, Selbstverantwortung zu übernehmen. Denn am Ende geht es bei der Nachhaltigkeit um die Frage, was hinterlassen wir denen, die nach uns kommen? Und unsere Antwort darf darauf nicht sein, kommenden Generationen vorzuschreiben, wie ihre Zukunft auszusehen hat. Unsere Antwort muss sein, wir wollen unseren Kindern kein fertiges Leben hinterlassen. Wir wollen ihnen die Freiheit hinterlassen, ihr eigenes Leben zu gestalten. Das ist Nachhaltigkeit, das ist Generationengerechtigkeit und das ist der Anspruch dieser Koalition und dieser Bundesregierung. Nicht die Zukunft verwalten, sondern heute die Voraussetzungen dafür schaffen, dass auch morgen Freiheit, Wohlstand und ein gutes Leben in unserem Land möglich sind. Daran wollen wir uns messen lassen. Haben Sie herzlichen Dank.
0: Und das war Klaus Mack für die Unionsfraktion, der letzte Redner in dieser Debatte über Nachhaltigkeit und Zukunftsfragen. Im Kern ging es dabei um die Nachhaltigkeitsstrategie der Bundesregierung, die festlegen soll, wie Deutschland bis 2030 wirtschaftlich, ökologisch und sozial nachhaltig entwickelt werden soll. Und weiter geht es jetzt mit zwei Anträgen der größten Oppositionsfraktion, der AfD. Der eine trägt den Titel 24 Maßnahmen gegen Linksextremismus. Extremistische Schutzräume und Gewalt. Der zweite beschäftigt sich mit Sachbeschädigungen der kritischen Infrastruktur. Zur Erinnerung, am Morgen des 3. Januar in diesem Jahr ereignete sich ein Brandanschlag auf die Kabelbrücke am Berliner Teltow-Kanal nahe dem Heizkraftwerk Lichterfelde. Und auch im September kam es innerhalb von 24 Stunden zu Anschlägen auf Umspannwerke in Bergheim in Nordrhein-Westfalen und Jenschwalde in Brandenburg. Die Debatte, die seitdem entbrannt ist, dreht sich um die Frage, wie kann kritische Infrastruktur in Deutschland besser geschützt werden. Für die Aussprache der Anträge der AfD ist eine Stunde vorgesehen. Und am Rednerpult für die AfD-Fraktion ist jetzt Martin Hess.
8: Für 2025 ein deutlich gewachsenes linksextremistisches Personenpotenzial und stark gestiegene Straf- und Gewalttaten aus. Besonders alarmierend sind die massiven Angriffe gegen Repräsentanten unseres Staates und unsere kritische Infrastruktur. Die Sicherheitsbehörden stellen fest, die Grenze zum Linksterrorismus ist längst überschritten. Demgegenüber steht ein Staat, der schwach und hilflos wirkt und den Linksterrorismus nahezu ungehindert agieren lässt. Die AfD will und wird diesen inakzeptablen Zustand beenden. Es wird Zeit, endlich zurückzuschlagen. Und während linksterroristische Anschläge unser aller Sicherheit in immer größerem Maße beeinträchtigen, erleben wir in Berlin ein politisches Schauspiel, das an Verantwortungslosigkeit, Geschichtsvergessenheit und Skrupellosigkeit nicht mehr zu überbieten ist. Die Linke, eine Partei, die offen linksextremistische Positionen vertritt, aus ihrer Polizeifeindlichkeit keinen Hehl macht, die beste Kontakte zu Clankriminellen, zu islamistischen Terrorunterstützern und zu widerwärtigen Antisemiten hat, steht kurz davor, die regierende Bürgermeisterin zu stellen. Dass eine solche Möglichkeit überhaupt besteht, ist der eindeutige Beweis dafür, dass bei der Bekämpfung des Linksextremismus viel zu lange verharmlost, weggesehen, relativiert und verschwiegen wurde. Dem muss jetzt endlich entschlossen entgegengetreten werden. Und deshalb ist die Linie der AfD glasklar. Linksextremismus ist ab sofort mit oberster Priorität und maximaler Härte zu bekämpfen. Und sobald wir Regierungsverantwortung tragen, wird diese Maxime auch konsequent umgesetzt. Und die Verantwortlichen für diese desaströse Entwicklung, die müssen natürlich auch klar und deutlich benannt werden. Es sind Grüne und SPD, die mit genau diesen Linken in Berlin Gespräche führen, um eine Regierung vorzubereiten. Sogar der massive Antisemitismus der Linken steht jetzt dabei dabei nicht mehr im Weg. Diese sogenannten Parteien der Mitte wollen zukünftig Judenhass nicht mehr verurteilen und bekämpfen, sondern in verschiedenen Gremien diskutieren. Das muss man sich mal vorstellen. Das ist eine Schande für unser Land. Wer öffentlich Demokratie, staatspolitische Verantwortung und zu Recht ein Nie wieder predigt, aber antisemitischen staats- und demokratiefeindlichen Kräften an die Macht verhilft, der agiert sicherheitsgefährdend und demokratiezerstörend. Man kann das nur als einen Anschlag auf unsere Gesellschaft und unsere Demokratie bezeichnen. Sie von den Grünen und von der SPD, Sie sollten sich schämen. Aber auch die Union hat aktiv zu dieser Entwicklung beigetragen. Auch CDU und CSU haben jedes Recht verwirkt, sich hier als Bollwerk gegen Extremismus aufzuspielen. In Thüringen und in Sachsen wird mit Linken kooperiert und zusammengearbeitet, nur um die AfD von Verantwortung fernzuhalten. Man redet von Brandmauern gegen die stärkste Partei im Land, baut aber Brücken zu Linksextremisten und Antisemiten. Das ist reiner Antisemitismus, der unser Land immer stärker beschädigt. Links ist nicht vorbei, wie der Bundeskanzler behauptet, sondern links bestimmt nahezu vollumfänglich die desaströse Politik unseres Landes. Erst wenn diese unsägliche Brandmauer weg ist, ist links vorbei. Also reißen Sie das unsinnige Ding endlich ein. Der Rechtsstaat darf beim Linksextremismus nicht länger versagen. Wer vermeintlich politische Gegner mit äußerster Brutalität angreift, die Stromversorgung für zehntausende Bürger lahmlegt, jüdisches Leben bedroht und islamistischen Terror unterstützt, der stellt sich gegen unsere freiheitlich-demokratische Grundordnung. Für solche Leute darf es keine ideologischen Rückzugsräume, keine staatlich geförderten Vorfeldstrukturen und keine politischen Ausreden mehr geben. Absolute Nulltoleranz muss die zukünftige politische Leitlinie sein. Und zwar nicht nur im Reden, Herr Staatssekretär, sondern vor allem auch im Handeln. Wenn der Staat oder wer den Staat angreift, muss eine harte Reaktion zu spüren bekommen. Wer Gewalt organisiert, darf nicht mehr mit Nachsicht rechnen. Wer unsere Gesellschaft bekämpft, darf nicht auch noch von ihr mit Steuergeldern finanziert werden. Eine AfD-geführte Regierung wird deshalb den Ermittlungsdruck gegen Linksextremisten massiv erhöhen, deren Geldströme trockenlegen, unseren Rechtsstaat und insbesondere unsere kritische Infrastruktur schützen, Prävention und Aufklärung stärken und vor allem mit maximaler Entschlossenheit deren Strukturen zerstören. Die gewalttätige Antifa muss endlich verboten werden. Es ist ein Skandal, dass das nicht längst umgesetzt ist. Liebe Bürger, mit unserem Antrag wird das Versagen des Staates in der Bekämpfung des Linksextremismus beendet, unsere Gesellschaft vor diesen Staatsfeinden geschützt und endlich wieder Sicherheit hergestellt. Wer als politische Kraft nicht bereit ist, diesen Weg mitzugehen, der trägt nicht zur Lösung bei, sondern ist Bestandteil des Problems.
0: Und für die AfD-Fraktion war das Martin Hess. Die AfD hat in ihrem ersten Antrag die Bundesregierung aufgefordert, sich nachhaltig und konsequent für ein abgestimmtes Vorgehen gegen Linksextremismus zu engagieren. Jetzt am Rednerpult für die Unionsfraktion Ottilie Klein.
9: Offiziell bekannt gegeben, Verhandlungen über eine Regierungszusammenarbeit mit der extremen Linkspartei in Berlin aufzunehmen. Und deshalb müssen wir jetzt hier, glaube ich, mal ein bisschen grundsätzlicher werden. Demokraten arbeiten nicht mit dem organisierten Verbrechen zusammen. Demokraten arbeiten nicht mit Islamistenfreunden zusammen. Demokraten arbeiten nicht mit Judenhassern zusammen. Das waren feste Grundsätze unseres Landes. Und es ist ein echter Tiefpunkt, ein beispielloser Tiefpunkt in der Geschichte dieses Hauses, dass wir darüber diskutieren müssen. In der Debatte zur Linkspartei haben wir in den vergangenen Wochen eine argumentative, eine moralische und eine freiheitsbedrohende Geisterfahrt erleben müssen, die gezeigt hat, welche Gefahr von dieser Partei und ihren Freunden ausgeht. Wer ernsthaft die Linksextremisten der Roten Hilfe verharmlost, wer linksextreme Gewalt toleriert, wer sich bereitwillig mit PKK-Unterstützern trifft, wer sich zum Helfershelfer des organisierten Verbrechens macht, wer Islamismus und Judenhass totschweigt und in den eigenen Reihen sogar noch hofiert, der verstößt gegen alles, worauf diese Gesellschaft und dieses Land aufgebaut ist. Und wenn SPD und Grüne zulassen, dass diese extreme Linkspartei ins Rote Rathaus einzieht, obwohl eine Koalition der Mitte möglich wäre, dann ist das nicht weniger als ein Tabubruch. Es ist eine offene Infragestellung des anti-extremistischen Konsenses, ausgerechnet von jenen, die sich stets mit dem erhobenen Zeigefinger zu Rettern der Demokratie erklären. Und ich frage Sie einmal ganz direkt, wie können Sie eigentlich ernsthaft die Opfer des 7. Oktober betrauern und zeitgleich mit Leuten zusammenarbeiten, die mit Jalla Jalla Intifada Wahlkampf machen? Wie schaffen Sie es, bei Trauerakten ein betroffenes Gesicht zu machen, um am gleichen Tag mit Freunden von Hamas-Unterstützern und Kriminellen Sondierungen zu planen? Wie können Sie noch ernsthaft? Wie können Sie noch ernsthaft vom Schutz des jüdischen Lebens in Deutschland sprechen, wenn Sie unseren jüdischen Mitbürgern auf solch unsagbare Weise in den Rücken fallen? Denn Sicherheit für jeden wird in Berlin unter einer solchen Regierung nicht mehr gelten. Nicht mehr für Jüdinnen und Juden, nicht mehr für Polizisten und auch nicht mehr für Bürgerinnen und Bürger. Bestreitet die Linke doch, dass Linksterrorismus überhaupt existiert, wie zuletzt beim linksextremistischen Angriff auf das Berliner Stromnetz. Das ist dann übrigens die neue Realität rot-rot-grüner Politik. Und liebe Kolleginnen und Kollegen von Grünen und SPD, machen Sie sich doch nichts vor. Wie wenig ernst es der Linkspartei ist, gegen Extreme vorzugehen, das sieht man an ihrem Umgang mit Ferhat Kocak. Hier wird nämlich rein gar nichts passieren, obwohl einem bei den vielen Wendungen und Verrenkungen seiner Ausreden ganz schwindlig werden konnte. Feststeht, er hat mehrfach die Unwahrheit über seine Verbindungen zu kriminellen Clans gesagt. Seine nachgewiesenen Verbindungen zu Hamas-Unterstützern und anderen Extremisten versucht er weiter unter den Tisch zu kehren. Und anstatt Konsequenzen zu ziehen, flüchtet er sich einfach aus der Arbeit im Bundestag. Dieses Mandat ist das teuerste bedingungslose Grundeinkommen aller Zeiten. Das ist dieses Hauses und vor allem den Neuköllnern gegenüber nicht würdig. Liebe Kolleginnen und Kollegen, in den vergangenen Wochen haben wir in diesem Haus zu Recht über die Gefahren des Extremismus und der extremen Ränder debattiert. Und dass die Grünen gerade nach der letzten Woche offen über eine Koalition mit der Linkspartei auf Bundesebene nachdenken, ist eine besondere Heuchelei. Es muss doch klar sein, Extreme bleiben Extreme, egal ob von links oder rechts. Und Antisemiten bleiben Antisemiten und jeder, der sich zur politischen Mitte zählt, muss diesen Grundsatz auch beherzigen. Liebe Kolleginnen und Kollegen, ein linksgeführter Senat wäre ein Sicherheitsrisiko für diese Stadt, für dieses Land und für unsere ganze Gesellschaft. Und wenn die Bekenntnisse zur politischen Mitte weiter einen Wert haben sollen, wenn der Kampf gegen Extremismus, wenn Vielfalt, Sicherheit und Anstand noch eine Bedeutung behalten sollten, dann ist klar, wie sich SPD und Grüne nun verhalten müssen. Keine Koalition mit der extremen Linkspartei. Vielen Dank.
0: Ottilie Klein war das für die Unionsfraktion aus Berlin. Hintergrund ihrer Rede ist, kürzlich kam die Information heraus, dass 2,5 Wochen nach der Berliner Abgeordnetenhauswahl der Weg frei ist für Sondierungsgespräche zwischen Linken, Grünen und der SPD. Das haben die Parteien bestätigt. Grundlage dafür ist eine Einigung beim Thema Antisemitismus. In einem gemeinsamen Papier soll nun ein Bekenntnis zum Schutz jüdischen Lebens und zum Existenzrecht Israel festgeschrieben werden. Jetzt am Rednerpuls für Bündnis 90 Die Grünen, Lamia Kadour.
10: Und Wege genutzt. Und wir fragen die Bundesregierung praktisch monatlich, Herr Dobrindt, schön, dass Sie hier sitzen, bis heute, wann die notwendigen Regelungen zum Schutz kritischer Infrastruktur endlich vollständig vorliegen. Ich meine, erklären Sie mal, liebe Bundesregierung, wann die im Kritis-Dachgesetz vorgesehene Verordnung zur Festlegung kritischer Anlagen denn endlich kommen wird. Wie lange sollen Unternehmen denn noch Rätsel raten, ob und welche Pflichten für sie gelten? Also glauben Sie mir gerne, wir nehmen Extremismus ziemlich ernst. Aber gerade weil wir ihn ernst nehmen, bewerten wir die Gefährlichkeit von Extremismus anhand von Zahlen, Fakten und ja, auch von tatsächlicher Bedrohungslage. Wie Sie, ich und wir alle wissen, es gibt einen Anstieg des Personenpotenzials beim Linksextremismus. Und das ist natürlich besorgniserregend. Wir haben darüber mehrfach gesprochen, auch in den Ausschüssen. Aber, liebe Kolleginnen und Kollegen, der Zeitpunkt, zu dem diese Debatte diese Woche aufgesetzt wird, lässt mich erschaudern. Der Zeitpunkt macht deutlich, auf welchen Irrwegen sich Teile dieses Landes befinden. Und Sie haben gerade gesagt, Sie möchten eine allgemeine Ansprache halten. Das möchte ich jetzt hiermit auch mal tun. Sie erheben Linksextremismusvorwürfe und schwingen Skandalreden über eine mögliche Regierungsbildung in Berlin. Während sich etwa 150 Kilometer weiter ein Machtwechsel vollzieht, der weltweit Sorgen auslöst. Heerscharen internationaler Journalistinnen und Journalisten reist nach Magdeburg. Nicht zum Abgeordnetenhaus nach Berlin. Ich habe Ihnen auch zugehört. In Sachsen-Anhalt sind Menschen dabei, die Lehren des schlimmsten Ausmaßes von Extremismus, den die Welt je gesehen hat, über den Haufen zu werfen. Was dort passiert ist, ist eine Schande für unser Land und allem Anschein nach wohl auch für Teile der CDU, meine Damen und Herren. Zum ersten Mal nach 1945 stellen Rechtsextreme in Deutschland wieder einen Landtagspräsidenten, gewählt mit den Stimmen der AfD, des BSW und vier Überläufer. Und Sven Schulze, er geht brav zum frisch gewählten Tobias Rausch und übergibt ihm Blumen. Blumen von der CDU für den ersten AfD-Landtagspräsidenten Deutschlands. Vielleicht hatte er keine Wahl, mag sich der eine oder andere denken. Doch, meine Damen und Herren, hatte er. Er hätte übrigens gar nichts machen können. Er hätte es wie einst Susanne Hennig-Well so machen können, die Thomas Kemmerich den Blumenstrauß vor die Füße warf. Oder er hätte zumindest wie die SPD, schön, dass Sie jetzt alle laut werden, oder er hätte es zumindest wie die SPD Rausch lediglich ein Grundgesetz und eine weiße Rose in die Hand geben können. Aber nein, es gibt bunte Blumen, einen tollen Blumenstrauß. Und in Hessen hat der Ministerpräsident Boris Rhein nichts Besseres zu tun, als schon wieder entgegen aller politikwissenschaftlicher Erkenntnisse rechten Parolen nachzulaufen. Mit Forderungen nach weiteren Stadtbilddebatten und Ausschussvorsitze auch für Rechtsextreme macht er munter Werbung für die AfD. Bravo! Man muss die CDU, und ich muss Sie wirklich fragen, wo bleibt Ihre Haltung? Wo bleibt Ihre Haltung? In Sachsen? Nein! Nein! Leider nein! Leider nein! In Sachsen-Anhalt sitzt, und ich sage Ihnen, warum leider nein, in Sachsen-Anhalt sitzt mit Hans-Thomas Tillschneider nun ein Politiker am AfD-Präsidium, der offen für einen rechtspopulistischen Kulturkampf steht. Wegen seiner Äußerung wird er namentlich im Verfassungsschutzbericht erwähnt. Ich zitiere hier aus diesem Verfassungsschutzbericht einen Gedichtsanfang, den Tillschneider 2025, also vor einem Jahr, hören Sie doch zu, vortrug. Und es tut mir echt leid, dass ich Ihnen das hier allen antun muss. Ich entschuldige mich jetzt schon. Ich zitiere, ein Land, BRD wird es genannt, doch besser Pass Schlaraffenland, allen Afrikanern wohlbekannt. Und auch die Orientalen und Afghanen, die müssen etwas davon ahnen. Sie strömen hier herein in Massen und wollen unser Geld verprassen. Zitat Ende. Auch behauptete Tillschneider, und ich zitiere in gekürzter Form, der Islam wird unter anderem vom Zentralrat der Juden benutzt, um in Deutschland multikulturelle Verhältnisse herbeizuführen. Zitat Ende. Das sind unerträgliche Aussagen. Die CDU verhilft allen Ernstes solchen Leuten zur Macht, meine Damen und Herren, während sie sich in Berlin als große Verteidigerin der Jüdinnen und Juden in diesem Land aufspielen. Und wir sollen jetzt hier über Linksextremismus reden. Mehr Ablenkungsmanöver geht nicht, meine Damen und Herren. Mehr geht nicht, liebe Kolleginnen und Kollegen. Vielen Dank.
0: Lamia Kador war das. Sie ist für die Fraktion von Bündnis 90 die Grünen Mitglied im Innenausschuss. Und ihr folgt nach für die SPD-Fraktion Helge Lind.
11: Herr Präsident, liebe Kolleginnen und Kollegen, allen in diesem Hohen Hause sollte klar sein, dass die Intention dieses Antrages der AfD keine ernsthafte Befassung mit dem Linksextremismus ist, sondern insbesondere der Versuch, übrigens durchaus nicht erfolglos, die anderen Parteien gegeneinander in Stellung zu bringen, zu destabilisieren und zu spalten. Gucken wir darauf, dass wir nicht über diese Stöckchen springen. Das sage ich uns allen mit großem Ernst. Wie ernsthaft die Auseinandersetzung der AfD mit dem Linksextremismus ist, zeigt sich in Mecklenburg-Vorpommern. Als Sprecher zum Thema Linksextremismus und NGOs ist ernsthaft Tommy Thormann gesetzt worden, jemand, der sich auszeichnet durch seine Nähe zu Stahlhelm und White Power. Insignien. Das ist die Persönlichkeit, worum es geht. Ist ja klar, es geht um Zerstörung der Zivilgesellschaft, so wie sie besteht. Und wo, wenn Sie doch, wie Sie schreiben, sich gleichermaßen mit Rechts- und Linksextremismus auseinandersetzen sollen, wo sind die Anträge gegen Rechtsextremismus der AfD? Kenne ich bisher nicht. Dann schlagen Sie ja vor, international mit Kräften zusammenzuarbeiten wollen gegen Antifa-Netzwerke. Wer sind die internationalen Partner? Russland, Nordkorea, Bolsonaro-Netzwerke. Wie arbeiten Sie zusammen? Und Sie wollen uns noch, was zu Ihrer Gesinnungsjustizvorstellung passt, gesinnungsmäßig die Sprache vorschreiben. Wir dürfen nicht mehr unsere Demokratie sagen, weil das ja sehr mimosenhaft von Ihnen der AfD als größte Oppositionspartei wehtun könnte. Das ist die Qualität dieses Antrages. Also es hat mitnichten mit einer ernsthaften Auseinandersetzung mit Linksextremismus zu tun. Wir stehen für eine ernsthafte Auseinandersetzung ohne Verharmlosung. Ich kann die Romantisierung auch noch aus der Reifzeit nicht ertragen. Schließung, Reduktion von Verfassungsschutz, inakzeptabel. Auch Schwächung der Polizei, inakzeptabel. Und ich habe hier an dieser Stelle, und das wissen alle, wiederholt in Reden über Antisemitismus, gerade über Antisemitismus im linken und im linksextremen Spektrum gesprochen, weil ich dessen Verharmlosung nicht akzeptiere, weil ich es nicht für erträglich halte, wenn man dann sagt, man ist antifaschistisch, man kann nicht antisemitisch sein. Das betone ich alles entschieden an dieser Stelle. Und ich habe auch wiederholt betont, dass ich es nicht für erträglich halte, wenn dann gesagt wird, ja, die CDU ist ja irgendwie klammheimlich oder so faschistisch. Das ist widerlich, inakzeptabel. Deshalb kann man entschieden, und das macht ja auch Boris Pistorius, gegen Sondierung sein. Man kann gegen diese mögliche Koalition in Berlin sein, aber man sollte dann gleichermaßen deutlich sein zu dem, was in Magdeburg passiert ist in dieser Woche. Das ist der Punkt, das ist der entscheidende Punkt. Und da irritiert mich doch manches. Besonders irritiert mich da beispielsweise Vorstellungen von False Flag Operation. Es wird nahegelegt, wiederholt, Leute der Grünen, der Linken oder auch der SPD, und das nehme ich persönlich übel, als Mitglied einer Partei, die in der Krolloper in dieser Stadt gegen das Ermächtigungsgesetz gestimmt hat, dass man damit die Union spalten wolle. Ist das doch ernsthaft gemeint? Wenn es eine Kraft gibt in diesem Land, die Union nicht nur spalten, sondern zerstören will, dann sitzt die da und hat einen Namen, AfD. Und ihr geht es darum, und das ist doch der entscheidende Punkt, nicht nur die Zivilgesellschaft zu zerstören, nicht nur die Union zu zerstören, sondern die Parteien der Mitte zu spalten und zu destabilisieren. Sie inszeniert das ganze Spiel, auf das wir allzu leicht viel zu sehr in den letzten Monaten reingefallen sind. Deshalb müssen wir an dieser Stelle eben über diesen Dammbruch sprechen. Und der Dammbruch heißt, dass mit Stimmen diesseits der AfD in dieser Woche ein Rechtsextremer zum Parlamentspräsidenten gewählt wurde und ein Vordenker der neuen Rechten und Identitären zu seinem Stellvertreter. Das ist ein inexorabler Punkt, und wir sind alle aufgefordert, zusammenzustehen, denn man paktiert nicht mit Faschisten, man normalisiert nicht Faschisten, man bringt Faschisten nicht in Positionen und man trägt nicht dazu bei, dass sie...
3: Helge Lind.
0: Helge Lind von der SPD-Fraktion, ihm wurde jetzt das Mikrofon abgestellt von Bodo Ramelow, weil er zu lang gesprochen hat. Er hat noch einmal auf die Landtagswahl in Sachsen-Anhalt rekurriert, wo in dieser Woche der Landtagspräsident Tobias Rausch von der AfD gewählt wurde mit 4 Stimmen, die nicht vom BSW stammten, möglicherweise von der CDU. Vermutlicherweise von der CDU. Das hat er noch einmal heftig kritisiert und seine Rede für eine grundsätzliche politische Analyse genutzt. Jetzt am Rednerpult Jan Krampe für die Linksfraktion.
12: Positionen legitim sind, welche Sprache Regierungsvertreter verwenden sollen und gegen wen staatliche Institutionen ihre Aufmerksamkeit richten müssen. Das ist bemerkenswert und es ist gefährlich. Denn wer heute fordert, dem Staat politische Sprachregelungen vorzuschreiben, will morgen auch bestimmen, welche Haltung in Behörden und öffentlichen Institutionen noch zulässig sein soll. Genau deshalb müssen wir diesen Antrag auch ernst nehmen. Nicht, weil er überzeugend wäre, sondern weil er unverhohlen zeigt, welches Staatsverständnis die AfD an den Tag legt. Ein demokratischer Rechtsstaat ist kein Instrument einer Partei. Seine Behörden sind keine politische Beute und seine Sicherheitsorgane sind nicht dazu da, gesellschaftliche Gegner nach dem Weltbild der jeweils Regierenden zu sortieren. Und das wollen Sie ändern und wir werden uns dem Rechtsstaat gegen Ihre Angriffe weiter verteidigen. Meine Damen und Herren, wir können und wir müssen über Extremismus und Sabotage sprechen und selbstverständlich darüber, wie kritische Infrastruktur besser geschützt werden kann. Aber dafür braucht es Sachlichkeit, belastbare Erkenntnisse und einen funktionierenden Rechtsstaat. Was es nicht braucht, sind politische Feindbilder, statistische Symbolpolitik und parteipolitische Sprachvorgaben für staatliche Institutionen. Genau daran krankt auch der zweite Antrag der AfD, die Forderung, Beschädigungen an kritischer Infrastruktur gesondert in polizeiliche Kriminalstatistik abzubilden, klingt zunächst nach mehr Übersicht. Tatsächlich ist dieser Statistik aber dafür nur eingeschränkt geeignet, weil Entwicklungen mit erheblicher zeitlicher Verzögerung abgebildet werden, ist es eben auch kein Frühwarnsystem. Wer daraus politische Maßnahmen ableiten will, reagiert auf Ereignisse, die längst zurückliegen. Noch schwieriger wird es, wenn Täter gar nicht erst ermittelt werden können. Denn eines muss in einem Rechtsstaat selbstverständlich bleiben: politische Zuschreibungen sind keine Beweise. Und wenn man nach einem Anschlag sofort behauptet, der politische Gegner müsse dahinter stehen, obwohl belastbare Ermittlungsergebnisse fehlen, dann ist das eben auch keine seriöse Sicherheitspolitik, sondern politische Instrumentalisierung. Aber damit kennen Sie sich am besten aus. Meine Damen und Herren, kritische Infrastruktur muss geschützt werden vor Extremisten, vor Sabotage, Cyberangriffen, Spionage und vor den Folgen der Klimakatastrophe, aber eben auch vor der jahrelangen Vernachlässigung. Denn eine Stromleitung wird nicht nur dann unsicher, wenn jemand sie gezielt beschädigt, sondern auch, wenn sie notwendige Investitionen seit über Jahren ausbleiben. Ein Krankenhaus wird nicht erst zum Sicherheitsproblem, wenn es angegriffen wird, sondern auch, wenn es geschlossen wird, Personal fehlt oder technische Systeme einfach unzureichend abgesichert sind. Und ein Wasser-, Energie- oder Kommunikationsnetz ist nicht resilient, wenn jede Investition zuerst unter dem Gesichtspunkt der Kosteneffizienz beachtet wird. Deshalb gehört zur Wahrheit dieser Debatte auch: Wer kritische Infrastruktur schützen will, muss bereit sein, dafür Geld auszugeben. Sicherheit kostet, Resilienz kostet, redundante Systeme kosten, Cybersicherheit kostet, Personal- und Notfallversorgung kosten. Und genau hier liegt eines der größten Probleme. Unsere Kommunen sollen immer mehr leisten, aber vielerorts fehlen ihnen einfach die finanziellen Spielräume dafür. Sie sollen Schulen sanieren, Krankenhäuser sichern, Verwaltungsnetze modernisieren, den Bevölkerungsschutz organisieren, Versorgungsnetze widerstandsfähiger machen und die digitale Infrastruktur ganz nebenbei auch noch vor Angriffen sichern. Und das ist alles notwendig. Aber man kann den Kommunen nicht mehr neue Pflichten auferlegen und ihnen anschließend erklären, dass sie irgendwie schon sehen müssen, wie sie es finanzieren sollen. Und wer den Schutz kritischer Infrastruktur ernst meint, muss deshalb auch die Finanzierung der Kommunen ernst meinen. Und wir brauchen eine dauerhafte, verlässliche und auskömmliche Finanzierung. Nicht das nächste kurzfristige Förderprogramm mit komplizierten Antragsverfahren, nicht Geldtöpfe, für deren Beantragung kleinere Kommunen gar nicht das Personal haben. Und was wir brauchen, ist eine strukturelle Stärkung der kommunalen Haushalte. Denn Sicherheit darf nicht davon abhängen, ob eine Kommune zufällig noch finanzielle Spielräume hat. Und es darf nicht sein, dass eine Stadt zwischen der Sanierung einer Schule, der Absicherung eines Rechenzentrums oder den notwendigen Investitionen in der Wasserversorgung entscheiden muss. Kritische Infrastruktur ist Daseinsvorsorge und Daseinsversorgung ist eben keine freiwillige Leistung. Und deshalb müssen Bund und Länder die Kommunen finanziell so ausstatten, dass sie ihre Verantwortung tatsächlich wahrnehmen können. Denn alles andere ist politische Verantwortungsverschiebung. Und meine Damen und Herren, dazu gehört auch bessere IT-Sicherheit, verbindliche Sicherheitsstandards und funktionierende Krisenpläne. Und ein besserer Schutz für Hinweisgeberinnen und Hinweisgeber, die Missstände in Unternehmen, Behörden oder Versorgungssystemen melden. Denn diejenigen, die tagtäglich mit diesen Systemen arbeiten, wissen oft genau, wo die Risiken eigentlich liegen. Und sie müssten diese Meldungen melden können, ohne dabei berufliche Nachteile befürchten zu müssen. Und meine Damen und Herren, wer Sicherheit will, muss sie eben finanzieren. Wer kritische Infrastruktur schützen will, muss dafür sorgen, dass Kommunen investieren können in Netze, Krankenhäuser, Verwaltung, Katastrophenschutz und IT-Sicherheit. Und wer unseren Rechtsstaat schützen will, darf seine Institution nicht zum Werkzeug parteipolitischer Feindbilder machen. Genau darin liegt der Unterschied. Die AfD liefert Verdächtigungen. Wir brauchen Investitionen. Die AfD fordert politische Sprachvorgaben. Wir brauchen unabhängige Institutionen. Und die AfD will Sicherheit statistisch verwalten. Wir wollen sie praktisch herstellen. Denn ein kaputtes Stromnetz wird nicht durch einen neuen Eintrag in das Kriminalstatistik sicherer. Ein kommunales Rechenzentrum wird nicht durch markige Worte vor Hackerangriffen geschützt, Sicherheit entsteht durch einen Staat, der funktioniert, durch Kommunen, die handeln können, durch Infrastruktur, auf die sich Menschen verlassen können und durch einen Rechtsstaat, der sich weder einschüchtern noch politisch vereinnahmen lässt. Das wäre wirkliche Sicherheitspolitik, aber davon hat die AfD wirklich keine Ahnung. Vielen Dank.
0: Jan Krampe war das für die Linksfraktion. Und auf der Regierungsbank sitzen übrigens auch Bundesjustizministerin Stefanie Hubig von der SPD und Bundesinnenminister Alexander Dobrindt von der CSU und lauschen der Debatte. Jetzt am Rednerpult Sebastian Schmidt für die Unionsfraktion.
13: Herr Präsident, meine Damen und Herren, stellen Sie sich einen ganz normalen Montagmorgen vor. Das Licht bleibt aus, das Handy hat kein Netz, der Zug steht still. Und im Krankenhaus springt das Notstromaggregat an. Ein Szenario wie in einem Katastrophenfilm. Aber für Zehntausende Haushalte im Berliner Südwesten war das im Januar Wirklichkeit.

0: greift aber zu kurz, denn eine Tabelle schützt keine Trafostation. Eine Fußnote sichert keinen Bahnknotenpunkt. Eine neue Spalte in der Statistik bewahrt kein einziges Krankenhaus vor dem Blackout. Ja, wir brauchen belastbare Daten und ja, unsere Lagebilder müssen besser werden. Aber wer belastbare Daten will, muss wissen, was er zählt. Ihr Antrag weiß es nicht. Gezählt wird jede Sachbeschädigung vom Umspannwerk bis zum Rathaus. Und damit landet jeder Sprayer am Stromkasten in Ihrer neuen Statistik. Dann wissen wir ganz genau, wie viele Stromkästen in unserer Republik bunt bemalt sind. Aber wir wissen nicht, wer unser Stromnetz angreift. Das ergibt kein Lagebild, das ergibt ein Zerrbild, meine Damen und Herren. Und selbst eine saubere Statistik käme zu spät. Die Kriminalstatistik zählt eine Tat erst dann, wenn Ermittlungen abgeschlossen sind. Sie erscheint einmal im Jahr. Und wer glaubt, mit einer neuen Kategorie sei das Problem gelöst, verwechselt das Fieberthermometer mit der Medizin. Was wir brauchen, ist Schutz statt Schaufenster, liebe Kolleginnen und Kollegen. Meine Damen und Herren, die Bedrohungslage hat sich grundlegend verändert. Sabotage, Spionage, Cyberangriffe, Desinformation, das ist keine Theorie, das ist Realität. Deshalb hat diese Koalition gehandelt mit dem Kritis-Dachgesetz, mit erstmals bundeseinheitlichen Regeln für den Schutz kritischer Anlagen. Betreiber müssen Risiken bewerten, Resilienzpläne aufstellen. Das BBK ist dafür die zentrale Melde- und Anlaufstelle. Dort laufen die Meldungen von Bund und Ländern im Lagebericht kritische Infrastruktur zusammen. Die Mittel für das Lagemanagement und Warnung steigen 2027 auf über 150 Millionen Euro an. Und das ist das Vierfache gegenüber letztem Jahr. Die Bundespolizei rüstet bei der Drohnenabwehr auf. Im Haushaltsentwurf 2027 überschreiten die Mittel fürs THW erstmals die Milliardengrenze. Mit der nationalen Reserve Blackout schafft der Bund zusätzliche Notstromaggregate für lebenswichtige Einrichtungen an. Und seit Juni arbeitet das Abwehrzentrum gegen hybride Bedrohungen. Behörden von Bund und Ländern werten dort täglich Erkenntnisse zu Sabotage, Spionage und Desinformation aus und passen ihre Abwehr entsprechend an. Die Kriminalstatistik zählt einmal im Jahr und das Abwehrzentrum handelt jeden Tag, meine Damen und Herren. Und darauf bauen wir eine neue Sicherheitsarchitektur für unsere Infrastruktur. Betreiber werden als Partner eingebunden und klare Zuständigkeiten, damit im Ernstfall niemand fragt, wer zuständig ist, sondern jeder weiß, wer handelt. Meine Damen und Herren, Ihr Antrag zählt die Anschläge von gestern und wir wollen die Anschläge von morgen verhindern. Das macht den Unterschied aus und das ist unser Schutzversprechen an die Bevölkerung. Und dafür steht diese Sicherheitskoalition aus Union und SPD.
1: Sebastian Schmidt war das für die Unionsfraktion. Er hat unter anderem noch einmal den Angriff auf die kritische Infrastruktur hier in Berlin hervorgehoben. Zum Hintergrund: am Morgen des 3. Januar in diesem Jahr ereignete sich ein Brandanschlag auf die Kabelbrücke am Berliner Teltow-Kanal nahe dem Heizkraftwerk Lichterfelde. Er löste den schwersten Stromausfall in Berlin seit dem Ende des Zweiten Weltkriegs aus. Rund 45.000 Haushalte und über 2.000 Gewerbekunden im Berliner Südwesten waren tagelang ohne Strom, Heizung und warmes Wasser. Jetzt am Rednerpult für die AfD-Fraktion Lars Heise.
2: Strom, Gas, Wasser, Bahn, Telekommunikation, das ist das Fundament unseres Wohlstands und unserer Gesellschaft. Doch was macht diese Bundesregierung wie andere Bundesregierungen vor ihr? Sie schaut weg, sie verharmlost und sie versteckt die Wahrheit in irgendwelchen Sammelkategorien der polizeilichen Kriminalstatistik. Wird ein Umspannwerk sabotiert oder ein wichtiger Netzknoten angegriffen, landet das häufig schlicht unter Sachbeschädigung oder Brandstiftung. Genau so verschleiert man Gefahren, genau so verhindert man ein ehrliches Lagebild. Dabei haben wir doch schon längst gesehen, was Transparenz bewirken kann.

0: kann. Erst seitdem das importierte Phänomen Messerkriminalität gesondert erfasst wird, lässt sich das blutige Ausmaß der von Ihnen allen hier betriebenen Migrationspolitik überhaupt erst erkennen. Jahrelang wurde der Öffentlichkeit mit Unterstützung des öffentlich-rechtlichen Staatsfunks eingeredet, das Problem existiere in dieser Form gar nicht. Erst die Zahlen haben den Nebel der politischen Schönfärberei durchbrochen. Genau dieselbe Transparenz brauchen wir jetzt endlich auch bei Angriffen auf unsere kritische Infrastruktur. Deshalb fordern wir eine eigenständige, bundesweit einheitliche Kategorie für Kritisangriffe, sowohl in der polizeilichen Kriminalstatistik als auch in der Statistik der politisch motivierten Kriminalität. Denn wir müssen endlich klar benennen, welche Bedrohungen unser Land tatsächlich ausgesetzt ist und vor allem, wer die Täter sind. Hybride Angriffe, Sabotage und geopolitische Einflussnahme gehören längst zur Realität. Der Anschlag auf die Nord Stream Pipelines hat der ganzen Welt gezeigt, wie verwundbar unsere Infrastruktur ist. Meine Damen und Herren, unsere kritische Infrastruktur wird allerdings nicht nur von außen bedroht. Seit Jahren befeuern insbesondere die Grünen mit ihrer ununterbrochenen und realitätsfernen Weltuntergangsrhetorik eine Stimmung, in der sich radikale Klimaextremisten als vermeintliche Retter der Menschheit inszenieren. Wer den Menschen permanent erzählt, morgen gehe die Welt wegen ein paar Hitzetagen im Sommer unter, darf sich nicht wundern, wenn linke Extremisten und Terroristen glauben, sie stünden über dem Gesetz. Diese militanten Klimaextremisten und Fortschrittsverweigerer greifen die Stromversorgung und andere kritische Infrastruktur an, weil sie unsere Industriegesellschaft grundsätzlich ablehnen. Sie wollen Deutschland nicht modernisieren, sie wollen Deutschland in die Steinzeitbrand stiften. Sie von den Grünen nennen das wahlweise Klimaschutz oder zivilgesellschaftliches Engagement. Die Bürger dagegen erleben diese Folgen dieser Anschläge als Sabotage und Chaos. Anschläge auf unsere kritische Infrastruktur sind selten blutig und liefern keine dramatischen Bilder vom Tatort. Trotzdem bemerken die Bürger am Geldbeutel, dass unser Wohlstand darunter massiv leidet und weit abseits des Tatorts, zum Beispiel in Krankenhäusern, sterben möglicherweise Menschen, weil dringend benötigte Operationen aufgeschoben werden müssen. Liebe Kollegen, wenn solche Angriffe in den Statistiken nicht klar ausgewiesen werden, verzerrt dies das Lagebild, erschwert wirksame Gegenmaßnahmen und verharmlost extremistische Gewalt und Terror von links. Ein Staat, der Gefahren nicht einmal sauber erfasst, wird sie auch nicht wirksam bekämpfen können. Wer unsere kritische Infrastruktur schützen will, braucht Ehrlichkeit statt Schönfärberei und einen Staat, der hinsieht, anstatt Gefahren kleinzureden. Und Frau Dr. Klein, ich habe Ihnen sehr aufmerksam zugehört. Ihre Rede hätte auch eine Rede von der AfD sein können. Nur der Unterschied zwischen Ihnen und uns, die Alternative für Deutschland besitzt Rückgrat. Rückgrat, das Ihnen und Ihrer Fraktion fehlt. Und deswegen prognostiziere ich Ihnen, Mecklenburg-Vorpommern wird für die Union nicht das Ende einer Entwicklung sein, sondern der Anfang einer Lawine, der sie aus den Parlamenten spült. Ich bedanke mich recht herzlich.
1: Lars Heise war das für die AfD-Fraktion, und der Bundestag debattierte gerade über zwei Anträge der AfD-Fraktion zum Thema Maßnahmen gegen linksextremistische Gewalt und Angriffe auf die kritische Infrastruktur. Die AfD fordert, dass solche Angriffe in der polizeilichen Kriminalstatistik gesondert aufgeführt werden. Jetzt am Rednerpult für die SPD-Fraktion Hakan Demir.
2: Ehrlich und klar in der Sache sein. Es gibt Extremismus in Deutschland, und ja, es gibt auch Linksextremismus in Deutschland, teilweise auch mit Sympathien aus der Linkspartei. Das müssen wir klar benennen, und dagegen müssen wir vorgehen. Für uns Sozialdemokratie ist klar, wir stehen gegen jede Form von Extremismus. Wer unsere Demokratie bekämpft, wer Menschen einschüchtert, bedroht oder Gewalt ausübt, der muss mit einem entschlossenen Rechtsstaat rechnen. Wir verharmlosen nichts, wir reden nichts schön, wir handeln. Man kann sich zum Beispiel die Ermittlungserfolge gegen die sogenannten Hammerbande anschauen. Es ist ein Mythos, dass in Deutschland nicht konsequent gegen Linksextremismus vorgegangen würde. Und es ist ein Ablenkungsmanöver. Ein Ablenkungsmanöver auch davon, dass der Rechtsextremismus eine massive Bedrohung unserer freiheitlichen Gesellschaft bleibt. Das zeigen alle Zahlen. Liebe Kolleginnen und Kollegen, nun aber zu den Wahlen im Land Berlin. Bereits gestern wurde sehr viel darüber debattiert in einer Pauschalität, die mich überrascht hat. Auch ich finde, dass jetzt der Moment ist, an dem die Linke zeigen muss, wie konkret sie mit Antisemitismus in den eigenen Reihen umgeht. Auch ich finde, dass sie sich von Personen trennen muss. Aber genau das passiert heute mit der Berliner Vereinbarung, die Grüne, Linke und die SPD im Land Berlin gemacht haben. Und wenn jetzt, das passiert ja jetzt gerade auch, wenn Leute jetzt kritisieren, dass wir diese schwierigen Sondierungen überhaupt führen, drei Anmerkungen, die nicht falsch sind. Die Linkspartei, anders als die rechtsextreme AfD, ist nicht in 5 Bundesländern als gesichert rechtsextrem eingestuft. Es ist nicht die Linkspartei, die bundesweit als extremer Verdachtsfall anerkannt ist. Und es ist auch nicht die Linkskandidatin, Spitzenkandidatin der Linkspartei Elif Eralp, sondern der AfD-Spitzenkandidat Ulrich Siegmund in Sachsen-Anhalt, der sagt, dass er Rüstungsgüter benutzen will als Hilfsmittel für Abschiebungen. Auch das ist die Wahrheit. Wir sollten also differenzieren. Darum geht es mir. Dazu gehört auch die Wahrheit, das wissen Sie besser als ich, dass in Thüringen und Sachsen unter den CDU-geführten Minderheitsregierungen Mario Vogt und Michael Kretschmer es ein Konsultationsverfahren mit der Linkspartei gibt. Punkt. Machen wir uns nichts vor, Herr Kollege, das wissen Sie, das hat auch der Kanzler selber gesagt, die AfD will die Union zerstören und diese Koalition auch. Und es ist eigentlich Zeit, dass wir viel näher zusammenrücken, Sie und wir als SPD. Dafür kämpfe ich. Die AfD will die anderen Parteien alle als Linksextremisten abstempeln, damit keine Partei mehr übrig bleibt, die legitim scheint zu regieren. Dazu passen auch Aussagen, der Nationalsozialismus sei eigentlich links gewesen. Untermauert wird das unter anderem mit dem Bezug zum Namen Nationalsozialismus. Aber nach der gleichen Logik wäre auch die Demokratische Volksrepublik Korea eine Demokratie. Was die AfD vorhat, wenn an dem Mord von Millionen von Menschen die Linken schuld sind, dann ist ja das Rechtsextreme nicht so schlimm. Sie sind dann reingewaschen, dann können sie heute regieren. Aber damit lassen wir sie nicht durchgehen. Wir lassen es nicht zu, dass sie Krieg gegen die Geschichtsschreibung in diesem Land führen. Vielen Dank.
1: Hakan Demir war das, stellvertretender innenpolitischer Sprecher der SPD-Fraktion. Und er hat noch einmal auf die Sondierungsverhandlungen hingewiesen, die Linke, Grüne und SPD in Berlin jetzt offiziell aufgenommen haben. Dabei konnte offenbar eine wichtige Hürde ausgeräumt werden, der Umgang mit Antisemitismus vorgesehen ist, unter anderem, dass sich die Parteien zum Schutz jüdischen Lebens in Berlin und zum Existenzrecht Israels bekennen. Das hatten die anderen Parteien zur Bedingung gemacht für die Aufnahme von Sondierungsverhandlungen zu einer Regierungsbildung in Berlin. Jetzt am Rednerpult für Bündnis 90 Die Grünen der innenpolitische Sprecher Marcel Emmerich.
3: Die Sicherheitslage, die richtet sich aber nicht nach dem, was Ihnen irgendwie genehm ist. Wer bei Putin wegschaut, sollte anderen keine Vorträge über Sicherheit halten. Und ja, linksextremistische Anschläge auf Stromleitungen oder Bahnstrecken sind eine reale Gefahr. Und bereits Anfang dieses Jahres haben wir aus der Mitte dieses Parlaments den Brandanschlag in Berlin auch scharf verurteilt. Und an dieser Stelle will ich aber auch mal zum Bundesinnenminister kommen. Herr Dobrindt, Sie sind gerade leider wieder beschäftigt. Aber wir haben leider immer noch überhaupt gar keine Information darüber, wer überhaupt die Tat begangen hat in Berlin. Da haben Sie überhaupt nichts vorgelegt. Das heißt, Sie müssen auch da mal Ihrer Arbeit nachkommen und wirklich den Linksextremismus in diesem Land bekämpfen und nicht nur so tun, als ob. Es ist nämlich vollkommen klar, Wer Infrastruktur sabotiert und Menschen gefährdet, ist kein Aktivist, sondern ein Straftäter. Aber wie ist insgesamt die Lage? Stromnetze, Bahnstrecken, Flughäfen stehen im Visier. Extremisten greifen sie an, Kriminelle bieten ihre Dienste fremden Staaten an. Wegwerfagenten werden für Sabotage angeworben und vor allem Russland überzieht Deutschland immer aggressiver mit Spionage, Sabotage und Angriffen. Also sagen Sie doch mal auch von der AfD ganz klar, was Sie sonst verschweigen. Es ist nämlich Ihr Freund aus dem Kreml, der die Sprengstoffdrohnen in Leipzig gesteuert hat. Und dazu gibt es von Ihnen überhaupt kein einziges Wort. Das zeigt, wo Sie herkommen. Und damit zur entscheidenden Frage. Ist unsere kritische Infrastruktur ausreichend geschützt? Die Antwort ist leider nein. Die Gesetzgebung zum Kritischschutz ist zwar seit März in Kraft, aber bis heute fehlen die entscheidenden Rechtsverordnungen. Über ein halbes Jahr ist da nichts passiert. Alexander Dobrindt hat zwar ein Dach gebaut, aber die Wände liefert er immer noch nicht nach. So kann es nicht gehen, Herr Minister. Wenn ich mit den Stadtwerken bei mir in meinem Wahlkreis spreche, dann merke ich, die verlieren einfach die Geduld. Die fragen sich, wie lange dauert das noch? Wann kommt da endlich was vom Bundesinnenministerium? Die Leute, die verlangen Antworten, die brauchen Klarheit statt immer neue Ankündigungen. Und das muss ich Ihnen auch sagen, in dieser Debatte, wo es um kritische Infrastruktur geht, ich glaube, da haben Sie mal irgendwie 3 Minuten zugehört, das war bei meiner Rede, vielen Dank, das ist auch die beste. Aber was ich sagen will, ja, wenn Sie wirklich mal zuhören würden, dann hätten Sie vielleicht auch schon was geliefert bei den Rechtsverordnungen und der Schutz der kritischen Infrastruktur in diesem Land wäre vorangekommen. Denn das ist Ihre Aufgabe. Machen Sie mal das. Also, kommen Sie in die Gänge. Kritischschutz ist wichtig und ein Dachgesetz reicht nicht. Die Betreiber warten. Kommen
4: jetzt
3: Sie in die
4: müssen
3: Gänge.
4: Sie mir Danke. Zuhören.
1: Der innenpolitische Sprecher der Fraktion von Bündnis 90 Die Grünen, Marcel Emmerich, kritische Worte in Richtung von Bundesinnenminister Alexander Dobrindt, der hier auf der Regierungsbank sitzt und diese zur Kenntnis genommen hat. Jetzt am Rednerpult für die Unionsfraktion Florian Öst.
5: Sehr geehrter Herr Präsident, liebe Kolleginnen und Kollegen, politische Gewalt ist nicht erst dann ein Problem, wenn sie von der Gegenseite kommt. Wer Gewalt ausübt, um politische Ziele durchzusetzen, ist kein Aktivist, er ist ein Extremist. Und für mich gilt ein ganz einfacher Grundsatz: Jeder Extremist ist Mist. Egal ob von rechts, von links, islamistisch oder aus dem Ausland gesteuert, rund 86.000 politisch motivierte Straftaten wurden im vergangenen Jahr registriert. Hinter diesen Zahlen stehen Menschen, die bedroht und verletzt werden. Meine sehr geehrten Damen und Herren, um eine Sache sehr deutlich zu sagen: Der Rechtsextremismus ist die größte Gefahr für unser friedliches Zusammenleben in Deutschland. Auf den Bereich politisch rechtsmotivierter Kriminalität entfielen knapp 40.000 Straftaten. Gleichwohl gilt, wir verlieren die Gewalt von links auch nicht aus dem Blick. Die Zahl der linksmotivierten Gewalttaten ist im vergangenen Jahr um mehr als 40% gestiegen. Wer Polizisten angreift, politische Mitbewerber einschüchtert, verteidigt nicht die Demokratie. Im Gegenteil, das Demonstrationsrecht ist ein hohes Gut, aber kein Freibrief für Gewalt. Auch der Islamismus bedroht unsere Freiheit. Ihn bekämpfen wir entschlossen, ohne Menschen unter Generalverdacht zu stellen. Wenn fremde Staaten Menschen auf deutschem Boden bedrohen, ist das ein Angriff auf unsere Souveränität. Besonders schwer wiegen auch Angriffe auf unsere Infrastruktur. Wer Stromleitungen anzündet oder Bahnstrecken sabotiert, trifft nicht irgendeinen abstrakten Staat. Er trifft Menschen, die zur Arbeit wollen. Er trifft Unternehmen, die produzieren müssen. Familien, die darauf angewiesen sind, dass zu Hause das Licht angeht, die Züge fahren und auch das Handynetz funktioniert. All diese Bedrohungen sind verschieden, wir dürfen sie aber nicht gegeneinander aufrechnen. Deshalb brauchen wir einen ganz klaren Kompass, einen rechtsstaatlichen Maßstab, der für alle gilt und auch dann, wenn es um politische Mehrheiten und mögliche neue Koalitionen geht. Denn wer gemeinsam politisch Verantwortung übernehmen will, muss in grundlegenden Fragen Klarheit schaffen. Wie steht man zu Antisemitismus? Wie steht man zu unserer Polizei und wie steht man zu unserem Rechtsstaat? Da darf es keine Unklarheiten geben. Meine sehr geehrten Damen und Herren, das gilt auch beim Eigentum. Wer wieder über Vergesellschaftung und Enteignung fantasiert, schafft kein Vertrauen für Investitionen. Gerade jetzt brauchen wir mehr wirtschaftliche Freiheit und nicht noch mehr Staat. Das sind alles Vorstellungen, von denen ich dachte, dass wir sie längst überwunden hätten. Sozialismus hat nicht funktioniert, er wird auch in Zukunft nicht funktionieren und vor allem, er bringt den Menschen in unserem Land nichts Gutes. Meine sehr geehrten Damen und Herren, wir stehen vor und hinter unserer Partei und unseren Sicherheitsbehörden. Bundesinnenminister Alexander Dobrindt hat den Kampf gegen linksextreme Gewalt zu einem Schwerpunkt gemacht. Verfassungsschutz, Polizei, Strafverfolgungsbehörden arbeiten bei Angriffen eng zusammen. Sie tauschen Informationen aus und bewerten gemeinsam die Gefahren. Und wir schauen hin, wohin staatliches Geld fließt, denn Geld darf gar nicht erst bei Extremisten landen. An all diesen Maßstäben messen wir auch den vorliegenden Antrag. Länderübergreifende Ermittlungen und die Aufklärung von Finanzierungsstrukturen sind wichtig, aber nicht jede Forderung wird dadurch richtig, dass sie möglichst hart formuliert wird. Wir brauchen Sicherheitsbehörden, die Gefahren früher kennen, Informationen zusammenführen und Straftaten verhindern. Entschlossenheit und Rechtsstaatlichkeit gehören zusammen. Die Sicherheitskoalition aus Sozialdemokraten und Union stärkt all denen den Rücken, die jeden Tag für unsere Sicherheit einstehen, und Extremisten bekommen klare Kante. Dafür brauchen wir von Ihnen keine Belehrungen und auch keine Anträge, die mehr Härte versprechen, aber nicht mehr Sicherheit schaffen. Die vorliegenden Anträge lehnen wir deshalb ab. Herzlichen Dank.
4: Für die AfD-Fraktion erhält das Wort Christoph Drößler.
6: Vielen Dank, Herr Präsident, meine Damen und Herren. Die Hauptstadt erntet, was das Establishment über Jahrzehnte gesät hat. Und wir alle müssen darunter leiden. So lässt sich die Situation nach dem radikalen Linksruck in Berlin wohl in Kürze zusammenfassen. Der Erfolg der Linken in Berlin kommt nicht von ungefähr. Eine gescheiterte Status-quo-Politik, soziale Großstadt- und Wohnraumprobleme, natürlich auch eine migrantische Veränderung der Demografie. Aber nicht zuletzt ist der politische Erfolg von links auf einer kulturellen Hegemonie gewachsen, die nicht nur durch Tolerierung, sondern dank Förderung von staatlicher Seite gedeihen konnte. Ein Beispiel: Sie erinnern sich vielleicht, im Januar verübten Linksterroristen den größten Anschlag auf die Stromversorgung in der Geschichte der Bundesrepublik, hier in der Hauptstadt. Der Brandanschlag auf eine Kabelbrücke nahe dem Heizkraftwerk Lichterfelde führte zu einem tagelangen massiven Stromausfall im Südwesten Berlins. Im September folgte eine bundesweite Serie gezielter Sabotageangriffe auf das deutsche Stromnetz. Auch hier war der Tatverdächtige offenbar von linksextremer Ideologie motiviert. Und was macht die CDU-geführte Bundesregierung? Sie belohnt die linke Szene auch noch. Für linksradikale Verlage, wo Bücher verlegt werden, die Titel wie Autonome in Bewegung oder Wie man eine Pipeline in die Luft jagt tragen, gibt es von der CDU üppige Geldpreise. Aus dem Etat des CDU-Kulturstaatsministers Wolfram Weimer fließen Staatsgelder an Verlage, die linksradikale und gewaltbejahende Publizistik verlegen. Das sollte man sich schon vor Augen führen. Der Deutsche Verlagspreis geht an linke Verlage, die Bücher mit Gesprächen ehemaliger Mitglieder der terroristischen revolutionären Zellen veröffentlichen, Ratgeber für die radikale Antifa oder Bücher von Aktivisten der sogenannten letzten Generation. Ausgezeichnet wird auch ein Verlag, der ein Buch veröffentlicht hat, in dem die heutige linken Co-Vorsitzende einen feministischen Umsturz fordert. Wenn spießige CDU-Eliten weiterhin Geld in die linksextreme Szene pumpen, darf man sich nicht wundern, wenn der rote Wahnsinn Berlin ergreift. Das haben sich die Unionsparteien also selbst zuzuschreiben. So ehrlich muss man an dieser Stelle schon sein. Ihr ewiges Rumgekrieche vor den linken Koalitionspartnern und deren gewaltbereiten Anhang im Kulturapparat ist zu einem ernsten Sicherheitsrisiko geworden. Aber wir wollen nicht nachtragend sein. Mit unserem Antrag haben Sie jetzt die Gelegenheit, doch noch auf die Bremse zu treten und die Sicherheit und Integrität dieses Staates vor linksextremen Umtrieben zu retten. Und ich sage Ihnen noch eines, wenn gerade Sie von der Union nicht langsam zur Vernunft kommen, dann wird es hier im Bund bald Mehrheitsverhältnisse wie in Magdeburg geben. Wir werden Deutschland im Zweifelsfall auch ohne Sie sicher machen, aber die Zeit drängt. Also kommen Sie endlich zur Vernunft und nehmen Sie die Verantwortung für Staat und Land ernst. Sonst machen wir das, und zwar alleine. Vielen Dank.
4: Das Wort erhält für die SPD-Fraktion Ingo Vogel.
7: Dankeschön. Sehr geehrter Herr Präsident, meine sehr geehrten Damen und Herren, zur Thematik polizeiliche Kriminalstatistik. Mehr als 160 Anschläge bzw. versuchte Anschläge auf unsere Infrastruktur meldet das Bundeskriminalamt alleine in diesem Jahr. Anschläge auf unsere Stromnetze, Anlagen zur Energieversorgung, ebenso wie Bahnstrecken, Unternehmen, die sich für die öffentliche Sicherheit einsetzen oder auch Rüstungsunternehmen. Und das zeigt, liebe Kolleginnen und Kollegen, unsere kritische Infrastruktur in Deutschland ist stark gefährdet. Und das ist nicht nur beunruhigend, sondern auch gefährlich, nicht zuletzt für die Bevölkerung, die mit einem Gefühl der ständigen Bedrohung konfrontiert ist. Und ja, eine systematische statistische Erfassung und Erhebung von Anschlägen auf die kritische Infrastruktur ist durchaus sinnvoll und hilfreich, um aus Einzelfällen ein erkennbares Lagebild zu erstellen. Zur Qualität der Daten hat der Kollege Schmidt bereits alles richtig ausgeführt. Und wenn wir diese Daten erheben, hilft aber aus unserer Sicht insbesondere eher eine tagesaktuelle Lagebewertung, um Gefahren frühzeitig zu erkennen, Schutzmaßnahmen gezielt auszurichten und auf neue Angriffsmuster schneller reagieren zu können. Und hierfür ist die polizeiliche Kriminalstatistik allerdings nicht das richtige Instrument, denn die polizeiliche Kriminalstatistik ist eine sogenannte Ausgangsstatistik und dient primär der rückwirkenden Kriminalitätsauswirkung. Für den Schutz unserer kritischen Infrastruktur halten wir deshalb eine aktuelle Erhebung als Eingangsstatistik für zielführender. Und da gibt es bereits ein paar Bundesländer, die das im polizeilichen Alltag praktizieren. Hier ist insbesondere das Land Niedersachsen sehr gut aufgestellt, denn das Landeskriminalamt in Niedersachsen erhebt in speziellen Fällen explizit eine statistische Auswertung im laufenden Jahr, also im Betrieb, und analysiert die Fallzahlen über das polizeiliche Vorgangsbearbeitungssystem. Und das ist sogar zum Teil öffentlich einsehbar. In Niedersachsen ergänzt diese Eingangsstatistik die polizeiliche Kriminalstatistik um eine für die Gefahrenabwehr sehr relevante aktuelle Lageperspektive. Und das ist im Bereich der kritischen Infrastruktur besonders wichtig, weil polizeiliche Maßnahmen wie zum Beispiel angesprochene Schutzmaßnahmen sofort ergriffen werden können und nicht erst nach Ablauf eines Jahres. Und darüber hinaus führt das Bundeskriminalamt auf Bundesebene ein laufendes Lagebild zu Sabotageverdachtsfällen. Auch hier werden relevante Fälle für die kritische Infrastruktur erfasst, obwohl natürlich eine eigene, gesonderte, systematische Erfassung im Bereich der Beschädigung oder Angriffe auf die Infrastruktur wünschenswerter wäre. Denn einen wirksamen Schutz der kritischen Infrastruktur erreichen wir insbesondere nur dann, wenn wir eben die aktuelle, am besten tagesaktuelle Gefährdungslage kennen und somit eine aktuelle Gefahrenbewertung durchführen können und entsprechende Maßnahmen erfolgen. Und dadurch können Häufungen, räumliche Schwerpunkte und mögliche Angriffsmuster frühzeitig erkannt werden. Eine gesonderte Erfassung in der polizeilichen Kriminalstatistik ist aus unserer Sicht daher weniger zielführend und im Vergleich zu einer unterjährigen, tagesaktuellen Erfassung über bestehende polizeiliche Vorgangssysteme. Herzlichen Dank.
1: Das war Ingo Vogel für die SPD-Fraktion. Und damit kommen wir zum letzten Redner in dieser Debatte. Das ist Stefan Mayer für die Unionsfraktion.
8: Sehr geehrter Herr Präsident, sehr verehrte Kolleginnen und Kollegen, die Anträge der AfD, die Gegenstand der heutigen Debatte sind, sind einerseits ein aus meiner Sicht wirklich sehr oberflächliches, dünnes Sammelsurium von unterschiedlichen Vorschlägen, die entweder erstens schon längst in die Tat umgesetzt werden, zweitens teilweise wirklich untauglich sind oder drittens, und das ist dann auch was die Kompetenz der Verfasser anbelangt, wirklich noch höchst fragwürdig, auch überhaupt nicht die Zuständigkeit des Bundes betreffen, sondern in der Zuständigkeit der Länder liegen. Aber die eigentliche Intention dieser Anträge ist ja, und der Kollege Emmerich hat ja versucht, in die gleiche Kerbe zu schlagen, den Eindruck zu vermitteln, die Bundesregierung, der Bundesinnenminister, die Sicherheitsbehörden des Bundes wären auf dem linken Auge blind. Und dem möchte ich mit aller Deutlichkeit und mit aller Entschiedenheit entgegentreten. Das Gegenteil ist der Fall. Ich bin der Bundesregierung und insbesondere unserem Bundesinnenminister Alexander Dobrindt sehr dankbar, dass er den Kampf gegen den Linksextremismus und vor allem gegen den gewaltbereiten Linksextremismus sehr, sehr ernst nimmt. Und auch hier, bei aller Emotionalität, sollte man doch die Taten und die Fakten sprechen lassen. Wenn man sich mal die Erfolgsbilanz des Innenministers der ersten 1,5 Jahre ansieht, am 6. Dezember letzten Jahres ist das Umsetzungsgesetz zur NIS-2-Richtlinie in Kraft getreten. Am 17. Dezember letzten Jahres ist das gemeinsame Drohnenabwehrzentrum eingerichtet worden. Am 16. Juni dieses Jahres ist das gemeinsame Zentrum zur Abwehr hybrider Bedrohungen eingerichtet worden. Am 17. März dieses Jahres ist das DACH-Kritis-Gesetz in Kraft getreten. Am 25. September dieses Jahres ist das Bundespolizeigesetz, die größte Novellierung seit 30 Jahren, vom Deutschen Bundestag verabschiedet worden. Diese Fakten sprechen für sich, meine sehr verehrten Kolleginnen und Kollegen. Daneben Aufbau der Bundespolizei um 1.000 Stellen in diesem Jahr, deutlicher Aufwuchs bei den Sicherheitsbehörden, bei den Nachrichtendiensten, vor allem beim Bundesamt für Verfassungsschutz. Und meine Kollegen von der AfD, ich frage mich schon, wenn Sie sich immer so als Gralshüter der inneren Sicherheit gerieren, keiner Ihrer Kollegen, kein einziger, hat für das Bundespolizeigesetz gestimmt. Das war hochinteressant, teilweise sogar mit Ablehnung haben Sie reagiert. Sie haben gegen den Bundeshaushalt 2026 gestimmt, der, wie gesagt, zum Inhalt hatte, dass die Bundespolizei 1.000 zusätzliche Stellen hatte. An Ihren Taten sollt ihr sie bewerten und nicht an Ihren Worten, meine sehr verehrten Damen und Herren. Die AfD geriert sich immer als Partei der inneren Sicherheit. Das Gegenteil ist der Fall. Ich bin unserer Bundesregierung und vor allem dem Bundesinnenminister dankbar, dass er den Kampf gegen den Linksextremismus ernst nimmt, weil dies dringend notwendig ist. Wenn man sich ansieht, allein laut des Lagebildes des BKAs Anstieg der linksextremistischen Straftaten im letzten Jahr um 35% auf 13.490, der gewaltbereiten linksextremistischen Straftaten Anstieg um 42,7%. Auf 1.087 Straftaten. Das ist in höchster Weise besorgniserregend. Und natürlich, meine sehr verehrten Kolleginnen und Kollegen, solche Ereignisse wie am 3. Januar hier in Berlin, dramatischer Anschlag auf die Stromversorgung, Anschläge wie in Brandenburg und in Nordrhein-Westfalen Anfang September auf Umspannwerke, auf Kraftwerke, aber auch in München auf das Rüstungsunternehmen Rode und Schwarz Anfang September. Das sind natürlich Ereignisse, die nicht nur ernst zu nehmen sind, sondern die auch das subjektive Sicherheitsgefühl unserer Mitbürgerinnen und Mitbürger massiv beeinträchtigen. Und deswegen erwarte ich von allen politischen Parteien, dass sie sich klar vom Linksextremismus absondern, distanzieren und auch klar für einen konsequenten Kampf gegen den Linksextremismus eintreten. Nur, meine sehr verehrten Kolleginnen und Kollegen, weil in dieser Debatte hin und wieder mal der Begriff der Haltung gefallen ist, diese klare Haltung gegen Linksextremismus, Frau Kollegin Kauder, Sie haben den Begriff auch erwähnt, diese klare Haltung gegen Linksextremismus, die vermisse ich bei Ihnen ganz deutlich. Die vermisse ich bei den Linken. Die vermisse ich auch, sage ich ganz offen, auch in Teilen der SPD. Ich bin der festen Überzeugung, auch hier wiederum, an Ihren Taten sollt ihr sie messen. Wenn die SPD und die Grünen hier in Berlin sich wirklich erdreisten, gemeinsame Sache mit den Linken zu machen, die offenkundig antisemitische Tendenzen in ihrer Partei aufweisen, insbesondere in Neukölln, die teilweise offene Kontakte zur Clankriminalität hier in Berlin haben, die zum Remo-Clan Kontakte unterhalten, dann sind Sie die Letzten, die uns hier irgendwelche Moralvorstellungen präsentieren sollen. Meine sehr verehrten Damen und Herren,
9: Ich bin der festen Überzeugung, die einzigen Parteien, die einzigen beiden Parteien, die den 360-Grad-Blick an den Tag legen, die auf keinem Auge blind sind, weder den Linksextremismus verharmlosen, noch den Rechtsextremismus, noch den islamistisch motivierten Extremismus, das sind die CDU und die CSU. Wir stehen konsequent für innere Sicherheit und deswegen lehnen wir auch Ihre Anträge ab.
1: Das war Stefan Meyer für die Unionsfraktion und damit geht die Debatte über linksextremistische Gewalt und Angriffe auf die kritische Infrastruktur auf Anträge der AfD hin zu Ende. Und es folgen jetzt mehrere Überweisungen im vereinfachten Verfahren und Beratungen ohne Aussprache. Dabei überweist der Bundestag ohne Aussprache Vorlagen zur weiteren Beratung an die Ausschüsse und stimmt ohne Aussprache über zahlreiche Vorlagen ab. Wir übertragen diese Verfahren, die kompliziert zu verfolgen sind, nicht und spielen in dieser Zeit ein wenig Musik für Sie. Das Ganze wird ungefähr 25 Minuten dauern. Wir melden uns also um circa 15.30 Uhr wieder. Dann wird es wieder interessant. Es steht eine aktuelle Stunde auf Verlangen der Regierungskoalition aus Union und SPD an zur Wirtschaftsprognose für das kommende Jahr. Wir melden uns dann pünktlich zu Beginn wieder. Es handelt sich um die Beschlussfassung. 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

0: Damit kommen wir wieder in unsere Debatte zurück. Es geht jetzt in die Aktuelle Stunde, die die Unions- und die SPD-Fraktionen verlangt haben. Der Titel ist die Wirtschaftsprognosen 2027. Deutschland zurück auf dem Wachstumspfad. Heute hatte ja schon Bundeswirtschaftsministerin Reiche die Herbstprognose der Bundesregierung veröffentlicht. Damit sind die Erwartungen deutlich optimistischer als noch im Frühjahr erwartet. Die Bundesregierung erwartet für das laufende Jahr ein Wirtschaftswachstum in Deutschland von 1,3% und für das kommende Jahr ein Plus von 1,1%, also deutlich mehr als im Frühjahr prognostiziert. Jetzt am Rednerpult Bundeswirtschaftsministerin Katharina Reiche.
1: Und sie wächst stärker, als wir es im Frühjahr noch erwartet haben. Die Wirtschaftsforschungsinstitute und wir haben unsere Prognosen für dieses Jahr deutlich angehoben. Von 0,5% Wachstum erwartet im April diesen Jahres sind wir heute bei 1,3% Wirtschaftswachstum und damit wirklich klar im positiven Bereich. Das ist eine gute Nachricht, wenn auch noch keine Trendumkehr. Aber dass wir auf Wachstumskurs sind, ist gut für unser Land. Das Wachstum wird von zwei wesentlichen Faktoren getragen. Zum einen zu zwei Drittel aus dem staatlichen Konjunkturimpuls mit dem Infrastrukturpaket und dem Paket für Sicherheit und Verteidigung und zu einem Drittel aus Exporten. Unsere exportstarke Wirtschaft trotzt vielen Krisen und ist im internationalen Umfeld erfolgreich. Die privaten Investitionen, auch das gehört zur Bilanz dazu, steigen allerdings nur um 0,2%. Die privaten Haushalte, Unternehmen hier, kleiner Mittelstand hält sich zurück und die Anzahl der Erwerbstätigen sinkt. Man sieht also, dieses Wachstum ist noch nicht selbsttragend. Das liegt einerseits an der Weltlage, die viel beschrieben ist. Ich kann mir das an dieser Stelle sparen. Wir kennen die Konflikte. Es liegt aber eben auch noch an hausgemachten Problemen, an zu hohen Arbeitskosten, an zu vielen Vorschriften, zu wenig Investitionen, einem Investitionsumfeld, was noch nicht attraktiv genug ist. Und zum nachhaltigen Wachstumspfad führt halt keine bequeme Abkürzung. Und weil ich es heute und weil ich es gestern so oft gehört habe, auch billiges Gas aus Russland ist keine billige Abkürzung. Wir waren abhängig von einem verbrecherischen Regime. Russland hat Ukraine nicht nur überfallen, sie führen einen barbarischen Krieg. Russland bedroht Europa. Dahin wollen wir nicht zurück in diese Situation. Zu einem nachhaltigen Wachstum führen also nur mutige Reformen. Unternehmen und soziale Sicherungssysteme entlasten, Kapital und Arbeitsmarkt entfesseln, Industrien erneuern. Wir müssen den Schalter umlegen von Umverteilen zum Erwirtschaften. Und statt Neid und Ressentiment geht es um Leistung und Anstrengung, die sich lohnen muss. Meine Damen und Herren, Deutschland hat alles, was es zum Wachstum braucht. Wir haben Talent, wir haben Technologie und wir haben Kapital. Zum Kapital. Staatliche Investitionen setzen den Impuls, sie ersetzen aber keine privaten Investitionen. Rund 4/5 aller Investitionen, die wir brauchen, kommen von privaten Unternehmen und Haushalten. Das private Kapital ist vorhanden, aber wir müssen ihm die Tür öffnen. Kapital braucht zunächst einen Markt, der groß genug ist, der tief genug ist. Deswegen brauchen wir eine echte Kapitalmarktunion in Europa und nicht 27 kleine Teilmärkte, sondern die Europäische Union als Ganzes, damit 450 Millionen Kunden, 450 Millionen Bürger auch ein tatsächliches Asset sind. Diese Kraft spielen wir noch zu wenig aus. Und Kapital braucht ein attraktives Steuerrecht. Kapital braucht bezahlbare Energie. Hier haben wir die ersten wesentlichen Reformen in Gang gesetzt. Wir haben entlastet. Ich nenne den Industriestrompreis, die Übertragungsnetzentgelte, die wir gesenkt haben, die Strompreiskompensation. Wir haben für sichere Kraftwerke gesorgt. Wir setzen den Ausbau der Erneuerbaren fort und wir bauen das Netz aus. Kapital braucht aber auch Freiräume. Und diese Freiräume müssen wir weiter unterstützen. Ja, wir haben Verfahren und Genehmigungen beschleunigt. Und ja, wir haben auch schon Berichtspflichten reduziert. Wir erleichtern Gründungen. Allein mein Haus hat zum Entlastungskabinett 8,5 Milliarden Euro beigetragen. Und wir laden zur ersten Investorenkonferenz nach Deutschland ein. Bundeskanzler Friedrich Merz wird internationale und Unternehmen aus Deutschland empfangen am 19. und 20. Oktober hier in Berlin, um für unseren Standort zu werben. Zweitens, Talent. An Talent mangelt es nicht. Und es mangelt auch nicht an klugen Köpfen. Woran es mangelt, ist, dass wir unser Erwerbspotenzial nicht vollständig ausschöpfen. Das beginnt mit einer deutlich geringeren Wochenarbeitszeit als im europäischen Vergleich. Das geht über eine durchschnittlich geringere Lebenserwerbsdauer bis hin zur Erwerbsbeteiligung, die geringer ist, und zu einer sehr unvorteilhaften demografischen Basis. Wer Leistung fordert, muss aber auch Leistung belohnen. Die Aktivrente war ein erster guter Schritt. Wer über das Rentenalter hinaus arbeitet, kann bis zu 2.000 Euro im Monat steuerfrei hinzuverdienen. Wir müssen aber auch den Anstieg der Abgaben stoppen. Die direkten und die indirekten Arbeitskosten sind zu hoch. Lohnnebenkosten müssen dauerhaft gesenkt werden. Das erfordert Anstrengungen zur Stabilisierung unserer sozialen Sicherungssysteme. Wir brauchen die Umsetzung der Empfehlung der Alterssicherungskommission. Und der Sozialstaat ist auch keine Menükarte, aus der man unendlich aussuchen und bestellen kann. Das muss erstmal alles erarbeitet werden. Das muss erwirtschaftet werden von denen, die tagtäglich zur Arbeit gehen, egal übrigens in welcher Lohngruppe. Von Menschen, die zur Arbeit gehen, die fleißig sind, den Sozialstaat finanzieren und die nebenbei eine Familie großziehen oder Angehörige pflegen. All die müssen wir stärken. Und drittens, Technologie. Wir sind beim Erfinden Weltklasse, wir sind mittlerweile auch beim Gründen fast Weltklasse. Beim Skalieren sind wir noch zu langsam. Wir konzentrieren unsere Kräfte deshalb dort, wo wir wirklich stark sind. Mittlerweile kommt jeder dritte Chip aus Europa, aus Deutschland, aus Sachsen. Wir fördern die Chipproduktion mit 3,8 Milliarden Euro und reizen damit Investitionen von 10 Milliarden Euro an. Dasselbe tun wir bei der Biotechnologie, beim autonomen Fahren, bei Cleantech, also bei Nachhaltigkeitstechnologien. Wir machen das im Bereich der industriellen und physischen KI oder im Bereich der Verteidigungs-Startups. Ich bin meiner Kollegin Dorothee Beer sehr dankbar, dass sie mit ihrer Hightech-Agenda den Grundstein gelegt hat und wir als Bundeswirtschaftsministerium unmittelbar danach anschließen können, dass aus einer guten Idee und Erfindung auch tatsächlich ein skalierbares Unternehmen wird. Zum Abschluss, meine Damen und Herren, Deutschland hat die wirtschaftliche Talsohle hinter sich gelassen. Aber es ist keine Zeit zum Zurücklehnen, es ist eine Zeit zum Handeln. Wir müssen die Anfang Juli vereinbarten Veränderungen und Reformen durchziehen. Bessere Bedingungen für private Investitionen, bezahlbare Energie, flexibler Arbeitsmarkt, ein Staat, der sich auf die Kernaufgaben konzentriert. Wenn das erfüllt ist, dann kommen wir zu einem Wachstum, das selbst trägt. Darauf haben wir uns vereinbart und das wollen wir umsetzen. Vielen Dank.
0: Bundeswirtschaftsministerin Katharina Reiche war das. Sie hat für die Bundesregierung betont, dass die deutsche Wirtschaft wieder auf Wachstumskurs sei, aber gleichzeitig betont, das Wachstum sei nicht selbsttragend. Sie hat erneut Sozial- und Arbeitsmarktreformen angemahnt. Jetzt am Rednerpult für die AfD-Fraktion Matthias Weiser.
2: Also, um das mal auf den Punkt zu bringen, was Sie hier den Bürgern erzählen wollen von Wirtschaftswachstum und die damit verbundene wirtschaftliche Wende, das ist ein Ammenmärchen. Und auch, dass Sie über das Durchschreiten einer Talsohle reden, auch das ist nicht die Wahrheit. Die Wirtschaftsinstitute haben für 2028 0,4% Wachstum vorhergesagt. Was soll denn da eine Erholung sein? Es geht wieder nach unten. Was wir jetzt erleben, das ist ein einziges Strohfeuer. Ist ein einziges Strohfeuer, das finanziert ist aus den Entschuldigung, Durch künstlich erzeugtes Wachstum, mehr als die Hälfte des Wachstums entfällt auf die Ausgaben für Rüstung in Deutschland. Sie geben Milliarden von Steuern aus, um Munition und Drohnen für einen möglichen Krieg mit Russland zu produzieren. Und was passiert in der normalen Wirtschaft? Es schließen Fabriken, es gehen Arbeitsplätze verloren und den Leistungsträgern streichen Sie bei der Kranken- und Pflegeversicherung die Leistungen. Das ist kein Wirtschaftswachstum, das ist Politik zum Schaden des eigenen Volkes und die Menschen haben das satt. Und als ob es nicht reicht, kommt noch hinzu, dass Sie alles mit Schulden finanzieren.

0: die Sie anstoßen. Ja, wir werden immer wieder, immer hören wir nur von Ihnen, wir müssen, aber am Ende bewegt sich in Deutschland nichts. Niemand will mehr in Deutschland investieren, weil die Politik auf Konsum und Umverteilung setzt, statt den risikobereiten Leistungsträger zu belohnen und ihm ordentliche Rahmenbedingungen zu bieten. Auch die angesprochene Kapitalmarktunion, das ist ja das, was Sie jetzt mit diesem Made for Germany vorhaben. Ja, diese ganzen Finanzinvestoren, die wollen nur die Milliarden von Schulden abgreifen und nichts anderes. Sie bereiten dafür den Weg. Der Mittelstand investiert in Deutschland nicht. Sie sagen, wir haben nicht die Rahmenbedingungen, wir können es uns nicht leisten, in Deutschland zu investieren. Sie machen Politik für BlackRock, aber nicht für Deutschland. Und sehr geehrte Frau Ministerin Reiche, dass Sie daran nichts geändert haben, das ist ein Armutszeugnis für Ihre bisherige Amtszeit. Und ich muss Ihnen vielleicht von Ödern von Horvath ein paar Worte empfehlen. Ich bin eigentlich ganz anders, aber ich komme so selten dazu. Meine sehr geehrten Damen und Herren, um wirkliches privatwirtschaftliches Wachstum in Deutschland zu erzeugen, müssen wir weg von der Staatswirtschaft und eine grundlegende Wende in den Bereichen Energie, Staatsfinanzen und Bürokratie herbeiführen. Bei der Energie erleben wir ein einziges Trauerspiel. Die Kosten für das grüne Experiment Energiewende explodieren und die energieintensive Industrie wandert deswegen ab. Die Energiewende muss beendet werden, damit die deutsche Wirtschaft wieder wettbewerbsfähig sein kann. Deshalb wollen wir Kohle, Gas und Kernkraftwerke weiterlaufen lassen. Wir müssen wieder zu dem Grundsatz kommen, dass Wohlstand nur mit günstiger Energie geschaffen werden kann. Bei den Staatsfinanzen brauchen wir einen vollumfänglichen Kassensturz. Mit der Politik der Umverteilung und der Finanzierung ausländischer Staaten muss Schluss sein. Der deutsche Mittelstand muss spürbar entlastet werden. Der von uns vorgelegte alternative Haushaltsentwurf und unser Steuerkonzept zeigen, dass ein schlanker Staat und mehr Netto für private Investitionen eine Selbstverständlichkeit sein kann. Und auch beim Thema Bürokratie müssen wir dazu kommen, Gesetze im großen Maßstab zu streichen und staatliche Kompetenzen zurückzufahren. Die durch grüne und linke Ideologen ins Leben gerufenen Gesetze, die jeden Teil des privaten und wirtschaftlichen Lebens kontrollieren wollen, müssen vollständig gestrichen werden. Denken wir daran, nur Freiheit und Wettbewerb schaffen Wohlstand. Dafür steht die Alternative für Deutschland. Und das ist der einzige Weg, der Deutschland wieder erfolgreich macht. Vielen Dank.
1: Matthias Weiser war das, AfD-Abgeordneter aus Sachsen. Und die Sitzungsleitung hat hier übrigens übernommen Bundestagsvizepräsidentin Andrea Lindholz von der CSU. Jetzt am Rednerpult der wirtschaftspolitische Sprecher der SPD-Fraktion Sebastian Rohloff.
2: Und man sich dabei aber vergegenwärtigen muss, dass die größten Risiken der deutschen Wirtschaft und ihre Beschäftigten die beiden besten Freunde der AfD sind, Donald Trump und Wladimir Putin. Das passt ganz hervorragend ins Bild, dass sie die weiter hofieren und sich da anbiedern. Mit realistischer Wirtschaftspolitik hat es nichts zu tun und wir werden auch nicht müde, das den Menschen in Deutschland immer wieder zu vergegenwärtigen. Der Krieg im Nahen Osten hat die Energiepreise hochgetrieben. Der russische Angriffskrieg läuft unvermindert weiter und Zölle belasten weiterhin unsere Exportwirtschaft. Trotzdem haben 5 unabhängige Institute ihre Prognose für dieses Jahr mehr als verdoppelt. 1,3 Wachstum in diesem Jahr, 1,1 im nächsten. Im Frühjahr standen da noch 0,5 und 0,9. Nach Jahren der Stagnation endlich wieder Wachstum. Und es ist nicht vom Himmel gefallen. Das Sondervermögen füllt bei Bau und Handwerk die Auftragsbücher. Der Investitionsbooster sorgt dafür, dass Betriebe wieder Maschinen bestellen. Der Industriestrompreis ist endlich in Kraft. Ein Erfolg, für den sich auch die SPD lange eingesetzt hat. Und für weitere notwendige Ausweitungen kämpfen wir. Und wir übernehmen Milliarden bei den Netzentgelten. Der andere Teil der Wahrheit ist aber auch, der Aufschwung trägt ohne das Sondervermögen noch nicht. Und bei Beschäftigten in Deutschland kommt er noch nicht an. Insbesondere nicht bei der Industrie. Stichwort China-Schock 2.0. Entsprechend dürfen und werden wir uns nicht ausruhen, sondern arbeiten weiter daran, den Standort Deutschland wettbewerbsfähig aufzustellen und faire Handelsbedingungen durchzusetzen. Was heißt es konkret, kann ich an einem kleinen Exkurs verdeutlichen. Am Montag haben 2 deutsche Forscher, Peter Hegemann und Georg Nagel, den Medizin-Nobelpreis erhalten. Sie haben in Grünalgen einen Schalter gefunden, in dem man heute per Licht gezielt Nervenzellen im lebenden Gehirn schalten kann. Ein Meilenstein der Hirnforschung. Als bayerischer Abgeordneter sage ich mit gewissem Stolz, der entscheidende Nachweis

0: Lang 2002 an meiner Universität Regensburg. Und Georg Nagel forscht seit über 20 Jahren in Würzburg. Von mir, ich glaube von uns allen, auch noch mal herzliche Glückwünsche. Aber warum erwähne ich das? Die Geschichte zeigt das alte deutsche Muster im High- und Deep-Tech-Bereich. Exzellente Forschung in Deutschland, die erste Anwendung am Gehirn in Stanford, die erste Therapie, die jetzt vor der Zulassung steht, aus den USA. Nämlich aus Texas. Dass es auch anders geht, zeigt zum Beispiel ein Team aus Göttingen. Die Firma Optogentech arbeitet daran, einen Hörnerv nicht mit Strom, sondern mit Licht zu stimulieren. Unterstützt durch das Land Niedersachsen und die Volkswagen Stiftung, aktuell werden die Praxistests vorbereitet. Genau davon brauchen wir mehr. Das ist eine Erfolgsgeschichte für den Standort Deutschland. Und deswegen haben wir die steuerliche Forschungsförderung ausgebaut. Seit diesem Jahr können Unternehmen Forschungsausgaben von bis zu 12 Millionen Euro ansetzen. Und kleine und mittlere Unternehmen bekommen davon nicht nur 25, sondern 35% erstattet, ohne Anträge, einfach über die Steuererklärung. Und seit Dezember bringen wir mit dem Deutschlandfonds außerdem gezielt privates Kapital dorthin, wo aus Spitzenforschung Spitzenprodukte werden sollen. Aber beim zentralen Innovationsprogramm Mittelstand müssen wir als Parlament noch mal ran. Wir sind ja in der Haushaltsdebatte. Seit Juli gibt es den Antragsstopp. Und ich habe hier bereits gesagt, dass wir danach bessern müssen. Und dabei bleibe ich auch. Unser Ziel muss sein, jeder eingereichte förderfähige Antrag muss auch gefördert werden. Das ist in der aktuellen Haushaltslage ambitioniert. Aber es ist richtig, es ist eher teurer, wenn wir das nicht tun, weil so entstehen die Hidden Champions von morgen. Und dementsprechend hoffe ich, dass wir in den Haushaltsberatungen noch gemeinsam die richtigen Stellschrauben drehen können, unser Wachstum verstetigen und stabilisieren und den Standort Deutschland noch besser wirtschaftspolitisch aufstellen. Vielen Dank.
1: Wir haben gerade die wirtschaftspolitischen Sprecher der Fraktionen das Wort. Sebastian Rohloff für die SPD-Fraktion folgt jetzt nach Sandra Detzer. Auch sie ist wirtschaftspolitische Sprecherin für Bündnis 90 Die Grünen.
2: Sehr verehrte Frau Präsidentin, liebe Kolleginnen und Kollegen, um das vorab zu sagen, ich bin sehr dankbar für jeden Auftrag, der jetzt eingegangen ist in den letzten Wochen und Monaten in unseren Betrieben, um jede zusätzliche Stelle, die geschaffen wurde. Und auch die verstecken sich hinter den aktuellen Zahlen, die die Ministerin ausgeführt hat. Und das genau passiert, weil wir innovative Unternehmen in unserem Land haben, die sich jeden Tag nach der Decke strecken, weil wir innovative Beschäftigte haben. Und denen gebührt an dieser Stelle vielen, vielen herzlichen Dank. Sie schlagen sich in einer schwierigen Situation wirklich sehr, sehr tapfer. Und das gebührt allen Respekt. Leider ist die Bundesregierung genau diesen Menschen eher eine Bürde und eben keine Unterstützung. Und es ist die Bundesregierung, die an dieser Stelle keinen Rückenwind liefern, sondern eher ein Hemmnis beinhaltet. Und ich will ganz konkret zwei Punkte nennen. Ja, das ist der erste, wir müssen unsere Standortbedingungen verbessern. Und da gibt es ein Sondervermögen, das es nur gibt, weil wir Grüne anders als die Union in der letzten Legislatur zugestimmt haben, dass diese zusätzlichen Investitionen getätigt werden können in Deutschland. Und wir erwarten von der Bundesregierung, dass sie nicht dieses Sondervermögen in Konsumausgaben steckt und es verpulvert, sondern zusätzliche Investitionen daraus ableitet. Dann könnte das Wirtschaftswachstum wesentlich höher ausfallen. Es ist ein Fehler, dass sie dieses Sondervermögen zweckentfremden. Und wir wollen, dass sie in den aktuellen Haushaltsberatungen darauf zurückkommen und diesen Fehler korrigieren. Und jetzt wäre es dringend notwendig, den Unternehmen und ihren Beschäftigten Planungssicherheit zu geben. Bei der Energiewende beispielsweise. In Baden-Württemberg allein, ich komme aus dem Wahlkreis Ludwigsburg, im Südwesten der Republik. Wir haben über 1000 Windkraftanlagen, entweder in der Planung oder im Bau. Alle diese Projekte sind on hold, weil wir nicht wissen, was beim EEG rauskommt, weil wir nicht wissen, wie diese Bundesregierung zur Energiewende steht. Und das ist die Gefahr, die jetzt momentan in der aktuellen Politik der Bundesregierung lauert, dass Stranded Investments da entstehen, wo wir sie so dringend brauchen. Stoppen Sie Ihr EEG-Irrlichtern, liebe Frau Reiche, und geben Sie Vorfahrt für Erneuerbare, denn das ist das Gebot der Stunde jetzt auch für künftige Wertschöpfung. Und an dieser Stelle auch natürlich der Treppenwitz der Geschichte, als hätte vorher noch niemand die Kosten der Energiewende im Blick gehabt. Das ist ja natürlich ein Märchen, das man sich immer selber erzählen kann. Aber man sollte natürlich nicht selber daran glauben. Das ist ganz wichtig, dass man sich selber die eigenen Märchen nicht abnimmt, sondern ganz klar Kurs hält. Wenn wir momentan wieder sehen, dass durch den Krieg, dass durch Engpässe bei Gas und Öl fossile Energien teurer werden, dann ist es wichtig, dass wir loskommen von diesen Fossilen. Dann ist es wichtig, dass wir in die Erneuerbaren investieren, in vor allen Dingen Netze und Speicher jetzt und nicht runterdrehen beim Zahl der Ausbau der Erzeugung. Und das ist der Fokus, auf der jetzt der Schwerpunkt liegen muss. Und an der ein letzter Punkt zu den Lohnnebenkosten, die selbstverständlich ganz entscheidend sind für unseren Standort. Und ich habe mich schon ein bisschen gewundert bei dem Fachkräftepotenzial, was wir ja erschließen wollen. Da hat mir zum Beispiel gefehlt, dass wir auch Frauen ganz explizit thematisieren. Denn die Frauenerwerbsquote in diesem Land, sie wäre höher und sie wäre besser. Herr Lenz, und das wissen Sie ganz genau, deswegen schauen Sie ein bisschen genervt. Und ich sage es Ihnen aber trotzdem, wenn wir die Vereinbarkeit von Familie und Beruf stärken würden. Und an der Stelle will ich, dass die LeistungsträgerInnen in den Familien ganz besonders gewürdigt werden. Danke, ihr Frauen, dass ihr täglich eure Frau steht, dass ihr die Leistung bringt, die ihr täglich bringt. Und selbstverständlich seid ihr die allererste Stellschraube, an die wir denken, wenn wir an die Stärkung des Fachkräftepotenzials in Deutschland denken. Und jetzt komme ich zum zweiten wichtigen Punkt, den ich an dieser Stelle machen will. Und das ist die Stärkung des europäischen Binnenmarkts und der Schutz vor unfairem Wettbewerb. Unsere Unternehmen können sehr viel leisten, sind innovativ und sind gut, aber sie können einen subventionierten Kostenvorteil vor chinesischen Wettbewerbern nicht wettmachen. Und da ist in dieser Woche was Interessantes passiert. Da hat nämlich der Bundeskanzler mit dem französischen Präsidenten Macron einen sehr guten Vorschlag gemacht zum Schutz des europäischen Binnenmarktes. Und ich habe die Wirtschaftsministerin gestern in der Regierungsbefragung extra zweimal gefragt, ob sie sich diesen Vorschlag zu eigen macht, ob das die Haltung der Bundesregierung ist und ob sie den begrüßt. Und sie hat es nicht getan. Sie hat diesen Vorschlag nicht gewürdigt. Und das macht mich zweifeln daran, dass es jetzt Position der Bundesregierung ist, was der Bundeskanzler vorgeschlagen hat. Wir werden beim anstehenden Europäischen Rat genau drauf schauen, was die Bundesregierung nach Hause bringt. Handelsschutz ist der Schutz des europäischen Binnenmarktes, ist der Schutz unserer Jobs. Und da erwarten wir, dass sich die Linie des Bundeskanzlers durchsetzt.
1: Sandra Detzer war das für Bündnis 90 Die Grünen. Und hier haben gerade die wirtschaftspolitischen Sprecher der Fraktionen das Wort. Ans Rednerpult kommt jetzt Janine Wissler, wirtschaftspolitische Sprecherin für die Linksfraktion im Bundestag.
3: Frau Präsidentin, meine Damen und Herren, die Koalition hat eine Aktuelle Stunde beantragt, Deutschland zurück auf dem Wachstumspfad. Und sie tun so, als würde die Wirtschaftspolitik der Bundesregierung in der Prognose der Wirtschaftsforschungsinstitute als besonders erfolgreich eingeschätzt. Ich kann es da nicht herauslesen. Zitat: Der Aufschwung bleibt im Vergleich zu früheren Zeiten ungewöhnlich schwach. Die Erwerbstätigkeit dürfte im Jahresdurchschnitt 2026 deutlich zurückgehen. Der leichte Aufschwung von 1,3% in diesem Jahr, der geht vor allem auf die hohen öffentlichen Investitionen in Infrastruktur zurück, auf das kreditfinanzierte Sondervermögen und die hohen Ausgaben für Aufrüstung, die wir als Linke strikt ablehnen. Aber es ist schon ein Kunststück, aus so viel öffentlichem Geld so wenig zu machen. Also das ist das größte öffentliche Investitionspaket seit Jahrzehnten und Sie freuen sich über gerade mal 1% Wachstum. Und der private Konsum bleibt schwach. Die Bundesregierung erwartet in diesem Jahr ein Plus von 2,6% beim Staatskonsum, aber bei Privatkonsum nur eine Zunahme um magere 0,3%. Ja, und sie tun ja auch wirklich nichts dafür, damit die Menschen mehr Geld in der Tasche haben. Den Unternehmen versprechen sie Entlastung, den Beschäftigten längere Arbeitszeiten. Die Menschen in diesem Land arbeiten nicht zu wenig, sie verdienen zu wenig. Und das Problem liegt tiefer. Dieses deutsche Wirtschaftsmodell trägt nicht mehr. Es fußte auf hohen Exportüberschüssen, stagnierenden Löhnen und billigem Gas. Und jetzt stottert der Export. US-Strafzölle, Wettbewerbsdruck aus China, steigende Energiepreise durch Kriege, technologische Entwicklungen wurden verschlafen, Zukunftsbranchen wie die Solarindustrie zerstört und die Infrastruktur kaputtgespart. Sie reden von Wettbewerbsfähigkeit und nutzen die Krise für sozialen Kahlschlag und Angriffe auf Arbeitnehmerrechte. Ja, wie sollen denn die Beschäftigten in Deutschland mit chinesischen Löhnen konkurrieren? Die Beschäftigten bei VW könnten umsonst arbeiten, und das würde die Strafzölle trotzdem nicht ausgleichen. Wie soll man gegen chinesische Konkurrenz oder gegen Strafzölle besser bestehen, wenn man das Renteneintrittsalter anhebt oder den Kindersofortzuschlag kürzt? Wie soll denn das gegen Absatzprobleme auf dem Weltmarkt helfen? Das hilft überhaupt nicht. Das ist Sozialkahlschlag, den Sie hier betreiben. Also, was tun? Die Exportabhängigkeit muss reduziert werden, die Binnennachfrage gestärkt werden durch höhere Investitionen, durch höhere Löhne, durch eine aktive Industriepolitik, eine grundlegende Wirtschaftswende. Allein in diesem Jahr werden 100.000 Arbeitsplätze in der Industrie wegfallen, und die Bundesregierung hat keinerlei Strategie, um sie zu sichern. Bei Rüstungskonzernen steigt der Staat ein. Warum nicht bei den Schlüsselindustrien, um nachhaltig Arbeitsplätze zu sichern? Die Beschäftigten sollen sich mehr anstrengen, während die, die nicht arbeiten, weil sie von ihrem Vermögen leben, ja nicht mal richtig besteuert werden. In Deutschland besitzen 3.300 Superreiche fast ein Viertel des Finanzvermögens. Und das sagt die Ministerin Reiche: Mit mir wird es keine höhere Besteuerung von Erbschaften und keine Vermögenssteuer geben. Gut, Frau Reiche, dann gerne ohne Sie. Viele wissen kaum, wie sie die Miete bezahlen sollen oder die kaputte Waschmaschine ersetzen sollen. Über 6 Millionen Menschen arbeiten zu Niedriglöhnen. Und Frau Reiche, Sie stellen sich hin und sagen, Jammern ist die einzige Ressource in Deutschland, die niemals ausgeht. Dabei steht an der Spitze dieser Regierung doch ein ausgewiesener Jammerlappen, der kein Bundeskanzler vor mir hat so etwas je ertragen müssen, Merz, der sich über Herabwürdigungen beschwert, aber täglich Leute herabwürdigt, sie würden zu wenig arbeiten und aufgrund von Migration gäbe es Probleme im Stadtbild. Keine Empathie für die Menschen, aber ganz viel Selbstmitleid für sich selbst, das ist dieser Bundeskanzler. Frau Ministerin, Sie zementieren die Abhängigkeit von Öl und Gas und Sie bremsen die erneuerbaren Energien aus. Und damit machen Sie Energie teuer. Sie halten an veralteten Technologien wie dem Verbrenner fest und dann nennen Sie das Technologieoffenheit. Die Mineralölkonzerne dürfen sich weiter bereichern auf Kosten der Verbraucherinnen und Verbraucher, statt endlich eine Übergewinnsteuer einzuführen und diese Gewinne abzuschöpfen. Und Ministerpräsident Günther schreibt dem Kanzler, dass er wegen ihrer Energiepolitik, Zitat, hochgradig irritiert sei. Er sei in größtmöglicher Sorge. Das sagt ein CDU-Ministerpräsident und recht hat er. Ministerin Reiche redet davon, dass die Linke eine Gefahr sei. Ja, für die Gewinne der Immobilienkonzerne, die den Mietern das Geld aus der Tasche ziehen, sind wir eine Gefahr. Für private Krankenhauskonzerne, die die Beschäftigten auspressen. Da sind wir tatsächlich eine Gefahr. Wir wollen mehr soziale Gerechtigkeit. Wir sind gegen die gesellschaftliche Spaltung. Diese Woche hat aber in Sachsen-Anhalt eine Zäsur stattgefunden.
1: Frau Kollegin, schauen Sie bitte auf Ihre Redezeit. Die Redezeit ist abgelaufen.
3: Parlamentspräsidenten gewählt hat. Das ist die wirkliche Gefahr für die Demokratie.
1: Der nächste Redner in dieser Debatte ist
4: jetzt kommt ans Rednerpult für die Koalitionsfraktion Andreas Lenz, wirtschaftspolitischer Sprecher der Unionsfraktion.
5: Frau Präsidentin, sehr geehrte Damen und Herren, liebe Kolleginnen und Kollegen, ja, die deutsche Wirtschaft wächst wieder. Sie wird in diesem Jahr laut Instituten ca. 1,4% wachsen. Und heute im vorgestellten Projektionsbericht wurden auch 1,3% von unserer Wirtschaftsministerin vorhergesagt. Voraussichtlich so stark wie seit 4 Jahren nicht mehr. Und lange galt ja wirtschaftliches Wachstum quasi als gegeben. Noch nie während der Nachkriegszeit hatte Deutschland eine so lange Stagnation zu durchschreiten wie die letzten 4 Jahre. Und deshalb ist es erst einmal ein Erfolg, dass wir auf den Pfad des Wirtschaftswachstums zurückkehren, meine Damen und Herren. Und dabei geht es nicht um Wachstum an sich. Wachstum ist kein Selbstzweck. Es geht darum, dass durch Wachstum auch Wohlstand generiert wird, dass durch Wachstum die sozialen Sicherungssysteme bezahlt werden können und dass durch Wachstum Chancen für jeden Einzelnen in der Gesellschaft entstehen. Das ist heruntergebrochen die Bedeutung von Wachstum in der Gesellschaft, meine Damen und Herren. Und es wird investiert in Deutschland. Herr Weiser, da muss ich Sie leider eines Besseren belehren. Deutschland, die drittgrößte Volkswirtschaft der Welt, ist ein attraktives Ziel für internationale Investoren, ob die Vereinigten Arabischen Emirate mit 40 Milliarden, ob Google in Hessen und Bayern, ob Global Fundraise in Sachsen und viele weitere. Und trotzdem wollen wir natürlich, dass mehr in Deutschland investiert wird. Wir legen bei den Gründungen, insbesondere bei den Startups, zu. Dieses Jahr werden im ersten Halbjahr schon fast so viele Startups gegründet wie das ganze letzte Jahr, über 3.000. Im ersten Halbjahr flossen 5,3 Milliarden Euro Risikokapital in deutsche Start-ups. Auch hier ein deutlicher Anstieg. Wir brauchen und fördern auch noch mehr Scale-ups, mehr Skalierung für Ideen. Wir wollen, dass auch unsere Innovationen zu Investitionen werden. Und die Start-up- und Scale-up-Strategie der Bundesregierung, der Koalition, weist hier in die richtige Richtung, meine Damen und Herren. Ludwig Erhard hat zu Recht gesagt, es ist besser, die Wirtschaft gesund zu beten, als sie tot zu reden. Und wir brauchen natürlich auch Optimismus, aber wir brauchen auch weitere strukturelle Reformen im Land. Wir müssen unsere sozialen Sicherungssysteme zukunftsfähig aufstellen. Nicht um jemanden etwas wegzunehmen, sondern um das System, den Sozialstaat insgesamt zu erhalten. Und dabei muss es natürlich gerecht zugehen. Das, was der Einzelne zumutbar leisten kann, das muss er auch entsprechend leisten. Den Schwächeren muss natürlich geholfen werden. Wir leben in einer sozialen Marktwirtschaft, Gott sei Dank, meine Damen und Herren. Und eines will ich Ihnen an dieser Stelle auch sagen. Mit extremistischer Politik von ganz rechts und von ganz links entsteht kein Wachstum. Mit EU-Austritt auf der einen Seite, mit Enteignungen auf der anderen Seite wird eben kein Wachstum generiert, meine Damen und Herren. Clemens Füst von IFO nennt AfD, Linke und BSW zu Recht als Standortnachteil. Die linken Co-Chefin aus Berlin sagt, sie hätte nichts dagegen, wenn Investoren Berlin endlich verlassen würden. Da kann ich nur sagen, Bayern nimmt diese Investoren gerne auf. Invest in Bavaria, herzlich willkommen in Bayern, meine Damen und Herren. Und gleichzeitig, wer Investoren vertreibt, der sollte nicht automatisch erwarten, dass die Zeche dann diejenigen zahlen, die sie aufnehmen über den Länderfinanzausgleich. Auch hier hat die Solidarität ihre Grenzen und die Eigenverantwortung bedingt. Herzlichen Dank für die Aufmerksamkeit, meine Damen und Herren.
1: Der nächste Redner in dieser Debatte ist Adam Balten für die AfD-Fraktion.
6: Sehr geehrte Frau Präsidentin, sehr geehrte Damen und Herren, Sie beten hier ein Wirtschaftswunder herbei. Es wird aber ein Staatswirtschaftswunder. Konsumwachstum bezahlt mit Schulden. Die Prognosen für dieses Jahr 1,3% Wirtschaftswachstum. Nächstes Jahr nur 1,1%. 2028 nur noch 0,4%. Sie handeln kurzfristige Leistungssteigerungen auf Kosten der langfristigen Leistungsfähigkeit. Ich hoffe, das ist Ihnen allen klar. Geld aus neuen Schulden ist eine Droge, an die Sie die Wirtschaft gewöhnt haben. Eine Spritze fürs Klima hier, eine Spritze für Transformation da. Aus eigener Kraft schafft Deutschland allerdings nur 0,3% Wachstum in diesem Jahr, das sogenannte Potenzialwachstum. Vor 10 Jahren waren es regelmäßig über 1,5%, das heißt 5-mal mehr. Dazu kam die Niedrigzinsphase. Die Chance wurde damals vertan. Die Steuereinnahmen verteilen Sie kurzfristig wie Ihre Vorgänger für Sozialausgaben, Rentenerhöhungen, Migration, Klima und so weiter. Nächstes Jahr sind die Reserven aufgezehrt, das sagen Ihre eigenen Gutachter. Und die Geldspritze ist leer. 2028 kommt dann der kalte Entzug. Die Schulden allerdings, die bleiben. Und das ist das Paradebeispiel für eine kurzsichtige Wirtschaftspolitik, meine Damen und Herren. Was hingegen garantiert wachsen wird und wächst, da sind die Zinslasten. 49 Milliarden letztes Jahr, 71 Milliarden im Jahr 2028. Und das auch nur, wenn die Renditen nicht steigen und wenn das AAA-AAA-Rating für Deutschland nicht verloren geht. Die Bürger werden derweil weiter finanziell ausgepresst. Die Staatsquote ist auf dem Höchstwert. Und das Sondervermögen, die Sonderschulden, ein Verschiebebahnhof, und das wissen Sie. Sie haben Brücken versprochen, letztes Jahr 24 Milliarden mehr geliehen, aber nur 1,3 Milliarden reell zusätzlich investiert. Und das sage nicht ich, das sagt das IFO-Institut. Also, die Schulden sind da, die Brücken nicht. Der Wachstumsbeitrag privater Haushalte 0%. Der Beitrag an Investitionen 0%. Was wächst, ist der Staat. auch bei den Arbeitsplätzen. Seit Mitte 2023 hat die Industrie 400.000 Arbeitsplätze abgebaut. Im staatlichen Bereich sind hingegen 500.000 Arbeitsplätze hinzugekommen. Und alleine durch die neue Zucker- und Plastiksteuer, die Sie jetzt beschließen wollen, kommt, was de facto eigentlich ein Koalitionsbruch ist, ich hoffe, das wissen Sie alle, kommen 1046 neue Stellen beim Staat hinzu. Den Verlust an wertschöpfenden Industriejobs wollen Sie also durch eine Armee an Staatsbediensteten ausgleichen. Bezahlen soll das Ganze der Steuerzahler. Wir von der AfD, wir werden ein weiteres Aufblähen vom staatlichen Wasserkopf beenden, denn es reicht. Und Frau Reiche, heute vor einem Jahr haben Sie in Ihrer Herbstprojektion etwas vorgestellt. Auf den Tag genau sagten Sie damals, wir müssen handeln. Jetzt! 12 Monate später schreiben Ihre eigenen Gutachter dazu, Zitat, sind grundlegende Strukturreformen nicht abzeichnen. Zitat Ende. Das ist eine Bankrotterklärung Ihrer Regierung und Ihrer Wirtschaftspolitik. Aber die Frage ist, warum gehen jetzt eigentlich so viele Firmen pleite? Wie mehr als 2013? Nun, ein Beispiel. Chemiepark Leuna. Anstatt so blöde zu lachen, sollten Sie zuhören. Domo. Insolvenz Ende 2025. Vergangene Woche die Meldung über die Insolvenz von Polyamid. Der Grund? Die Energie- und Rohstoffkosten und damit der Verlust von Konkurrenzfähigkeit. Zur Erinnerung, der Industriestrompreis Deutschland 14 Cent, USA 8 Cent. Und das war 2024, also sogar vor dem Irankrieg. Es ist also ein hausgemachtes Problem und Sie haben dieses Strohfeuer gelegt, denn Sie verknappen Energie systematisch. Die Wahrheit ist aber, Deutschland braucht verlässliche, günstige Energie rund um die Uhr und zwar in Massen. Also, eine Hausaufgabe an Sie alle: Energiekosten senken, Abgabenlast verringern, Bürokratie abbauen. Darüber hinaus zurück zu Kernkraft, CO2-Abgabe komplett streichen, genauso wie das Energieeffizienzgesetz streichen. Punkt. Und ja, ich weiß, Sie lachen weiter. Dieses Staatswirtschaftswunder, was Sie jetzt im Moment teuer erkaufen, wird funktionieren. 2027 wird es einen Plus auf Pump geben. 2028 kommt der Entzug. Und wissen Sie was? 2029 kommen dann die Wahlen. Und spätestens dann werden viele von Ihnen Berufspolitikern am freien Arbeitsmarkt erleben, was Sie hier wirtschaftlich angerichtet haben. Und ich freue mich drauf. Im Gegensatz zu Ihnen werden wir, die Alternative für Deutschland, dann endlich die Chance bekommen, unsere Forderungen umzusetzen. Deutschland wird dank einer AfD-geführten Reformregierung ein blaues Wirtschaftswunder erleben und echtes Wachstum. Und um Ihnen etwas mitzugeben von der linken Seite, Voltaire sagte einst, es ist klar,
7: Ihre Redezeit, dass jeder, Herr Kollege, ist abgelaufen, genau wie bei der Kollegin vorher. Die Redezeit ist abgelaufen. Bitte Sie in der
4: Adam Balten war das für die AfD-Fraktion und er hat noch einmal die Kritik seiner Partei an der Wirtschaftspolitik der Bundesregierung erneuert und argumentiert. Die Bundesregierung bekämpfe die grundlegenden Standortprobleme nicht und nannte insbesondere hohe Energiepreise, Steuern, Abgaben, Bürokratie als zentrale Ursachen der wirtschaftlichen Schwäche. Jetzt am Rednerpult für die SPD-Fraktion Nina Scheer.
8: Insofern, als dass Sie systematisch ausblenden, wo in Deutschland die Wachstumsimpulse sitzen, wo auch tatsächlich eine strategische, kluge Ausrichtung in Deutschland stattfindet, nämlich im Greentech-Bereich ist Wachstum angesagt, und zwar überproportional zu dem sonstigen Wirtschaftswachstum. Und auch die Exportraten steigen da deutlich überproportional zu den Gesamtexportraten. Zudem kann man gerade noch mal ein bisschen konzentrierter auf den Bereich der erneuerbaren Energien schauen. Wir haben in Deutschland immerhin schon knapp 60% Anteil der Erneuerbaren am Bruttostromverbrauch. Das bedeutet, dass da ungefähr schon 400.000 Arbeitsplätze, etwas über 400.000 Arbeitsplätze existieren. Auch da haben wir ein Rekordniveau inzwischen. Wir haben in der Greentech-Branche natürlich noch viel mehr, mehrere Millionen Beschäftigte. Aber genau auf diesen Bereich der erneuerbaren Energien noch mal fokussiert, 80% aller Patente lagen mal in Deutschland. Wir haben sehr viel verloren. Trotz dieser Verluste sind wir da immer noch ein ganz starker Motor und haben immer noch die Nase vorn in Europa aus Deutschland heraus bei den führenden technologischen Fragestellungen und Weichenstellungen im Windenergiebereich insbesondere. Das muss man erst mal festhalten. Wir haben auch einen Zuwachs an Arbeitsplätzen genau in diesem Bereich. Das heißt ja mal, dass vieles verloren geht. Das ist natürlich dramatisch, da muss man gegenhalten. Aber man muss auch immer mal gucken, wo gelingt es denn, was zu halten? Weil da gibt es Anknüpfungspunkte, wie man sich stark aufstellen kann. Und in der Tat haben wir einen Zuwachs von Arbeitsplätzen in den letzten 2 Jahren um 3,8% im Bereich der erneuerbaren Energietechnologien. Das ist ein Zuwachs. Und wir haben auch da, das sind dann 1,4% pro Jahr, wir haben 16.000 in der Summe, wir haben im allgemeinen Wirtschaftswachstum etwas weniger. Also wir sind auch da ganz klar ein Wachstumsmotor, da ist ein Wachstumsmotor, den man nicht kleinreden darf. Wir haben zudem noch einen weiteren Faktor im Bereich der Wir haben auch im Bereich der Erneuerbaren noch weitere Dinge, die man besser noch wahrnehmen sollte. Sie sagen ja auch immer gerne von der AfD, dass das alles viel zu teuer sei. Wir haben enorme Kostensenkungspotenziale, gerade bei der Generierung von Strom aus erneuerbaren Energien. Bei Solarenergie ist es in dem Zeitraum von 2010 bis 2025 gelungen, um 88% die Kosten zu senken. 88%. Bei Windenergie um 59% die Kosten zu senken. Für die Prognosen für 2026 bis 2035 sind für Solarenergie weitere Kostensenkungen um 41% und für Windenergie die Prognose für 2026 bis 2035 um 20% Kostensenkung. Also auch weiterhin sind Kostensenkungen naheliegend, nicht nur in Lagen, sondern nachgewiesen. Wir kommen schon von massiven Kostensenkungsentwicklungen aus den letzten Jahren, wie skizziert. Demgegenüber steht allerdings auch, und das muss uns in der Energiekrise, die wir gerade wieder erleben, zu denken geben, demgegenüber steht Kostensteigerung bei fossilen Energien. Deswegen ist es natürlich wichtig, auch wenn man bedenkt, wo überall Energie gebraucht wird. Nichts an Wirtschaft ist vorstellbar ohne Energie. Deswegen ist es natürlich wichtig, dass wenn man sich um Wachstumsimpulse kümmern möchte, dass man natürlich dann die Abhängigkeit von den fossilen Ressourcen vermindert und die Nutzung der Erneuerbaren, idealerweise auch die Generierung, das Produzieren von erneuerbarem Strom erhöht. Das ist eine logische Schlussfolgerung aus der ganz klaren, faktenbasierten Analyse der Kostenreduktion auf der einen Seite und Kostensteigerungen bei den Fossilen auf der anderen Seite. Und in der Tat, wenn man noch mal die Prognosen, die heute auch von der Ministerin erwähnt wurden, auch in öffentlichen Statements noch mal heranzieht, muss man eben auch leider eine Korrektur feststellen, dass eben im Frühjahr noch von einer Erholung der fossilen Preismärkte ausgegangen war. Und diese Erholung zeichnet sich jetzt heute mit den heute vorgestellten Zahlen eben doch als etwas sehr langsamer zu erwarten ab. Also wir haben eine langsame Erholung. Wahrscheinlich ist es nicht gesichert, von heute abgesehen, dass es nicht auch wieder teurer werden kann, weil einfach die Lage ein globaler Markt ist und dieser Markt auch sehr sensibel darauf reagiert, wenn militärische Angriffe stattfinden, wenn kriegerische Auseinandersetzungen stattfinden.
1: Soweit,
8: insofern, die Wachstumsimpulse liegen bei den Green Tech und erneuerbaren
1: Energien. Die Redezeit ist abgelaufen. Ich bitte jetzt noch
4: die energiepolitische Sprecherin der SPD-Fraktion, Nina Scheer war das, und ihr folgt nach für Bündnis 90 Die Grünen. Julian Juswig kommt jetzt ans Rednerpult.
9: Sehr verehrte Frau Präsidentin, liebe Kolleginnen und Kollegen, liebe Gäste. Wäre diese Bundesregierung eine Fußballmannschaft, dann würde sie zur Pause schon 0-2 zurückliegen. Denn die Mannschaft ist zerstritten, der Trainer steht ratlos an der Seitlinie und weiß genau, wenn es weiter so schlecht läuft, dann wird er gefeuert. Deshalb fängt er schon in der ersten Halbzeit hektisch mit Spielerwechseln an. Er nimmt den großgewachsenen Verteidiger raus, Spitzname Eiffelturm. Aber das bringt nicht viel, denn vorne schießt einfach niemand ein Tor. Denn ausgerechnet die Mittelstürmerin, die kriegt nichts gebacken, die verstolpert jeden Ball, aber sie wird eben nicht ausgewechselt und das kann niemand verstehen. Liebe Kolleginnen und Kollegen von Union und von SPD, liebe Ministerinnen und Minister, die Menschen in diesem Land erwarten, dass Sie sich als Mannschaft als Regierung jetzt endlich mal zusammenreißen. Die Menschen im Land erwarten, dass Sie Ihre Arbeit machen und dass Sie, Frau Reiche, endlich aufhören mit diesem fossilen Lobbykurs und eine Politik machen, die Arbeitsplätze sichert und nachhaltigen Wohlstand schafft, meine Damen und Herren. Nun verkündet die Regierung ganz stolz, das Spiel, es dreht sich, der Aufschwung ist da, die deutsche Wirtschaft, ja, sie wächst wieder. Die Forschungsinstitute rechnen für dieses Jahr mit einem Wachstum von 1,3%. Fürs nächste Jahr erwarten sie 1,1%. Ja, das sind bessere Zahlen als im Frühjahr. Aber dieser Aufschwung steht auf wackeligen Beinen. Das hat die Ministerin gestern selbst gesagt in der Regierungsbefragung. Das Handelsblatt beschreibt den Aufschwung als, Zitat, Wachstum mit wenig Substanz. Denn ein Großteil des Wachstums kommt derzeit aus staatlichen Ausgaben, aus öffentlicher Nachfrage, aus Investitionen in Infrastruktur und Verteidigung. Ein Staat darf in der Krise gegensteuern. Ich finde, er muss es sogar tun, wenn Brücken zerfallen, wenn Schulen saniert werden müssen, die Bahn unzuverlässig ist und die Wirtschaft vor einem tiefgreifenden Wandel steht. Aber solche Impulse machen doch keine gesunde Wirtschaft. Entscheidend ist doch, ziehen private Investitionen nach, entstehen neue Geschäftsmodelle, neue Wertschöpfung und neue Arbeitsplätze, meine Damen und Herren. Ich finde, genau darüber müssen wir dringend reden. Wir müssen darüber sprechen, wie wir morgen unser Geld verdienen. Und da kommt viel zu wenig von dieser Bundesregierung, da kommt viel zu wenig von dieser Wirtschaftsministerin, meine Damen und Herren. Liebe Frau Reiche, schauen wir uns doch bitte mal gemeinsam die Maßnahmen dieser Regierung an und lassen Sie uns schauen, welche Maßnahme zu nachhaltigem Wachstum führt. Etwa die neue E-Auto-Prämie? Leider nein, denn damit subventionieren Sie chinesische Autos, während bei den deutschen Herstellern die Beschäftigten um ihre Arbeitsplätze zittern. Dabei wächst gerade der E-Automarkt rasant. Die Zulassungszahlen, sie schießen in die Höhe. Das Wachstum findet statt, nur leider nicht bei uns. Ihre Mittelstandspolitik, Frau Reiche, das ist leider das nächste Negativbeispiel. Seit dem 7. Juli nimmt das Wirtschaftsministerium für das zentrale Innovationsprogramm Mittelstand ZIM keine neuen Anträge mehr an. Das wichtigste Förderprogramm für den deutschen Mittelstand, ja, es ist dicht, ausgerechnet jetzt. Gleichzeitig schreibt die Ministerin Gastbeiträge über eine neue Gründerzeit oder lässt sie von ihren teuren Beratern schreiben, wir wissen es nicht. Für die gibt Frau Reiche fast 9 Millionen Euro aus, damit dann Floskeln entwickelt werden wie entlasten, entfesseln, erneuern. Und wie sieht es in der Energiewirtschaft aus? Wird da entlastet, entfesselt und erneuert? Nein, das Gegenteil passiert. Sie belasten, sie fesseln und sie zerstören die Erneuerbaren. Nach der Altmaier-Delle kommt jetzt die Reiche-Schlucht. Und das sind nicht meine Worte, meine Damen und Herren. Das hat letzte Woche Unternehmer zu mir gesagt. Die Branche ist zu Recht sauer. Und deshalb demonstriert sie morgen hier vor dem Deutschen Bundestag. Eine Demo für die Erneuerbaren, eine Demo für eine zukunftsorientierte Wirtschaftspolitik, eine Demo gegen Katharina Reiche. Und Sie sind alle herzlich dazu eingeladen, meine Damen und Herren. Liebe Kolleginnen und Kollegen, der Hebel für Aufschwung, der liegt in der Innovation, bei der Biotechnologie, bei der Kreislaufwirtschaft oder bei der Batteriezellenproduktion. Made in Germany steht für die besten Lösungen, für Qualität und für Verlässlichkeit. Wir müssen diese Stärken wieder zur Anwendung bringen. Zu oft wird bei uns geforscht, entwickelt und dann woanders produziert. Liebe Bundesregierung, zeigen Sie, dass Sie einen Plan für die deutsche Wirtschaft haben. Zeigen Sie, dass Sie einen Plan für unser Land haben. Zeigen Sie, dass Sie sich nicht mit einem 0:2 Rückstand zufrieden geben. Die gute Nachricht, es ist noch nicht zu spät. Sie können das Spiel noch drehen. Uns ist das am Dienstagabend gelungen. Mit dem FC-Bundestag. Der Kollege Gebhardt war dabei. Wir haben 0:2 hinten gelegen, haben Moral gezeigt und dann das Spiel noch gedreht. Was Ihre Truppe jetzt braucht, sind Entschlossenheit, Zusammenhalt und eine klare Taktik. Investitionen in echte Innovation, bezahlbare erneuerbare Energie und zukunftsfähige Arbeitsplätze. Und ja, womöglich braucht es auch einen Trainerwechsel. Der deutschen Nationalmannschaft hat es ja auch gut getan, vom Nagelsmann zum Kloppo. Und wenn Sie den Trainer nicht wechseln wollen, meine Damen und Herren, dann bitte wechseln Sie endlich Ihre Mittelstürmerin aus, denn die schießt nur noch Eigentore. Herzlichen Dank.
1: Julian Jurswig war das für Bündnis 90 Die Grünen und er hat auf eine Demonstration verwiesen, die morgen stattfindet um 14 Uhr vor dem Bundestag der erneuerbaren Energiebranche. Sie richtet sich gegen die geplante EEG-Novelle und das sogenannte Netzpaket der Bundesregierung. Die Verbände befürchten, dass die vorgesehenen Änderungen Investitionen in Wind- und Solarenergie bremsen und die Planungssicherheit für Unternehmen verschlechtern. Jetzt als nächster Redner am Rednerpult für die Unionsfraktion Klaus Wiener.
10: Prognostizieren für dieses und nächstes Jahr einhellig ein Wachstum von über 1%. Der prozentuale Unterschied mag sich zunächst mal gering anhören, hören Sie zu, aber in absoluter Rechnung macht er eben doch einen großen Unterschied. Wir reden hier über 45 Milliarden Euro. Und jetzt beginnt natürlich, das erleben wir hier auch gerade, beginnt natürlich der Kampf um die Deutungshoheit. Woher kommt das Wachstum? Wer ist verantwortlich? Also schauen wir doch mal etwas genauer hin. Ja, es gibt einen Kalendereffekt, mehr Arbeitstage. Und ja, es gibt vorübergehende Marktverschiebungen aufgrund von Produktionsausfällen auch in der Golfregion. Positiv zu Buche schlägt aber auch, und das habe ich hier bislang überhaupt noch nicht gehört, die robuste Exportnachfrage und hier insbesondere aus dem europäischen Binnenmarkt. Und genau das zeigt, wie töricht es ist, wenn die AfD das europäische Projekt immer wieder mit Pauschalkritik überzieht. Hier kommt ein gerüttelt Maß Wachstum für unsere Volkswirtschaft her. Und erfreulicherweise profitiert die deutsche Wirtschaft auch vom KI-Boom. Warum ist das so? Weil Deutschland leistungsfähiger Produzent von elektrotechnischen Anlagen ist. Und ich wage hier mal die Prognose, dieser Effekt wird anhalten, weil unsere Unternehmen bei den Ausrüstungsinvestitionen schlicht gut sind. Natürlich wird der Aufschwung derzeit auch von den fiskalischen Impulsen getragen. Das bezweifelt hier auch niemand. Aber die zusätzlichen Ausgaben für Verteidigung und Infrastruktur bringen eben auch Aufträge für Industrie, für Bau und für Dienstleistungen. Das ist für die Firmen gut. Und das merken wir dann natürlich auch in den Zahlen. Und ein ganz wesentlicher Faktor ist aber auch die Reformagenda der Bundesregierung. Also von wegen, Herr Jostwick, hier passiert nichts. Auch wenn das Ihr Geschäft ist, dass das bestritten wird, ist ja klar, auch wenn es medial manchmal für meinen Geschmack zu wenig gewürdigt wird, der Reformprozess läuft, in dem die Energiewende vom Kopf auf die Füße gestellt wird. Bezahlbarkeit ist jetzt hier das Stichwort, in dem private Investitionen steuerlich begünstigt werden, in dem öffentliche Investitionen beschleunigt umgesetzt werden. Stichworte sind hier das Infrastrukturzukunftsgesetz oder das Vergabebeschleunigungsgesetz, in dem das Arbeitsangebot erhöht wird mit neuer Grundsicherung und Aktivrente. Sie sehen, meine Damen und Herren, die Liste ist lang. Da müssen wir gar nicht auf irgendeinen Herbst warten. Das alles passiert bereits. Und das merken auch die Firmen. Deswegen verbessert sich die Stimmungslage bei den Unternehmen. Stichwort IFO-Geschäftsklima, jetzt fünfmal in Folge gestiegen. Und nicht nur die aktuelle Lage wird besser beurteilt, sondern auch die Erwartungen hellen sich deutlich auf. Also gucken Sie auch mal hin, was die Zahlen sagen. Klar ist aber auch, das klang ja auch schon mehrfach an, der Aufschwung muss dauerhaft werden. Dazu müssen wir den aktuellen konjunkturellen Aufschwung natürlich auch für eine Stärkung der strukturellen Wachstumskräfte nutzen. Wer jetzt nachlässt oder gar von einem Kurswechsel träumt, der riskiert die Früchte unserer bisherigen Arbeit. Was heißt das konkret? Ja, erstens, wir brauchen eine stabilere Binnennachfrage, also mehr Investitionen und mehr Konsum, aber private Investitionen, denn da liegt der Schlüssel zu dauerhaftem Wachstum. Mit öffentlichen Investitionen können wir allenfalls den Rahmen setzen, was wir auch tun. Und wir brauchen auch mehr Konsum, aber tragfähigen Konsum, der von Beschäftigung, Produktivität und höheren Einkommen getragen wird und nicht von sozialistischen Umverteilungsfantasien linker Prägung. Genau so. Und ja, erforderlich ist auch, dass die Staatsausgaben noch viel konsequenter als bisher auf Wachstum ausgerichtet werden. Das passiert in großen Teilen. Wir haben 112 Milliarden, die Investitionen fließen. Ich würde mir da ganz ehrlich noch mehr wünschen, aber da wird für meinen Geschmack auch noch mehr passieren. Unterm Strich, die ökonomische Wende ist eingeleitet. Das belegt der aktuelle Datenkranz sehr deutlich. Das sage ich hier nicht so einfach, sondern das belegt der aktuelle makroökonomische Datenkranz. Aber der Reformprozess muss natürlich weitergehen und er wird weitergehen. Wer etwas anderes behauptet, der hat die Zeichen der Zeit nicht erkannt. Herzlichen Dank.
1: Für die Unionsfraktion war das Klaus Wiener. Er ist Obmann im Ausschuss für Wirtschaft und Energie des Bundestages. Und jetzt tritt ans Rednerpult für die AfD-Fraktion Ruben Rupp.
11: Sehr geehrte Frau Präsidentin, geehrte Kollegen Abgeordnete, die Energiepreise sind wieder international wettbewerbsfähig. Der Bürokratiekahlschlag in der Europäischen Union und im Bund ist erfolgt. Die Steuern wurden stark gesenkt. Privates Kapital und Risikokapital strömt nach Deutschland. Grundlegende Strukturreformen sind umgesetzt. Bei diesen Meldungen wäre eine Debatte über den wirtschaftlichen Erfolg Deutschlands mehr als angebracht. Aber das Problem ist, nichts davon hat die Regierung Merz erreicht, überhaupt gar nichts. nichts davon. Im Gegenteil, wir zählen drei verlorene Jahre ohne relevantes Wirtschaftswachstum und jetzt feiern Sie sich für lächerliche 1,3% Prognose für 2026. Wir sind gerade einmal auf dem Niveau des Jahres 2019 angekommen. Und das feiern Sie jetzt hier ab. Das ist ja an Verzweiflung nicht mehr zu überbieten, liebe Kollegen. Und wir haben es heute hier gehört, überall suchen Sie jetzt die Schuldigen dafür. Kollege Roloff hat hier erklärt, Trump, Putin und die AfD wären jetzt schuld an der Situation der deutschen Wirtschaft. Dabei ist es Ihre miserable Politik der Koalition, die daran schuld ist. Und Sie haben auch erklärt, das kann ich so nicht stehen lassen, Sie haben gesprochen von Investitionen bei den Billionenschulden. Investitionen, das sind 100 Milliarden Euro Zinsen pro Jahr im Bundeshaushalt. Ein Fünftel des Bundeshaushalts werden Zinsen sein, ganz ohne Tilgung. Sie versündigen sich an den zukünftigen Generationen für diesen Ideologiewahnsinn. Und das Problem Deutschlands ist nicht die deutsche Wirtschaft oder die Bürger, die angeblich zu wenig arbeiten und faul wären, laut Kanzler Merz, sondern das Problem ist die Bundesregierung, die bisher rein gar nichts an spürbarer Strukturreform geliefert hat. Merz hat erst gestern die Rentenreform auf Eis gelegt und gegenüber der SPD die weiße Fahne gehisst. Jeder weitere Tag länger mit dieser Regierung Merz bleibt ein verlorener Tag für die deutsche Wirtschaft. Und bei mir in Baden-Württemberg stehen dank Ihrer grandiosen Standortpolitik viele Unternehmen vor dem Aus. Unternehmen, die den Wohlstand dieses Landes jahrzehntelang erarbeitet haben, wie zuletzt das 75 Jahre alte Traditionsunternehmen Schüle Druckguss bei mir in Schwäbisch Gmünd. Und wenn ich mit den Kollegen dort spreche, mit den Unternehmen in der Heimat, dann fragen die mich nicht, Herr Rupp, wann kommt endlich das nächste Förderprogramm der Bundesregierung? Die fragen, wann wird Energie wieder bezahlbar? Wann können wir wieder investieren, ohne zuerst eine Rechtsabteilung einzustellen? Wann wird bei der Bürokratie endlich entlastet und nicht weiter belastet? Und wann lässt uns der Staat endlich wieder arbeiten? Diese Angelegenheiten müssen noch endlich mal angegangen werden. Aber die Regierung Merz hat bewiesen, sie adressieren die wirklichen Probleme des Wirtschaftsstandorts Deutschland nicht. Diese Bundesregierung ist kein verlässlicher Partner für die deutsche Wirtschaft. Und nicht nur in der Gegenwart verspielen Sie alle Chancen. Auch bei der nächsten wirtschaftlichen Revolution nach der Industrialisierung und dem Internet der künstlichen Intelligenz sind wir mittlerweile fast komplett abgehängt. Dabei entscheidet sich bei KI, ob Deutschland wieder vorne mitspielt oder ob wir nicht mehr wettbewerbsfähig sein werden. Deshalb haben wir als AfD im Bundestag mit einem Antrag gefordert, günstige und grundlastfähige Energie, Rechenzentren und eigene KI-Infrastruktur, mehr privates Risikokapital und einen radikalen Abbau der europäischen Bürokratie. Denn während Amerikaner Rechenzentren bauen und Chinesen Fabriken automatisieren, beschäftigen wir uns in der EU und im Bund viel zu häufig damit, welche neue Verordnung wir noch über die letzte Verordnung drüberlegen können. Das ist kein Geschäftsmodell für eine Industrienation. Das ist das garantierte Abdanken Deutschlands von der Weltbühne als führende Wirtschaftsnation. Meine Damen und Herren, wir haben noch hervorragende Unternehmen. Wir haben noch hervorragende Ingenieure. Deutschland fehlt nicht das Potenzial. Deutschland fehlt eine Wirtschaftspolitik, die dieses Potenzial wieder entfesselt, statt es in Bürokratie und Ideologie zu erdrosseln. Auf eines können Sie sich verlassen. Wir als AfD werden dieses blaue Wirtschaftswunder in der nächsten Bundesregierung freisetzen. Und alle Unternehmen und Arbeiter werden von diesem blauen Boom profitieren.
7: Die nächste Rednerin in dieser Debatte ist Vanessa Zobel für die Unionsfraktion.
12: Sehr geehrte Präsidentin, liebe Kolleginnen und Kollegen, ich mache heute mal was ganz Verrücktes. Ich werde die 5 Minuten hier jetzt nur positiv füllen. Und warum? Weil ich es leid bin, mir unser Land hier negativ zu reden und reden zu lassen. Passend dazu, Good News, die Wirtschaft wächst stärker als gedacht. Zur richtigen Zeit. Wirtschaft ist zu 50% Psychologie. Wer war's? Richtig, Ludwig Erhard, unser Wirtschaftswunderminister. Er kannte sich mit Wirtschaftswachstum aus. Deswegen ist es wichtig, dass wir auch mal sagen, das Glas ist halb voll und nicht halb leer. Schauen wir uns zwei aktuelle Fälle an. Beweisstück Nummer 1, Startups. Nehmen wir uns ein Beispiel an Gründern. Die haben Ideen und die sehen auch mal eine Chance. Und sie setzen sie um. Und das trotz der oft so thematisierten Bürokratie im Deutschen, die Auflagen, die wir haben und die Kosten. Das ist allein im letzten Jahr 3568 Mal in der Form abgelaufen. Also, wir haben einen Gründerhype. Und es geht in diesem Jahr so weiter. 3000 Start-up-Gründungen allein bis zur Jahresmitte und wahrscheinlich, Pi mal Daumen, 6000 bis zum Jahresende. Das zeigt uns doch, es gibt viele kreative und innovative Köpfe, die an unserem Standort glauben, die hier unser Wirtschaftswunder 2.0 einläuten wollen. Und auch, weil das ja immer mal wieder Thema ist, alle die, die in Deutschland gegründet haben, sind offensichtlich nicht ausgewandert. Also so schlecht kann es bei uns dann ja doch nicht sein.
13: Weil noch ein paar da sind, oder was?
12: Wirtschaft lebt eben vom Wandel. Das war gestern noch das Öl, das unsere Wirtschaft am Laufen hielt. Heute sind es beispielsweise die Mikrochips. Chips sind das neue Öl. Skeptisch? Ich denke nicht. Die Wirtschaft entwickelt sich immer weiter und genau darin liegt ja nun auch die Chance. Und klar ist auch, ein Start-up kann nicht mal eben ein VW-Werk übernehmen. Da geben wir uns ja auch keine Illusionen hin. Aber ich wette mit Ihnen, unter den 6000 Gründungen in diesem Jahr wird auch das ein oder andere zukünftige Einhorn dabei sein. Und gerade hier unterstützen wir als Bundesregierung. Wir schaffen ganz neue Finanzierungsmöglichkeiten für Start-ups. Sowohl Rentenkassen als auch Stiftungen sollen hier investieren dürfen. Denn auch das gehört zur Wahrheit. Wir haben in Deutschland viel Kapital. Aber wir haben halt auch viel Sparschwein-Mentalität. Die Vermögen in den Schatzkammern von Rentenversicherungen und Stiftungen liegen aktuell in den Tresoren, anstatt am Markt für mehr Wertschöpfung zu sorgen. Der norwegische Pensionsfonds macht es uns mit robusten Renditen vor. Hier wollen wir mehr Freiheit und mehr wirtschaftliches Denken. Beweisstück Nummer 2: Europa entdeckt seine Handlungsfähigkeit. Die China-Kommission des Bundestages hat in ihrem ersten Bericht ausdrücklich aufgezeigt, wie ernst die Lage ist. China überschwemmt uns mit Preisdumping und versucht, unsere Unternehmen sehr unter Druck zu setzen, um so an Marktanteile zu kommen. Lange hat Europa hier zugeguckt, hat hin und her überlegt und abgewartet. Das Abwarten hat ein Ende. Ich bin sehr froh, dass der Bundeskanzler hier Anfang der Woche gemeinsam mit dem Präsidenten Macron ein Zeichen gesetzt hat. Im gemeinsamen Brief an Ursula von der Leyen zeigen sie auf, dass Europa nicht länger tatenlos zusehen will. Natürlich steht Europa auch für fairen Handel, aber ohne Fairness keine Freiheit. Und Fairness darf keine Einbahnstraße sein. Sie muss in beide Richtungen gehen. Davon hat sich China leider lange verabschiedet. Unsere deutschen Unternehmen, wie zum Beispiel die Chemie, auch bei mir am Standort in Stade, die sind in einem ungleichen Wettbewerb, als würden sie Fußball spielen. Auf einem schiefen Feld und bergauf. Deutschland und Frankreich machen nun deutlich, genug ist genug. Europa kann sich mehr zutrauen und selbstbewusster auftreten. Wir haben nämlich einen echt starken Binnenmarkt. Aber nur, wenn wir als Europa glaubhaft unseren Werkzeugkasten präsentieren können, werden wir auch ernst genommen. Und das, genau das schulden wir unseren kleinen und großen Unternehmen, unseren KMUs und auch unserer Industrie. Aber lassen Sie mich zum großen Ganzen zurückkommen. Was zeigen uns die beiden Entwicklungen? Es tut sich was. Sowohl auf der individuellen Ebene mit den vielen neuen Gründern, die etwas erreichen wollen, als auch auf der staatlichen Ebene, auf der wir Maßnahmen ergreifen, um unsere industrielle Substanz hier zu schützen. Ich bin überzeugt, wir können, wenn wir wollen. Geben wir es an und machen das halbleere Glas wieder voll und nicht vergessen, positiv bleiben.
1: Vanessa Zobel war das für die Unionsfraktion und damit kommen wir zum letzten Redner dieser Debatte, Wilhelm Gebhardt für die Unionsfraktion noch einmal.
14: Ja, Frau Präsidentin, meine sehr geehrten Damen und Herren, wie meine Kolleginnen und Kollegen bereits gesagt haben, die Wachstumsprognose verdoppelt sich. Auch die Stimmung in den Unternehmen hält sich etwas auf. Ist das ein Grund zur Freude? Oder ist das ein Grund, darüber zu reden? Ja, ich meine, in jedem Fall. Nehmen wir diese Wachstumsprognosen nach 7 Jahren Rezession und Stagnation doch mal positiv auf und erzählen Sie weiter. Im Studium der Betriebswirtschaftslehre in Hannover wurde uns gelehrt, dass Wirtschaftswachstum auch in großen Teilen von Vertrauen und Zuversicht der Menschen in die Zukunft abhängig ist. Im realen Leben, bei meiner ersten Beschäftigung in der Automobilzulieferindustrie und später in der Druckindustrie, konnte man diese Tatsache in den Abrufen von Stückzahlen und Bestellungen der Kunden ableiten. Auch als langjähriger Bürgermeister einer Kleinstadt im ländlichen Raum oder jetzt als Abgeordneter habe ich täglich gespürt, beziehungsweise spüren wir doch alle, was schwindendes Vertrauen in staatliches Handeln und geringe Zuversicht in die Zukunft bei den Mitmenschen auslöst. Schon der Vater des Wirtschaftswunders, Ludwig Erhard, liebe Vanessa Zobel, du hast es eben auch gesagt, wusste, dass Wirtschaft zu 50% Psychologie ist. Die Erwartungen der Unternehmer beeinflussen maßgeblich das Wirtschaftsgeschehen. Steigt der Optimismus, wird mehr investiert, schwächt sich der Pessimismus ab, wird weniger entlassen. Oder einfach ausgedrückt, Optimismus treibt Investitionen, Pessimismus bremst den Konsum. Erwartungen steuern das Handeln. Jeder Einzelne von uns ist Teil des großen Ganzen. Jeder Einzelne von uns kann durch sein persönliches Verhalten, seine persönlichen Aussagen einen Teil zu einem besseren Deutschland, zu mehr Optimismus und Zuversicht beitragen. Vor allem wir Berufspolitiker in unseren Wahlkreisen. Das gepaart mit einer starken Identifikation zu Schwarz-Rot-Gold und zu Made in Germany. Die Bezeichnung Made in Germany wurde Ende des 19. Jahrhunderts in Großbritannien eingeführt, um deutsche Waren zu kennzeichnen. Nicht, weil sie damals schon der Klassenprimus waren, nein, damals galten sie als billige Ramschware. Und heute? Heute steht Made in Germany weltweit für Qualität, Präzision, Innovation und Verlässlichkeit. Und wissen Sie, meine Damen und Herren, warum? Nicht wegen eines Aufklebers, nicht wegen eines Ministeriums und schon gar nicht wegen uns hier im Deutschen Bundestag, sondern wegen der Millionen Menschen, die jeden Morgen aufstehen und dafür hart arbeiten gehen, wegen unserer Handwerker, unserer Facharbeiter, der Ingenieure, der Familienunternehmer, unseres Mittelstands und unserer Konzerne. Diese Menschen haben aus Made in Germany ein Qualitätssiegel gemacht. Und genau sie sind es, die es verdient haben, dass wir dieses Qualitätssiegel jeden Tag aufs Neue fördern. Die Politik muss dafür die Rahmenbedingungen schaffen. Dazu ist bereits viel Gutes erreicht worden, aber es liegt auch noch viel Arbeit vor uns. Wir alle müssen unseren Beitrag für ein besseres Wir-Gefühl à la Jürgen Klopp, für Aufbruch und Zuversicht schaffen. Und deshalb schaue ich ganz bewusst einmal zu allen Kollegen von den politischen Rändern und zu allen, die gar nicht wollen, dass diese Regierung erfolgreich ist, weil sie am Ende politische Profiteure sind. Erst das Land, dann die Partei. Von diesem Grundsatz sollten wir uns in der aktuellen Phase weiter zuhören. Immer weiter zuhören, das ist gut für Sie. Erst das Land, dann die Partei. Von diesem Grundsatz sollten wir uns in der aktuellen Phase unseres Landes leiten lassen. In diesem Zusammenhang möchte ich auch einen Appell an unsere Medien richten. Ja, wir Politiker geben momentan einiges an Futter für negative Schlagzeilen, ob gewollt oder ungewollt. Aber wenn positive Nachrichten ebenso häufig zu Schlagzeilen bzw. zum Aufmacher auf Seite 1 werden wie die negativen Schlagzeilen, würde das ebenfalls zur Aufhellung der Stimmung in unserem Land beitragen. Denn, wie bereits gesagt, Wirtschaft ist auch Psychologie. Denn die Institute weisen ausdrücklich darauf hin, dass dieser Aufschwung bislang auf einem schmalen Fundament steht. Getragen wird er vor allem durch staatliche Ausgaben für Infrastruktur und Verteidigung sowie eine Belebung der Exporte. Die privaten Investitionen und der private Konsum bleiben weiterhin zu schwach. Ein Wachstum von ein paar Prozent ist nach den vergangenen Jahren zwar ein Fortschritt, aber es ist noch kein Wirtschaftswunder. Dieses wirtschaftliche Fundament muss wie ein Kranplatz verdichtet sein, damit wir darauf aufbauen können. Unsere Aufgabe als Politik besteht deshalb nicht darin, Wachstum dauerhaft mit immer neuen staatlichen Milliarden zu kaufen oder neuen Steuern zu erfinden, sondern Vertrauen und Zuversicht in die Zukunft unseres Landes zu fördern. Leisten wir alle einen gemeinsamen Beitrag dazu. Dankeschön.
1: So. So, und das war der letzte Redner in dieser Debatte über die Wirtschaftspolitik der Bundesregierung, Wilhelm Gebhardt. An dieser Stelle endet unsere Übertragungszeit. Sie haben die ARD-Übertragung der 99. Sitzung des Bundestages in dieser Legislaturperiode gehört. Ich bin Annette Birke-Stumper und verabschiede mich an dieser Stelle. Ich hoffe, es war interessant für Sie. Und wenn Sie mögen, können Sie morgen früh um 9 meinen Kollegen Bernhard Kempf wieder hören, der die Debatte dann begleitet. Und der erste Redner in dieser Debatte ist Lars Rober für die Unionsfraktion.